0: Nachrichtenredaktion Konstanze Simidey.
1: Unter anderem für diese Werke gibt es laut der VW-Führung noch keine wettbewerbsfähige Nutzung für die Zeit nach 2030. Volkswagen hatte dort jeweils große Summen in den Umstieg auf Elektromobilität gesteckt. Ob Standorte geschlossen werden müssen, sei aber noch nicht entschieden, sagte Blume. Für Niedersachsens Ministerpräsident Lies sind Fabrikschließungen keine Option. Er sieht in der Elektromobilität Potenziale für VW. Auch könnten Volkswagen-Werke vorübergehend für die Rüstungsproduktion genutzt werden.
0: Auf dem Hamburger Dom hat es einen Großeinsatz von Polizei und Feuerwehr gegeben. Mehr als 20 Menschen saßen in einem Kettenkarussell fest. Aus Hamburg Finn Kessler.
2: Das Kettenkarussell war in etwa 25 Metern Höhe stehen geblieben. Laut Feuerwehr, weil offenbar eine Bremse blockiert war. Weil die Betreiber das Fahrgeschäft nicht mehr in Gang setzen konnten, wurde die Feuerwehr gerufen. Die rückte mit einem Großaufgebot an. 45 Feuerwehrleute, darunter auch speziell ausgebildete Höhenretter und mehrere Rettungswagenbesatzungen waren im Einsatz. Doch gerettet werden mussten die Gestrandeten am Ende nicht. Die Betreiber konnten die Bremsenblockade beheben und die 23 Fahrgäste zurück auf den sicheren Boden befördern.
0: Die US-Country-Sängerin Dolly Parton ist tot. Sie starb im Alter von 80 Jahren, wie ihre Familie mitteilte. Die Queen der Country-Musik wurde mit Hits wie Jolene und der Ballade I Will Always Love You bekannt. Im Laufe ihrer über 60-jährigen Karriere veröffentlichte Parton fast 50 Studioalben und verkaufte mehr als 100 Millionen Platten. Das waren die Nachrichten. Das Wetter in Deutschland. Meist trocken, in der Mitte Schauer, 16 bis 10 Grad. Tagsüber teils Schauer, teils sonnig, 20 Grad im Erzgebirge bis 29 Grad am Oberrhein. Am Donnerstag im Osten trocken, im Westen Schauer oder Gewitter, 23 bis 33 Grad. Am Freitag unbeständig bei 20 bis 30 Grad. Es ist 2.03 Uhr.
3: Und das ist der Verkehrsservice in der ARD-Hitnacht. Die A1 Osnabrück Richtung Bremen, zwischen Groß-Ippenau und Bremen-Brinkum nach einem Unfall gesperrt. A1 Hamburg Richtung Lübeck, zwischen dem Kreuz Bargteheide und Bad Oldesloe bis 6 Uhr circa noch gesperrt. A1 Köln Richtung Euskirchen, zwischen Köln-Bocklemünd und dem Kreuz Köln-West, wegen Tunnelwartungsarbeiten bis um 5 gesperrt. A23 Heide Richtung Hamburg, zwischen Heide-West und Heide-Süd ein brennendes Fahrzeug, deswegen die Vollsperrung. A27 Bremerhaven Richtung Bremen, zwischen Hagen und Schwanewede, für LKW momentan gesperrt. Dann die A71 Erfurt Richtung Schweinfurt, zwischen Arnstadt-Süd und Stadt-Ilm, wegen Wartungsarbeiten im Tunnel Behring, bis 6 Uhr in der Früh gesperrt. Ich wünsche eine gute Fahrt.
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3: Markus Poschlott und Musik aus dem Jahr 98. Hier sind The Corrs mit What Can I Do? Musik aus Irland, und damit wünsche ich ja eine gute Nacht oder einen schönen guten Morgen.

Dr. Hook mit Sexy Eyes. Und irgendwie habe ich auch immer noch die Version von Burger Lars Dietrich im Kopf. Boom, schlabber, labber, boom, schlabber, labber, boom. Aber gut. Das ist die ARD Hit nach 2 Uhr und 11 ist es. Liebe Grüße an Mareike und danke für die nette Mail, die sie uns geschrieben hat. Sie schreibt, heute ist es einfach mal entspannend zuzuhören. Mal keine ZuhörerInnenfrage, schreibt sie, also keine Frage zur Nacht, bei der man befürchten muss, mal eine Antwort zu verpassen. Einfach mal schöne Musik, ruhige Erklärung, Zeitangabe, einfach mal entspannt zuhören, schreibt sie hier. Ja, heute ist wirklich mal eine entspannte Nacht und das ist ja auch, machen das ja auch nicht jede Nacht, dass wir jetzt hier eine große Frage haben oder eine Aktion oder irgendwie was spielen. Manchmal ist es einfach auch so, wie es halt gerade ist, ja, entspannt. Und dennoch muss ich sagen, eine Frage habe ich an Sie, aber ich lasse mir damit jetzt noch ein paar Minuten Zeit, weil wir haben heute Nacht wirklich alles andere als Stress. Sieht man auch an dem nächsten Song. Wunderbare Autofahrermusik. Ich mag diese Band wirklich so sehr und im Auto kommt die richtig gut. Aber nicht bloß da. Fleetwood Mac läuft jetzt hier in der ARD-Hitnacht mit Gypsy.

0: die großartige Band Silly mit der noch viel großartigeren Tamara Danz. Bataillon d'Amour in der ARD Hitnacht, 2.23 Uhr ist es. Und Freunde, ich sag's mal so, wir sind heute, jetzt ist der 26. August, ne? So. Und ich habe das erste Video gerade gesehen im Internet von einem Supermarktbetreiber, der sagt, guckt mal, da ist es endlich wieder. Da sind die Stollen wieder, da sind die Dominosteine wieder, Lebkuchen und Co. Es ist wieder, also vor Weihnachtszeit wollte ich jetzt sagen, aber zumindest kann man jetzt schon wieder Weihnachtssachen kaufen. Deswegen mal ganz kurz Hand hoch, wer hat schon im Supermarkt bei sich was gesehen? Ich muss gestehen, ich war heute erst einkaufen, da habe ich nichts gesehen, aber sonst war doch im August schon immer alles voll oder etwa nicht. Hat sich das etwa geändert? Na, großes Fragezeichen. Deswegen geben Sie mal kurz eine Wasserstandsmeldung, ob Sie das schon mal gesehen haben bei sich oder ob es bei Ihnen auch noch alles die Ruhe vor dem Sturm ist. Unsere Telefonnummer, da können Sie uns kurz eine Nachricht auf dem AB hinterlassen, ist die 0800 80 80 110. Wäre ja spannend, wenn das erst im September losgehen würde, oder?
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0: Im Oktober wird er auch noch reichen.

0: bis zum letzten Augenblick. Alphaville. So, damit ist es 2.32 Uhr. Das ist der Verkehrsservice in der ARD-Hitnacht. Die A1 Osnabrück Richtung Bremen zwischen Groß-Ippenau und Bremen-Brinkum nach einem Unfall von gestern Abend. Noch immer voll gesperrt, auch da staut es sich weiterhin. A1 Hamburg Richtung Lübeck zwischen dem Kreuz Bargteheide und Bad Oldesloe bis 6 Uhr gesperrt. A1 Köln Richtung Euskirchen zwischen Köln-Bocklemünd und dem Kreuz Köln-West wegen Tunnelwartungsarbeiten bis 5 Uhr gesperrt. Die A27 Bremerhaven Richtung Bremen zwischen Hagen und Schwanewede für LKW gesperrt. Und die A71 Erfurt Richtung Schweinfurt zwischen Arnstadt Süd und Stadt Ilm wegen Wartungsarbeiten im Tunnel bis ca. 6 Uhr gesperrt. Ich wünsche eine gute Fahrt durch die Nacht.
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0: Mit Markus Poschlott, ich grüße recht herzlich aus Magdeburg und bring uns jetzt hier Al Corley mit seinem großen Hit Square Rooms.

0: Das ist sie, das ist die ARD-Hitnacht, 2.40 Uhr, 2.41 Uhr jetzt ganz genau, an diesem 26. August mit der Fragen aller Fragen.
1: Ja, ist denn heute schon Weihnachten?
0: Ja, ist denn heute schon Weihnachten, der Franz Beckenbauer mit einem seiner Kultsätze. Aber die Frage ist ja berechtigt. Ich meine, in den Supermärkten müsste doch eigentlich schon wieder alles vollstehen, oder? Tut's aber nicht. Zumindest höre ich das auch von Ihnen und habe es selber auch so gesehen.
2: Ja, moin. Hier ist Wolfram aus Quickborn in Schleswig-Holstein. Ich habe vor ein paar Tagen schon zu meiner Freundin gesagt, die wohnt in Baden-Württemberg, dass noch gar keine Weihnachtssachen drin sind in den Supermärkten. Also sonst war das ja wirklich schon, dass es im August war, dass Dominosteine und Co. und Stollen in den Geschäften waren. Aber dieses Jahr vermisse ich das schon so richtig.
0: Vermisst das sogar? Weiß nicht, wie Ihnen das geht oder ob Sie sagen, bei uns ist schon alles voll. Also lebt ihr unter dem Stein? Bei uns ist es ja, keine Ahnung. Können Sie uns ja mal sagen, wie es bei Ihnen aussieht? 0800 80 80 110.
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0: So, das klang jetzt ein bisschen weihnachtlich und jetzt kommen wir aber zurück zu der Zeit, in der wir eigentlich wirklich sind, nämlich im Sommer 2026, Ende August. Auch wenn es sich hier und da schon ein bisschen anders anfühlt, wir sind immer noch im Sommer, ne? Und die Musik in der ARD-Hitnacht, die ist es auch. Laidback. Komm jetzt hier mit Sunshine Reggae.

Das ist die ARD-Hitnacht mit dem Song Living in a Box von der Band Living in a Box aus dem Album Living in a Box. 2.53 Uhr, gleich auf die Nachrichten. Guck mal wieder, was es Neues gibt aus der Welt und was wir in dieser Nacht alles wissen müssen. Gleich hier bei uns.

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1: Um 3 Uhr mit Wolfgang Berger. Das Bundeskabinett setzt seine Tagung im brandenburgischen Schloss Neu-Hardenberg fort. Kanzleramtsministerin Warken hatte sich gestern zuversichtlich gezeigt, dass die Regierung ihre Rentenreform noch in diesem Jahr verabschieden kann. Heute soll es darum gehen, wie die Wirtschaft wieder in Sprung gebracht werden könnte. Aus Neu-Hardenberg, Dagmar Pepping.
2: Am zweiten Tag der Kabinettsklausur geht es um das Thema Wettbewerbsfähigkeit. Eingeladen sind der Handwerkspräsident und Start-up-Unternehmerinnen. Bei der anschließenden Kabinettssitzung wird es um den Hitzesommer und die Folgen gehen. Deutschland müsse den Klimawandel weiter eindämmen und sich besser an die Folgen des Klimawandels anpassen, hatte Kanzler Merz zum Auftakt der Klausur betont. Erste konkrete Entscheidungen dazu soll es laut Merz in kommenden Kabinettssitzungen geben.
1: Die geplante Zuckersteuer könnte deutlich mehr Getränke betreffen als gedacht. Das geht nach ARD-Informationen aus Eckpunkten des Finanzministeriums hervor. Demnach soll die Steuer nicht nur bei zuckerhaltigen Getränken wie Limonaden fällig werden, sondern auch bei Fruchtsäften, Smoothies und Produkten wie Hafermilch. Sogar zuckerfreie Softdrinks könnten den Eckpunkten zufolge betroffen sein. In der Union gibt es schon jetzt Kritik an den Plänen. Auch heute finden bei Volkswagen weitere Betriebsversammlungen mit Konzernchef Blume statt. Hintergrund sind die geplanten Sparmaßnahmen des Autobauers. Im Raum stehen der Abbau zehntausender Stellen und die mögliche Schließung von 4 Werken. Aus der Nachrichtenredaktion Betülsa Rikaya.
3: Am Vormittag beginnt eine Betriebsversammlung in Emden. Anschließend geht es in Zwickau weiter. Konzernchef Blume hatte gestern erklärt, dass Werksschließungen noch keine beschlossene Sache seien. Viele Beschäftigte hatten Berichten zufolge bei dem Auftritt gestern in Wolfsburg protestiert. Für den Standort Emden, wo es heute weitergeht, ist die Zukunft ungewiss. Die aktuelle Produktion läuft aus. Für die 2030er Jahre gibt es noch keine Perspektive. Volkswagen hatte dort in den vergangenen Jahren viel Geld in den Umstieg auf Elektromobilität investiert.
1: Das Raumfahrtunternehmen SpaceX will im US-Bundesstaat Louisiana einen riesigen neuen Weltraumbahnhof bauen. Rund 100 Milliarden US-Dollar will das Unternehmen in den Standort an der Golfküste investieren. SpaceX und Vertreter Louisianas sprechen vom Bau der größten Anlage der Welt. Tausende Flüge ins All sollen jährlich von 5 Startkomplexen mit je 2 Startrampen aus absolviert werden. Geplanter Baubeginn ist 2027. Erste Starship-Raketen könnten 2029 von Louisiana aus starten. SpaceX hat seinen zentralen Standort derzeit in Texas. Das waren die Nachrichten. Das Wetter in Deutschland. Tagsüber gebietsweise Schauer und Gewitter im Nordosten und Südwesten. Mehr Sonne, Höchstwerte 20 Grad im Erzgebirge bis 29 Grad am Oberrhein. Am Donnerstag im Osten trocken, im Westen einzelne Schauer oder Gewitter. Das Ganze bei 23 bis 33 Grad. Es ist 3.03 Uhr.
4: Dankeschön an die Nachrichten. Das ist der Verkehrsservice in der ARD-Hitnacht. Die A1 begleitet uns ja schon die ganze Sendung über Osnabrück Richtung Bremen. Zwischen Groß-Ippener und Bremen-Brinkum weiterhin die Vollsperrung nach dem LKW-Unfall von gestern. A1 Hamburg Richtung Lübeck zwischen Kreuz Bargteheide und Bad Oldesloe bis um 6 die Vollsperrung. A1 Köln Richtung Euskirchen zwischen Köln-Bocklemünd und dem Kreuz Köln-West wegen Tunnelwartungsarbeiten gesperrt bis ca. 5 Uhr. A27 Bremerhaven Richtung Bremen. Achtung, LKW-Fahrer. Zwischen Hagen und Schwanewede geht's für euch da nicht voran. Die A27 Bremerhaven Richtung Bremen. Zwischen Utlede und Schwanewede nach einem Unfall gesperrt. A71 Erfurt Richtung Schweinfurt zwischen Arnstadt Süd und Stadt Ilm wegen Wartungsarbeiten im Tunnel Behring bis 6 Uhr gesperrt. Das war's. Ich wünsche eine gute Fahrt durch die Nacht.
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4: Mit Markus Poschlauter am Mikrofon. Viele Grüße aus Magdeburg ins ganze Land.

0: Ja, ist denn schon Weihnachten? Diese Frage kann man sich gerade stellen, wenn man in den Supermärkten im Land unterwegs ist, beziehungsweise vielleicht ja auch noch nicht. Ich möchte mal wissen, wo sieht es denn bei Ihnen schon aus, so als ob es Weihnachten kurz vor der Tür stehen würde? Also das Weihnachtsfest in einigen Supermärkten ist doch ab August eigentlich immer schon alles voll. Ich habe heute auf meinem Einkaufstrip hier in Magdeburg noch nichts gesehen, aber vielleicht liegt es ja auch am Supermarkt oder am Discounter. Dass es da auch nochmal Unterschiede gibt. Was sagen denn Sie?
1: Ja, da ist Lucia aus Nürnberg. Bei uns in Nürnberg sind Lebkuchen und Co. in den Läden schön weit verbreitet.
2: Ja, guten Morgen, der Engel aus Hamburg. Ich wollte nur Bescheid sagen, in Hamburg sind seit letzte Woche Freitag die Supermärkte voll bestückt. Ich musste mich zurückhalten, um mich zuzugreifen.
3: Ich grüße hier aus Mittelsachsen und ich war gestern in Mittweida und da gibt es schon Weihnachtsobjekte.
0: Okay, also Sachsen, Mittweida, Hamburg und auch in Nürnberg offenbar schon gut alles da. Wir gucken mal noch weiter.
4: In Braunschweig ist alles voll. Ich wollte es einfach nicht glauben. Und das war letzte Woche schon. Es sind sämtliche Weihnachtskekse, Schokolade und so alles schon da. Unglaublich. Unglaublich, da vergeht einem Weihnachten.
5: Hallo, ich rufe aus Landau in der Pfalz an und war heute im Warenhaus und habe das volle Programm Lebkuchen, Dominosteine und voll gesehen. Hat mich wenig gefreut.
0: Hat sie wenig gefreut, okay, verstehe ich. Aber unser Hamburger Hörer hat ja auch gesagt, konnte mich kaum zurückhalten. Oder anders gesagt, wenn es da steht, dann kaufen wir es doch eigentlich auch, oder?
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1: Von Sommersong kommen wir heute zum nächsten Sommersong. Gefühlt Haus am See, auch eine Nummer, verbinde ich immer mit wärmeren Temperaturen und On the Beach von Chris Rea selbstverständlich auch. Das ist die ARD-Hitnacht.

0: und damit ist es 3.31 Uhr. Hallo und guten Morgen, das ist der Verkehrsservice in der ARD-Hitnacht mit der A1 Osnabrück Richtung Bremen. Zwischen Groß-Ippener und Bremen-Brinkum nach dem Unfall von gestern Abend noch immer gesperrt. A1 Hamburg Richtung Lübeck, zwischen dem Kreuz Bargteheide und Bad Oldesloe bis 6 Uhr morgens gesperrt. Die A1 Köln Richtung Euskirchen, zwischen Köln-Bocklemünd und dem Kreuz Köln-West, auch eine Vollsperrung aufgrund der Tunnelwartungsarbeiten bis ca. 5 Uhr. Die A27 Bremerhaven Richtung Bremen ist zwischen Hagen und Schwanewede für Lkw gesperrt und dann ploppt hier noch auf die A27 Bremerhaven Richtung Bremen zwischen Utlede und Schwanewede nach dem Unfall auch komplett gesperrt. Das müssen wir hier nochmal genau checken. Dann die A71 Erfurt Richtung Schweinfurt zwischen Arnstadt Süd und Stadt Ilm wegen Wartungsarbeiten im Tunnel Behring noch bis 6 Uhr gesperrt. Ja, das dürfte es gewesen sein.
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0: Mit Markus Poschlott, beste Grüße aus Magdeburg ins ganze Land. Hier kommt die Gitarre von Linda Perry und von ihrer Band den Four Non Blondes aus den 90ern. Und an der Stelle können wir mal der Zeitung Bravo gratulieren, denn die Bravo wird heute 70 Jahre. Happy Birthday.

0: Also eigentlich sollte das gar kein so großes Thema werden. In dieser Nacht, in der wir heute einfach hier so gespannt, was heißt gespannt, entspannt, von Hit zu Hit zu Hit zu Hit gehen, ist auf einmal das Weihnachtsthema da. Und die Frage, wie sieht's bei Ihnen aus im Supermarkt, bei Ihnen zu Hause, im Discounter, wo auch immer, steht schon alles voll oder nicht? Weil meine Erfahrung war bisher, oder ich habe es einfach nicht gesehen, kann natürlich auch sein, dass hier noch nichts zu sehen war. Da kommen unterschiedliche Meinungen und ich kriege jetzt auch die ersten Feedbacks, dass vor allem die Discounter jetzt schon loslegen, andere Supermärkte zum Beispiel, aber sich da noch ein bisschen zurückhalten. Mal gucken, wie lange, aber ganz unabhängig davon.
1: Ja, hallo, guten Morgen, ist der Patrick aus Bergisch-Gladbach. Wenn dann die Tage die Schoko-Nikoläuse kommen, wenn es dann nochmal so heiß wird, 30 Grad zum Wochenende, dann kann man dann Strohhalm dran kleben, denn wenn Schokolade und Hitze, wisst man, wird dann flüssig, dann kann man das mit dem Strohhalm trinken, die Schoko-Nikoläuse.
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0: Das war ja fast schon ein Ho-Ho-Ho.

0: Das ist Sting mit Fields of Gold. Hier ist die ARD Hitnacht. So, es ist 3.51 Uhr, 9 vor 4, gleich wieder der Blick auf die Nachrichten und wie es auf den Straßen so aussieht. Und davor gibt's noch Musik von Laura Branigan. Heute, ja, jährt sich ihr Todestag, 26. August 2004 ist sie verstorben, viel zu früh, im Alter von nur 52 Jahren. Wir spielen einen ihrer größten Hits, und zwar Gloria. Hier kommt Laura Branigan.
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1: Um 4 Uhr mit Wolfgang Berger. Die Bundesregierung setzt heute ihre Klausurtagung auf Schloss Neu-Hardenberg in Brandenburg fort. Heute reden die Kabinettsmitglieder über die Wirtschaft und den Hitzeschutz. Aus der Nachrichtenredaktion Karin Busche.
2: Die Bundesregierung will Konsequenzen ziehen aus der Hitzewelle dieses Sommers. Aber zunächst einmal soll heute die Lage analysiert werden. Beschlüsse sind auf Schloss Neu-Hardenberg nicht geplant. Die sollen erst in späteren Kabinettssitzungen folgen. Außerdem geht es heute auch noch um das Wirtschaftswachstum. Kanzleramtschefin Wagen zeigte sich mit dem Auftakt zufrieden. Sie sagte in den ARD-Tagesthemen, es sei wichtig, sich auszutauschen über den Stand der Dinge bei den Reformvorhaben. Es werde ein arbeitsreicher Herbst, so Wagen. Aber sie zeigte sich zuversichtlich. Alle hätten den gemeinsamen Willen, die Dinge jetzt auch auf einen guten Weg zu bringen.
1: Volkswagen-Chef Blume stellt sich heute auf weiteren Betriebsversammlungen der VW-Belegschaft. Die hat er gestern schon in Wolfsburg auf drastische Einschnitte eingestimmt. Heute reist er zu den Standorten Emden und Zwickau. Aus der Nachrichtenredaktion Konstanze Semidey.
3: Unter anderem für diese Werke gibt es laut der VW-Führung noch keine wettbewerbsfähige Nutzung für die Zeit nach 2030. Volkswagen hatte dort jeweils große Summen in den Umstieg auf Elektromobilität gesteckt. Ob Standorte geschlossen werden müssen, sei aber noch nicht entschieden, sagte Blume. Für Niedersachsens Ministerpräsident Lies sind Fabrikschließungen keine Option. Er sieht in der Elektromobilität Potenziale für VW. Auch könnten Volkswagen-Werke vorübergehend für die Rüstungsproduktion genutzt werden.
1: Auf dem Hamburger Dom hat es einen Großeinsatz von Polizei und Feuerwehr gegeben. Mehr als 20 Menschen saßen in einem Kettenkarussell fest. Aus Hamburg Finn Kessler.
4: Das Kettenkarussell war in etwa 25 Metern Höhe stehen geblieben. Laut Feuerwehr, weil offenbar eine Bremse blockiert war. Weil die Betreiber das Fahrgeschäft nicht mehr in Gang setzen konnten, wurde die Feuerwehr gerufen. Die rückte mit einem Großaufgebot an. 45 Feuerwehrleute, darunter auch speziell ausgebildete Höhenretter und mehrere Rettungswagenbesatzungen waren im Einsatz. Doch gerettet werden mussten die Gestrandeten am Ende nicht. Die Betreiber konnten die Bremsenblockade beheben und die 23 Fahrgäste zurück auf den sicheren Boden befördern.
1: Die US-Country-Sängerin Dolly Parton ist tot. Sie starb im Alter von 80 Jahren, wie ihre Familie mitteilte. Die Queen der Country-Musik wurde mit Hits wie Jolene und der Ballade I Will Always Love You bekannt. Im Laufe ihrer über 60-jährigen Karriere veröffentlichte Parton fast 50 Studioalben und verkaufte mehr als 100 Millionen Platten. Das waren die Nachrichten. Das Wetter in Deutschland. Tagsüber gebietsweise Schauer und Gewitter, im Nordosten und Südwesten mehr Sonne. Höchstwerte 20 Grad im Erzgebirge bis 29 Grad am Oberrhein. Am Donnerstag im Osten trocken, im Westen einzelne Schauer oder Gewitter, 23 bis 33 Grad. Freitag unbeständig und etwas Sonne bei 20 bis 30 Grad. Es ist 4.03 Uhr.
5: Dankeschön für die Andi-Kollegen der Nachrichten. Oh je. Hier ist der Verkehrsservice in der ARD-Hitnacht. Wir schauen auf die A1 Osnabrück Richtung Bremen. Zwischen Groß-Ippenau und Bremen-Brinkum nach einem Unfall. Die Vollsperrung, es staut sich auch weiterhin, wird offenbar auch noch eine Weile dauern. Ja, schauen wir mal. Dann die A1 Hamburg Richtung Lübeck zwischen dem Kreuz Bargteheide und Bad Oldesloe bis 6 Uhr gesperrt. A1 Köln Richtung Euskirchen zwischen Köln-Bocklemünd und dem Kreuz Köln-West wegen Tunnelwartungsarbeiten bis um 5 noch gesperrt. Die A27 Bremerhaven Richtung Bremen zwischen Utlede und Schwanewede nach einem Unfall gesperrt. Dann die A71 Erfurt Richtung Schweinfurt zwischen Arnstadt Süd und Stadt Ilm wegen Wartungsarbeiten im Tunnel Behring bis 6 Uhr gesperrt. Und dann noch eine Meldung aus Berlin, der Tiergartentunnel ist bis 5 Uhr gesperrt. Da gibt es eine Großübung der Berliner Feuerwehr. Na dann, gute Fahrt.
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5: Mit Markus Poschlott am Mikrofon. Beste Grüße aus Magdeburg ins ganze Land. Und in diesem Musikvideo holt Bruce Springsteen eine Frau auf die Bühne, die später als Monica aus Friends bekannt wird. So kann es manchmal laufen. Hallo.

0: singt Shania Twain. Hier bei uns in der ARD-Hitnacht, 4.12 Uhr ist es an diesem Mittwochmorgen. Ja, jetzt haben wir uns doch beim Thema Weihnachten so ein bisschen festgebissen. Es ging ja vorhin nochmal ganz kurz darum, steht schon alles voll in den Regalen, in Ihrem Supermarkt, in Ihrem Discounter oder eher nicht? Und tatsächlich merken wir, an sehr vielen Orten ist es schon, aber andere Leute, wir haben ja vorhin schon gemerkt, den meisten gefällt das ehrlich gesagt jetzt noch nicht. Ich befürchte aber mal, dass die Supermärkte trotzdem schon gut Umsatz damit machen. Aber wie es immer so ist, gibt es Leute aus dem Handwerk, die sagen, na, so eine gute Idee ist das doch jetzt noch nicht.
1: Ja, hallo, guten Morgen an die Radiogemeinschaft. Hier sind die Silvia und der Thomas aus der Bäckerei Grünstein-Manni. Bei uns gibt es noch keinerlei Weihnachtssachen, denn das ist einfach viel zu früh. Das will doch keiner kaufen. Und frisch schmeckt es dann trotzdem noch am besten. Ich bin mir nicht so ganz sicher, ob diese Sachen aus dem Supermarkt wirklich im Juli hergestellt worden sind. Deswegen will ich nichts unterstellen. Aber bei uns gibt es diese Sachen erst, wenn es kälter wird, wenn es kühler wird und wirklich Sachen dann auch halten. Viele Grüße an alle, die es hören, an die große Radiogemeinschaft. Und alles Gute in die Nacht. Habt einen schönen Tag und tschüss.
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0: Soundtrack zu Don Juan DeMarco mit Johnny Depp. Die Musik kommt von Bryan Adams, Have You Ever Really Loved a Woman? Und damit ist es kurz nach 4:30. Das ist der Verkehrsservice in der ARD-Hitnacht mit der A1 Osnabrück Richtung Bremen. Zwischen Groß-Ippener und Bremen-Brinkum nach einem Unfall. Die Vollsperrung, es staut sich auch weiterhin, wird offenbar auch noch dauern. A1 Hamburg Richtung Lübeck zwischen dem Kreuz Bargteheide und Bad Oldesloe bis 6 Uhr gesperrt. Die A1 Köln Richtung Euskirchen zwischen Köln-Bocklemünd und dem Kreuz Köln-West wegen Wartungsarbeiten im Tunnel noch eine gute halbe Stunde gesperrt. A71 Erfurt Richtung Schweinfurt zwischen Arnstadt Süd und Stadt Ilm wegen Wartungsarbeiten im Tunnel noch bis 6 gesperrt. Und in Berlin im Tiergarten, da ist der Tiergartentunnel noch bis 5 gesperrt. Da läuft eine Großübung der Berliner Feuerwehr. Das war's. Ich wünsche eine gute Fahrt.
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0: Mit Markus Poschlott. Hallo zusammen und guten Morgen.

0: Das ist James Blunt in der ARD. Hitnacht um 4.40 Uhr. Einen schönen guten Morgen. Jetzt kommt hier Episode 46, was bei uns alles so nachts hier auf der Mailbox landet.
1: Hallo, ich möchte mich mal melden. Oh, ich finde euch alle wunderbar. Ich werde im November 94. I love you. Es ist wunderbar, euch zuzuhören.
0: Ach, danke schön. We love you too. Liebe Grüße. Und die Party, die bereiten wir gemeinsam vor, oder? 94. Geburtstag im November. Sehr schön. Das ist die ARD-Hitnacht mit Sandra.

Genesis. Throwing It All Away, das ist die ARD-Hitnacht. 4.50 Uhr, es ist 10 Minuten vor 5. All die jetzt in den Tag starten, einen guten Tag, einen schönen Mittwoch. Wir spielen jetzt hier die große Friedenshymne von den Scorpions im Original von der ungarischen Band Omega. Das Perlenhaarmädchen. Ja. Und White Dove ist die Version der Scorpions aus dem Jahr 1994.

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1: Kung Fu Fighting war das. Da gab es diese Fernsehserie damals natürlich mit David Carradine. Kung Fu, große Welle damals. Gleich für Sie Genesis, Land of Confusion. Eva ist auch dabei. Was hast du denn noch mitgebracht? Schönes.
2: 2A, 2B. Aber The Winner Takes It All.
1: Das ist einer der schönsten Songs. Freue ich mich jetzt schon drauf. Wir freuen uns sehr auf Sie. Bis gleich nach den Nachrichten.
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3: Um 5 Uhr mit Wolfgang Berger. Das Bundeskabinett setzt seine Tagung im brandenburgischen Schloss Neu-Hardenberg fort. Kanzleramtsministerin Warken hatte sich gestern zuversichtlich gezeigt, dass die Regierung ihre Rentenreform noch in diesem Jahr verabschieden kann. Heute soll es darum gehen, wie die Wirtschaft wieder in Schwung gebracht werden könnte. Aus Neu-Hardenberg Dagmar Pepping.
4: Am zweiten Tag der Kabinettsklausur geht es um das Thema Wettbewerbsfähigkeit. Eingeladen sind der Handwerkspräsident und Start-up-Unternehmerinnen. Bei der anschließenden Kabinettssitzung wird es um den Hitzesommer und die Folgen gehen. Deutschland müsse den Klimawandel weiter eindämmen und sich besser an die Folgen des Klimawandels anpassen, hatte Kanzler Merz zum Auftakt der Klausur betont. Erste konkrete Entscheidungen dazu soll es laut Merz in kommenden Kabinettssitzungen geben.
3: Die geplante Zuckersteuer könnte deutlich mehr Getränke betreffen als gedacht. Das geht nach ARD-Informationen aus Eckpunkten des Finanzministeriums hervor. Demnach soll die Steuer nicht nur bei zuckerhaltigen Getränken wie Limonaden fällig werden, sondern auch bei Fruchtsäften, Smoothies und Produkten wie Hafermilch. Sogar zuckerfreie Softdrinks könnten den Eckpunkten zufolge betroffen sein. Auch heute finden bei Volkswagen weitere Betriebsversammlungen mit Konzernchef Blume statt. Hintergrund sind die geplanten Sparmaßnahmen des Autobauers. Im Raum stehen der Abbau zehntausender Stellen und die mögliche Schließung von 4 Werken. Aus der Nachrichtenredaktion Betül Sarikaya.
5: Am Vormittag beginnt eine Betriebsversammlung in Emden, anschließend geht es in Zwickau weiter. Konzernchef Blume hatte gestern erklärt, dass Werksschließungen noch keine beschlossene Sache seien. Viele Beschäftigte hatten Berichten zufolge bei dem Auftritt gestern in Wolfsburg protestiert. Für den Standort Emden, wo es heute weitergeht, ist die Zukunft ungewiss. Die aktuelle Produktion läuft aus, für die 2030er Jahre gibt es noch keine Perspektive. Volkswagen hatte dort in den vergangenen Jahren viel Geld in den Umstieg auf Elektromobilität investiert.
3: In Köln beginnt heute die weltgrößte Computerspielemesse Gamescom. Zunächst dürfen nur Fachbesucher hinein, ab morgen ist auch das breite Publikum zugelassen. Aus Köln Martin Schütz.
6: Die Gamescom boomt. Noch nie haben die Aussteller so viel Fläche in Köln-Deutz belegt und noch nie waren so viele Aussteller vor Ort. 1600 sind es dieses Jahr. Bis Sonntag zeigen in den Kölner Messehallen Hersteller von Spielen und Hardware ihre Neuheiten. Laut den Veranstaltern der Gamescom gibt es dabei nicht mehr den einen großen Trend, der sich durch die Branche zieht. Die Interessen der Spielerinnen und Spieler sind demnach zu unterschiedlich. Es gibt Stände, an denen Simulatoren gezeigt werden, daneben aufwendige Actionspiele.
3: Das waren die Nachrichten.
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1: Bist du so ein Computerspielmensch? Gar nicht irgendwie, ne? Oder also, wann sollst du auch noch?
2: Ich habe das letzte Mal, dass ich am Computer was gespielt habe, war Solitär.
1: Okay. Längst vergessen. Wann sollst du das auch noch alles machen? Wo du ja das Wetter für uns in Hamburg auch schon rausgefunden hast.
2: Ja, richtig, richtig. So. Es ist auch tatsächlich, also ich möchte sagen, Hochsteffen bringt uns den Sommer zurück und den guten Sommer, also den 26 Grad und Sonnensommer, nicht diesen Hitzesommer, nicht schwül. Also es wird wirklich richtig angenehm heute. Im Moment sind es noch 14 Grad, 14 wolkenlose Grad, messen wir gerade zum Beispiel bei Ihnen in Bahrenfeld. Und dann eben heute den ganzen Tag über Sonne. Morgen dann der wärmste Tag der Woche mit 27 Grad.
1: Blitzer und Staus aus dem Verkehrszentrum Roter Baum.
2: Eine Meldung haben wir, die A1 Hamburg Richtung Lübeck ist zwischen dem Kreuzberg der Heide und Bad Oldesloe gesperrt bis 6 Uhr. Das wird jetzt diese Woche jede Nacht so sein oder ab jetzt jede Nacht so sein für 6 Nächte. Da sind große Schlaglöcher hier entdeckt worden, hat vergangene Woche ja für wahnsinnig lange Staus und eine Vollsperrung gesorgt. Und das wird jetzt also alles nachts erledigt.
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1: Mit Eva Tanski.
2: Schönen guten Morgen.
1: Ich bin Ulf Ansorge. Dann mal einen lieben Gruß an alle Bauarbeiter oder sonst wen, die also alle nachts auch arbeiten müssen oder jetzt sehr früh schon raus sind. Ganz lieben Gruß. Sie sind nicht alleine. Und wenn Sie Blitzer und Staus noch für uns haben, sagen Sie gerne Bescheid. 08000 90 93 3. Das wäre für Sie kostenfrei.
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1: Schön, dass Sie dabei sind. Schönen Start in den Mittwoch.
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2: Ja.

0: die größten Hits aller Zeiten hier bei NDR 90,3. 5 Uhr, 14 Minuten. Morgen geht es los. 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

0: Oder ist das ein Meisterwerk? John Miles mit Music hier bei NDR 90,3. Nicht irgendwelche Music, die größten Hits aller Zeiten. Hier bei uns um 5.25 Uhr am Mittwochmorgen. Ich will sie ja nicht gleich wieder müde machen oder ins Bett bringen. Aber wir reden doch mal über Sandmännchen. Weil wenn sie so etwa mein Alter sind, also kurz über 30 auch schon, dann kennen sie das Sandmännchen noch ganz anders, als das heute ist. Das war nämlich damals tatsächlich ein anderes Sandmännchen in Westdeutschland, oder?
1: Hallo, das Westmännchen hatte so eine Hightech-Wolke mit Propeller und also wie so ein Hubschrauber, aber als Wolke und mit so einem kleinen Fernseher.
2: Und zweitens?
3: Ja, was denn?
1: Ja, das Lied, das war auch besser. Von wegen, jetzt mal Augen zu hier und so weiter.
0: Ja, kommt ihr Kinder, gebt fein Acht, ich hab euch etwas mitgebracht. So hieß der Spruch, alles über Sandmännchen West. Gleich Frühstück bei Stefanie für uns Frühaufsteher. Natürlich auch immer schon um 5.40 Uhr.

0: Diana Ross, die große Disco- und Soul-Diva Upside Down hier bei NDR 90,3 um 5 Uhr und gleich 30 Minuten. Gleich haben wir die Stranglers, Always the Sun. Das ist auch sowas, was man schlecht sprechen kann, oder sagst du es
1: mal? In der Tat, nee,
0: Always
1: ungern.
0: The Sun. Always the Sun.
1: Hast du toll gemacht.
0: Immer der Sohn. Jedenfalls das Wetter für uns in Hamburg.
1: Ja, da können wir uns auf sehr viel Sohn freuen heute. Sehr viel Sonne heute. Und zwar bis zu 12 Stunden den ganzen Tag über. Sonnenaufgang ist gegen 20 nach 6. Bis dahin eine ziemlich klare Nacht noch oder ein ziemlich klarer Morgen bei 14 Grad. Im Moment messen wir zum Beispiel bei Ihnen in Lurup und im Laufe des Tages haben es 26 Grad. Viel Sonnenschein, kaum Wolken, also ein richtig schöner Sommertag.
0: Blitzer und Staus jetzt aus dem Verkehrszentrum Roter Baum.
1: Das sieht auch noch sehr entspannt aus auf den allermeisten Autobahnen, nur die A1 ist noch gesperrt von Hamburg Richtung Lübeck zwischen dem Kreuzberg der Heide und Bad Oldesloe. Da werden Schlaglöcher in der Fahrbahn repariert, jetzt auch in den kommenden Nächten, also bis 6 Uhr, aber ab dann sollte es auch da wieder laufen.
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1: Guten Morgen.
0: Und ich bin Ulf Ansorge. Seien Sie auch dabei. Und wenn Sie Blitzer und Staus zum Beispiel zu melden haben, dann sagen Sie uns gerne Bescheid. Wir tratschen das dann weiter, weil es ja allen dann auch weiterhilft. 08.090.93, das ist für Sie kostenfrei.
1: Und Sie können uns geheime und nicht geheime Informationen auch über die NDR Hamburg-App zukommen lassen.
0: Können Sie auch drauf sprechen. Ja. Schön, dass Sie dabei sind.
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0: Die Girlband aus Südafrika, Save Me, hier bei NDR 90,3, 5 Uhr und 39 Minuten.
1: Frühstück bei Stefanie.
2: Es ist ja, wie es ist.
1: Und das sind ihre Gäste. Herr Ahlers.
3: Ja, das tut ja nichts zu sagen.
1: Udo.
4: Ja, das kann's haben.
1: Und Opa Gerke.
5: Steffi, machst du mir Mettbrötchen?
2: Nee, muss ich erst schmieren. Milch und Zucker nehmt ihr selber, ne? Was gibt's Neues?
3: Jetzt bringen sie schon eine Sonderbriefmarke, 50 Jahre Sandmännchen raus. So.
4: Zeig ich mal her, da. Allein schon, da. Dieser Sandmann aus dem Osten wieder. Da. Das ist eine Frechheit, wie der sich hier breit macht.
2: Also jetzt zeig ich mal. Wieso? Also den habe ich auch immer gesehen, wenn es nichts anderes gab. Da war ja wohl Standard.
4: Das ist das Ostmännchen mit so einem komischen Ziegenbart. Und also Standard war ja wohl das Westmännchen.
3: Aber es heißt ja, das Ostmännchen war besser.
2: Ja.
3: Mit dieser Rakete und mit dieser Ente dabei, also so gesehen.
4: Hallo, das Westmännchen hatte so eine Hightech-Wolke mit Propeller. Und so ein, wie so ein Hubschrauber, aber als Wolke und mit so einem kleinen Fernseher.
2: Und zweitens?
3: Ja, was denn?
4: Ja, das Lied, das war auch besser. Von wegen, jetzt mehr Augen zu hier und so weiter.
2: Ah, ja.
4: Also, das Westmännchen ist für die Wiedervereinigung geopfert worden.
3: Ach, du meinst von Helmut Kohl jetzt?
4: Ja, und von anderen. Und in Austausch mit dies Ampelmännchen mit den Cowboy-Huten, meine ich.
2: Also Udo, was du alles weißt, manchmal.
4: Ja, ist doch so.
2: Heutzutage guckt ja keiner mehr Sandmännchen. Also Timo zum Beispiel hat das ja damals gleich übersprungen und ist bei Power Ranger eingestiegen.
4: Siehste, gibt's ja auch keine Briefmarke von.
2: Aber Udo, mal ehrlich, du würdest ja heutzutage als Kind gar kein Sandmännchen mehr gucken, ne?
4: Das weißt du ja gar nicht. Also, weißt du, heute sitzen die Gören den ganzen Tag vor der Glotze.
2: Ja.
4: Wir mussten bis 14 Uhr warten. Bis dahin haben wir beim Testbild die Farben rein und rausgeschraubte.
3: Aha.
2: Ja, ja.
3: Eine erschütternde Kindheit, du.
4: Ja, es kommt ja nix.
5: Udo.
4: Ich hab ja sogar hier...
5: Udo.
4: Drehscheibe habe ich geguckt.
5: Du, Udo.
4: Ja, was ist denn?
5: Tammy, das Mädchen von Hausboot. Gibt's da Briefmarken von?
4: Ja,
5: Udo.
4: Nein.
5: Was?
3: Ja, Udo. 18:20 nur nicht passen. Skat und Musik am Wochenende mit Hans-Heinz Röll.
2: Ja.
3: Einmalig, du.
4: Siehste? Und wo sind die Briefmarken? Also, mein Rieden. Was macht dein Rietzel?
5: Ich brauch noch unter der Teil der Schulter mit A.
2: Ja, Arm.
5: Zu kurz.
2: Ach, danke, Arthur.
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2: Wir sind Hamburg, ne?

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0: geht's ja wieder los.
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0: Um 8.40 Uhr nämlich jeden Tag. Jetzt haben wir es allerdings erst 5.49 Uhr. Nicht verrückt werden jetzt. Es ist noch nicht 8.40 Uhr, aber nachher ist es 8.40 Uhr. Wir spielen mit Ihnen Hamburg-Quiz, wie mit Sandra Kühl gestern aus Norderstedt. Und die hat gewonnen. Herzlichen Glückwunsch.
2: Danke schön.
0: Wie viel Euro hat die Sandra?
3: Sind für drei richtige Antworten 150 Euro, Sandra.
2: Da freue ich mich.
0: Und wir freuen uns noch viel mehr, denn sie hat für Sie auch noch ein bisschen was übrig gelassen.
3: Das ist ja das Schöne. Zusätzliche 100 Euro hat Sandra für Sie in den Jackpot gespielt. 300 Euro sind jetzt drin
0: so,
3: im Jackpot.
0: Das heißt, wir mal... Einer im Sinn,
3: also wir spielen um bis zu 550 Euro
0: wenn man es mal plus nimmt. Ne? Genau, es ist ja auch wieder Schule. 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
1: Herbert Grönemeyer habe ich gleich für Sie. Männer nach den Nachrichten. Guten Morgen, Tanja Richter.
2: Guten Morgen. Es ist 6 Uhr.
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2: Dombesucher sitzen stundenlang im Kettenkarussell fest. Umweltbehörde warnt vor abbrechenden Ästen in Hamburg. Tunnelbohrungen für neue U5 starten pünktlich in einem Jahr. Und das Wetter, Sonne und Wolken bis 26 Grad. Das klingt jetzt für viele wahrscheinlich wie ein Albtraum, denn auf dem Dom sind Besucherinnen und Besucher gestern Abend in einem Kettenkarussell stecken geblieben. Sie hingen knapp 3 Stunden in der Luft. Die Feuerwehr ist mit einem Großaufgebot ausgerückt. Finn Kessler.
4: Es war ein Dombesuch, den sich die 23 Fahrgäste des Nordic Tower wohl anders vorgestellt hatten. Sie saßen mehrere Stunden lang in dem Riesenkettenkarussell fest. Das befördert Fahrgäste eigentlich in eine Höhe von rund 80 Metern und dreht sich dann im Kreis. Das Kettenkarussell war allerdings in etwa 25 Metern Höhe stehen geblieben. Laut Feuerwehr, weil offenbar eine Bremse blockiert war. Weil die Betreiber das Fahrgeschäft nicht mehr in Gang setzen konnten, wurde die Feuerwehr gerufen. Die rückte mit einem Großaufgebot an. 45 Feuerwehrleute, darunter auch speziell ausgebildete Höhenretter und mehrere Rettungswagenbesatzungen waren im Einsatz. Doch gerettet werden mussten die Gestrandeten am Ende nicht. Die Betreiber konnten die Bremsenblockade beheben und die 23 Fahrgäste zurück auf den sicheren Boden befördern. Dort wurden sie vom Rettungsdienst noch einmal untersucht. Verletzt wurde bei dem Zwischenfall aber offenbar niemand.
2: Und ein Bild vom Domeinsatz und mehr gibt's in der NDR Hamburg App. Wachstum, Innovation und Wettbewerbsfähigkeit. Darüber berät die Bundesregierung bei ihrer Kabinettsklausur in Brandenburg. Kanzleramtsministerin Nina Wagen sagte nach dem Auftakt gestern im Ersten, dass es ausreichend Zeit gebe, um auf die geplanten Reformen im Herbst zu schauen. Bei der heutigen Kabinettssitzung geht's dann um den Hitzesommer und die Folgen. Der Hitzesommer in diesem Jahr macht auch den Bäumen in Hamburg sehr zu schaffen, denn wegen der hohen Temperaturen brechen immer häufiger dicke Äste ab. Das Hamburger Abendblatt hat zuerst darüber berichtet. Die Umweltbehörde spricht von nicht vorhersehbaren Grünastabbrüchen. Martina Kipnis.
5: Man sieht es den Ästen nicht an, dass sie möglicherweise abbrechen. Nach Angaben der Behörde handelt es sich meist um gesunde, vollbelaubte Äste, deren Wasserhaushalt gestört ist. Meist brechen sie nach längeren Trockenperioden oder starker Hitze. Dadurch verlieren die äußeren Holzfasern an Elastizität und das Risiko steigt. Dieses Phänomen wurde das erste Mal 2018 bemerkt, und zwar bundesweit. Nach Angaben von Umweltbehördensprecher Philipp Wenzel werden die Stadtbäume regelmäßig gepflegt und kontrolliert. Trotzdem empfiehlt er, sich bei Sturm oder Unwetter nicht unter Bäumen aufzuhalten. Besonders betroffen sind sogenannte Weichhölzer wie Weiden oder Pappeln. Aber auch Linden, Rosskastanien oder Eichen waren in diesem Sommer schon brüchig. Eine Statistik, welche Bezirke besonders betroffen sind, gibt es nicht. Auch die Zahl der Astabbrüche wurde bisher nicht aufgelistet.
2: Bei der U5 startet in genau einem Jahr die erste Tunnelbohrmaschine. Die Hamburger Hochbahn teilte mit, dass alle Vorbereitungen im Zeitplan sind. Die riesige Maschine soll sich von Alsterdorf bis Bramfeld vorarbeiten. 2033 sollen dort dann U-Bahnen fahren. Reinhard Postelt.
6: Selbst ein 22 Tonnen schwerer Findling konnte die Hochbahn nicht aufhalten. Pünktlich in einem Jahr soll die Tunnelbohrmaschine loslegen, hergestellt in Süddeutschland, trotz der Billigkonkurrenz aus China. Rund 100 Meter ist sie lang, sie kleidet die Röhre gleich mit Beton aus. Das Schneidrad hat 11 Meter Durchmesser, weil in die Röhre gleich 2 Gleise passen. 4 Kilometer legt der Bohrer zurück, auch mitten durch ein Hochhausfundament in der Mitte Stalshoops. Wie das geht, erklärt U5-Geschäftsführer Klaus Uphoff.
7: Dort gibt es schon 2 Öffnungen innerhalb dieses Gebäudes, wo eben halt in den 70er Jahren schon eine U-Bahn-Querung vorgesehen worden ist. Das nutzen wir jetzt, da fahren wir hinterher mit der Tunnelvortriebsmaschine durch.
6: 2030 soll die Maschine in Bramfeld ankommen. In Hamburg braucht man sie dann nicht mehr, denn die anderen Röhren der U5 haben nur ein Gleis. Circa 10 kleinere Bohrmaschinen sollen die U5-Tunnel dann bis nach Ostdorf treiben.
2: Die US-Country-Sängerin Dolly Parton ist tot. Sie ist im Alter von 80 Jahren gestorben, hat ihre Familie mitgeteilt. Die Queen der Country-Musik wurde mit Hits wie Jolene und der Ballade I Will Always Love You bekannt.
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1: Und den Song hören wir gleich. Es ist nämlich hat Dolly Parton Meisterwerk geschaffen. Das ist die erfolgreichste von einer Frau geschriebene Single der Welt. I Will Always Love You.
2: Und womit? Mit Recht.
1: Genau, so ist es. Und hier ist das Wetter für uns in Hamburg.
2: 13 Grad gerade. Zum Beispiel bei Ihnen in Poppenbüttel im Laufe des Tages angenehme, warme 26 Grad. Es gibt ganz viel Sonnenschein den Tag über mit so ein paar harmlosen Wolken dazu. Es bleibt trocken heute. Also so ein richtiger, perfekter Spätsommertag. Morgen dann noch ein Ticken wärmer bis 27 Grad und wieder ganz viel Sonne.
1: Blitze und Staus jetzt aus dem Verkehrszentrum Roter Baum.
2: Vorsicht bitte auf der A23 Hamburg Richtung Heide zwischen Pinneberg Nord und Tornisch hat es eben gerade einen Unfall gegeben und die Unfallstelle ist noch nicht abgesichert. Ansonsten sieht es aber gut aus auf den Straßen. Auch die A1 ist wieder freigegeben von Hamburg Richtung Lübeck. Da gibt es jetzt nachts immer eine Baustelle zwischen dem Kreuzberg der Heide und Bad Oldesloe bis 6 Uhr. Jetzt ist es nach 6 Uhr und deswegen kommen Sie auch da wieder gut durch.
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1: Mit Eva Tanski.
2: Schönen guten Morgen.
1: Ich bin Ulf Ansorge und wir feiern aber auch Geburtstag, nämlich 70. Eine der wirklich bewegendsten Zeitschriften überhaupt, ne, für viele.
2: Also, ich sag mal, meine Jugend hat sich schwer geprägt.
1: Ja, wessen Jugend
2: und
1: nicht?
2: Deine auch.
1: Die Bravo wird 70
2: ja.
1: Und wir reden drüber.
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0: Bravo, Bravo, NDR 90,3 hier Mittwochmorgen, 6:13 Uhr und herzlichen Glückwunsch. Die Bravo hat Geburtstag. Am 26. August 1956 kam das erste Bravo-Heft raus. 40 Seiten, 50 Pfennig und vorne drauf war Marilyn Monroe. Das ist 70 Jahre her und die Bravo war ja dann so mega erfolgreich, 70er, 80er, 90er auch noch, ne?
1: Ja, also Wahnsinn. Ich habe jeden Donnerstag war eigentlich Feiertag.
0: Natürlich.
1: Ab zum Kiosk Bravo kaufen und dann sofort alles durchblättern, meistens auch auf dem Schulhof noch zusammen mit den anderen.
0: Ja.
1: Und ich hatte das Ganze zum Attappen. Ich muss es leider zugeben, mit Bravo-Postern. Es fing an mit Leonardo DiCaprio.
0: Nein.
1: Ach, das war so süß. Mit diesem Mittelscheitel.
0: Das aber
1: war,
0: das hast du ja, glaube ich, immer noch in der Wohnung hängen, meine ich. Ne?
1: Das wäre wieder stylisch, finde ich. Und dann Take That, natürlich. Und ja. Britney Spears, ganz groß, überlebensgroß.
0: Also ich sag's ganz ehrlich, zu Hause war das Thema Bravo bei uns kein Thema.
1: Ah.
0: Also ich habe immer ganz heimlich im Supermarkt gesessen und so getan, als würde ich irgendwas suchen und dann immer also die ganze Bravo durchgeblättert. Ja, oder eben auch auf dem Schulhof auch mal. Also man, das ging ja aber einigen so, Lara auch aus Harburg.
2: Und die Bravo, weiß ich noch, haben wir zu Hause immer versteckt, meine Schwester und ich, weil wir durften die gar nicht lesen. Also immer unter der Matratze schön versteckt, dass die Mutter das nicht sieht. Daran erinnere ich mich noch.
0: Ja. Siehste, so war das
1: ja,
0: eben.
1: Wegen der Schmuddelseite.
0: Nein, es war Aufklärung. Es nennt sich Aufklärung. Heute ist sie 70 Jahre alt und nach wie vor jung. Happy Birthday, Bravo.
1: Und wir hätten auch natürlich gerne Ihre Bravo-Erinnerung. Welchen Starschnitt hatten Sie hängen? Verraten Sie es uns unter 08090 93 3 oder gerne auch in der NDR Hamburg-App.
0: Und die waren natürlich auch mega oft auf der Titelseite der Bravo. Die Beatles, und zwar ganz genau 45 Mal. Bitte sehr!

0: In der 90,3 ist hier am Mittwochmorgen 6.20 Uhr. Die großartige und fantastische Dolly Parton ist tot. Der große Country-Star, die Songschreiberin, ist gestern im Alter von 80 Jahren gestorben an den Folgen einer Krebserkrankung. Wir denken natürlich sofort an ihre Wahnsinnsstimme, an Jolene, an die ganzen Country-Hits 9 to 5 und aber auch an einen Song, Eva, den viele und ich auch jahrelang immer eigentlich nur mit Whitney Houston verbunden haben.
1: Habe ich ganz spät erst in einer Doku erfahren. I Will Always Love You, geschrieben von Dolly Parton, selbst Anfang der 70er. Da steckt eine Geschichte drin in dem Song, die ganz viel über Dolly Parton erzählt. Irgendwann wollte nämlich tatsächlich ausgerechnet Elvis Presley den Song aufnehmen und kurz vor der Aufnahme kam die Forderung von Elvis Manager, Dolly sollte die Hälfte der Verlagsrechte an den Song abgeben.
0: Ja, da hat sie nur mal kurz gelacht und dann den Song einfach aufbewahrt für Whitney Houston, 20 Jahre später.
1: Für Bodyguard hat sie den aufgenommen und es wurde ein Welthit. Dolly Parton hat damit kräftig verdient, auch jahrelang.
0: Es ist die Single, die erfolgreichste Single, die eine Frau jemals geschrieben hat, weltweit. Später hat sie erzählt, Dolly Parton, dass sie einen Teil des Geldes in Immobilien in einem überwiegend schwarzen Viertel von Nashville investiert hat. Whitney Houston mit dem Dolly Parton-Song I Will Always Love You.

0: Die größten Hits aller Zeiten gleich mit den Pointer Sisters. I'm so excited. Erstmal gibt's die Nachrichten mit Tanja Richter.
1: Guten Morgen, es ist 6:30.
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1: Eigentlich wollten sie nur Spaß oder sich den Sonnenuntergang aus der Luft angucken. Doch dann sind mehrere Dombesucherinnen und Besucher gestern Abend in einem Kettenkarussell stecken geblieben. Und das für knapp 3 Stunden. Offenbar war eine Bremse an dem Nordic Tower defekt. Die Feuerwehr war mit einem Großaufgebot vor Ort. Markus Juste von der Hamburger Feuerwehr sagte:
3: Glücklicherweise ist der erste von uns angedachte Weg geglückt. Wir konnten mit dem Betreiber zusammen und unseren Höhenrettern das Fahrzeug technisch verfahren. Das heißt also, dass das Fahrgeschäft einfach wieder zurück zum Boden gefahren wurde und die Personen dann dort aussteigen konnten. Wir haben aktuell 23 Personen, die sind alle mittlerweile durch unseren Rettungsdienst gesichtet worden. Wir haben 23 betroffene Personen, aber glücklicherweise keine verletzte Person und auch keine Person ist Stand jetzt ins Krankenhaus transportiert worden.
1: Warum die Bremse gegriffen hat, das muss jetzt noch untersucht werden. Die Bundesregierung setzt heute auf Schloss Neuhardenberg in Brandenburg ihre Klausurtagung fort. An diesem zweiten Tag will das Kabinett über die Hitzewelle und die Dürre des Sommers beraten. Außerdem geht es um das Wirtschaftswachstum und die geplanten Reformen. Die umstrittenen Änderungen bei der Rente sollen noch bis zum Jahresende auf den Weg gebracht werden. Das hat Finanzminister Lars Klingbeil am Abend im ZDF angekündigt. Im Hamburger Blockprozess will Christina Block heute weiter aussagen. Gestern hatte sie nochmal bestritten, an der Entführung ihrer Kinder beteiligt gewesen zu sein. In ihrer Aussage hat sie den Fokus in Richtung des mitangeklagten Familienanwalts und ihres Vaters, Eugen Block, gelenkt. Die beiden hätten sich auch ohne sie getroffen, um über ihre Kinder zu sprechen. Die Baustelle der künftigen U-Bahn-Linie 5 liegt im Zeitplan. Das hat die Hamburger Hochbahn mitgeteilt. In genau einem Jahr wird der erste Tunnelbohrer eingesetzt. Die riesige Maschine soll sich von Alsterdorf bis Bramfeld vorarbeiten. Und 2033 sollen dort dann die ersten U-Bahnen fahren. In Hamburg brechen immer häufiger dicke Äste von den Bäumen ab. Nach Angaben der Umweltbehörde handelt es sich um gesunde, vollbelaubte Äste, deren Wasserhaushalt gestört ist. Das liegt unter anderem an der längeren Trockenperiode. Eine Statistik, welche Bezirke besonders betroffen sind, gibt's nicht. Es wurde auch nicht aufgelistet, wie viele Äste schon abgebrochen sind.
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0: Und hier ist das Wetter für uns in Hamburg.
4: Na komm, Sonnenaufgangsromantik hier auf der Kamera zum Sandtorhafen rauf. Da sieht man die Elbphilharmonie oben schon angestrahlt und der Rest liegt noch im Schatten. Die Sonne kommt jetzt so langsam raus und bleibt den ganzen Tag über bei Temperaturen heute bis 26 Grad. Jetzt im Moment sonnige 13 Grad zum Beispiel bei Ihnen in der Hafen City.
0: Blitzer und Staus aus dem Verkehrszentrum Roter Baum.
4: Das sieht relativ entspannt aus auf den Autobahnen. Da gibt es im Moment noch keine längeren Staus, außer auf der A23 und zwar aus beiden Richtungen. Hamburg-Heide zwischen Pinneberg-Nord und Tornisch. Da hat es vorhin einen Unfall gegeben und jetzt stockt es vor der Unfallstelle. Da brauchen sie gerade so jeweils 10 Minuten länger, aber insgesamt ist es ansonsten noch sehr ruhig, auch auf den Straßen in der Stadt und wir haben gerade keine aktuellen Meldungen von den Bahnen.
0: Falls doch, sagen Sie uns gerne Bescheid. 08000 90 93 3. Das ist ja für Sie kostenfrei.
4: Genauso wie eine schnelle Nachricht in die NDR Hamburg-App.
0: Eva Tanski.
4: Guten Morgen.
0: Ich bin Ulf Ansorge. Stell dir das mal vor in so einem Kettenkarussell auf dem Dom. 25 Meter hoch.
4: Es ist mein absoluter Horror. Mein absoluter Horror.
0: 23 Leute gestern spätabends so gegen 21 Uhr hängen geblieben auf dem Dom im Kettenkarussell. Was genau da passiert ist, das erzählen wir Ihnen gleich. Gut, dass Sie dabei sind.
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0: Kümmerdom und was für bange Stunden. Ende 90,3 ist hier um 6:40 Uhr. Sie haben es in der Nachricht eben auch schon gehört, auf dem Hamburger Dom gestern Abend gegen 21 Uhr. Auf einmal ging es los. 23 Fahrgäste saßen fest im Kettenkarussell Nordic Tower und zwar 3 Stunden lang, Eva. Och, in 25 Metern Höhe. Das Ding geht ja insgesamt 80 Meter hoch.
1: Es ist eben kein normales Kettenkarussell, sondern eins, das sich eben so hoch fährt.
0: Also das ist wohl irgendwie defekt gewesen, ist dann stehen geblieben, was ja auch gut ist. Die Gäste, die steckten da in der Kälte oben fest in 25 Metern Höhe.
2: Erst war es ganz schön, weil es war so Sonnenuntergang und dann gab es auf einmal einen Ruckel und die ersten 20 Minuten denkt man sich, ist sehr lustig und so, und dann wurde es halt kalt und der Wind ging los.
3: Ja, war natürlich ein bisschen beängstigend, ne?
4: Es hat einmal Bumm gemacht, also so, es ist ein bisschen runtergefahren und dann hat es irgendwie so ein Knackgeräusch gegeben und dann ging halt nichts mehr weiter. Man weiß ja auch nicht, ob das dann wirklich noch hält mit der Bremse, ne, oder ob es nicht einfach abstürzt.
1: Knackgeräusch, das möchte man auch in 5 Metern Höhe nicht hören. Also auf dem Dom, da hat dann der Betreiber des Fahrgeschäfts die Fahrgäste informiert.
5: So, Herrschaften, kurze Info für euch. Wir versuchen euch aus der Bremse rauszuziehen, um euch langsam runterzulassen. Feuerwehr unterstützt uns ein bisschen dabei. Wenn wir einen Flaschenzug versuchen, die Bremse auszulösen, kann nichts passieren. Ihr braucht keine Gedanken machen. Es geht sofort weiter und wir lassen euch langsam danach runter.
0: Ja, das klingt natürlich wieder ganz beruhigend, aber man weiß es ja immer nicht. Was genau ist da passiert? Maximilian Hans Müller vom Dachverband des Schaustellers. Bundes.
6: Es gab einen ganz normalen Vorfall, wie er eigentlich ablaufen soll. Die Karussellanlage verfügt über eine Fahrstuhlbremse, so wie Sie aus Ihrem Kaufhaus kennen. Beim Herablassen der Anlage hat die Fahrstuhlbremse gegriffen. Die Frage ist, warum hat die Sicherheitsvorkehrung gegriffen, obwohl wir keinen Notfall hatten. Ich meine, es wäre wieder in dem Fall übervorsichtig, aber das ist auch Technik der Zeit geschuldet. Und dementsprechend warten wir natürlich auf die Ergebnisse vom technischen Überwachungsverein.
1: Ja, also ich finde auch lieber eine übervorsichtige Technik als eine Bremse, die versagt, ne? Aber die Feuerwehr, die konnte die Bremse dann lösen, dann sind alle wieder sicher runtergekommen und es wurde zum Glück auch niemand verletzt.
0: Ja, und danach gab es dann von den Schaustellern warme Getränke und Domgutscheine für den nächsten Besuch. Aber ich meine,
1: also, ob ich da so schnell wieder rausfühle?
0: Ich weiß schon, warum ich in dieses Kettenkarussell nicht rein... Nein, es ist schon eine tolle Sache, aber es ist auf jeden Fall sehr, sehr gut, dass niemand verletzt wurde. Danke auch an alle Feuerwehrleute.
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1: Kommt heute aus der Luftfahrt und beginnt mit einer Zahl, Eva, wo man denkt, das kann ja nicht sein, oder?
2: Ja, tatsächlich. Also $5. So viel soll der Strom für einen kompletten Testflug eines Elektroflugzeugs gekostet haben.
1: Ach, sag mal.
2: Ein richtiges, echtes Flugzeug, die Hart X1, wiegt mehr als 11 Tonnen und ist ungefähr so breit wie so ein kleineres Verkehrsflugzeug.
1: Das gibt's doch gar nicht. $5. Beim ersten Testflug in den USA war sie 27 Minuten in der Luft. Start, Steigflug, ein paar Manöver, dann die Landung, alles elektrisch.
2: Ja.
1: Und der Hersteller sagt, die Stromkosten für diesen Flug betragen eben ungefähr $5. Also dafür kriegst du am Flughafen hier bei uns Fuhlsbüttel nicht mal einen Kaffee.
2: Wobei man ehrlicherweise sagen muss, also Batterieverschleiß, so Ladeverluste, andere Betriebskosten, die sind da jetzt noch nicht mit drin. Aber trotzdem, der Flug zeigt schon mal, was technisch möglich ist. Und aus diesem Versuch soll eben später dann eventuell auch ein Flugzeug für so rund 30 Passagiere entstehen.
1: Spannende Sache.
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2: Eine Car-Show mit dem Rätsel The Riddle. Gleich nach den Nachrichten. Jetzt mit Tanja Richter.
3: Guten Morgen. Es ist 7 Uhr.
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3: Besucher sitzen stundenlang im Kettenkarussell fest. Umweltbehörde warnt vor abbrechenden Ästen in Hamburg. Und Christina Block sagt im Entführungsprozess weiter aus. Das Wetter heute, Sonne und Wolken bis 26 Grad. Das klingt jetzt für viele wahrscheinlich wie ein Albtraum. Auf dem Dom sind Besucherinnen und Besucher gestern Abend in einem Kettenkarussell stecken geblieben. Sie hingen knapp 3 Stunden lang in der Luft. Finn Kessler.
4: Es war ein Dombesuch, den sich die 23 Fahrgäste des Nordic Tower wohl anders vorgestellt hatten. Sie saßen mehrere Stunden lang in dem Riesenkettenkarussell fest. Das befördert Fahrgäste eigentlich in eine Höhe von rund 80 Metern und dreht sich dann im Kreis. Das Kettenkarussell war allerdings in etwa 25 Metern Höhe stehen geblieben. Laut Feuerwehr, weil offenbar eine Bremse blockiert war. Weil die Betreiber das Fahrgeschäft nicht mehr in Gang setzen konnten, wurde die Feuerwehr gerufen. Die rückte mit einem Großaufgebot an. 45 Feuerwehrleute, darunter auch speziell ausgebildete Höhenretter und mehrere Rettungswagenbesatzungen waren im Einsatz. Doch gerettet werden mussten die Gestrandeten am Ende nicht. Die Betreiber konnten die Bremsenblockade beheben und die 23 Fahrgäste zurück auf den sicheren Boden befördern. Dort wurden sie vom Rettungsdienst noch einmal untersucht. Verletzt wurde bei dem Zwischenfall aber offenbar niemand.
3: Und ein Bild vom Domeinsatz und mehr gibt's auch in der NDR Hamburg App. Der Hitzesommer in diesem Jahr macht nicht nur Menschen, sondern auch Bäumen in Hamburg sehr zu schaffen. Denn wegen der hohen Temperaturen brechen immer häufiger dicke Äste ab. Das Hamburger Abendblatt hat zuerst darüber berichtet. Die Umweltbehörde spricht von nicht vorhersehbaren Grünastabbrüchen. Martina Kipnis.
5: Man sieht es den Ästen nicht an, dass sie möglicherweise abbrechen. Nach Angaben der Behörde handelt es sich meist um gesunde, vollbelaubte Äste, deren Wasserhaushalt gestört ist. Meist brechen sie nach längeren Trockenperioden oder starker Hitze. Dadurch verlieren die äußeren Holzfasern an Elastizität und das Risiko steigt. Dieses Phänomen wurde das erste Mal 2018 bemerkt, und zwar bundesweit. Nach Angaben von Umweltbehördensprecher Philipp Wenzel werden die Stadtbäume regelmäßig gepflegt und kontrolliert. Trotzdem empfiehlt er, sich bei Sturm oder Unwetter nicht unter Bäumen aufzuhalten. Besonders betroffen sind sogenannte Weichhölzer wie Weiden oder Pappeln, aber auch Linden, Rosskastanien oder Eichen waren in diesem Sommer schon brüchig. Eine Statistik, welche Bezirke besonders betroffen sind, gibt es nicht. Auch die Zahl der Astabbrüche wurde bisher nicht aufgelistet.
3: Zieht das Naturkundemuseum in den Elbtower oder nicht? Darüber soll es noch in diesem Jahr Klarheit geben. Zumindest nach Aussage von Finanzsenator Andreas Dressel. SPD-Fraktionschef Dirk Kienzscherf hält den Einzug in den Elbtower mittlerweile für unwahrscheinlich. Die Stadt will fast die Hälfte des Gebäudes zu einem Festpreis von knapp 600 Millionen Euro übernehmen. Ab heute Vormittag blicken wieder viele zum Hamburger Landgericht, denn im Blockprozess sagt dann Christina Block weiter aus. Sie hatte gestern damit begonnen, sich ein zweites Mal zu äußern und wieder bestritten, an der Entführung ihrer Kinder Silvester 2023 beteiligt gewesen zu sein. Elke Spanner.
6: Sie habe nicht gewusst, dass es Pläne gab, ihre beiden jüngsten Kinder vom Vater in Dänemark nach Deutschland zu verschleppen. Das beteuerte Christina Block erneut. Was in der Silvesternacht 2023 passiert ist, würde dem Grunde nach dem widersprechen, wie sie sich ein Rückholen der Kinder vorgestellt hätte. Ihr Ex-Mann hatte die beiden 2021 einfach bei sich in Dänemark behalten. Christina Block sagte, ihr Anwalt habe ihr immer versichert, sie dürfe die beiden in Dänemark wieder einsammeln. Das hätte sie, wenn, aber persönlich machen wollen, in Begleitung eines Psychologen und mit Wissen der Polizei. In ihrer Aussage hat sie den Fokus in Richtung des mitangeklagten Familienanwalts der Blocks und auch in Richtung ihres Vaters Eugen Block gelenkt. Die beiden hätten sich auch ohne sie getroffen, um über ihre Kinder zu sprechen. Zitat, ich hatte manchmal den Eindruck, gar nicht gefragt zu werden, wenn es um meine Kinder geht. Für ihre weitere Aussage ist heute der ganze Tag angesetzt.
3: Die US-Country-Sängerin Dolly Parton ist tot. Sie ist im Alter von 80 Jahren gestorben, hat ihre Familie mitgeteilt. Die Queen der Country-Musik wurde mit Hits wie Jolene und der Ballade I Will Always Love You bekannt.
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2: Und Jolene hören Sie gleich bei uns in etwa einer Viertelstunde von und mit Dolly Parton. Hier ist das Wetter für uns in Hamburg.
7: Und mit dem richtig guten Sommer, den bekommen wir jetzt 2 Tage lang noch. Temperaturen über 25 Grad, heute 26, morgen bis 27, dazu viel Sonne. Es ist aber eben nicht so schwül heiß, sondern einfach angenehm warm mit ein paar harmlosen Wolken. Sonnenschein den ganzen Tag über. Jetzt im Moment auch ziemlich wolkenlos bei Temperaturen um 13 Grad, messen wir zum Beispiel bei Ihnen in Stellingen.
2: Es sind die sogenannten Bilderbuchtage, würde ich mal sagen. Blitze und Staus aus dem Verkehrszentrum Roter Baum.
7: Zuerst Vorsicht bitte, A7 Hannover Richtung Flensburg. Zwischen Waltershof und dem Elbtunnel ist ein Auto liegen geblieben. Da stockt es auch zurück auf 3 Kilometern. Ab Hausbruch brauchen Sie ungefähr eine Viertelstunde länger. Und auf der A23 Hamburg Richtung Heide zwischen Pinneberg Nord und Tornisch 3 Kilometer Stau. Nach einem Unfall ist da nur ein Fahrstreifen frei. Höhe Tornisch und Roland hat auch Bescheid gegeben, der ist auf der Gegenrichtung unterwegs und sagt, da stockt es, weil viele Leute eben langsamer fahren, um sich den Unfall anzuschauen, was wir ja schon mal gar nicht tun sollten, ne? Und ansonsten sieht es aber auf den Autobahnen relativ entspannt aus, auch auf den Straßen in der Stadt. Stockt ein bisschen noch auf dem Wellingsbütteler Weg. Statt einwärts brauchen Sie so 10 Minuten länger. Steilzuper Allee statt einwärts 5 Minuten plus. Aber insgesamt noch ziemlich ruhig und keine Meldung von den Bahnen.
2: Mit Eva Tanski.
7: Guten Morgen.
2: Mit Ulf Ansorge und mit Dr. Sommer. Wer war Dr. Sommer? Wir feiern 70 Jahre Bravo gleich über uns. Gut, dass Sie dabei sind.
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0: Wer hätte das gedacht? 70 Jahre und immer noch jung. Die Bravo hat heute Geburtstag, zum ersten Mal rausgekommen am 26. August 1956. Hier ist NDR 90,3, Mittwochmorgen, 7 Uhr und 13 Minuten. Damals 50 Pfennig, auf dem Cover war Marilyn Monroe.
1: 50 Pfennig.
0: 70, ja, die Älteren werden sich erinnern an Pfennige. 70 Jahre ist das her. Ich habe die immer im Supermarkt durchgeblättert. Bei uns zu Hause war die Bravo nicht so.
1: Bei der Elterngeneration. Ne?
0: Du bist ja jeden Donnerstag losgezogen und hast sie dir geholt. Ne?
1: Ja, ich hatte zwei Kioske. Bei dem einen kriegte man immer Ärger, wenn man vorher schon reingeguckt hat. Dann sind wir irgendwann noch zu dem anderen gegangen. Ja. Aber klar, wichtig waren die Poster. Ich hatte alles tapeziert, vor allen Dingen mit Britney Spears. Ja.
0: Natürlich.
1: Und Dr. Sommer natürlich.
0: Die Aufklärungsseite.
1: Ja, bei Beatrice, da war die Bravo genau deswegen auch nicht so gern gesehen.
2: Die war bei mir in der Familie streng verboten, natürlich wegen der Aufklärungszeiten von Dr. Sommer, die ich natürlich heimlich immer mit Freundinnen gelesen habe, und die war dann bei mir auch unterm Bett versteckt. Und Bravo wird auch immer in meiner Erinnerung bleiben. Tschüss.
0: Ja, danke schön. Das war aber auch hilfreich und eben Aufklärung. Ich weiß eben seitdem, dass man von Petting schwanger werden kann. Man hätte das ja sonst gar nicht gewusst. Also die Bravo war total angesagt, noch vorm Internet und Social Media. Ist sie heute noch? Du hast gerade geguckt, bei Instagram hat die Bravo
1: über 800.000 Follower. Also das haben sie doch ganz gut rüber gerettet.
0: Ja, hat die Bravo bei Ihnen auch so eine große Rolle gespielt?
3: Na, selbstverständlich. Wer nicht?
0: Klar.
3: Die Stars, die Reportagen, Dr. Sommer, ganz wichtig.
4: Dr. Sommer, natürlich. Naja, also meine Eltern waren halt einfach sehr zurückhaltend mit Aufklärung. Und da war das wichtig für unsere Generation, 70er-Jahre-Kinder, dass wir das hatten. Ne?
5: So unser Highlight. Die Aufklärung, die Geschichten mit der Sprechblase, die Starschnitte. Bay City Rollers, das war meins. Ich war Bay City Rollers-Fan.
0: Bay City Rollers, Eva, muss ich dir was erzählen?
1: Ja.
0: Also ich war kein Fan, ich war ein bisschen zu jung für die Bay City Rollers, aber die waren bei uns an der Schule und zwar war eine Veranstaltung unserer Schülerzeitung zusammen mit der Bravo.
1: Mit der Bravo ist ja Wahnsinn.
0: Die haben das gemacht, so in Kooperation.
1: Ja.
0: Und dann weiß ich noch, wussten alle so, heute kommen die Bay City Rollers.
1: Einfach so zu euch an die Schule.
0: Ja, zum Interview mit der Bravo und unserer Schülerzeitung zusammen. Und dann haben alle Lehrer immer gesagt, so, aber ihr denkt bitte dran, alle sitzen bleiben, der Unterricht geht selbstverständlich ganz normal weiter. War natürlich nicht dran zu denken, als die Bravo die Bay City Rollers ans Albert-Schweitzer-Gymnasium in Klein-Borstel holte. Und hier sind sie. 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

0: Ich weiß nicht warum, aber ich hätte bei Dolly Parton irgendwie gedacht, sie wird mindestens 90. NDR 90,3 ist hier um 7 Uhr und 23 Minuten. Dolly Parton ist gestorben im Alter von 80 Jahren nach einer Krebserkrankung. Also ich fand die so super, Eva.
1: Und man hätte wirklich gedacht, die bleibt einfach ewig da, ne?
0: Irgendwie schon. Also diese Stimme, die war ja auch so fröhlich. Ich habe auch eine Doku über sie gesehen. Sie war natürlich auch ikonisch und sie hat auch so viel Gutes getan. Nun ist Dolly Parton gestern im Alter von 80 Jahren gestorben.
1: Ja, und eigentlich ja Country-Sängerin, aber selbst wer jetzt nicht auf Country steht, der kennt garantiert ihre Songs.
0: Ah,

0: Den Song haben wir vor einer Stunde gespielt. Der ist ja durch Whitney Houston berühmt geworden. Da wollte sie ja eigentlich mit Elvis den mal zusammen singen. Da hat Elvis gesagt, ich will aber die Hälfte des Geldes dafür haben. Hat sie gesagt, nee.
1: Also Dolly jetzt, ne?
0: Ja, genau. Also Whitney Houston, und das ist, hat Dolly Parton geschrieben, dieses Lied. Das ist die erfolgreichste Single, die eine Frau jemals geschrieben hat. Wahnsinn, oder?
1: Wahnsinn, ne? Was die drauf hatte. Und das alles mit einer irren Geschichte. Also sie ist aufgewachsen mit 11. Mit 11 Geschwistern, wirklich in einer Holzhütte, in einfachsten Verhältnissen in Tennessee, und hat dann später eben auch einen großen Teil dessen, was sie verdient hat, dafür genutzt, einfach was zurückzugeben.
0: Ja, Dolly Parton hat so viel Karitatives auch getan, zum Beispiel eben diese Imagination Library, also diese Bibliothek, die imaginäre, da hat sie dafür gesorgt, dass jedes Jahr Millionen Kinder jedes Jahr ein kostenloses Buch bekamen. Finde ich eine ganz, ganz tolle Sache. Wir denken an Dolly Parton, sie ist gestern im Alter von 80 Jahren gestorben, und hier ist ihre Jolene.

0: Axel F. und gleich kommt Tanja R. Die größten Hits aller Zeiten geht's gleich mit Yazoo, Don't Go. Und hier ist Tanja Richter.
1: Guten Morgen. Es ist 7:30.
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1: Ein Dombesuch wurde für mehrere Menschen gestern Abend wortwörtlich zur Hängepartie. In einem Kettenkarussell sind 23 Menschen für knapp 3 Stunden stecken geblieben. Vermutlich war die Bremse des Fahrgeschäfts Nordic Tower defekt. Die Feuerwehr war mit einem Großaufgebot vor Ort. Markus Justus von der Hamburger Feuerwehr sagte:
3: Glücklicherweise ist der erste von uns angedachte Weg geglückt. Wir konnten mit dem Betreiber zusammen und unseren Höhenrettern das Fahrzeug technisch verfahren. Das heißt also, dass das Fahrgeschäft einfach wieder zurück zum Boden gefahren wurde und die Personen dann dort aussteigen konnten. Wir haben aktuell 23 Personen, die sind alle mittlerweile durch unseren Rettungsdienst gesichtet worden. Wir haben 23 betroffene Personen, aber glücklicherweise keine verletzte Person und auch keine Person ist Stand jetzt ins Krankenhaus transportiert worden.
1: Warum die Bremse gegriffen hat, wird jetzt untersucht. Auf Schloss Neuhardenberg in Brandenburg setzt die Bundesregierung ihre Klausurtagung fort. Es geht um die Wirtschaft, einen besseren Hitzeschutz und die umstrittenen Reformpläne. Das neue Rentensystem soll bis Ende des Jahres kommen, hat Vizekanzler Lars Klingbeil im ZDF gesagt. Ergebnisse der Klausur sollen am Nachmittag vorgestellt werden. Im Hamburger Block-Prozess will Christina Block heute weiter aussagen. Gestern hatte sie nochmal bestritten, an der Entführung ihrer Kinder beteiligt gewesen zu sein. In ihrer Aussage hat sie den Fokus in Richtung des mitangeklagten Familienanwalts und ihres Vaters Eugen Block gelenkt. Die beiden hätten sich auch ohne sie getroffen, um über die Kinder zu sprechen. Blankenese, Niendorf und die Süderelbe. Dort könnten die Bürgerservice-Standorte schließen. Das hat Finanzsenator Andreas Dressel NDR 90,3 bestätigt. Stattdessen sollen dort dann mobile Teams eingesetzt werden. Die sind laut Dressel günstiger und das ist wegen der angespannten Haushaltslage wichtig. Ob es dazu kommen wird, soll sich im Herbst entscheiden. In Hamburg brechen immer häufiger dicke Äste von den Bäumen ab. Nach Angaben der Umweltbehörde handelt es sich um gesunde, vollbelaubte Äste, deren Wasserhaushalt gestört ist. Das liegt unter anderem an der längeren Trockenperiode. Eine Statistik, welche Bezirke besonders betroffen sind, gibt's nicht. Und es wurde auch nicht aufgelistet, wie viele Äste schon abgebrochen sind.
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1: Ich musste nur kurz husten, sorry. Arme Tanja.
0: Das kann ja mal passieren, darf aber nicht.
1: Sagt der Richtige hier.
0: Genau, ja.
1: Ja.
0: So, jetzt, was haben wir jetzt? Ich bin jetzt irgendwie...
1: Das Wetter für uns in Hamburg hat Eva Tanski.
0: Vielen herzlichen Dank, Eva Tanski, bitteschön.
1: 14 Grad sind es gerade. Messen wir zum Beispiel bei Ihnen in Dulsberg im Laufe des Tages. Grüß schön. Im Laufe des Tages bis 26 Grad und nichts als Sonnenschein mit ein paar dekorativen weißen Wölkchen. Morgen nochmal ganz ähnlich. Bei 27 Grad.
0: Blitzer und Staus aus dem Verkehrszentrum Roter Baum.
1: Die A7 Hamburg Richtung Flensburg ist gerade gesperrt im Elbtunnel, weil die Höhenkontrolle ausgelöst wurde. Und dadurch stockt es aktuell ab Hausbruch. Wird dann hoffentlich aber bald wieder freigegeben und dann geht es hoffentlich auch schnell voran. Ansonsten noch auf der A23 Hamburg-Heide aus beiden Richtungen zwischen Tornisch und Pinneberg Mitte. 3 Kilometer stockender Verkehr und 10 Minuten länger nach einem Unfall dort. Auf den übrigen Autobahnen geht es langsam los. Es gibt aber noch keine längeren Staus, da kommt ihr noch ganz gut durch. Ansonsten noch auf der Oldesloher Straße Richtung Swebenweg 10 Minuten länger. Genauso auf der Urchaussee von Norderstedt kommt. Statt einmal, da verlieren sie 15 Minuten. Und in der Stadt geht es gerade los von den üblichen Baustellen, zum Beispiel auf der Habichtstraße Richtung City Nord oder Steilshuber Allee. Auch rund um den Eppendorfer Marktplatz ist schon einiges los, aber mehr als 10 Minuten verlieren sie da noch nicht.
0: Mit Eva Tanski.
1: Guten Morgen.
0: Ich bin Ulf Ansorge. Weißt du noch, woher das ist? Seht her, ihr Kinder, gebt fein Acht, ich hab euch etwas mitgebracht. Nee, weil du kennst nur
1: Ich kenne ja nur also das neue Sandmännchen.
0: Du kennst das neue Sandmännchen. Es gab davor noch ein westdeutsches Sandmännchen.
4: Hallo, das Westmännchen hatte so eine Hightech-Wolke mit Propeller und so wie so ein Hubschrauber, aber als Wolke und mit so einem kleinen Fernseher. Und zweitens.
5: Ja, was denn?
4: Ja, das Lied, das war auch besser. Von wegen, jetzt mal Augen zu hier und so weiter.
0: Jetzt mal Augen zu hier.
1: Ich kenne nur Sandmann, ja. Lieber Sandmann.
0: So, ja. Das ist das Ostmännchen. Also die genauen Unterschiede lassen wir uns gleich im Schlemmerbistro erklären. Frühstück bei Stefanie, wie jeden Morgen bei uns, gleich um 7.40 Uhr.
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0: Gloria Gaynor, I Will Survive, das sind sie, die größten Hits aller Zeiten, gleich mit Fleetwood Mac und Little Lies in der 90,3 hier, 7 Uhr gleich 41.
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2: Es ist ja, wie es ist.
1: Und das sind ihre Gäste, Herr Ahlers.
3: Ja, das tut ja nichts zu sagen.
1: Udo.
4: Ja, das kann's haben.
1: Und Opa Gerke.
5: Steffi, machst du mir Mac-Brötchen?
2: Nee, muss ich erst schmieren. Milch und Zucker nehmt ihr selber, ne? Was gibt's Neues?
3: Jetzt bringen sie schon eine Sonderbriefmarke, 50 Jahre Sandmännchen raus. So.
4: Zeig mal her, da. Allein schon, da. Dieser Sandmann aus dem Osten wieder. Da. Das ist eine Frechheit, wie der sich hier breit macht.
2: Also jetzt zeig mal. Wieso? Also den habe ich auch immer gesehen, wenn es nichts anderes gab. Da war ja wohl Standard.
4: Das ist das Ostmännchen mit so einem komischen Ziegenbart. Und also Standard war ja wohl das Westmännchen.
3: Aber es heißt ja, das Ostmännchen war besser.
2: Ja.
3: Mit dieser Rakete und mit dieser Ente dabei, also so gesehen.
4: Hallo, das Westmännchen hatte so eine Hightech-Wolke mit Propeller. Und so ein, wie so ein Hubschrauber, aber als Wolke und mit so einem kleinen Fernseher.
2: Und zweitens?
4: Ihr werdet und zweitens.
3: Ja, was denn?
4: Ja, das Lied, das war auch besser. Von wegen, jetzt mehr Augen zu hier und so weiter.
2: Ah, ja.
4: Also, das Westmännchen ist für die Wiedervereinigung geopfert worden.
3: Ach, du meinst von Helmut Kohl jetzt?
4: Ja, und von anderen. Und in Austausch mit diesem Ampelmännchen mit den Cowboy-Huten, meine ich.
2: Also Udo, was du alles weißt, manchmal.
4: Ja, ist doch so.
2: Heutzutage guckt ja keiner mehr Sandmännchen. Also Timo zum Beispiel hat das ja damals gleich übersprungen und ist bei Power Ranger eingestiegen.
4: Siehste, gibt's auch keine Briefmarke von.
2: Aber Udo, mal ehrlich, du würdest ja heutzutage als Kind gar kein Sandmännchen mehr gucken, ne?
4: Das weißt du ja gar nicht. Also, weißt du, heute sitzen die Gören den ganzen Tag vor der Glotze.
2: Ja.
4: Wir mussten bis 14 Uhr warten. Bis dahin haben wir beim Testbild die Farben rein und rausgeschraubte.
3: Aha.
2: Ja, ja.
3: Eine erschütternde Kindheit, du.
4: Ja, es kommt ja nix.
5: Udo.
4: Ich hab ja sogar hier...
5: Udo.
4: Drehscheibe habe ich geguckt.
5: Du, Udo.
4: Ja, was ist denn?
5: Tammy, das Mädchen von Hausboot. Gibt's da Briefmarken von?
4: Ja,
5: Udo.
4: Nein.
5: Was?
3: Ja, Udo. 18:20 nur nicht passen. Skat und Musik am Wochenende mit Hans-Heinz Röll.
2: Ja.
3: Einmalig, du.
4: Siehste? Und wo sind die Briefmarken? Also, mein Rieden. Was macht dein Rietzel?
5: Ich brauch noch unter der Teil der Schulter mit A.
2: Ja, Arm.
5: Zu kurz.
2: Ach, danke, Arthur.
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2: Wir sind Hamburg, nicht? Ne?

0: Massimo Bravo. NDR 90,3 ist hier um 7.51 Uhr. Die Bravo wird heute 70 Jahre alt.
1: Wahnsinn,
0: und hoffentlich,
1: ne?
0: Also die wirklich die bedeutendste Jugendzeitschrift überhaupt. Also über keine Jugendzeitschrift wurde und wird ja so viel geredet wie über die Bravo. Wie gesagt, bei uns im Haushalt gab es sie nicht. Da gab es die Pop Rocky, weil die nicht so, da war keine Aufklärung drin. Ja, aber Bravo war das Aha. Ding. Albe Geser hat das anders erlebt. Die hat uns geschrieben über die NDR Hamburg App. Anders als viele hier waren meine Eltern offensichtlich deutlich moderner eingestellt. Sie haben über Jahre jede Woche vom Wochenende Einkauf die Bravo für mich und meinen Bruder mitgebracht. Der einzige Konflikt bestand darin, wer sie zuerst lesen durfte. Ja, Gesa, Wochenendeinkauf ist ja zu spät. Die kam ja Donnerstag schon raus.
1: Ja, gut, da warst du zwei Tage zu spät. Aber immerhin, das finde ich doch mal gut.
0: Und Aufklärung Dr. Sommer, müssen wir drüber reden, weil ich weiß eben, dass dadurch, dass man vom Küssen schwanger werden kann. Oder habe ich das falsch?
1: Ich glaube, da hast du was falsch verstanden. Aber ja, es war wichtig. So. Und wir haben ja schon geklärt, du hast damals 50 Pfennig investiert. Ne? Bei mir waren es, glaube ich, 2,50 Mark dann schon für die Bravo.
0: Was möchtest du damit denn sagen eigentlich?
1: Anna aus, wir lenken schnell weiter. Anna aus Wulsbüttel, die hat auch investiert.
2: Die kam ja immer einmal die Woche raus. Bin immer mit der Bahn in die Schule gefahren und dann war donnerstags morgens der erste Gang in den Kiosk, bevor es dann zur Schule ging. Ich war Boygroup-Fan und da hat man natürlich alles gesammelt, was da drin war. Ne? Take That. Mein Zimmer war tatsächlich tapeziert mit Take That-Postern wie aus der Bravo und wir hatten Sammelordner, wo wir irgendwie dann so Klarsichtfolien alles ausgeschnitten haben und reingepackt haben, was es so gab.
0: In Klarsichtfolien.
1: Das habe ich vergessen, das haben wir auch gemacht.
0: Bei Klarsichtfolien?
1: Das waren schon Backstreet Boys dann, aber ja, in so Ordnern, ganz schlimm. Oh Gott.
0: Übrigens, Anna, gar kein Problem, ich habe mein Zimmer immer noch mit Take-That-Postern tapeziert. Das ist überhaupt kein Thema, können wir gerne drüber reden. Und dann ist der Anna noch was ganz Kurioses mit der Bravo passiert.
2: Eine ganz lustige Geschichte ist, es gab doch immer diese Rubrik Brieffreundschaften. Hm. Meine beste Freundin hat so ein einmal ein Zentimeter großes Foto, war es, glaube ich, von mir dahin geschickt, dass ich Brieffreunde suche, ohne mein Wissen. Und ich habe 300 Zuschriften bekommen. Und der Postbote hat bei uns geklingelt, weil er päckchenweise Briefe stapelt, irgendwie bei mir vorbeigebracht hat. Das war sehr witzig. Meine prägendste Erinnerung mit der Bravo.
0: Das ist ja Wahnsinn nur.
1: Also eine romantische Komödie wird es jetzt, wenn sie darüber ihren Mann kennengelernt hätte. Aber nun.
0: Zum Beispiel, vielleicht hat sie das ja. Wir kennen vielleicht nicht
1: Anna,
0: die ganze Geschichte.
1: Sie sich.
0: Und Brieffreundschaften nannte man damals ja auch Federkrieg. Ne? Kennst du das auch noch? Federkrieg.
1: Da habe ich jetzt wieder was Neues gelernt.
0: Siehst du, genau. Also Bravo-Geschichten, ausgeschnittene Poster, heimlich gelesene Dr. Sommer-Kolumnen, die Foto-Love-Story. Herzlichen Glückwunsch zum 70. und Bravo, bravissimo. Und er war auch richtig oft drauf hier auf dem Cover der Bravo. Elvis Presley, ganze 34 Mal.

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1: Es ist offenbar nie zu früh für Red Red Wine von UB40. Gleich nach den ausführlichen Nachrichten jetzt mit Tanja Richter.
2: Guten Morgen. Es ist 8 Uhr.
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2: Besucher sitzen stundenlang im Kettenkarussell fest. Umweltbehörde warnt vor abbrechenden Ästen in Hamburg. Und Christina Block sagt im Entführungsprozess weiter aus. Das Wetter, Sonne und Wolken bis 26 Grad.
4: Es hat einmal Bumm gemacht, also so ist es ein bisschen runtergefahren und dann hat es irgendwie so ein Knackgeräusch gegeben und dann ging halt nichts mehr weiter. Man weiß ja auch nicht, ob das dann wirklich noch hält mit der Bremse, ne, oder ob es nicht einfach abstürzt.
2: Ja, das hat eine Frau berichtet, die gestern Abend in einem Kettenkarussell auf dem Dom stecken geblieben ist, zusammen mit mehreren anderen Besucherinnen und Besuchern. Sie hingen knapp 2 Stunden in der Luft. Verletzt wurde aber niemand. Finn Kessler.
5: Es war ein Dombesuch, den sich die 23 Fahrgäste des Nordic Tower wohl anders vorgestellt hatten. Sie saßen mehrere Stunden lang in dem Riesenkettenkarussell fest. Das befördert Fahrgäste eigentlich in eine Höhe von rund 80 Metern und dreht sich dann im Kreis. Das Kettenkarussell war allerdings in etwa 25 Metern Höhe stehen geblieben. Laut Feuerwehr, weil offenbar eine Bremse blockiert war. Weil die Betreiber das Fahrgeschäft nicht mehr in Gang setzen konnten, wurde die Feuerwehr gerufen. Die rückte mit einem Großaufgebot an. 45 Feuerwehrleute, darunter auch speziell ausgebildete Höhenretter und mehrere Rettungswagenbesatzungen waren im Einsatz. Doch gerettet werden mussten die Gestrandeten am Ende nicht. Die Betreiber konnten die Bremsenblockade beheben und die 23 Fahrgäste zurück auf den sicheren Boden befördern. Dort wurden sie vom Rettungsdienst noch einmal untersucht.
2: Und ein Video zum Domeinsatz können Sie sich in der NDR Hamburg App ansehen. Gestern gab es ein Gruppenfoto und es wurde eine spezielle Abfangdrohne präsentiert. Heute ist der 2. Tag der Kabinettsklausur auf Schloss Neuhardenberg in Brandenburg. Kanzler Friedrich Merz und sein Regierungsteam sprechen bei ihrem Treffen unter anderem über die geplante Rentenreform. Sie soll noch dieses Jahr verabschiedet werden. Diskutiert wird noch über den Umgang mit Rentnern, die 45 Jahre lang eingezahlt haben, hat Finanzminister Lars Klingbeil im ZDF gesagt.
6: Wir müssen natürlich auch Vertrauen schaffen gegenüber den Bürgerinnen und Bürgern. Da treffe ich welche, die sagen, ich wäre nächstes oder übernächstes Jahr dann nach 45 Jahren abschlagsfrei in Rente gegangen. Wie macht ihr das jetzt genau mit dem Übergang? Und dafür werden wir Lösungen finden. Wir wollen das schnell machen. Wir wollen die Vorschläge der Rentenkommission umsetzen. Wir müssen aber einige Dinge klären. Und die Zeit braucht man in der Demokratie auch. Und trotzdem ist das Ziel doch klar. Wir wollen die Rente zukunftsfest machen. Dafür müssen Entscheidungen getroffen werden. Und das werden wir tun.
2: Bei der heutigen Kabinettssitzung geht es dann auch um den Hitzesommer und die Folgen. Und eine Hitzefolge ist in Hamburg zum Beispiel, dass immer häufiger dicke Äste von den Bäumen abbrechen. Darüber hat das Hamburger Abendblatt zuerst berichtet. Die Umweltbehörde spricht von nicht vorhersehbaren Grünastabbrüchen. Martina Kipnis.
7: Man sieht es den Ästen nicht an, dass sie möglicherweise abbrechen. Nach Angaben der Behörde handelt es sich meist um gesunde, vollbelaubte Äste, deren Wasserhaushalt gestört ist. Meist brechen sie nach längeren Trockenperioden oder starker Hitze. Dadurch verlieren die äußeren Holzfasern an Elastizität und das Risiko steigt. Dieses Phänomen wurde das erste Mal 2018 bemerkt, und zwar bundesweit. Nach Angaben von Umweltbehördensprecher Philipp Wenzel werden die Stadtbäume regelmäßig gepflegt und kontrolliert. Trotzdem empfiehlt er, sich bei Sturm oder Unwetter nicht unter Bäumen aufzuhalten. Besonders betroffen sind sogenannte Weichhölzer wie Weiden oder Pappeln. Aber auch Linden, Rosskastanien oder Eichen waren in diesem Sommer schon brüchig.
2: Ab heute Vormittag blicken wieder viele zum Hamburger Landgericht, denn im Blockprozess sagt dann Christina Block weiter aus. Sie hatte gestern damit begonnen, sich ein zweites Mal zu äußern und wieder bestritten, an der Entführung ihrer Kinder Silvester 2023 beteiligt gewesen zu sein. Elke Spanner.
8: Sie habe nicht gewusst, dass es Pläne gab, ihre beiden jüngsten Kinder vom Vater in Dänemark nach Deutschland zu verschleppen. Das beteuerte Christina Block erneut. Was in der Silvesternacht 2023 passiert ist, würde dem Grund nach dem widersprechen, wie sie sich ein Rückholen der Kinder vorgestellt hätte. Ihr Ex-Mann hatte die beiden 2021 einfach bei sich in Dänemark behalten. Christina Block sagte, ihr Anwalt habe ihr immer versichert, sie dürfe die beiden in Dänemark wieder einsammeln. Das hätte sie, wenn, aber persönlich machen wollen, in Begleitung eines Psychologen und mit Wissen der Polizei. In ihrer Aussage hat sie den Fokus in Richtung des mitangeklagten Familienanwalts der Blocks und auch in Richtung ihres Vaters Eugen Block gelenkt. Die beiden hätten sich auch ohne sie getroffen. getroffen, um über ihre Kinder zu sprechen. Zitat: Ich hatte manchmal den Eindruck, gar nicht gefragt zu werden, wenn es um meine Kinder geht. Für ihre weitere Aussage ist heute der ganze Tag angesetzt.
2: Drei Bürgerservice-Standorte könnten in Hamburg schließen. Entsprechende Überlegungen hat Finanzsenator Andreas Dressel auf Anfrage von NDR 90,3 bestätigt. In den betroffenen Stadtteilen sollen stattdessen mobile Teams zum Einsatz kommen. Benedikt Barthe.
9: Es geht um die Standorte von Hamburg Service in Blankenese, Niendorf und der Süderelbe. Ob sogar noch weitere Bürgerämter betroffen sind, ließ der Finanzsenator offen. Andreas Dressel spricht von einer angedachten Angebotsveränderung. Die sei nötig angesichts der Haushaltslage und weil die Stadt immer mehr Dienstleistungen online anbietet. Es sei kein Rückzug aus den Stadtteilen. Klar ist aber, die Stundenpräsenz des Bürgerservice an diesen Standorten würde den Plänen zufolge reduziert. In welchem Umfang die mobilen Teams eingesetzt werden, ist laut Dressel noch offen. Die Gewerkschaft Verdi kritisiert, das seien handfeste Kürzungsmaßnahmen mit Folgen für Bürger und Beschäftigte. Letztere wollten nicht vor vollendete Tatsachen gestellt werden, sondern dass der Personalrat mitbestimmen kann. Finanzsenator Dressel betont, die Überlegungen sind noch nicht abgeschlossen. Vor einer Entscheidung würden die Bezirksversammlungen beteiligt. Das geschehe wahrscheinlich noch vor den Herbstferien.
2: Zieht das Naturkundemuseum in den Elbtower oder nicht? Darüber soll es noch in diesem Jahr Klarheit geben. Zumindest nach Aussage von Finanzsenator Andreas Dressel. SPD-Fraktionschef Dirk Kienscher fällt den Einzug in den Elbtower mittlerweile für unwahrscheinlich. Die Stadt will fast die Hälfte des Gebäudes zu einem Festpreis von knapp 600 Millionen Euro übernehmen. Weltweite Trauer um Dolly Parton. Die US-Country-Sängerin ist tot. Wie mehrere Medien berichten, ist sie im Alter von 80 Jahren an Krebs gestorben. Carsten Kühntop mit einem Nachruf.
10: Schneller Aufstieg in der Country-Musikszene, damals eine Männerdomäne mit einem Schuss Sexismus. Dolly Parton ist selbstbewusst, unerschrocken und hat einen eisernen Willen zum Erfolg.
11: Ich habe immer gesagt, ich sehe zwar aus wie eine Frau, kann aber auch wie ein Mann denken. Deshalb habe ich mich nicht einschüchtern lassen.
10: Etwa 3000 Songs schreibt Dolly Parton, 450 nimmt sie auf. Unter dem Strich, so schreibt sie, seien die Lieder ihr Vermächtnis. Und wörtlich, ich hoffe, man wird mich als guten Songwriter in Erinnerung behalten.
2: Die Baustelle der künftigen U-Bahn-Linie 5 liegt im Zeitplan. Das hat die Hamburger Hochbahn gestern mitgeteilt. In genau einem Jahr wird der erste Tunnelbohrer eingesetzt. Er soll sich von Alsterdorf bis Bramfeld vorarbeiten. Und 2033 soll dort dann die ersten U-Bahnen fahren.
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1: Mit dem Wetter für uns in Hamburg.
12: Und mit aktuell 15 Grad messen wir zum Beispiel bei Ihnen auf St. Pauli. Geht heute noch rauf auf 26 Grad mit ganz viel Sonnenschein und nur harmlosen Wölkchen Richtung Nachmittag. Aber es sind wirklich nur ein ganz paar Wolken, die durchziehen. Insgesamt wirklich ein schöner Sommertag und der Tag morgen wird ähnlich.
1: Blitzer und Staus aus dem Verkehrszentrum Roter Baum.
12: Vorsicht bitte auf der A39 Hamburg Richtung Lüneburg zwischen Winsen West und Winsen Ost liegen Gegenstände auf der Fahrbahn. Dann stockt es auf der A7 Hannover Richtung Hamburg zwischen Heimfeld und dem Elbtunnel auf. 5 Kilometer, eine gute Viertelstunde kommt da oben drauf. Auf der A23 Heide Richtung Hamburg ab Tornisch bis Eidelstedt 3 Kilometer plus 10 Minuten. Und A24 ab Jenfeld statt einwärts 2 Kilometer stockend, auch da 10 Minuten länger. Ist aber insgesamt also eher ruhiger morgen auf den Autobahnen, auch auf den Straßen in der Stadt. Da kommen 10 Minuten oben drauf auf der B75 statt einwärts ab Georgswerda. Steilshofer Straße statt einwärts und Sengemannstraße statt einwärts. Also nichts, was wir nicht kennen würden. Und bei den Bahnen läuft alles nach Plan.
1: Eva Tanski.
13: Guten Morgen.
1: Ich bin Ulf Ansorge. Der Schockmoment auf dem Sommerdom.
13: In 25 Metern Höhe.
1: Unglaublich. Am Kettenkarussell festgekettet praktisch. Etwa 2 Stunden lang. Was genau da passiert ist, wir reden gleich drüber. Gut, dass Sie dabei sind.
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0: glaube, ich hätte wirklich eine Panikattacke bekommen gestern Abend auf dem Hamburger Sommerdom. In der 90,3 ist hier 8 Uhr und 15 Minuten. Eva, ich sehe dieses Kettenkarussell von meinem Balkon aus, weil das bis 80 Meter hoch ist. Musst du nicht gleich vor Schreck den Stift fallen lassen. Also es ist irre hoch. Und da sind gestern in etwa 20, 25 Metern Höhe 23 Fahrgäste hängen geblieben auf dem Kettenkarussell. Da hat es einen Defekt gegeben, Kettenkarussell ist stehen geblieben und die Gäste hockten da fest.
1: Erst war es ganz schön, weil es war so Sonnenuntergang und dann gab es auf einmal einen Ruckel und die ersten 20 Minuten denkt man sich, ist sehr lustig und so, und dann wurde es halt kalt und der Wind ging los.
2: Ja, war natürlich ein bisschen beängstigend, ne?
3: Das hat einmal Bumm gemacht, also so, es ist ein bisschen runtergefahren und dann hat es irgendwie so ein Knackgeräusch gegeben und dann ging halt nichts mehr weiter. Man weiß ja auch nicht, ob das dann wirklich noch hält mit der Bremse, ne, oder ob es nicht einfach abstürzt.
0: Eben das, weißt du, wir wissen jetzt, alles gut gegangen, aber wenn du da oben hängst und dann auch noch das Knacken hörst.
4: In dem Moment, und diese Sitze, das sind ja auch wirklich einfach nur diese kleinen Kettenkarussellsitze. Ja. Also nicht mit so einem dicken Bügel oder so, einfach diese klapprigen Teile.
0: Und dann weißt du ja nicht, ob das gut geht oder so. Du denkst, es kann ja auch.
4: Also für Deeskalation hat zumindest der Fahrgeschäftbetreiber gesorgt. Der hat gestern auf dem Dom die Fahrgäste sehr ruhig informiert.
5: So, Herrschaften, kurze Info für euch. Wir versuchen euch aus der Bremse rauszuziehen, um euch langsam runterzulassen. Das Feuerwehr unterstützt uns ein bisschen dabei. Wenn wir einen Flaschenzug versuchen, die Bremse auszulösen, kann nichts passieren, ihr braucht keine Gedanken machen, es geht sofort weiter und wir lassen mal langsam danach runter.
0: Also die können das natürlich auch. Ne? Also der hat das schon gut gemacht. Was genau ist denn da nun eigentlich passiert? Das hat uns Maximilian Hans Müller vom Dachverband des Deutschen Schaustellerbundes erzählt.
6: Es gab einen ganz normalen Vorfall, wie er eigentlich ablaufen soll. Die Karussellanlage verfügt über eine Fahrspülbremse, so wie Sie aus Ihrem Kaufhaus kennen. Beim Herablassen der Anlage hat die Fahrspülbremse gegriffen. Die Frage ist, warum hat die Sicherheitsvorkehrung gegriffen, obwohl wir keinen Notfall hatten? Ich meine, es wäre wieder in dem Fall übervorsichtig, aber das ist auch Technik der Zeit geschuldet und dementsprechend warten wir natürlich auf die Ergebnisse vom technischen Überwachungsverein.
4: Ja, also ich finde, lieber einmal übervorsichtig als einmal zu wenig vorsichtig, aber so richtig, ne, beruhigend ist das ehrlich gesagt nicht. Die Feuerwehr, die konnte die Bremse dann aber lösen. Alle sind sicher runtergekommen und zum Glück ist auch niemand verletzt worden.
0: Also das ist eben die gute Nachricht dabei. Es gab dann von den Schaustellern warme Getränke und Domgutscheine für den nächsten Besuch und danke natürlich nochmal an alle Feuerwehrleute, die da wirklich so umsichtig und toll die Leute aus 25 Metern Höhe runtergeholt haben.

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0: Fanny, hast du gesehen, wie ich diese Backstreet Boys Moves kann eben?
1: Ja, absolut. Gut, ich bin ganz begeistert.
0: Sieht nicht so schlecht aus, ne? Dafür ist man auch beim Radio. Die größten Hits aller Zeiten gleich mit Cliff Richard, Some People nach den Nachrichten, jetzt mit Tanja Richter.
1: Guten Morgen. Es ist 8:30.
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1: Das klingt für viele wahrscheinlich wie ein Albtraum. Dombesucherinnen und Besucher sind am Abend nämlich in einem Kettenkarussell stecken geblieben. Vermutlich war die Bremse des Nordic Tower defekt. Simone Kienzle.
3: 23 Fahrgäste drehten sich im 80 Meter hohen Nordic Tower. Dann blockierte offenbar eine Bremse und das Kettenkarussell blieb in etwa 25 Metern Höhe stehen. Rettungskräfte und Feuerwehr rückten an, auch Höhenretter waren mit dabei. Sie mussten aber nicht eingreifen. Kurz nach Mitternacht gelang es den Betreibern doch noch, die Bremse zu lösen und das Karussell wieder zum Boden zu bringen. Die Fahrgäste blieben unverletzt. Nun prüft der TÜV, wie es zu der Panne kommen konnte.
1: Die Bundesregierung setzt heute auf Schloss Neuhardenberg in Brandenburg ihre Klausurtagung fort. An diesem zweiten Tag will das Kabinett über die Hitzewelle und die Dürre des Sommers beraten. Außerdem geht es um das Wirtschaftswachstum und die geplanten Reformen. Die umstrittenen Änderungen bei der Rente sollen noch bis zum Jahresende auf den Weg gebracht werden. Das hat Finanzminister Lars Klingbeil am Abend im ZDF angekündigt. Im Hamburger Block-Prozess will Christina Block heute weiter aussagen. Gestern hatte sie nochmal bestritten, an der Entführung ihrer Kinder beteiligt gewesen zu sein. In ihrer Aussage hat sie den Fokus in Richtung des mitangeklagten Familienanwalts und ihres Vaters, Eugen Block, gelenkt. Die beiden hätten sich auch ohne sie getroffen, um über die Kinder zu sprechen. Blankenese, Niendorf und die Süderelbe. Dort könnten die Bürgerservice-Standorte schließen. Das hat Finanzsenator Andreas Dressel NDR 90,3 bestätigt. Stattdessen sollen dort dann mobile Teams eingesetzt werden. Die sind laut Dressel günstiger und das ist wegen der angespannten Haushaltslage wichtig. Ob es dazu kommen wird, soll sich im Herbst entscheiden. Hamburg will seine Eigentumswohnung in Südspanien verkaufen. Nach Angaben der Finanzbehörde handelt es sich um eine geerbte 57 Quadratmeter Wohnung an der Costa del Sol. Sie hat einen Balkon, zwei Schlafzimmer, Küche, Bad und Abstellraum. Zum möglichen Kaufpreis kann die Behörde nicht sagen, weil der Wert noch ermittelt werden soll.
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0: Das ist ja interessant. Hamburg hat eine Wohnung in Spanien. Ich habe es eben mal geguckt, eben ganz kurz. Das ist wohl
4: kommt die denn her?
0: Das ist wohl so eine Erbschaft gewesen, habe ich gerade mal geguckt. Also das ist wohl so, Tanja nickt, ne?
1: Ja, bist du interessiert, Ulf? Oder? Ja,
0: nee, gar nicht. Ich kann mir sowas nicht leisten. Sowas kann sich nur Hamburg leisten. Also das ist, wenn da eine in Hamburg gemeldete Person ohne Erben stirbt, dann geht das an das Bundesland, also
4: ja,
0: an Hamburg.
4: Dann winkt ja für jeden von uns ein dickes Erbe von 0,0002 Cent. Wenn wir das aufteilen auf die knapp 2 Millionen.
0: Also, das ist eine interessante Geschichte. Also mal gucken, wie das weitergeht. So, hier ist das Wetter für uns in Hamburg.
4: So, da haben wir auch direkt was von. 16 Grad sind es gerade, viel Sonnenschein und es geht strahlend sonnig durch den Tag. Ein paar kleine dekorative Wölkchen Richtung Nachmittag. Das Ganze bei Temperaturen bis 26 Grad.
0: Blitzer und Staus aus dem Verkehrszentrum Roter Baum.
4: Einiges los noch auf den Autobahnen, aber meist verlieren sie nicht mehr als 10 Minuten. Zum Beispiel auf der A7 Hannover Richtung Flensburg. Zwischen Heimfeld und dem Elbtunnel stockt es auf 6 Kilometern. Gut, 10 Minuten plus. Genauso auf der B75 statt einwärts ab Georgswerda. Auch auf der A24 statt einwärts ab Jenfeld ungefähr 10 Minuten länger. Und in der Stadt oft 5 Minuten plus vor den üblichen Baustellen. Länger dauert es im Moment nur vom Eppendorfer Marktplatz und rund um die Kreuzung, wo die Sternbrücke eingebaut wurde, also Stresemannstraße, Max-Brauer-Allee, da auch ungefähr 10 Minuten länger aus allen Richtungen. Aber insgesamt ein eher übersichtlicher Morgen und von den Bahnen gibt es keine aktuellen Meldungen.
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4: Guten Morgen.
0: Ich bin Ulf Ansorge. Seien Sie dabei, denn wir haben auf dem Einkaufsgutschein bis zu 550 Euro.
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4: Euro.
0: Den
4: oder?
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1: Wir spielen heute mit Stefanie Schemel aus Hausbruch. Hallo Stefanie.
2: Hallo, guten Morgen ins Studio.
3: Moin Stefanie, hi.
2: Moin, hallo.
1: Mensch, Stefanie und Sie haben immer viel um die Ohren, vor allen Dingen auch mit Ihren Kindern. Und morgen hat der Papa noch Geburtstag. Sie könnten so eine kleine Einkaufsbummel aus Zeit mal auch mal ganz gut gebrauchen, ne?
2: Ja, sehr gut.
1: Was steht denn auf dem Einkaufszettel bei Ihnen?
2: Vielleicht Herbstsachen schon oder Herbstdeko oder offen. Ja. Ich bin da offen.
3: Ja. Oh, das böse Wort mit H, Stefanie, darüber sprechen wir doch noch nicht.
1: Du kannst ja froh sein, dass du jetzt noch keine Lebkuchen kaufen musst überall.
3: Aber man könnte schon. Ja, man könnte.
1: Man könnte schon. Aber das ist eine gute Idee. Ich glaube, die Herbstsachen, die kommen jetzt auch schon raus und da könnten Sie sich mal umgucken. Und das ist natürlich viel schöner, sich umzugucken, wenn man gleichzeitig einen Gutschein von 550 Euro hat, ne?
2: Ja, das wäre ganz klasse.
1: Den man ja auch dann ausgeben muss, wenn man ihn hat, wenn man ihn nicht zurücklegen kann. Also das ist natürlich auch ein schönes Gefühl. Stefanie, wir würden einfach mal anfangen, ganz entspannt, ja?
2: Ja, gerne. Ja.
1: Mit der ersten Frage. Durch welchen Tunnel kommt man von den Landungsbrücken zu Fuß rüber nach Steinwerder?
2: Durch den alten Elbtunnel.
1: Das ist richtig. Was bedeutet, hätte ich beinahe eben schon gesagt, was bedeutet ganz Sutsche?
2: Gelassen, ja. Ausgeglichen.
1: Entspannt, würde ich sagen. Langsam, ne? So. Dritte Frage. Alles gut gelaufen bisher. Der Stadtteil Schnelsen grenzt an welches Bundesland?
2: Oh, Schleswig-Holstein?
1: Ja. Vierte Frage. Läuft doch super. Welche Farbe haben die Deckel der Altpapiertonnen bei uns in Hamburg?
2: Blau, schwarz?
1: Ja, blau. Blau nehmen wir. Was gibt es wirklich in Hamburg? Feudelfreier Brok oder Kehrwiederspitze?
2: Die Kehrwiederspitze.
1: Natürlich! Stefanie! Oh, 250 Euro. Ja, 250 Euro.
3: Also, es ist ja noch nicht Schluss.
1: Nee.
3: Also, theoretisch.
1: Also das wären jetzt 250 Euro, Sie können natürlich das jetzt abbrechen. Die haben Sie jetzt sowieso. Sie können aber auch einfach risikofrei weiterspielen.
2: Wir spielen weiter.
4: Die Jackpot-Frage.
1: Jetzt geht es um den Jackpot von 300 Euro, das heißt insgesamt um 550 Euro. Das Dach von welchem bekannten Gebäude nutzte der Mountainbike-Profi Fabio Wibmer im vergangenen Jahr für seine Kunststücke?
2: Uff. Das Hamburger Rathaus? Ich weiß es nicht.
1: Nein, das tut mir leid. Das wäre die Elbphilharmonie gewesen.
2: Stefanie, stimmt,
1: aber
2: ja, stimmt.
1: Trotzdem
2: ja.
1: Haben Sie natürlich gewonnen.
2: Ja, super. Vielen Dank.
1: Sie gehen mal schick shoppen im Überseequartier für 250 Euro.
2: Ja, mega. Stefanie, ich freue mich riesig. Vielen Dank.
1: Wir freuen uns mit Ihnen und Ihnen noch einen schönen Tag.
3: Ganz schönes
2: Danke
3: Wochenende.
2: Danke für Sie auch alle. Dankeschön.
1: Tschüss. So, wo stehen wir denn dann? Jetzt haben wir morgen das Gleiche, ne?
3: Ja, das hast du korrekt geraten. Ja. Wir haben das Gleiche. Es geht wieder um bis zu 550 Euro.
1: Ich habe es nicht geraten, ich habe es gerechnet.
3: Gewusst.
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0: Der Downtown-Train nach Langhorn ist die U1, ist momentan unterbrochen. Das wird aber auch irgendwann mal wieder anders. Hier ist NDR 90,3. Aber die können wir nehmen, die U1 nach Langhorn-Markt, denn da kommen wir hin ab morgen mit unserem NDR-Pop-Up-Studio, Eva.
1: Genau, morgen geht es los. Hier sind alle schon, ist so ein bisschen quirlige Aufregung, ne? Möchte ich sagen. Wir sind 3 Wochen lang bei Ihnen in Langhorn, direkt vom U-Bahnhof Langhorn-Markt bis zum 12. September.
0: Was müssen wir uns unbedingt angucken bei euch in Langhorn?
2: Ich finde Langhorn allgemein wird ja ein bisschen unterschätzt. Also Langhorn ist ja immer so auf der grauen Liste. Also es ist nicht ganz oben, nicht ganz unten. Es ist ja so ein gut bürgerlicher Stadtteil, der seinen Charme hat und der, ich sag mal, viel mehr Präsenz in Hamburg bräuchte, aus meiner Sicht.
3: Es ist nicht ganz Stadt und es ist auch nicht ganz ländlich. Ruhig, nicht zu ruhig. Und wenn ich möchte, bin ich sofort in der Stadt. Außerdem hat meine Oma hier schon gewohnt. Also es ist für mich auch Heimat einfach.
4: Langhorn ist normal. Das ist gut. Für den Normalverdienenden. Ne? Es ist also ein Stadtteil, den man nicht vergessen sollte. Und da ist so ein NDR-Studio doch mal ganz toll für ein paar Tage.
0: Ja, finden wir auch. Deswegen kommen wir auch total gerne. Wir freuen uns ganz, ganz doll. Heute bauen wir schon auf. Können Sie gerne mal vorbeigucken. Und dann sind wir ab morgen für Sie da den ganzen Tag. Wir machen da NDR 90,3 Radio. Wir machen da Fernsehen, das Hamburg-Journal. Stefan Heller wird da sein. Marin Bockholt wird da sein.
1: Ja, und wir auch. Ne?
0: Ja, so. Wir sind auch dabei.
1: Habe ich schon eingetragen. 8. September, Dienstag. Da, Ulf, müssen wir bitte nicht nach Blockstedt fahren, sondern nach Langhorn.
0: Nee, genau. Und wenn Sie sich das schon mal eintragen wollen, Dienstag, 8. September, wenn Sie da schon morgens um 5 irgendwas vorhaben, Langhorn-Markt, dann kommen Sie gerne vorbei bei uns. Vielleicht sehen wir uns ja dann. Wir freuen uns sehr. Wir bauen heute auf und am Morgen ist es eröffnet, unser NDR-Pop-Up-Studio bei Ihnen, Langhorn-Markt.

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2: I've had the time of my life. Wahnsinn. Die Königin der Schnulzen, Bill Medley und Jennifer Warnes gleich nach den Nachrichten. Jetzt mit Tanja Richter.
3: Guten Morgen. 9 Uhr ist es.
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3: Besucher sitzen stundenlang im Kettenkarussell fest. Christina Block sagt im Entführungsprozess weiter aus. Tunnelbohrungen für neue U5 starten pünktlich in einem Jahr. Und das Wetter, Sonne und Wolken bis 26 Grad. Wie konnte es passieren, dass das Riesenkettenkarussell Nordic Tower auf dem Dom stecken geblieben ist? 23 Fahrgäste mussten deshalb am Abend knapp 2 Stunden in der Luft ausharren. Der TÜV prüft jetzt, wie es zu dem Zwischenfall kommen konnte. Finn Kessler.
4: Es war offenbar eine defekte Bremse, die den 23 Fahrgästen des Nordic Towers eine etwas andere Domerfahrung bescherte. Normalerweise befördert das Riesenkettenkarussell seine Fahrgäste auf rund 80 Meter Höhe und dreht sich dann im Kreis. Gestern Abend war allerdings schon nach rund 25 Metern Schluss. Die an langen Ketten befestigten Gondeln bewegten sich nicht mehr. Weil die Betreiber das Karussell nicht mehr in Gang setzen konnten, wurde die Feuerwehr gerufen. Die rückte mit 45 Einsatzkräften an, darunter auch speziell ausgebildete Höhenretter. Die stiegen gemeinsam mit dem Betreiber zunächst zu den Gestrandeten hoch, um sie zu versorgen. Medizinische Hilfe brauchte aber niemand. Über eine Drehleiter wurden Decken ausgegeben. Anschließend versuchten Einsatzkräfte und Betreiber, den Defekt zu beheben, was nach gut 1,5 Stunden auch gelang. Die 23 Fahrgäste wurden am Boden noch einmal vom Rettungsdienst untersucht, verletzt wurde aber niemand.
3: Und ein Video zum Domeinsatz können Sie sich auch in der NDR Hamburg App ansehen. Und gleich blicken wieder viele zum Hamburger Landgericht, denn im Blockprozess sagt Christina Block weiter aus. Sie hatte gestern damit begonnen, sich ein zweites Mal zu äußern und wieder bestritten, an der Entführung ihrer Kinder Silvester 2023 beteiligt gewesen zu sein. Ecke Spanner.
5: Sie habe nicht gewusst, dass es Pläne gab, ihre beiden jüngsten Kinder vom Vater in Dänemark nach Deutschland zu verschleppen. Das beteuerte Christina Block erneut. Was in der Silvesternacht 2023 passiert ist, würde dem Grunde nach dem widersprechen, wie sie sich ein Rückholen der Kinder vorgestellt hätte. Ihr Ex-Mann hatte die beiden 2021 einfach bei sich in Dänemark behalten. Christina Block sagte, ihr Anwalt habe ihr immer versichert, sie dürfe die beiden in Dänemark wieder einsammeln. Das hätte sie, wenn, aber persönlich machen wollen, in Begleitung eines Psychologen und mit Wissen der Polizei. In ihrer Aussage hat sie den Fokus in Richtung des mitangeklagten Familienanwalts der Blocks und auch in Richtung ihres Vaters Eugen Block gelenkt. Die beiden hätten sich auch ohne sie getroffen, um über ihre Kinder zu sprechen. Zitat, ich hatte manchmal den Eindruck, gar nicht gefragt zu werden, wenn es um meine Kinder geht. Für ihre weitere Aussage ist heute der ganze Tag angesetzt.
3: Wachstum, Innovation und Wettbewerbsfähigkeit. Darüber berät die Bundesregierung bei ihrer Kabinettsklausur in Brandenburg. Kanzleramtsministerin Nina Wagen sagte nach dem Auftakt gestern im Ersten, dass es ausreichend Zeit gebe, um auf die geplanten Reformen im Herbst zu schauen. Bei der heutigen Kabinettssitzung geht's dann um den Hitzesommer und die Folgen. Bei der U5 startet in genau einem Jahr die erste Tunnelbohrmaschine. Die Hamburger Hochbahn teilte mit, dass alle Vorbereitungen im Zeitplan sind. Die riesige Maschine soll sich von Alsterdorf bis Bramfeld vorarbeiten. 2033 sollen dann U-Bahnen fahren. Reinhard Postelt.
6: Selbst ein 22 Tonnen schwerer Findling konnte die Hochbahn nicht aufhalten. Pünktlich in einem Jahr soll die Tunnelbohrmaschine loslegen, hergestellt in Süddeutschland, trotz der Billigkonkurrenz aus China. Rund 100 Meter ist sie lang. Sie kleidet die Röhre gleich mit Beton aus. Das Schneidrad hat 11 Meter Durchmesser, weil in die Röhre gleich 2 Gleise passen. 4 Kilometer legt der Bohrer zurück, auch mitten durch ein Hochhausfundament in der Mitte Stalshoops. Wie das geht, erklärt U5-Geschäftsführer Klaus Uphoff.
7: Dort gibt es schon 2 Öffnungen innerhalb dieses Gebäudes, wo eben halt in den 70er Jahren schon eine U-Bahn-Querung vorgesehen worden ist. Das nutzen wir jetzt, da fahren wir hinterher mit der Tunnelvortriebsmaschine durch.
6: 2030 soll die Maschine in Bramfeld ankommen. In Hamburg braucht man sie dann nicht mehr, denn die anderen Röhren der U5 haben nur 1 Gleis. Circa 10 kleinere Bohrmaschinen sollen die U5-Tunnel dann bis nach Ostdorf treiben.
3: Die US-Country-Sängerin Dolly Parton ist tot. Sie ist im Alter von 80 Jahren gestorben, hat ihre Familie mitgeteilt. Die Queen der Country-Musik wurde mit Hits wie Jolene und der Ballade I Will Always Love You bekannt.
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2: Das Wetter für uns in Hamburg.
8: Hoch, Steffen, sei
0: hochgelobt, möchte ich sagen. Denn er bringt uns den richtig schönen Sommer zurück. Den, wo es nicht zu heiß ist, nicht zu kalt. 26 Grad heute, 27 Grad morgen mit viel Sonne. Aber es wird nicht so schwül, bleibt schön trocken bei aktuell 18 Grad. Die messen wir zum Beispiel bei Ihnen in Niendorf.
2: Blitzer und Staus aus dem Verkehrszentrum Roterbaum.
0: Auf der A7 Hannover Richtung Flensburg stockt es immer noch auf 6 Kilometern zwischen Heimfeld und dem Elbtunnel. Da verlieren Sie gut 10 Minuten. Auf der A24 Stadteinwärts ruckelt es auch noch so ein bisschen zwischen Jenfeld und Horn. Insgesamt ist es aber ziemlich übersichtlich schon auf den Autobahnen. Aber die A25 Geesthacht-Hamburg, da ist die Anschlussstelle Neu-Allermöhe West gesperrt wegen der Fahrbahnerneuerung in beiden Richtungen. Und die A25 Geesthacht Richtung Hamburg zwischen Allermöhe und dem Dreieck Südost ist jetzt dicht wegen der Bauarbeiten, die da ja schon seit Monaten wandern. Die A25 entlang, das jetzt bis zum 20. September. Die Umleitung ist eingerichtet. Mal schauen, wie das jetzt in den ersten Tagen so läuft. Dann auf den Straßen in der Stadt 10 Minuten länger rund um den Eppendorfer Marktplatz. Außerdem auf der Amsingstraße und Spaldingstraße stadteinwärts stockt auch rund um die Sternbrückenbaustelle. Aber so langsam wird schon wieder übersichtlicher und Sie kommen insgesamt ganz gut durch.
2: Eva Tansky.
0: Guten Morgen.
2: Ich bin Ulf Ansorge, Starschnitt, Foto Love Story, Dr. Sommer.
0: Und dieses kleine Extra immer, das fand ich ja toll.
2: Was gab's denn da für ein Extra?
0: So Tattoo-Ketten und kleine Sticker, Aufkleber, sowas.
2: Das gab's. Weiß ich gar nicht. Aber Sie wissen natürlich, dass wir über die Bravo reden. Die Bravo feiert heute 70. Geburtstag. Wir feiern mit. Und wahrscheinlich ging es uns allen ähnlich wie Anna aus Fuhlsbüttel.
8: Die kam ja immer einmal die Woche raus. Bin immer mit der Bahn in die Schule gefahren. Und dann war donnerstags morgens der erste Gang in den Kiosk, bevor es dann zur Schule ging.
2: Also heute ist ja nun zwar Mittwoch erst, aber wollen wir das auch mal probieren mit dem Kiosk?
0: Ich habe Ewigkeiten keine richtig echte Bravo mehr in der Hand gehabt.
2: Also online, das ist natürlich klar, aber kann man heute zum Kiosk gehen und sich die Bravo holen? Das gucken wir gleich mal. Wir schicken nämlich Chatreporter Carsten Siegkund zum nächstbesten Kiosk und er soll sich mal eine Bravo holen, gleich.
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2: Ja.

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1: Nun bin ich aber gespannt. 9:20 Uhr, Eva, wir reden ja den ganzen Morgen schon über die Bravo, die heute 70
2: Jahre alt wird. Na ja, Glückwunsch.
1: Also, das

0: Segment.
1: Ja, auf jeden Fall.
2: Und sie kostet, Ulf, 3,99 €. 82 Seiten dick zum Vergleich. Als ich die ersten gekauft habe, so mit 13, 1981, hat sie noch 1,50 € gekostet.
3: Also 3,99 € finde ich, ist ja auch ein schräger Preis, aber gut, wie auch immer. So, also Eva ist ja ganz, ganz scharf auf dieses Extra, hat sie ja vorhin erzählt, dass immer diese Extras in Tütchen waren.
4: Ja, so Tattoo-Ketten und solche tollen Dinge.
3: Ist denn da noch was dabei?
2: Eva, du kannst dich freuen. Das Haargummi-Set Boho-Style hätte ich hier für dich.
4: Ja, super.
2: Vorne drauf gibt's für dich. Und wenn du möchtest, oder Ulf, noch Bravo-Poster, gibt es in drei verschiedenen Größen.
3: Wer ist denn drauf?
2: Von The Elevator Boys, BTS, aber auch Trevor Kelce und Taylor Swift. Oder ganz groß, haltet euch fest, die Backstreet Boys.
4: Oh, nein. Die nehme ich. Meine.
3: Nein.
4: Meines.
3: Die Backstreet Boys?
4: Ja, du kriegst dafür das Boho-Armband.
3: Nee, ich will die Elevator Boys dafür haben. Finde ich auch cool.
2: Also, und was mich auch gefreut habt, ihr Lieben, wenn man da durchblättert. Es ist immer noch Dr. Sommer da. Was hilft gegen Liebeskummer? Wie finde ich einen Freund? Das Horoskop ist da. Bisschen Service so. Muss ich zur Bundeswehr? Ja oder nein? Aber auch ganz viel Popstar-Berichte, Hintergrundberichte, Tests. So bin ich gruppentauglich und bin ich ein netter Mensch? So, das ist schöne Sachen da. Also zum Durchlesen, so ein bisschen wie früher. Alles ein bisschen poppiger, bunter, schneller, aber lesenswert.
3: Bin ich ein netter Mensch? Diese Frage wurde ja also auf mich bezogen.
4: Mach den Test lieber nicht.
3: Hier schon negativ beantwortet, regelmäßig.
2: Also bist du ein kleines Schweinchen, heißt es genau. Ja.
3: Also ja, darüber möchte ich nicht reden. Aber vielleicht kannst du die Bravo einfach auf jeden Fall mitbringen.
2: Bitte, auf jeden Fall.
3: Dankeschön. Also es gibt sie noch, die guten Dinge.
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0: größten Hits aller Zeiten. Chris Rea war das. The Road to Hell, gleich ein Klassiker. F.A. David mit Words nach den Nachrichten. Jetzt mit Henning Cordes.
1: Und alles habe ich Time. Moin.
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1: 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Mehr als 60 Jahre lang stunden sie auf der Bühne, hat immer und wie 50 Studioalben abgenommen und mehr als 100 Millionen Platten verkauft. 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
0: Blitzer und Staus aus dem Verkehrszentrum Roter Baum. Dankeschön, Henning.
3: Auf der A7 Hannover Richtung Flensburg stockt es noch zwischen Hausbruch und dem Elbtunnel auf 6 Kilometern. Da brauchen Sie 15 Minuten ungefähr länger. Und die A25 Geesthacht Hamburg. Da ist die Anschlussstelle Neu-Allermöhe West in beiden Richtungen dicht. Die A25 Richtung Hamburg ist zwischen Allermöhe und dem Dreieck Südost gesperrt. Wegen der Sanierungsarbeiten, die wandern da ja quasi die A25 entlang. Und jetzt ist dieser Abschnitt dran. Bis zum 20. September wird die da dicht bleiben. Das ist eine Umleitung für Sie eingerichtet. Im Moment kommen Sie da auch relativ staufrei dran vorbei. Ansonsten in der Stadt keine großen Geschichten mehr. Das, was noch ist, dauert so maximal 5 Minuten länger und bei den Bahnen läuft's.
0: Mit Eva Tanski.
3: Guten Morgen.
0: Und ich bin Ulf Ansorge. Schön, dass Sie dabei sind.
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1: Ja, versuchen Sie mal Ihrem Kind zu sagen, hey, wir gehen in die Zahnklinik. Yay. Ja, schwierig. Schwierig, also ist natürlich dann aber sehr, sehr gut, wenn da alles gut läuft und die Kinder das auch wissen. So wie bei Mareike aus Winterhude, die hat eine Tochter, die heißt Malu.
2: Meine Hamburger des Tages sind die Mitarbeiter in der Zahnklinik des UKE. Die machen nämlich eine ganz, ganz tolle Arbeit. Wir waren heute Morgen mit meiner Tochter da und genau, die sind unglaublich sympathisch und machen einen richtig tollen Job. Vielen Dank.
1: Also das ist natürlich super, weil dann die Tochter natürlich auch irgendwie beruhigt ist und da auch dann wieder hingeht, oder?
2: Na, die entspannt sich dann natürlich, wenn sie merkt, dass die Leute da auf sie eingehen und auch nicht mit so viel Druck gearbeitet wird. Dafür würde ich auf jeden Fall sehr, sehr gerne Danke sagen.
1: Den Gruß leiten wir gerne weiter. Also ganz lieben Gruß ans UKE. Ich bin Ulf Ansorge. Weiter geht es mit Maren Bockhold. Wir hören uns, wenn Sie möchten, morgen wieder um Punkt 5. Leg ich hier los.
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0: Ich finde das Ende mal merkwürdig, aber cool.
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0: Gleich Johnny Hates Jazz mit Shattered Dreams vor die Nachrichten. Und die hat Tanja Richter für Sie.
2: Schönen guten Tag. Es ist 10 Uhr.
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2: TÜV prüft Zwischenfall im Kettenkarussell auf dem Dom. 3 Bürgerservice-Standorte stehen vor dem Aus. Tunnelbohrungen für neue U5 starten in diesem Jahr. Das Wetter, Sonne und Wolken bis 26 Grad. Wie konnte es passieren, dass das Riesenkettenkarussell Nordic Tower auf dem Dom stecken geblieben ist? 23 Fahrgäste mussten deshalb am Abend knapp 2 Stunden in der Luft ausharren. Der TÜV prüft jetzt, wie es zu dem Zwischenfall kommen konnte. Finn Kessler.
3: Es war offenbar eine defekte Bremse, die den 23 Fahrgästen des Nordic Towers eine etwas andere Domerfahrung bescherte. Normalerweise befördert das Riesenkettenkarussell seine Fahrgäste auf rund 80 Meter Höhe und dreht sich dann im Kreis. Gestern Abend war allerdings schon nach rund 25 Metern Schluss. Die an langen Ketten befestigten Gondeln bewegten sich nicht mehr. Weil die Betreiber das Karussell nicht mehr in Gang setzen konnten, wurde die Feuerwehr gerufen. Die rückte mit 45 Einsatzkräften an, darunter auch speziell ausgebildete Höhenretter. Die stiegen gemeinsam mit dem Betreiber zunächst zu den Gestrandeten hoch, um sie zu versorgen. Medizinische Hilfe brauchte aber niemand. Über eine Drehleiter wurden Decken ausgegeben. Anschließend versuchten Einsatzkräfte und Betreiber, den Defekt zu beheben, was nach gut anderthalb Stunden auch gelang. Die 23 Fahrgäste wurden am Boden noch einmal vom Rettungsdienst untersucht, verletzt wurde aber niemand.
2: Und ein Video zum Domeinsatz können Sie sich in der NDR Hamburg App anschauen. 3 Bürgerservice-Standorte könnten in Hamburg schließen. Entsprechende Überlegungen hat Finanzsenator Andreas Dressel auf Anfrage von NDR 90,3 bestätigt. In den betroffenen Stadtteilen sollen stattdessen mobile Teams zum Einsatz kommen. Benedikt Barthe.
4: Es geht um die Standorte von Hamburg Service in Blankenese, Niendorf und der Süderelbe. Ob sogar noch weitere Bürgerämter betroffen sind, ließ der Finanzsenator offen. Andreas Dressel spricht von einer angedachten Angebotsveränderung. Die sei nötig angesichts der Haushaltslage und weil die Stadt immer mehr Dienstleistungen online anbietet. Es sei kein Rückzug aus den Stadtteilen. Klar ist aber, die Stundenpräsenz des Bürgerservice an diesen Standorten würde den Plänen zufolge reduziert. In welchem Umfang die mobilen Teams eingesetzt werden, ist laut Dressel noch offen. Die Gewerkschaft Verdi kritisiert, das seien handfeste Kürzungsmaßnahmen mit Folgen für Bürger und Beschäftigte. Letztere wollten nicht vor vollendete Tatsachen gestellt werden, sondern dass der Personalrat mitbestimmen kann. Finanzsenator Dressel betont, die Überlegungen sind noch nicht abgeschlossen. Vor einer Entscheidung würden die Bezirksversammlungen beteiligt. Das geschehe wahrscheinlich noch vor den Herbstferien.
2: Die Bundesregierung setzt auf Schloss Neuhardenberg in Brandenburg ihre Klausurtagung fort. An diesem zweiten Tag will das Kabinett über die Hitzewelle und die Dürre des Sommers beraten. Außerdem geht es um das Wirtschaftswachstum und die geplanten Reformen. Die umstrittenen Änderungen bei der Rente sollen noch bis zum Jahresende auf den Weg gebracht werden. Das hat Finanzminister Lars Klingbeil am Abend im ZDF angekündigt. Bei der U5 startet in genau einem Jahr die erste Tunnelbohrmaschine. Die Hamburger Hochbahn teilte mit, alle Vorbereitungen seien im Zeitplan. Die riesige Maschine soll sich von Alsterdorf bis Bramfeld vorarbeiten. 2033 sollen dort U-Bahnen fahren. Reinhard Postelt.
5: Selbst ein 22 Tonnen schwerer Findling konnte die Hochbahn nicht aufhalten. Pünktlich in einem Jahr soll die Tunnelbohrmaschine loslegen, hergestellt in Süddeutschland, trotz der Billigkonkurrenz aus China. Rund 100 Meter ist sie lang, sie kleidet die Röhre gleich mit Beton aus. Das Schneidrad hat 11 Meter Durchmesser, weil in die Röhre gleich 2 Gleise passen. 4 Kilometer legt der Bohrer zurück, auch mitten durch ein Hochhausfundament in der Mitte Stalshoops. Wie das geht, erklärt U5-Geschäftsführer Klaus Uphoff.
6: Dort gibt es schon 2 Öffnungen innerhalb dieses Gebäudes, wo eben halt in den 70er Jahren schon eine U-Bahn-Querung vorgesehen worden ist. Das nutzen wir jetzt, da fahren wir hinterher mit der Tunnelvortriebsmaschine durch.
5: 2030 soll die Maschine in Bramfeld ankommen. In Hamburg braucht man sie dann nicht mehr, denn die anderen Röhren der U5 haben nur ein Gleis. Circa 10 kleinere Bohrmaschinen sollen die U5-Tunnel dann bis nach Ostdorf treiben.
2: Hamburg will seine Eigentumswohnung in Südspanien verkaufen. Nach Angaben der Finanzbehörde handelt es sich um eine geerbte 57 Quadratmeter Wohnung an der Costa del Sol. Sie hat einen Balkon, 2 Schlafzimmer, Küche, Bad und Abstellraum. Zum möglichen Kaufpreis kann die Behörde nichts sagen, weil der Wert noch nicht ermittelt wurde.
7: Was? Also Hamburg hat eine Wohnung geerbt?
2: Ja.
7: So, und jetzt sagen Sie, Sie wollen die verkaufen, ohne vorher mal klarzumachen, wie viel die wert ist?
2: Naja.
7: Ist da jetzt
2: ermittelt.
7: Ja, du stellst dich doch nicht hin und sagst, Freunde, ich will was verkaufen. Ich bin die Stadt Hornbach, ich will was verkaufen. Ich weiß mal nicht, was es wert ist.
2: Ich weiß nicht, ob die sich hingestellt haben und das gesagt haben oder ob nachgefragt wurde. Dann haben sie gesagt, naja, wir wollen das verkaufen, aber wir wissen den Wert noch nicht.
8: Ich glaube auch, das ist wahrscheinlich.
7: Also sollten Sie eine Eigentumswohnung an der Costa del Sol, ne? Also Hamburg hätte da eine zu verkaufen.
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7: Was es alles gibt, das Wetter für uns in Hamburg, hat Eva Tanski für Sie.
8: Ja, warum nach Spanien, wenn man doch hier in Hamburg den schönsten Sommer überhaupt haben kann? Denn heute ist es wirklich, also kann sich eigentlich keiner beschweren. 26 Grad, warm, angenehm, aber nicht heiß. Und dazu ganz viel Sonne den ganzen Tag über, garniert mit ein paar dekorativen weißen Wölkchen. Die Temperaturen im Moment schon mal 20 Grad, messen wir gerade zum Beispiel bei Ihnen in Winterhude. Und morgen ganz ähnlich bei 27 Grad.
7: Super, Blitzer und Staus aus dem Verkehrszentrum Roter Baum.
8: Zuerst Vorsicht bitte auf der A1 Lübeck Richtung Hamburg, zwischen im Kreuz Ost und Öchendorf ist eine ungesicherte Unfallstelle. Da kommen Sie aber ganz gut dran vorbei im Moment offensichtlich, denn da gibt es keinen Stau. Auf den übrigen Autobahnen auch tatsächlich keine Staus mehr gemeldet. Aber die A25 Geesthacht Richtung Hamburg, die ist jetzt zwischen Allermöhe und dem Dreieck Südost gesperrt. Und zwar bis zum 20. September, also einen knappen Monat, weil die Fahrbahnsanierung auf der A25 da weitergeht. Und die Anschlussstelle Neu-Allermöhe West, die ist so lange auch in beiden Richtungen gesperrt. Und auf den Straßen in der Stadt stockt es noch im Verlauf an der Alster und dann über die Kennedy-Brücke Alsterglas hier eben und Siemens-Allee, so 10 Minuten länger. Insgesamt aber auch in der Stadt schon ziemlich übersichtlich. Und wir haben noch einen Blitzer, der kommt von Stefan. Auf dem kleinen Flottbeker Weg stadteinwärts wird geblitzt.
2: Gute und sichere Fahrt.
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7: Wir sind Hamburg und ich habe es bei euch in Guten Morgen Hamburg mit dir und Ulfi ja schon gehört. Die Bravo feiert heute 70. Geburtstag.
2: Correct.
7: Happy Birthday. Und vom Starschnitt mal abgesehen, ich glaube, jeder, der über die Bravo spricht, sagt auch gleich Dr. Sommer und Aufklärung und sowas. Bist du auch durch die Bravo aufgeklärt worden?
8: Also wir hatten auch schon so Unterricht. Das war bei uns nicht mehr ganz so.
2: Und deine
8: ganz
2: Eltern?
8: So wild. Ach Gott, also wir hatten so ein Buch.
2: Ja.
8: Peter Ida Minimum hieß das.
7: Siehst du, immerhin.
8: Das war so ähnlich.
7: Johnny Hates Jazz, ich bin Maren Bockholt.

0: Happy Birthday, Bravo, wir gratulieren herzlich zum 70. Geburtstag. Die größten Hits aller Zeiten gibt's hier bei uns bei Ender 90,3. Auch die Frage, sag mal, wenn man Bravo sagt, denkt man ja an Starschnitt, aber bei ganz vielen ist der erste Danke auch Bravo Aufklärung. War das bei Ihnen auch so, Stefanie?
1: Ja, da habe ich auch in die Bravo geguckt, ganz ehrlich. Also immer heimlich, wenn in meinem Zimmer, wenn meine Eltern das nicht mitgekriegt haben.
0: Ey, dass man das immer heimlich machen musste. Wie alt waren Sie?
1: Oh Gott, bestimmt 13, 14.
0: Und vorher hat sich keiner richtig aufgeklärt so?
1: Ja, doch so ein bisschen, aber nicht so wirklich.
0: Also das richtige Wissen kam dann aus der Bravo?
1: Ich denke schon, ja. Also so weit, wie ich mich erinnern kann, ja.
0: Haben Sie Kinder?
1: Ja.
0: Haben Sie Ihre Kinder aufgeklärt?
1: Also den ganz Großen, ja, mit dem Vater zusammen.
0: Ja, wie alt war der Große da?
1: Auch 13, 14, glaube ich.
0: So spät?
1: Ja.
0: Hat er nicht vorher mal gefragt so?
1: Nee, ich glaube, der hat sich auch die Bravo gekauft. Wenn ich jetzt als Mutter so nachdenke, glaube ich.
0: Okay, also gut, in Ordnung. Aber Sie haben mal mit 14 gesagt, wie die Sache so läuft. Das ist doch schon mal was.
1: Genau, ja.
0: Und ansonsten, happy, bravo, 70 Jahre.

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0: Die größten Hits aller Zeiten, ewige Starschnitte, ich weiß nicht, wen sie hatten. Vielleicht die Bay City Rollers, vielleicht Elvis und vielleicht wurden auch sie durch die Bravo aufgeklärt, Sandra.
1: Oh ja, über die Bravo.
0: Echt?
1: Nein, ich habe sie gerne gelesen, weil da so bestimmte Themen drin sind, die ich in jungen Jahren nicht so ansprechen wollte,
0: ja.
1: Mit meinen Eltern oder so, ne?
0: Tatsächlich schon gut Teil Bravo und weniger Eltern.
1: Ja, doch, die Hemmungen waren schon irgendwie da und wie das denn ist, ne, mit dem ersten Freund, was da so drin steht, was man so ausprobieren kann. Das ist schon aufregend, die erste Zeit mit Bravo. Bravo hat einen Teil meiner Jugend begleitet.
0: Und offensichtlich hatten Sie viel Spaß mit dem ersten Freund, ausgezeichnet. Klaus, bei Ihnen war es nicht die Bravo, die Sie aufgeklärt hat.
2: Das waren meine Eltern und dann die Schule. Ich glaube, ich kam mit irgendwas von der Schule und dann haben meine Eltern mich gefragt, ob ich denn wüsste, was das heißt. Und ich sagte, nö, das sagen die da aber alle. Und dann, das war dann der Anlass.
0: Ja. 91,3. Wir sind Hamburg. Happy Birthday zum 70. Liebe Bravo.

0: Lena Bark.
1: Hallo, es ist hoch. Steffen sorgt auf jeden Fall, glaube ich, für gute Laune bei dir, Maren.
0: Ja, absolut.
1: Weil richtig schönes Sommerwetter. Mit 26 Grad heute und ganz viel Sonne. Jetzt haben wir schon mal 20 Grad, gemessen gerade in Wandsbek. Heute Nachmittag so ein paar harmlose Wolken dabei, aber die Stirn eigentlich nicht groß. Und morgen wartet dann der wärmste Tag der Woche mit 27 Grad und richtig viel Sonne.
0: Super gut. Blitzer und Staus aus dem Verkehrszentrum Roter Baum.
1: Gucken wir erstmal auf die Autobahn A25, Geesthacht Richtung Hamburg. Ist jetzt zwischen Allermöhe und dem Dreieck Südost gesperrt und zwar bis zum 20. September. Da geht nämlich jetzt die Fahrbahnsanierung weiter. In der Stadt kommen sie aber gut durch und einen Blitzer haben wir ja von Stefan. Kleinflottbecker Weg stadteinwärts steht ein Blitzer.
0: Gute und sichere Fahrt.
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0: Echt jetzt? Also fangen wir vorne an. Bravo hat heute 70-jährigen Geburtstag, super gut. Und wir haben rausbekommen, klar, Starschnitt hatten ganz viele, aber Aufklärung darin war die Bravo auch ganz groß. Dr. Sommer, dit und dat. Und ganz viele haben jetzt eben schon gesagt, ja, Bravo war so mein Aufklärungsding. Das waren ja nicht die Eltern und die Schule, sondern die Bravo. Und jetzt schreibt mir gerade über die NDR Hamburg-App Olaf und das macht mich echt fertig. Moin Maren, schreibt Olaf. Ich dachte damals, vom Küssen kann man schwanger werden. Ja, okay. Und meine Mutter hat nur nebenbei gesagt, wenn du eine Freundin hast, verschwinden auch die Pickel der Pubertät. What? Mhm. Und mehr gab's nicht. Das war seine Aufklärung. Der Rest war learning by doing.
1: Verrückt, ey.
0: Ja, ich finde das total schwer.
1: Was für eine andere Zeit.
0: Aber wenn du sagst, wenn du eine Freundin hast, dann gehen die Pickel weg. Naja, also da ist alles falsch daran irgendwie. Ja. Das finde ich richtig übel. Also Gott sei Dank hat Olaf das, glaube ich, gut hinbekommen soweit. Aber Aufklärung, ein Riesenthema. Wer war es? Die Eltern, die Bravo, wie machen sie es selbst? Level 42, Lessons in Love. Ich bin Maren Bockhold. Schön, dass wir zusammen sind. Und das macht weder schwanger noch Pickel weg. Alles in Ordnung.

0: Schönsten Love Songs ever, die größten Hits aller Zeiten gibt's hier bei uns, Bände 90,3. Wir sind Hamburg und das war in Guten Morgen Hamburg schon Thema heute früh. 70 Jahre Bravo, sagen wir herzlichen Glückwunsch. Und ganz viele wurden offensichtlich aufgeklärt, mehr oder weniger durch die Bravo. Elke schreibt gerade, bei ihr zu Hause wurde über gar nichts gesprochen und erst recht nicht wurde besprochen, wie man vielleicht schwanger werden könnte. Ja, da ist halt auch prompt passiert, dass sie mit 20 Jahren schwanger wurde, weil nicht aufgeklärt. Sarah, bei Ihnen ist das anders, ne?
1: Bei mir in der Familie war das immer schon sehr offen und meine Eltern sind da einfach sehr offen damit umgegangen und ich habe eine kleine Schwester bekommen, als ich 4 war und da war ich natürlich schon sehr neugierig, woher die jetzt kommt und auch durch viele Gespräche so am Essenstisch einfach.
0: Ja gut, wenn jemand Bescheid sagt und sagt, was los ist. Christian, wissen Sie noch, wie das war bei Ihnen in Sachen Aufklärung?
2: Das habe ich nicht mehr vor Augen, nein.
0: Waren das die Eltern, die Bravo, die Schule?
2: Tendenziell würde ich sogar sagen, die Bravo, ja.
0: Echt?
2: Ja.
0: Okay, cool.
2: Könnte die Bravo-Zeit gewesen sein, ja.
0: Ja. Haben Sie selbst Kinder?
2: Ja, habe ich.
0: Wie alt sind die?
2: Ein Sohn, der ist 10.
0: Okay, und haben Sie den aufgeklärt schon?
2: Ja.
0: Wie haben Sie es gemacht?
2: Ich sag mal, er kam selbst irgendwann mit dem Thema und war interessiert und dann habe ich ihm eigentlich viel darüber erzählt und ihn quasi, ja, aufgeklärt.
0: Süß. Wissen Sie noch, wie alt er war?
2: Jetzt würde ich sagen, ja, 1,5 Jahre her eigentlich, ja. Mit 8, 9 so kam er eigentlich.
0: Wie gut ist, wenn man dann Papa hatte, Antworten hat, wenn man eine Frage hat.
2: Ja.
0: Shakira, Underneath Your Clothes, Ende 90,3. 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

0: Kurzer Uhrenvergleich, 13 vor 11 haben Sie auch? Dann ist alles in bester Butter.
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2: Mit Julia Atze. Ich habe in diesem Sommer ein altes Hobby neu entdeckt. Tischtennis. Früher als Kind hatten wir eine Tischtennisplatte im Garten und ich habe mit meiner besten Freundin stundenlang gespielt. Ping, Pong, Ping, Pong. Das Geräusch des Tischtennisballs auf der Platte habe ich noch genau im Ohr. Und ich verbinde damit bis heute Spaß und Entspannung. Darum habe ich mich auch gefreut, als meine Kinder vor einigen Wochen Tischtennisschläger gekauft haben. Einen Garten mit eigener Tischtennisplatte haben wir nicht. Also haben sie nach öffentlichen Tischtennisplatten gesucht. Und nach einer Weile sind sie fündig geworden und haben die perfekte Platte gefunden. Mitten in der Stadt und trotzdem versteckt. Auf einem Spielplatz zwischen altem Elbpark und Reeperbahn. Unter Bäumen, die Schatten spenden. Ich war erstaunt, dort so eine Oase der Ruhe zu finden. An lauen Sommerabenden hört man im Hintergrund den Trubel vom Dom auf dem Heiligen Geistfeld und auch mal die Schiffe im Hafen tuten. Und ansonsten nur unser Ping-Pong, Ping-Pong. Für mich eine wunderbare Entspannung nach einem vollen Tag. Ich bin dankbar, dass es solche versteckten Oasen in unserer Stadt gibt. Orte, die mich aufatmen und durchatmen lassen, wenn die Hektik der Stadt und des Alltags mir zu viel wird. Und wenn ich gerade niemanden habe zum Tischtennis spielen, setze ich mich auf die Bank neben der Platte, schaue nach oben in die Baumkrone und denke: Danke Gott, wunderbar sind deine Werke, das erkennt meine Seele. Bestimmt gibt es so eine Oase auch bei Ihnen um die Ecke. Ein kleiner Park, ein Spielplatz oder eine Bank im Schatten, um eine Pause zu genießen. Schauen Sie sich doch mal um in Ihrem Stadtteil. Und vielleicht hören Sie dann sogar ein entspannendes Ping, Pong, Ping, Pong.
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0: scheint die Sonne. Bob Marley.
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0: Gleich Bananarama mit Robert De Niro's Waiting. Voll die Nachrichten und die hat Tanja Richter für Sie.
2: Genau, hallo. 11 Uhr.
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3: Hamburg baut offenbar immer noch zu wenige Wohnungen. TÜV prüft Zwischenfall im Kettenkarussell auf dem Dom. Grüne und Linke fordern von der Regierung mehr Klimaschutz. Und das Wetter, Sonne und Wolken bis 26 Grad. Nach wie vor werden zu wenige Wohnungen gebaut, auch hier bei uns in Hamburg. Das zeigt der Baumonitor 2026, den das Pestel-Institut in Berlin vorgestellt hat. Katharina Seiler in Berlin, was hat denn das Institut für Hamburg errechnet?
4: Rund 23.000 Wohnungen fehlen laut Pestel-Institut aktuell in Hamburg. Der Grund, auch in Hamburg werde zu wenig gebaut. So seien im vergangenen Jahr gut 820 neue Wohnungen weniger entstanden als in den beiden Jahren davor. Und diese Wohnungsknappheit bremse die wirtschaftliche Entwicklung, so die Studie. Denn Arbeitsplätze könnten nur besetzt werden, wenn es auch genügend Wohnraum gäbe. Das wiederum führe für den Staat zu erheblichen Einnahmeverlusten. Hamburg seien auf diese Weise im vergangenen Jahr fast 64 Millionen Euro an Steuereinnahmen entgangen. Und deshalb fordert das Pestel-Institut von der Bundesregierung, dass sie den Wohnungsbau dringend durch massive finanzielle Unterstützung ankurbeln soll.
3: Wie konnte es passieren, dass das Riesenkettenkarussell Nordic Tower auf dem Dom stecken geblieben ist? 23 Fahrgäste mussten deshalb am Abend knapp 2 Stunden in der Luft ausharren. Der TÜV prüft jetzt, wie es zu dem Zwischenfall kommen konnte. Finn Kessler.
5: Es war offenbar eine defekte Bremse, die den 23 Fahrgästen des Nordic Towers eine etwas andere Domerfahrung bescherte. Normalerweise befördert das Riesenkettenkarussell seine Fahrgäste auf rund 80 Meter Höhe und dreht sich dann im Kreis. Gestern Abend war allerdings schon nach rund 25 Metern Schluss. Die an langen Ketten befestigten Gondeln bewegten sich nicht mehr. Weil die Betreiber das Karussell nicht mehr in Gang setzen konnten, wurde die Feuerwehr gerufen. Die rückte mit 45 Einsatzkräften an, darunter auch speziell ausgebildete Höhenretter. Die stiegen gemeinsam mit dem Betreiber zunächst zu den Gestrandeten hoch, um sie zu versorgen. Medizinische Hilfe brauchte aber niemand. Über eine Drehleiter wurden Decken ausgegeben. Anschließend versuchten Einsatzkräfte und Betreiber, den Defekt zu beheben, was nach gut 1,5 Stunden auch gelang. Die 23 Fahrgäste wurden am Boden noch einmal vom Rettungsdienst untersucht, verletzt wurde aber niemand.
3: Und ein Video zum Domeinsatz können Sie sich in der NDR Hamburg App anschauen. Zieht das Naturkundemuseum in den Elbtower oder nicht? Darüber soll es noch in diesem Jahr Klarheit geben. Zumindest nach Aussage von Finanzsenator Andreas Dressel. SPD-Fraktionschef Dirk Kienscher hält den Einzug in den Elbtower mittlerweile für unwahrscheinlich. Die Stadt will fast die Hälfte des Gebäudes zu einem Festpreis von knapp 600 Millionen Euro übernehmen. Der Hitzesommer und die Folgen. Darüber sprechen Kanzler Friedrich Merz und sein Regierungsteam heute am 2. Klausurtag in Brandenburg. Grüne und Linke fordern noch mal mehr Anstrengung bei der Klimaanpassung. Aus Berlin, Katrin Aue.
6: Klimaanpassung ins Grundgesetz und ein nationaler Hitzeaktionsplan. Diese Forderungen bekräftigen Grüne und Linke. Die Grünen-Fraktionschefin im Bundestag Britta Hasselmann sagte im RBB 24 Inforadio, die Städte und Gemeinden müssten angesichts des Klimawandels, Zitat, ungemeine Summen aufbringen. Klimaanpassungsmaßnahmen kosteten Geld, das Länder und Kommunen alleine nicht aufbringen könnten. Hierfür sei eine sogenannte Gemeinschaftsaufgabe für Klimaanpassung notwendig. Damit dürfte sich der Bund stärker finanziell bei Hitzeschutz und Co. engagieren. SPD-Umweltminister Carsten Schneider hatte die dafür nötige Grundgesetzänderung vor kurzem ins Spiel gebracht. Allerdings, die Union hat ablehnend auf den SPD-Vorstoß reagiert. Linken-Fraktionschefin Heidi Reicheneck glaubt deshalb auch nicht daran, dass die nötige Zweidrittelmehrheit im Bundestag zustande kommt.
3: Das ausgeweitete Alkoholverbot in St. Georg zeigt laut Polizei Wirkung. Demnach halten sich an den Brennpunkten wie am Hansaplatz und im Steindamm weniger Menschen auf. Seit dem 1. August sind weite Teile von St. Georg eine Alkoholverbotszone. Wer dort also auf öffentlichen Straßen und Plätzen Alkohol trinkt, der muss mit einem Bußgeld von bis zu 200 Euro rechnen.
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0: Dir erstmal einen guten Nachhauseweg. Heim ins Nest.
2: Ja, Dankeschön.
0: Schön, die Arbeitskraft. Und jetzt Lena Back, die hat das Wetter für uns in Hamburg.
2: Ja, und unser Kollege Volke.
0: Kollege Volke.
2: Ich kann es nicht sagen, aber zumindest.
0: Der Volke.
2: Ich guckte gerade eben so ganz süchtig. Meine Güte, nicht süchtig, sehnsüchtig, wollte ich sagen.
0: Also warte mal, Kollege Volker kommt nicht süchtig, sondern sehnsüchtig zu dir rein. Was wollte unser Kollege Volker denn?
2: Er war traurig, weil er dachte, es sind jetzt die letzten Sommertage, das wollte ich sagen. Also, und es ist auch so, es sind zumindest erstmal die letzten richtig warmen und dazu auch trockenen Tage. Aber die haben es ja auch nochmal in sich. Also heute bis 26 Grad, dazu viel Sonne, jetzt schon 20 Grad bei Ihnen in Albig. Und morgen dann der wärmste Tag der Woche mit 27 Grad und sehr viel Sonne. In Richtung Wochenende geht es trotzdem mit Temperaturen über 20 Grad weiter, aber dann sind immer Schrauber mit dabei.
0: Mhm. Blitze und Staus aus dem Verkehrszentrum, wow. Roter Baum.
2: Wir gucken auf die Autobahn, die A25 Geestacht Richtung Hamburg. Die ist zwischen Allermöhe und dem Dreieck Hamburg-Südost wegen Bauarbeiten gesperrt. Da geht ja die Fahrbahnsanierung jetzt weiter und zwar bis zum 20. September. Eine Umleitung ist eingerichtet und auch die Anschlussstelle Neu-Allermöhe West ist da in beide Richtungen bis zum 20. September gesperrt. In der Stadt kommen Sie gut durch.
0: Gute und sichere Fahrt.
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0: Und auch heute nochmal herzlichen Glückwunsch an all die Schülerinnen und Schüler in Hamburg, die eingeschult werden. Gestern war ja schon der Teufel los in der Stadt. Also gestern Nachmittag im Borchers, Eppendorf, Erika-Straße. Überall saßen große Familien, die Schultüten lagen da halb geplündert.
2: So schön. Tischen,
0: so schön. Und heute am Siemensplatz fährt eine Mutter mit einem Lastenwagenfahrer. Da sind zwei Jungs drin. Mhm. Ein Junge so, ja, da saß er halt so. Da war halt, glaube ich, so fünf. Und ein anderer, der strahlte, als ob er seine kleine Hand in der Steckdose hatte.
2: Ach,
0: mit einer riesen Schultüte, da wusstest du, okay. Für einen von den beiden geht's los. Also, guten Start allen Kindern, allen Eltern, allen Lehrern. Bananarama, Robert De Niro's Waiting. Ich bin Maren Bockhold. Schön, dass wir zusammen sind.

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1: Lassen Sie sich diesen Satz bitte einmal auf der Zunge zergehen. Wenn du jemand ohne Lächeln siehst, schenk ihm deins. Wenn du jemand ohne Lächeln siehst, schenk ihm deins. Hier ist NDR 90,3, wir sind Hamburg. Als ich gestern hörte, dass Dolly Parton gestorben ist, alter Schwede, da habe ich mehr als feuchte Augen bekommen. Sängerin, Songschreiberin und eine wirklich fantastische Geschäftsfrau.
2: You know, I look like a woman, but I think like a man.
1: Ja, ich sehe aus wie eine Frau, aber ich denke wie ein Mann. Was für eine fantastische Frau. Alles war groß an ihr. Die Stimme, das Lachen, die großen blonden Perücke, die Brust, ihre unglaubliche Wärme. Dolly Parton ist gestern im Alter von 80 Jahren gestorben. Und aus ihrer Feder stammen gleich mehrere große Hits aller Zeiten, die Sie hier auch bei uns hören.

Dolly Parton hat einmal gesagt, sie wolle vor allem für ihre Songs in Erinnerung bleiben. Und das wird sie mit absoluter Sicherheit. Wir vermissen sie trotzdem ganz Dolly. Und gestern Abend wurde das Empire State Building in New York in Gedenken an Dolly rosa angestrahlt. Das finde ich mega. Dolly wird immer bei uns sein. Auf die Nachricht ihres Todes folgten emotionale Tribute mit "Es ist so traurig, sie war eine so wunderbare Frau", schrieb zum Beispiel Ex-Beatle Paul McCartney auf Instagram. Es sei schwer vorstellbar, in einer Welt ohne Dolly zu leben. Dolly Parton ist gestern mit 80 Jahren gestorben und wir erinnern uns hier bei Ende 90,3 an eine ganz besondere Frau. Dolly Parton, 9 to 5 und die Musik von Dolly Parton, die stirbt nie. Ende 90,3, wir sind Hamburg. Danke, Dolly.

0: Nein, nicht dieses Lachen. Ich grusel mich so davor. Das wird sich nicht ändern, auch wenn ich 105 werde. So, das Wetter für uns in Hamburg, das hat Lena Back für Sie.
1: Das ist schön. Heute nochmal Freibadwetter. In Finkenwerder am Freibad sind wir zum Beispiel jetzt bei 22 Grad und viel Sonne. Die glitzernde Elbe dann direkt vor der Nase, also wirklich schön. Bis 26 Grad sind heute drin, dazu ganz viel Sonne den ganzen Tag über und so ein bisschen Wind. Morgen ist dann der wärmste Tag der Woche mit bis zu 27 Grad und viel Sonne. Und es bleibt trocken.
0: Das gefällt mir gut. Blitzer und Staus aus dem Verkehrszentrum Rotherbaum.
1: Das ist alles sehr entspannt. Wir haben einmal die Meldung von der A25, Geesthacht Richtung Hamburg. Die ist nämlich zwischen Alamö und dem Dreieck Südost wegen Bauarbeiten gesperrt. Da geht nämlich die Fahrbahnsanierung jetzt weiter. Und zwar läuft das Ganze bis zum 20. September. Eine Umleitung ist eingerichtet. Und so lange ist auch die Anschlussstelle Neu-Alamö West in beiden Richtungen gesperrt. Also bis 20. September. In der Stadt ruckelt das so ein bisschen jetzt in der Fruchtallee. Stadtauswärts, da kommen 5 Minuten obendrauf. Aber ansonsten haben Sie weitestgehend freie Fahrt.
0: Gute und sichere Fahrt wünschen wir.
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0: Und seit heute Morgen und guten Morgen Hamburg feiern wir 70 Jahre Bravo.
1: 70 Jahre.
0: 70 Jahre Bravo in deiner Jugend Thema?
1: Auf jeden Fall. Was, haben wir immer
0: was
1: gelesen.
0: Was kannst du am besten? Was hast du als erstes?
1: Ja, man hat sich ja schon immer diese Dr. Sommer-Sachen auch angeguckt.
0: Ja,
1: ne?
0: Mich haben die ganzen Starschnitte nie interessiert. War mir völlig Banane, muss ich sagen. Die ganzen Pop waren mir völlig Wumpe. Ich habe die Love Story geliebt und Dr. Sommer. Was anderes war mir egal.
1: Aber man hat sich auch, ich durfte die Bravo haben, aber ich habe es schon vor meinen Eltern versteckt, glaube ich.
0: Ja, ja, also das war bei uns auch nicht so.
1: Ja, es war unangenehm.
0: Was ich auch sehr witzig fand, war Horoskop natürlich. Ne? Mhm. Und Süßer Fischeboy aus Braunschweig sucht.
1: Total.
0: Da habe ich immer gerne gesagt, und Süßer Fischeboy, nie wirst du irgendwas kriegen mit diesem Foto. Brieffreundschaft hat sich mir eh nicht erschlossen. Also 70

0: kühler Wasserfall. I'm not in love. Die größten Hits aller Zeiten gibt's bei uns bei der 90,3. Wir sind Hamburg und sagen Happy Birthday, Bravo. Kann man vom Küssen eigentlich schwanger werden? Nein, denn Dr. Sommer hat uns das zum Glück schon in den 80ern mitgeteilt. Happy Birthday, Bravo, Anna aus Fuhlsbüttel. Was haben Sie und die Bravo?
1: Eine ganz lustige Geschichte ist, es gab doch immer diese Rubrik Brieffreundschaften.
0: Ja.
1: Und meine beste Freundin hat so ein einmal ein Zentimeter großes Foto, war es glaube ich, von mir dahin geschickt, dass ich Brieffreunde suche, ohne mein Wissen. Und ich habe 300 Zuschriften bekommen. Und der Postbote hat bei uns geklingelt, weil er päckchenweise Briefestapel irgendwie bei mir vorbeigebracht hat. Das war sehr witzig. Meine prägendste Erinnerung mit der Bravo.
0: Das glaube ich wohl gern. Aber was für ein süßes Foto muss es gewesen sein, dass Sie so viele Zuschriften bekommen haben. Apropos süß. Er war noch nie auf dem Cover, aber im Heft wurde oft über ihn berichtet. Bruno Mars, Just the Way You Are. Die größten Hits aller Zeiten. Hier bei uns bei in der 90,3.

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0: Ende von Liebt, aber keine Sorge, davon haben wir noch ganz, ganz viel mehr. 12:12 Zeit.
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0: Damit ein fröhliches Juhu zu Thomas Latius aus Geesthacht.
2: Guten Tag, hallo.
0: Ich habe nur 45 Sekunden, Thomas, um rauszukriegen, was Sie denn wohl beruflich machen. Kann ich unter 3, 2, 1 jetzt einen Tipp kriegen, bitte?
2: Selber schuld, sag ich mal. Nee, warte mal, einen Tipp.
0: Wow, selber schuld kann ich ja nehmen, dann sind Sie Jurist.
2: Also man darf keinen Röhrenblick haben.
0: Selber schuld und man darf keinen Röhrenblick haben. Dann sind Sie, ich bleib bei Juristerei oder Polizist?
2: Nee.
0: Es ist nicht mit hier selber
2: völlig
0: schuld.
2: Völlig daneben.
0: Okay, ich dachte, wenn man zu schnell fährt und selber schuld und keinen Röhrenblick.
2: Ja, genau. Man darf keinen Röhrenblick haben.
0: Was ist denn ein Röhrenblick? Also hat das was mit Tunnel?
2: Also der Röhrenblick ist, dass man geradeaus, ja, Tunnelblick ist dasselbe.
0: Ja.
2: Dass man nur geradeaus guckt und nicht nach rechts und links.
0: Okay, hat das mit Verkehr gar nichts zu tun?
2: Ja.
0: Ja, habe ich doch zuerst gesagt, Polizist oder Jurist.
2: Ja, aber mit Polizist hat das nichts zu tun.
0: Okay. Ach, vielleicht sind Sie Fahrlehrer.
2: Viel schlimmer.
0: Sie sind viel schlimmer als Fahrlehrer. Arbeiten Sie beim TÜV?
2: Nein.
0: Nee, wieso Quatsch? Fahrlehrer viel schlimmer. Nehmen Sie... Oh, sag mal. Sind Sie Taxifahrer?
2: Nein.
0: Entwerfen Sie Fahrprüfungen?
2: Nein, auch nicht.
0: Man darf keinen Tunnelblick haben und selbst schuld.
2: Ja.
0: Achten Sie auf tote Winkel?
2: Ja.
0: Verdammt nochmal, ich bin ganz nah dran, oder?
2: Nicht weit ab, genau.
0: Ja, aber nicht weit ab ist nicht nah genug dran. Meine 45 Sekunden sind längst um. Sagen Sie, Thomas, was machen Sie?
2: Mit einem LKW fahre ich durch Hamburg gerade. Und dann muss man nach rechts gucken und links in die beiden Spiegel und nach oben, unten, überall, wo man hängen bleiben kann oder so. In den Kurven langsam abbiegen und so.
0: Guter Mann.
2: Damit man nicht irgendwas kaputt macht oder niedermacht.
0: Thomas, ohne Sie läuft hier nichts in der Stadt. Vielen Dank.
2: Ich hoffe, dass alle anderen das auch so sehen.
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0: Mann, Mann, Mann, Mann, die größten Hits aller Zeiten hören Sie bei uns. Und das Jobquiz Montag bis Freitag läuft so, dass Sie mir einen Tipp geben und anhand dieses Tipps versuche ich rauszukriegen, was Sie beruflich machen. Der Tipp von Thomas aus Geesthach, der erste war selbst schuld und der zweite...
1: Also man darf keinen Röhrenblick haben.
0: Also selbst schuld und kein Röhrenblick. Ich war bei Verkehr, bei Taxifahren, bei Verkehrspolizei. Nee, sag doch mal, was machen Sie?
1: Mit einem LKW fahre ich durch Hamburg gerade. Und da muss man nach rechts gucken und links in die beiden Spiegel und nach oben, unten, überall, wo man hängen bleiben kann oder so.
0: Das stimmt natürlich. Bin ich drauf gekommen? Nein. Hätte ich drauf kommen können? Schwierig. Aber vielleicht kriege ich heraus, was Sie beruflich machen. Ich würde mich sehr freuen, wenn Sie sich melden in Sachen Jobquiz. Gern telefonisch, kostenfrei unter 08000 90 3 90 3 oder über die NDR Hamburg App.

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1: Gleich die Rhythmics mit Thorn in My Side. Mehr TH kriegst du auch nicht rein in den Titel. Vorher gibt's die Nachrichten und die hat Rosa Erdmann für Sie.
2: Guten Tag. Es ist 12 Uhr.
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2: In Hamburg fehlen laut Studie mehr als 20.000 Wohnungen. Drei Bürgerservice-Standorte in Hamburg sollen schließen. Grüne und Linke fordern mehr Geld für Hitzeschutzmaßnahmen. Das Wetter, Sonne, Wolken und 26 Grad werden's. Mehr als 1 Million Wohnungen fehlen in ganz Deutschland. Das zeigt der Baumonitor, den das Pestel-Institut in Berlin jetzt vorgestellt hat. Und es wird so wenig gebaut wie lange nicht mehr. Katharina Seiler in Berlin, was hat das Pestel-Institut für Hamburg errechnet?
3: Rund 23.000 Wohnungen fehlen laut Pestel-Institut aktuell in Hamburg. Der Grund, auch in Hamburg werde zu wenig gebaut. So seien im vergangenen Jahr gut 820 neue Wohnungen weniger entstanden als in den beiden Jahren davor. Und diese Wohnungsknappheit bremse die wirtschaftliche Entwicklung, so die Studie. Denn Arbeitsplätze könnten nur besetzt werden, wenn es auch genügend Wohnraum gäbe. Das wiederum führe für den Staat zu erheblichen Einnahmeverlusten. Hamburg seien auf diese Weise im vergangenen Jahr fast 64 Millionen Euro an Steuereinnahmen entgangen. Und deshalb fordert das Pestel-Institut von der Bundesregierung, dass sie den Wohnungsbau dringend durch massive finanzielle Unterstützung ankurbeln soll.
2: Katharina Seiler aus Berlin. Jetzt prüft der TÜV, was da genau schiefgelaufen ist. 23 Fahrgäste saßen gestern Abend in rund 25 Metern Höhe auf dem Hamburger Dom fest im Kettenkarussell. Rund 2 Stunden ging beim Nordic Tower nichts mehr. Der Grund war laut dem Betreiber eine defekte Bremse. Nach etwa 2 Stunden konnten die Feuerwehr die Blockade lösen. Ein Video dazu gibt es in der NDR Hamburg App. 3 Bürgerservice-Standorte könnten in Hamburg schließen. Das hat SPD-Finanzsenator Andreas Dressler auf Anfrage von NDR 90,3 bestätigt. In den betroffenen Stadtteilen sollen stattdessen mobile Teams zum Einsatz kommen. Benedikt Barthe.
4: Es geht um die Standorte von Hamburg Service in Blankenese, Niendorf und der Süderelbe. Ob sogar noch weitere Bürgerämter betroffen sind, ließ der Finanzsenator offen. Andreas Dressel spricht von einer angedachten Angebotsveränderung. Die sei nötig angesichts der Haushaltslage und weil die Stadt immer mehr Dienstleistungen online anbietet. Es sei kein Rückzug aus den Stadtteilen. Klar ist aber, die Stundenpräsenz des Bürgerservice an diesen Standorten würde den Plänen zufolge reduziert. In welchem Umfang die mobilen Teams eingesetzt werden, ist laut Dressel noch offen. Die Gewerkschaft Verdi kritisiert, das seien handfeste Kürzungsmaßnahmen mit Folgen für Bürger und Beschäftigte. Letztere wollten nicht vor vollendete Tatsachen gestellt werden, sondern dass der Personalrat mitbestimmen kann. Finanzsenator Dressel betont, die Überlegungen sind noch nicht abgeschlossen. Vor einer Entscheidung würden die Bezirksversammlungen beteiligt. Das geschehe wahrscheinlich noch vor den Herbstferien.
2: Seit Beginn dieses Monats ist in weiten Teilen St. Georgs Alkoholtrinken auf den Straßen verboten. Seitdem hat die Polizei gut 200 Anzeigen geschrieben. Die Innenbehörde will mit der Ausweitung des Alkoholverbots verhindern, dass sich Probleme mit Betrunkenen weiter in den Stadtteil hinein verlagern. Am Hauptbahnhof gilt das Verbot nämlich seit gut 2 Jahren. Der Hitzesommer und die Folgen, darüber sprechen Kanzler Friedrich Merz und sein Regierungsteam heute am 2. Klausurtag in Brandenburg. Grüne und Linke fordern nochmal mehr Anstrengungen bei der Klimaanpassung. Aus Berlin Katrin Aue.
5: Klimaanpassung ins Grundgesetz und ein nationaler Hitzeaktionsplan. Diese Forderungen bekräftigen Grüne und Linke. Die Grünen-Fraktionschefin im Bundestag Britta Hasselmann sagte im RBB 24 Inforadio, die Städte und Gemeinden müssten angesichts des Klimawandels, Zitat, ungemeine Summen aufbringen. Klimaanpassungsmaßnahmen kosteten Geld, das Länder und Kommunen alleine nicht aufbringen könnten. Hierfür sei eine sogenannte Gemeinschaftsaufgabe für Klimaanpassung notwendig. Damit dürfte sich der Bund stärker finanziell bei Hitzeschutz und Co. engagieren. SPD-Umweltminister Carsten Schneider hatte die dafür nötige Grundgesetzänderung vor kurzem ins Spiel gebracht. Allerdings, die Union hat ablehnend auf den SPD-Vorstoß reagiert. Linken-Fraktionschefin Heidi Reicheneck glaubt deshalb auch nicht daran, dass die nötige Zweidrittelmehrheit im Bundestag zustande kommt.
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1: Ich gucke gerade raus. Es ist relativ windig, aber der Himmel ist strahlend blau. Lena Barke, das Wetter ganz genau für Sie.
6: Ja, der Sommer, der zeigt heute nochmal, was er so kann. Und zwar in Form von Hochsteffen. 22 Grad messen wir jetzt gerade bei Ihnen in Alster. Davon 22 Grad sind es ebenfalls in Steilshoop. Bis zu 26 sind heute drin. Und dazu, ja, vor allem jetzt bis in den Nachmittag hinein viel Sonne. Später sind dann auch ein paar mehr Wolken dabei. Aber es bleibt heute trocken. Und morgen dann der wärmste Tag der Woche mit 27 Grad. Und auch morgen dann viel Sonne dazu.
1: Und wer noch ein Bikini braucht oder ein Badeanzug oder Badezeug von Kaufmanns, jetzt ist nämlich mega runtergesetzt. Blitzer und Staus aus dem Verkehrszentrum Roter Baum.
6: Das ist alles relativ entspannt. Wir haben einmal eine Meldung von der A1 Hamburg Richtung Bremen. Da stockt es zwischen dem Dreieck Norderelbe und Stillhorn. Zurzeit 2 Kilometer stocken, 10 Minuten plus. Dann nochmal die Info, die A25 Geesthacht Richtung Hamburg. Die ist zwischen Allermöhe und dem Dreieck Südost wegen Bauarbeiten gesperrt. Da geht die Fahrbahnsanierung jetzt weiter und das Ganze läuft bis zum 20. September. Eine Umleitung ist eingerichtet und auch die Anschlussstelle Neu-Allermöhe West ist in beide Richtungen bis zu diesem 20. September noch gesperrt.
1: Gute und sichere Fahrt. Na, gute und sichere Fahrt.
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1: Ist immer schön, wenn man auf den Knopf drückt und es passiert was. Die Rhythmics, ich bin Maren Bockholt. Schön, dass wir zusammen sind.

0: Schnitz aller Zeiten. Sie sitzt bei uns bei 90,3 und wir lernen uns jetzt endlich persönlich kennen und da freuen wir uns hier alle wie Bolle drauf. Heute wird schon aufgebaut und morgen geht es los. Wir haben nämlich ein Date und zwar in Langenhorn. Sie brauchen sich um nichts zu kümmern, Sie brauchen keine Geschenke mitzubringen, nicht aufzuräumen. Wir kommen zu Ihnen mit unserem NDR Pop-Up-Studio. Dann treffen wir uns direkt vor dem UNA-U-Bahnhof Langenhorn-Markt und das für fast 3 Wochen lang. Bis zum 12. September sind wir da. Also wenn Sie es morgen nicht schaffen, schaffen Sie es übermorgen oder Sie schaffen es übermorgen. Hauptsache Sie kommen. Und zur Einstimmung für uns und für Sie waren wir natürlich schon mal da in Langenhorn und haben gefragt, sagen Sie, liebe Langenhorner und LangenhornerInnen, wie würden Sie Ihren Stadtteil eigentlich beschreiben?
1: Ich finde, Langenhorn allgemein wird ja ein bisschen unterschätzt.
0: What?
1: Also Langenhorn ist ja immer so auf der grauen Liste. Also es ist nie ganz oben, nie ganz unten. Es ist ja so ein gut bürgerlicher Stadtteil, der seinen Charme hat. Und der, ich sag mal, viel mehr Präsenz in Hamburg bräuchte, aus meiner Sicht.
2: Es ist nicht ganz Stadt und es ist auch nicht ganz ländlich. Ruhig, nicht zu ruhig. Und wenn ich möchte, bin ich sofort in der Stadt. Hm. Außerdem hat meine Oma hier schon gewohnt. Also es ist für mich auch Heimat einfach.
3: Langenhorn ist normal. Das ist gut. Für die Normalverdienenden. Ne? Es ist also ein Stadtteil, den man nicht vergessen sollte. Und da ist so ein NDR-Studio doch mal ganz toll für ein paar Tage.
0: Absolut. Und ich bin sehr gespannt, was normal heißt. Also Sie gucken uns sehr, sehr gerne über die Schulter. Sie gucken morgen, wie Fernsehen gemacht wird. Dann gucken Sie auch, wie Radiosendungen gemacht werden. Sie bringen vielleicht auch eigene Ideen mit und sagen so, ah, darauf hätte ich mal Lust. Das wünsche ich mir vom NDR oder das wünsche ich mir für Langenhorn. Morgen geht's los mit dem Fernsehen. Und in der nächsten Woche treffen Sie dann Stefan Heller. Sie treffen unsere Morningshow-Teams mit Nicole Steins, Philipp von Kageneck, Eva ist da, Ulf ist da, ich bin da, also wir alle sind da und senden dann live aus Langenhorn. Und ja, wir freuen uns doll auf Sie. Und jetzt am Sonnabend bekommen wir in Langenhorn ganz großen, ganz hohen Besuch und zwar von ihm hier.
4: Mist.
0: Bert, das Brot kommt. Der stattet uns einen Besuch ab. Ab 11 Uhr steht unser Bert, das Brot, für das ein oder andere Foto für Sie bereit. Also auf jeden Fall vorbeischauen, mitmachen. Wir freuen uns sehr auf Sie. Morgen geht es los. Unser NDR 90,3 Pop-Up-Studio bei Ihnen in Langenhorn. Ich freue mich da so drauf, weil ich es immer so nett finde, wenn man sich so persönlich sieht. Sagt Hallo. Ich bin Maren, wer sind Sie denn?
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bin die Susan. Wenn ich die ersten Töne von George McRae, Rock Your Baby, hören, dann bin ich wieder auf der Tanzfläche. Dann musste man irgendeinen Jungen finden, mit dem man ganz nah tanzen konnte. Zwar nicht immer möglich, aber ab und zu. Aber das ist Rock Your Baby. 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

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Ich bitte Sie. Eric Clapton und hallo, Earth, Wind and Fire mit September. Feiere ich so derartig. Sie glauben nicht, wie laut ich die Musik hier im Studio mache. Ganz, ganz, ganz laut. 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

0: jetzt zurück zu unseren Handtaschen und den Getränken an der Bar. Wir sind fertig hier. Wenn du tanzen gehst, ich meine, so oft ist es, wo soll man schon dabei? Hast du die Handtasche bei dir oder legst du die auf den Barhocker oder wohin?
1: Nee, würde ich immer bei mir haben.
0: Ja?
1: Mhm. Aber ich nehme auch gar keine Handtasche mehr mit. Ich habe immer nur so eine Bauchtasche, so schräg.
0: Ja, gut. Ja.
1: Weißt du?
0: Ja. Also, verstehe. Two Hearts, Phil Collins. Weiß nicht, ob das tanzbar ist. Entscheiden Sie gleich selbst. Erstmal gibt es das Wetter und das hat Lena Back für Sie.
1: Man kann zu allem tanzen übrigens. Also Sommer können wir ja mittlerweile ganz gut. Und er geht noch ein bisschen weiter. 22 Grad jetzt in Ostdorf. 26 werden es heute. Und vor allem jetzt und bis in den Nachmittag noch viel Sonne dabei. Später sind die Wolken ein bisschen mehr und auch ein bisschen dichter teilweise. Aber es bleibt heute trocken und morgen dann mit 27 Grad und viel Sonne der wärmste und sommerlichste Tag der Woche.
0: Das ist cool. Morgen übrigens, falls Sie White Dinner Partys mögen und selbst keine organisieren wollen, auf dem Heuberg, das ist Große Bleichen, da gibt es jedes Jahr ein White Dinner und da werden die Tische gestellt und man geht einfach hin in Weiß und bringt was zu essen mit.
1: Wunderschön.
0: Das ist ganz, ganz toll. Blitzernstaus aus dem Verkehrszentrum Roter Baum.
1: Wir gucken auf die Autobahn. Einmal Vorsicht auf der A23 Hamburg Richtung Heide. Zwischen Itzehoe Süd und Itzehoe Mitte liegt ein Metallteil. A1 Lübeck Richtung Bremen. Zwischen Billstedt und Stillhorn zurzeit 7 Kilometer. Stockender Verkehr, eine Viertelstunde dauert es länger. Und A7 Flensburg Richtung Hamburg zwischen Dreieck Nordwest und dem Elbtunnel 5 Kilometer stockend. Ebenfalls eine Viertelstunde mehr Zeit einplanen. Und nochmal die Info, die A25 Geesthacht Richtung Hamburg ist zwischen Allamö und dem Dreieck Südost wegen Bauarbeiten gesperrt. Da geht die Fahrbahnsanierung jetzt weiter und zwar bis zum 20. September. Eine Umleitung ist eingerichtet.
0: Gute und sichere Fahrt und du hast völlig recht. Natürlich kann man auch zu Phil Collins und Two Hearts tanzen. Gar keine Frage. Ich bin Maren Bockholt. Schön, dass wir zusammen sind.

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Das ist der Song, der zuverlässig gegen Liebeskummer hilft. Viel, viel besser als eine Flasche lauwarmer Prosecco und ein Liter Vanilleeis. Das war Gloria Gaynor. Jetzt kommt Armin Beck. Ich bin Maren Bockholz, sag danke für heute und freue mich heute schon auf morgen, weil auf sie aber... Ach.

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1: Gleich eine richtig schöne Ballade. Circle in the Sand von Belinda Carlisle. Erstmal alles, was aktuell ist mit Rosa Erdmann.
2: Guten Tag. Es ist 13 Uhr.
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2: In Hamburg fehlen laut Studie mehr als 20.000 Wohnungen. Christina Block beschreibt im Prozess schwieriges Verhältnis zum Vater. TÜV prüft Hintergründe zu Stillstand bei Kettenkarussell auf Dom. Das Wetter: Sonne, Wolken und 26 Grad werden's. In Hamburg fehlen rund 23.000 Wohnungen. Zu diesem Ergebnis kommt der angesehene Baumonitor 2026 des Pestel-Instituts. Die bundesweite Krise der Wohnungswirtschaft schwächt die Chance eines Aufschwungs, so die Fachleute. Reinhard Postelt.
3: Auch in Hamburg ging der Wohnungsbau vergangenes Jahr zurück, allerdings nur um 800 Wohnungen. In Schleswig-Holstein waren es 4.000. Für den Chef des Pestel-Instituts, Matthias Günther, ein Zeichen für die Anstrengungen des Senats.
4: Insofern steht Hamburg immer noch besser da als viele andere, weil sie natürlich eine sehr starke kommunale Wohnungsgesellschaft haben. Aber man erstickt im Grunde genommen auch an der Attraktivität.
3: Denn der Wohnungsmangel bremse den Zuzug an Arbeitskräften und stelle junge Menschen, die zu Hause ausziehen wollten, vor große Probleme. Das Fazit des Pestel-Instituts?
4: Es fehlten Ende 2025 1,35 Millionen Wohnungen und gleichzeitig geht der Wohnungsbau zurück. Das ist wirklich eine einmalige Situation, die hatten wir noch nicht in der Bundesrepublik.
3: Ohne massive Investitionen in den Bau komme auch die Konjunktur nicht aus der Krise.
2: Christina Block hat heute im Prozess um die Entführung ihrer Kinder Silvester 2023 weiter ausgesagt. Dabei hat sie tiefe Einblicke in ihr Verhältnis zu ihrem Vater Eugen Block gegeben und sich von ihm deutlich distanziert. Elke Spanner.
5: Christina Block beschrieb die tiefe Verzweiflung in der Familie, nachdem ihr Ex-Mann Stefan Hensel ihre jüngsten beiden Kinder bei sich in Dänemark behalten hatte und jeden Kontakt zur Familie Block unterband. Und sie beschrieb zwei unterschiedliche Wege, damit umzugehen. Sie selbst habe immer auf eine Verhandlungslösung gehofft. Für ihren Vater wäre es dagegen nicht in Frage gekommen, ihrem Ex-Mann beispielsweise Geld anzubieten. Eugen Block sei bei solchen Gedankenspielen, Zitat, ausgerastet. Christina Block sagte, mein Vater blieb bei seiner Haltung, dass man die Kinder da einfach rausholen sollte. Und ich habe versucht, ihn davon abzuhalten, etwas Unüberlegtes zu tun. Sie äußerte sich auch noch zu einem Treffen mit den späteren Entführern im Blockhotel Elysée wenige Tage vor Silvester 23, bei dem sie den Entführern viel Erfolg gewünscht haben soll. Das hatten die Entführer im Gericht behauptet. Dazu Christina Block heute: Ein solches Treffen gab es nie.
2: Wieso ist das Riesenkettenkarussell auf dem Hamburger Dom am Abend stehen geblieben? Das sollen jetzt Fachleute vom TÜV prüfen. Finn Kessler, gibt es schon erste Ansatzpunkte?
6: Ja, die gibt es. Die Feuerwehr sagte schon am Abend, dass Bremsbacken gelöst werden mussten, um die Gondeln wieder auf den Boden zu bringen. Die betroffenen Fahrgäste berichten außerdem von einem Knackgeräusch unmittelbar bevor das Karussell stehen blieb. Was für ein Defekt ganz konkret für den Zwischenfall verantwortlich ist, ist aber noch nicht bekannt. Das versuchen Experten vom TÜV nun herauszufinden. Die sollen demnächst einen kurzen Zwischenbericht liefern und dann wird sicherlich auch entschieden, ob das Karussell wieder freigegeben werden kann.
2: Für die Betroffenen ging der Zwischenfall ja relativ glimpflich aus. Wie häufig passiert sowas auf dem Hamburger Dom?
6: Also, dass ein Fahrgeschäft stehen bleibt, kommt immer mal wieder vor. Selten wird es aber ein Fall für die Feuerwehr. Ich habe mal recherchiert und einige Fälle rausgesucht. Das letzte Mal mussten Anfang Dezember mehrere Fahrgäste aus einem Flugkarussell gerettet werden. Damals blieb das 66 Meter hohe Gerät wegen eines Defekts stehen. Mitte April 2024 gab es einen ähnlichen Fall. Da blieb eine Achterbahngondel in etwa 6 Metern Höhe stehen. Über den Daumen gerechnet gab es seit 2023 etwa einmal im Jahr einen Einsatz, bei dem Fahrgäste aus einer ähnlichen Situation befreit werden mussten.
2: Und ein Video dazu gibt's in der NDR Hamburg App. Die Hamburg-Service-Standorte in Blankenese, Niendorf und der Süderelbe könnten bald geschlossen werden. Das hat SPD-Finanzsenator Andreas Dressler auf Anfrage von NDR 90,3 bestätigt. Stattdessen sollen mobile Teams zum Einsatz kommen. Immer mehr Dienstleistungen werden demnach außerdem online angeboten. Seit dem 1. August ist Alkoholtrinken in der Öffentlichkeit in weiten Teilen von St. Georg verboten. Das soll die Sicherheit rund um den Hauptbahnhof erhöhen. Jetzt hat die Innenbehörde ein erstes Fazit gezogen. Jakob Klug.
7: Gut 200 Anzeigen hat die Polizei in den knapp 4 Wochen geschrieben, seit das Alkoholverbot Anfang August ausgeweitet wurde. Vom Hauptbahnhof auf weite Teile des Stadtteils St. Georg. Mit der Ausweitung wollte die Innenbehörde verhindern, dass sich Probleme mit alkoholisierten Menschen vom Bahnhof zunehmend in den Stadtteil hinein verlagern. Am Bahnhof selbst hatte die Polizei von Jahresbeginn bis zur Ausweitung nur 60 Anzeigen geschrieben. Seit das Verbot auch im Stadtteil gilt, hat sich die Situation laut Innenbehörde verbessert. Etwa am Pennymarkt am Steindamm oder am Hansaplatz sei die Lage entspannter. Das Konsumverbot für Alkohol habe sich herumgesprochen. Wer dagegen verstößt, zahlt beim ersten Mal 40, danach bis zu 200 Euro. Gleichzeitig sollen auch Anwohner und Einrichtungen befragt werden. Das Verbot gilt zunächst ein Jahr lang.
2: In Magdeburg sind mehr als 150 Geschäfte heute bis 15 Uhr geschlossen. Gewerbetreibende mit Migrationsgeschichte wollen damit ein Zeichen gegen Rassismus und Ausgrenzung setzen. Wenige Tage vor der Landtagswahl in Sachsen-Anhalt führt die AfD die Umfragen an, die dort als rechtsextrem eingestuft ist. Sie könnte bei einem Wahlsieg die neue Landesregierung stellen. Das sorgt für Diskussionen in der Tenniswelt. Vor gut einem Monat hatte die weltweite Vereinigung der Profi-Tennisspielerinnen WTA angekündigt, dass jede Spielerin einen genetischen Geschlechtstest machen muss. Vor den US Open müssen das jetzt alle Spielerinnen machen, die an dem Grand Slam-Turnier teilnehmen wollen. Tim Brockmeier, was genau steckt dahinter?
8: Die WTA folgt damit der Linie des Internationalen Olympischen Komitees. Das IOC hatte ja schon im Juni angekündigt, verpflichtende Geschlechtertests für Sportlerinnen einzuführen, die an den Olympischen Spielen 2028 in Los Angeles teilnehmen wollen. Ein solcher Gentest wird in der Regel per Wangenabstrich bzw. Speichelprobe durchgeführt. Es geht natürlich auch über eine Blutprobe. Und für die Teilnahme an den US Open, dem letzten Grand Slam Turnier des Jahres, ist ein solcher Test eben verpflichtend. Bisher durften Transgender-Frauen an WTA-Turnieren teilnehmen, wenn sie ihr Geschlecht als weiblich angegeben haben und über einen Zeitraum von 2 Jahren vor dem Wettkampf einen gesenkten Testosteronspiegel nachweisen konnten. Wenngleich derzeit keine Transgender-Frauen bekannt sind, die auf der WTA-Tour aktiv sind, stellt jetzt dieser neue Geschlechtstest de facto ein Verbot von Transfrauen im Tennis dar.
2: Tim Brockmeier.
1: Danke, Rosa.
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1: Das Wetter für uns in Hamburg, das hat Lena Bark.
9: Allerfeinstes Mittagspausenwetter. In Hammerbrook zum Beispiel sind wir jetzt gerade bei 24 Grad. Bis 26 sind heute drin. Und dazu kommen wir auf 10 Stunden Sonne, so über den Tag verteilt. Erst zum späten Nachmittag und Abend sind dann ein paar mehr Wolken mit dabei. Aber es bleibt heute trocken. Und morgen dann mit 27 Grad der wärmste Tag der Woche.
1: Boah. Blitzer und Staus direkt aus unserem Verkehrszentrum Roter Baum.
9: Wir gucken auf die Autobahn A1 Lübeck Richtung Hamburg. Zwischenbild steht in dem Dreieck Norderelbe zurzeit 4 Kilometer stockender Verkehr. Eine knappe Viertelstunde dauert es hier länger. Und A7 Flensburg Richtung Hamburg. Zwischen dem Dreieck Nordwest und dem Elbtunnel, da stockt es auf 5 Kilometern. 10 Minuten mehr Zeit einplanen. Die A25 Geesthacht Richtung Hamburg ist zwischen Allermöhe und dem Dreieck Südost wegen Bauarbeiten gesperrt. Da geht jetzt die Sanierung weiter. Und zwar bis zum 20. September. Eine Umleitung ist da eingerichtet. Und das bedeutet, dass auch die Anschlussstelle Neu-Allermöhe West in beide Fahrtrichtungen bis zum 20. September gesperrt ist. In der Stadt, da ruckelt das ein bisschen im Heidenkampfsweg. Da dauert es länger stadtauswärts zwischen Wendenstraße und Amsingstraße, gute 10 Minuten plus. Und Bramfelder Chaussee stadtauswärts vor der Baustelle, hier 5 Minuten plus.
1: Wir wünschen Ihnen auf jeden Fall gute und sichere Fahrt. Und da, wo es nötig ist, die Geduld, die man da gerade braucht. Mit Amir Brecht am Mikrofon. Moin. Heute ist ja für die Erstklässler schon Tag 2. Aber da fragt man dann auch schon mal, na, macht's auch immer noch Spaß? Die Antwort ist natürlich im besten Fall, ja klar. Meine Frau und ich, wir sind auch ehrlich gesagt happy, dass unser Großer so gern in die Schule geht. Das war bei mir am Anfang so, später dann im Laufe der Schullaufbahn. Naja, jetzt erstmal das Kind nach Hause bringen. Vielleicht schon mal einen kleinen Snack. Vielleicht ist auch noch ein bisschen was an der Brotdose übergeblieben. Wir liefern die Musik auf jeden Fall dazu. Living Thing, ELO. Und das hier ist Belinda Carlisle, Circle in the Sand.

0: Der Bar. Barry White, you're the first, the last, my everything. Bei NDR 90,3. Ja, was nicht so wunderbar ist, sind zum Beispiel Allergien gegen Sachen, die man eigentlich ganz gerne isst. Bei mir sind es Radieschen. Also als Kind mochte ich die gern und dann habe ich gemerkt, okay, irgendwie kriege ich davon so ein Jucken im Hals. Ich lasse das mal lieber. Aber Marie-Sophie Koop, die ist anscheinend nicht allergisch, wenn ich das richtig verstanden habe. Hör mal am Betento.
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0: Kingston Town von UB40. Ja, Reggae, der kommt ja auch eigentlich aus Kingston, aus Jamaica. Mit UB40 hat aber eine Band aus dem britischen Birmingham gezeigt. Ey, wir haben das auch voll drauf. Könnten ja vielleicht böse Zungen denken, ja, die haben ja Reggae vielleicht auch nur gemacht, weil es halt in war in den späten 70ern, 80ern. Aber das stimmt natürlich gar nicht. UB40-Sänger Ellie Campbell hat das auch mal erklärt, wo seine Liebe zu der Musik herstammt.
1: We loved Reggae.
2: Wir haben Reggae geliebt, wegen der Gegend, in der wir aufgewachsen sind. Im Süden von Birmingham, im Stadtteil Bursal Hayes. Da lebten viele Menschen aus der Karibik und Asien. Seit ich 10 war, war ich begeistert von Reggae.
0: Ja, ist ja auch irgendwo klar, ne? Dass man als Musiker ja Musik macht, die einen selber auch begeistert, die einen auch berührt. Von Birmingham geht's auf jeden Fall jetzt nach Chicago in die USA. Daher kommen Styx, Boat on the River bei NDR 90,3. Schönen Mittwochmittag, Bergfest.

0: Ja, Chris Rea.
1: Der sucht immer noch.
0: Wenn er den Sommer sucht, muss er mal nach Hamburg gucken, Lena, oder?
1: Ich finde auch. Mal ganz verwirrt, warum er das jetzt so oft gesungen hat.
0: Lena Barg
1: kann ja einfach mal rausgucken.
0: Mit dem Wetter von zu Hamburg.
1: Ein sommerlicher Mittwoch auf jeden Fall hier bei uns in Hamburg mit bis zu 26 Grad. Bei 24 sind wir jetzt gerade in Rothenburgs Ort angekommen. Dazu den ganzen Tag über verteilt insgesamt 10 Stunden Sonne. Heute Nachmittag und also am späteren Nachmittag und am Abend sind halt ein paar mehr Wolken mit dabei. Aber es bleibt heute trocken und morgen 27 Grad. Das ist der wärmste Tag der Woche und auch morgen wieder viel Sonne dazu.
0: Freuen wir uns, nehmen wir mit. Blitze und Staus direkt aus unserem Verkehrszentrum Roter Baum.
1: Vorsicht bitte auf der A1 Hamburg Richtung Bremen. Zwischen Harburg und dem Maschener Kreuz befindet sich eine ungesicherte Unfallstelle. Und Vorsicht auch auf der A23 Hamburg Richtung Heide zwischen Tornesch und Elmshorn. Ebenfalls eine ungesicherte Unfallstelle. Gucken wir nochmal auf die A1 Lübeck Richtung Hamburg zwischen Billstedt und dem Dreieck Norderelbe. Da stockt es gerade 4 Kilometer, 10 Minuten plus. Dann A7 Flensburg Richtung Hamburg zwischen dem Dreieck Nordwest und dem Elbtunnel kommen wir aktuell auf 5 Kilometer stockenden Verkehr. 20 Minuten dauert es hier länger. Darum ist es auch in der Holsteiner Chaussee ein bisschen voller, also stadteinwärts Richtung Eidelstedt. Da ein paar mehr Minuten einplanen. Und die A25 Geesthacht Richtung Hamburg. Die ist zwischen Allernöe und dem Dreieck Südost wegen Bauarbeiten gesperrt. Da geht ja die Fahrbahnsanierung im Moment weiter. Das heißt, bis zum 20. September gilt diese Sperrung. Eine Umleitung ist eingerichtet und auch die Anschlussstelle Neu-Allernöe West ist darum bis September gesperrt, bis zum 20. In der Stadt stockt es ein bisschen im Heidenkampfsweg, stadtauswärts, und zwar zwischen Wendenstraße und Amsingstraße, 10 Minuten plus, und Bramfelder Chaussee stadtauswärts vor der Baustelle auch bis zu 10 Minuten plus.
0: Also dann gute, sichere Fahrt, viel Geduld, wenn Sie die brauchen, und wenn Sie noch was für uns haben, Blitzer oder Staus, einfach melden über die NDR Hamburg App oder Sie rufen kostenlos an unter 08000 90 3 90 3. Wir feiern ja heute 70 Jahre Bravo, also die Zeitschrift. Lena, hast du die auch gelesen?
1: Klaro.
0: Also ich habe die wirklich geliebt. Das war für uns ja auch früher so ein bisschen das Internet eigentlich, ne? Und ja, Social Media und so.
1: Das war einfach total aufregend. Man hat sich ja richtig mit Freunden getroffen, um Bravo durchzublättern, sagen wir mal so.
0: Ja gut, okay. Ich habe sie meistens alleine gelesen, aber ich war auf jeden Fall großer Fan. Ich habe auch mal einen richtigen Schatz gefunden im Sperrmüll mit alten Bravos. Muss ich gleich mal erzählen, dann verrate ich auch schnell, wo Sie gerade eine tolle Doku über die Bravo-Zeitung sehen können. Aber erstmal die größten Hits aller Zeiten. Natürlich, wie soll es anders sein? Dr. Hook, When You're in Love with a Beautiful Woman, und John Farnham zuerst. Hier ist er auch schon. You're the Voice bei NDR 90,3. Ja, wir sind hier auch die Voices. Lena Barg und Armin Brecht. Moin!
1: Moin!

0: NDR 90,3 hier und wir sagen Happy Birthday, bravo, denn am 26. August 1956 hat es die allererste Ausgabe gegeben. 40 Seiten, 50 Pfennig hat das gekostet. Auf dem Cover war damals Marilyn Monroe, das ist ja jetzt echt 70 Jahre her. Und im Laufe der Zeit sind natürlich ganz viele von uns generationenübergreifend Fans geworden.
1: Na, selbstverständlich, wer nicht? Die Stars, die Reportagen, Dr. Sommer, ganz wichtig.
2: Dr. Sommer natürlich. Naja, also meine Eltern waren halt einfach sehr zurückhaltend mit Aufklärung und da war das wichtig für unsere Generation 70er Jahre Kinder, dass wir das hatten. Ne?
3: So unser Highlight. Die Aufklärung, die Geschichten mit der Sprechblase. Die Starschnitte. Bay City Rollers, das war meins. Ich war Bay City Rollers Fan.
0: Aber bei mir waren es eher die Fantastischen Vier, Bon Jovi, East 17 und so weiter. Ich habe mir in den 90ern auf jeden Fall jede Ausgabe geholt und mir ist aber auch mal was Cooles passiert. Da bin ich beim Rumbutschern durch einen Ort am Straßenrand auf eine Kiste im Sperrmüll gestoßen mit 20 alten Bravos aus den 80er Jahren. Die habe ich alle mit nach Hause genommen und habe sie mir durchgelesen. Es war eine richtige Zeitreise, war echt cool. Eine Zeitreise durch 70 Jahre Bravo können Sie übrigens auch in der ARD Mediathek machen. Da gibt es die Doku namens Bravo Headlines, Hypes und Herzschmerz. Wir reisen erstmal in die Nullerjahre 2008. Amy McDonald, This is the Life bei NDR 90,3. Schönen Mittwoch für Sie.

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2: Den Knopf muss ich mal drücken. Ne? Gleich bei uns ein Lied, zwei Pop-Giganten. Queen und David Bowie, Under Pressure. Erstmal Pressure. Erstmal alles, was aktuell ist. Mit Rosa Erdmann, rede du mal lieber.
3: Guten Tag. Es ist 14 Uhr.
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3: In Hamburg fehlen laut Studie mehr als 20.000 Wohnungen. Christina Block beschreibt im Prozess schwieriges Verhältnis zum Vater. Hitzeschutzmaßnahmen sollen weiter nicht aus Bundestopf bezahlt werden. Das Wetter, Sonne, Wolken und 26 Grad werden's. In Hamburg gibt es rund 23.000 Wohnungen zu wenig. Das zeigt der Baumonitor 2026 des Pestel-Instituts. Die bundesweite Krise der Wohnungswirtschaft schwächt die Chance eines Aufschwungs, so die Fachleute. Reinhard Postelt.
4: Auch in Hamburg ging der Wohnungsbau vergangenes Jahr zurück. Allerdings nur um 800 Wohnungen. In Schleswig-Holstein waren es 4.000. Für den Chef des Pestel-Instituts, Matthias Günther, ein Zeichen für die Anstrengungen des Senats.
5: Insofern steht Hamburg immer noch besser da als viele andere, weil sie natürlich eine sehr starke kommunale Wohnungsgesellschaft haben. Aber man erstickt im Grunde genommen auch an der Attraktivität.
4: Denn der Wohnungsmangel bremse den Zuzug an Arbeitskräften und stelle junge Menschen, die zu Hause ausziehen wollten, vor große Probleme. Das Fazit des Pestel-Instituts?
5: Es fehlten Ende 2025 1,35 Millionen Wohnungen und gleichzeitig geht der Wohnungsbau zurück. Das ist wirklich eine einmalige Situation, die hatten wir noch nicht in der Bundesrepublik.
4: Ohne massive Investitionen in den Bau komme auch die Konjunktur nicht aus der Krise.
3: Christina Block hat heute im Prozess um die Entführung ihrer Kinder Silvester 2023 weiter ausgesagt. Dabei hat sie Einblicke in ihr Verhältnis zu ihrem Vater Eugen Block gegeben und sich deutlich von ihm distanziert. Elke Spanner.
6: Christina Block beschrieb die tiefe Verzweiflung in der Familie, nachdem ihr Ex-Mann Stefan Hensel ihre jüngsten beiden Kinder bei sich in Dänemark behalten hatte und jeden Kontakt zur Familie Block unterband. Und sie beschrieb zwei unterschiedliche Wege, damit umzugehen. Sie selbst habe immer auf eine Verhandlungslösung gehofft. Für ihren Vater wäre es dagegen nicht in Frage gekommen, ihrem Ex-Mann beispielsweise Geld anzubieten. Eugen Block sei bei solchen Gedankenspielen, Zitat, ausgerastet. Christina Block sagte, mein Vater blieb bei seiner Haltung, dass man die Kinder da einfach rausholen sollte. Und ich habe versucht, ihn davon abzuhalten, etwas Unüberlegtes zu tun. Sie äußerte sich auch noch zu einem Treffen mit den späteren Entführern im Blockhotel Elysée wenige Tage vor Silvester 23, bei dem sie den Entführern viel Erfolg gewünscht haben soll. Das hatten die Entführer im Gericht behauptet. Dazu Christina Block heute, ein solches Treffen gab es nie.
3: Das Kettenkarussell auf dem Hamburger Dom dreht sich wieder, allerdings noch ohne Fahrgäste. 23 Menschen saßen am Abend in 25 Metern Höhe fest. Der TÜV will feststellen, was da schiefgelaufen ist. Vermutet wird ein Problem mit den Bremsen. Nach der TÜV-Analyse wird entschieden, ob das Karussell wieder für Fahrgäste freigegeben wird. Ein Video dazu gibt's auch in der NDR Hamburg App. Für Klima- und Hitzeschutz gibt es kein Geld vom Bund. Das hat Bundeskanzler Friedrich Merz heute nach dem Kabinettstreffen auf Schloss Neuhardenberg in Brandenburg gesagt. Bei dem zweitägigen Treffen ging es auch um die Dürre und Waldbrände, die zunehmen. Mögliche Hilfen für Land- und Forstwirtschaft sollen aber geprüft werden, so Merz.
7: Im Bund werden wir in einigen Ressorts Programme zur Klimaanpassung und zum Hitzeschutz weiter auflegen. Wir wollen nun systematisch alle diese Programme prüfen, sie besser miteinander verzahnen. Wir werden außerdem aus dem Hitzesommer 2026 Lehren ziehen und konkrete Hilfen prüfen müssen. Das betrifft vor allem die Vorsorge für Waldbrände, die Ausstattung der Feuerwehren. Das betrifft aber auch die Gesundheitsprävention, die Folgen für den Verkehr und natürlich erneut für die Landwirtschaft und die Forstwirtschaft.
3: In Magdeburg sind mehr als 150 Geschäfte noch bis 15 Uhr geschlossen. Gewerbetreibende mit Migrationsgeschichte wollen damit ein Zeichen gegen Rassismus und Ausgrenzung setzen. Wenige Tage vor der Landtagswahl in Sachsen-Anhalt führt die dort rechtsextreme AfD die Umfragen an. Bei einem Sieg könnte sie die neue Landesregierung stellen. Seit Beginn des Monats ist in weiten Teilen St. Georgs Alkoholtrinken auf den Straßen verboten. Seitdem hat die Polizei gut 200 Anzeigen geschrieben. Die Innenbehörde will verhindern, dass sich Probleme mit Betrunkenen weiter in den Stadtteil hinein verlagern. Am Hauptbahnhof gilt schon seit gut 2 Jahren ein Alkoholverbot.
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2: Wir schauen auf das Wetter von uns in Hamburg. Ja, viel Sonne heute, das haben Sie ja bestimmt auch schon mitbekommen. Bis zu 26 Grad kriegen wir, bei 24 sind wir jetzt angekommen, bei Ihnen in Ohlsdorf zum Beispiel. Es ist teilweise ein bisschen dollerer Wind und zum späten Nachmittag bzw. Abend sind dann auch ein paar Wolken dabei. Es bleibt aber trocken. Morgen dann auch wieder viel Sonne und bis zu 27 Grad. Also der Sommer, der dreht auf jeden Fall nochmal auf. Blitzer und Staus direkt aus unserem Verkehrszentrum Roter Baum. Sie brauchen ein bisschen Geduld. Zum Beispiel auf der A1 Lübeck Richtung Hamburg. Zwischen Billstedt und dem Dreieck Norderelbe. 4 Kilometer stockender Verkehr. 15 bis 20 Minuten brauchen Sie da länger. Auf der A7 Flensburg Richtung Hamburg sind es zwischen Schnelsen und Bahrenfeld 7 Kilometer stockender Verkehr. Also da gute 20 bis 30 Minuten, sogar mehr einplanen. Die A25 Geesthacht Hamburg ist gesperrt, beziehungsweise natürlich nicht die ganze Autobahn, sondern die Anschlussstelle Neu-Allermöhe West, und zwar wegen einer Fahrbahnerneuerung. Gilt allerdings für beide Richtungen und auch noch für ein paar Tage mehr, nämlich bis zum 20. September. Dann ist die Seewartenstraße in der Stadt bei uns zwischen Anni-Ahlers-Weg und Neumeierstraße wegen einem Kraneinsatz in beiden Richtungen noch bis heute Abend 18 Uhr gesperrt. Ich wünsche Ihnen auf jeden Fall, dass Sie heute gut und sicher durchkommen. Mir brecht es hier, moin, und Sie haben es ja bestimmt mitbekommen, das stehen gebliebene Karussell auf dem Hamburger Dom. Wir hatten es ja auch bei uns in den Nachrichten. Unser Stadtreporter Carsten Seekund, der hat mal ein paar Jugendliche aus Hamburg gefragt, würdet ihr da heute wieder drauf oder lieber nicht? Hören wir gleich mal, was die gesagt haben. Erstmal aber großartige Musik mit einem großartigen Wiedererkennungswert. Dieser Basslauf, den kennen Sie. Queen und David Bowie. Under Pressure, danach gibt's Living Thing von dem Electric Light Orchestra. 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

0: stellen Sie sich vor, Sie sind auf dem Dom, trauen sich ins 80 Meter Kettenkarussell und dann stoppt das Ding in 25 Metern Höhe und diese Durchsage kommt.
1: So, Herrschaften, kurze Info für euch. Wir versuchen euch aus der Bremse rauszuziehen, um euch langsam runterzulassen. Feuerwehr unterstützt uns ein bisschen dabei. Wenn wir einen Flaschenzug versuchen, die Bremse auszulösen, kann nichts passieren. Ihr braucht keine Gedanken machen. Es geht sofort weiter und wir lassen euch langsam danach runter.
0: So passiert ist das gestern am späten Abend auf dem Hamburger Dom. 23 Fahrgäste waren im Kettenkarussell Nordic Tower 2 Stunden lang in 25 Metern Höhe, ja, gefangen, festgesteckt halt, ne? Das Fahrgeschäft hatte einen Defekt offenbar, deswegen war es stehen geblieben. Die Gäste saßen dann natürlich auch noch in ziemlicher Kälte um die Zeit abends fest. Die Feuerwehr konnte dann die Bremse lösen, alle sind wieder sicher runtergekommen, niemand wurde verletzt, alles gut gegangen und sowas ist ja auch dann relativ schnell behoben. Wir haben Sie trotzdem mal gefragt, trauen Sie sich nach so einem Zwischenfall nochmal hoch in 80 Meter Höhe?
2: Ja, ich würde da trotzdem nochmal reingehen. Ja. Ja, nur weil das einmal irgendwie angehalten hat, ist ja nicht sofort für immer kaputt. Also.
3: Und da ist ja auch niemandem was passiert und das ist so selten passiert, so oft hat es funktioniert deswegen.
4: Ja, ich würde es mir eigentlich ungern antun, dass ich da oben stehen bleibe, deswegen eigentlich eher nicht. Also ich würde mich viel wieder drauf gehen.
5: Ja, ich bin da auch immer ein bisschen skeptischer jetzt, wenn sowas passiert. Vor allem, ich bin eh nicht so der Karussellgänger und der Domgänger. Ich finde das eh schon ein bisschen gruselig mit meiner Höhenangst und deswegen, vor allem wenn da jetzt so eine Vorgeschichte gibt, würde ich mir das, glaube ich, nicht nochmal antun.
4: Irgendwie habe ich das Gefühl, dass irgendwie im Jahr mehrmals irgendwelche Vorfälle auf dem Dom sind und daher sehe ich das auch, das Ganze ein bisschen skeptisch.
0: Ja, also ich sag's ehrlich, ich bin ein kleiner Schisser, was das angeht. Ich würde das Karussell wahrscheinlich erstmal meiden, meine Kinder sowieso nicht reinlassen, aber das Gute ist ja, in Deutschland sind solche Geräte ja TÜV geprüft und ich bin sicher, alles läuft schon längst wieder. Unsere Technik hier bei NDR 90,3, die ist zum Glück auch einwandfrei. Alles läuft, deswegen drücke ich hier schon mal den Knopf. Und es kommt das nächste Lied von Rosenstolz. Ich bin ich, wir sind wir. Ihnen auf jeden Fall so oder so heute Abend viel Spaß auf dem Dom.

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0: Zahlefa, wo man denkt, das kann ja nicht sein, oder?
1: Ja, tatsächlich. Also $5, so viel soll der Strom für einen kompletten Testflug eines Elektroflugzeugs gekostet haben.
0: Ach, sag mal.
1: Ein richtiges, echtes Flugzeug, die HartX-1, wiegt mehr als 11 Tonnen und ist ungefähr so breit wie so ein kleineres Verkehrsflugzeug.
0: Das gibt's doch gar nicht. $5. Beim ersten Testflug in den USA war sie 27 Minuten in der Luft. Start, Steigflug, ein paar Manöver, dann die Landung, alles elektrisch. Mhm. Und der Hersteller sagt, die Stromkosten für diesen Flug betragen eben ungefähr $5. Also dafür kriegst du am Flughafen hier bei uns Fuhlsbüttel nicht mal einen Kaffee.
1: Wobei man ehrlicherweise sagen muss, also Batterieverschleiß, so Ladeverluste, andere Betriebskosten, die sind da jetzt noch nicht mit drin. Aber trotzdem, der Flug zeigt schon mal, was technisch möglich ist. Und aus diesem Versuch soll eben später dann eventuell auch ein Flugzeug für so rund 30 Passagiere entstehen.
0: Spannende Sache.
2: Finde ich auch eine ganz interessante Geschichte. Und wir machen jetzt weiter nicht mit einem Flugzeug, sondern mit einem Zug. Vielleicht ist es ja auch eine E-Lok. Nee, ich glaube, es ist eine A-Lok, weil es ist von Albert Hammond. I'm a Train bei NDR 90,3. Die größten Hits aller Zeiten am Mittwoch. Jetzt kann man sagen, Nachmittag.

Schulzgarten. Die haben einen richtigen Zitronenbaum. Wir haben hier vorne so dekomäßig so ein paar Plastikzitronen stehen. Ich hätte auch eine echte genommen. Vielleicht mal ins Wasser rein, ne, pressen. Naja, kommt ja vielleicht alles noch. Es ist 14.30 Uhr und deswegen auf jeden Fall Zeit, dass wir nochmal aufs Wetter für uns in Hamburg schauen. Denn Hochsteffen, der zeigt nochmal, was er kann und bringt uns einen richtig schönen sonnigen Mittwoch. Bis zu 26 Grad heute maximal. 24 messen wir bei Ihnen in Lurup. Es ist hier und da ein bisschen windiger und zum späteren Nachmittag und abends sind dann auch noch ein paar mehr Wolken dabei. Es bleibt allerdings trocken. Und morgen gibt es dann auch nochmal einen schönen sommerlichen Donnerstag. 27 Grad übrigens, der wärmste Tag der Woche. Blitze und Staus direkt aus unserem Verkehrszentrum Roter Baum. 4 Kilometer stockender Verkehr momentan noch auf der A1 Lübeck Richtung Hamburg. Zwischen Billstedt und dem Dreieck Norderelbe. Da müssen Sie ein bisschen Geduld mitbringen. Dann A1 Richtung Bremen zwischen dem Dreieck Norderelbe und Maschener Kreuz. 3 Kilometer stockender Verkehr. So 10, 15 Minuten brauchen Sie da länger. Ein bisschen mehr ist es noch auf der A7 Flensburg Richtung Hamburg. Zwischen Schnelsen und Bahrenfeld 7 Kilometer stockender Verkehr. Und außerdem haben wir noch eine Sperrung auf der A24 Richtung Berlin. Die Anschlussstelle Hornbeek ist wegen einer Fahrbahnerneuerung noch bis 16.30 Uhr, also gut 2 Stunden gesperrt. Ebenso gibt es eine Sperrung auf der A25 Geesthacht-Hamburg. Die Anschlussstelle Neu-Alamö-West ist wegen einer Fahrbahnerneuerung in beiden Richtungen gesperrt. Das dauert auch ein bisschen länger, bis zum 20. September. Und wo wir schon mal dabei sind, kleiner Ausblick, die A1 bei Hamburg, die wird am Freitag nochmal für Bauarbeiten gesperrt im Bereich der Süderelbbrücke, diesmal dann in Richtung Lübeck, nur damit Sie es schon mal gehört haben. Gibt dazu auch in Kürze nähere Infos, zum Beispiel bei uns auf ndr.de. So, nicht erschrecken, der NDR zieht um. Oh mein Gott, ja. Nee, nach Langhorn. Und auch nur für kurze Zeit mit unserem Pop-Up-Studio. Was, wen Sie da hören, sehen, treffen können, hören Sie gleich nach Lynn Anderson, Rose Garden und Simply Red sind das jetzt If You Don't Know Me By Now bei NDR 90,3. Ich bin Armin Brecht. Moin.

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0: 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Und das ist Ava Max, Kings of Queens. Nee, das ist eine Serie. Kings and Queens bei NDR 90,3.

entspannt durch den Mittwochnachmittag. Cool and the Gang, Cherish, eine ihrer Balladen. Die gehen ja sonst auch eher so ein bisschen nach vorne, genau wie Starship. Bei der 90,3.

Rebuild the City von Starship. Das war Hamburg am Mittag bei Ender 90,3. Jetzt geht's weiter mit dem Gute-Laune-Nachmittag mit Stefan Heller. Armin Brecht ist hier. Ich bin raus. Bis bald.

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2: Gazebo, I Like Chopin. Gleich bei uns. Rosa Erdmann jetzt erstmal mit allem, was aktuell ist.
3: Guten Tag. Es ist 15 Uhr.
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3: In Hamburg fehlen laut Studie mehr als 20.000 Wohnungen. Nach Sturzflut in Nepal und Tibet werden hunderte Touristen vermisst. Polizei zählt 200 Alkoholverbotsverstöße in St. Georg. Das Wetter, Sonne, Wolken und 26 Grad sind's. In Hamburg gibt es rund 23.000 Wohnungen zu wenig. Das zeigt der Baumonitor des Pestel-Instituts. Reinhard Postelt.
4: Auch in Hamburg ging der Wohnungsbau vergangenes Jahr zurück, allerdings nur um 800 Wohnungen. In Schleswig-Holstein waren es 4.000. Für den Chef des Pestel-Instituts, Matthias Günther, ein Zeichen für die Anstrengungen des Senats.
5: Insofern steht Hamburg immer noch besser da als viele andere, weil wir natürlich eine sehr starke kommunale Wohnungsgesellschaft haben. Aber man erstickt im Grunde genommen auch an der Attraktivität.
4: Denn der Wohnungsmangel bremse den Zuzug an Arbeitskräften und stelle junge Menschen, die zu Hause ausziehen wollten, vor große Probleme. Das Fazit des Pestel-Instituts?
5: Es fehlten Ende 2025 1,35 Millionen Wohnungen und gleichzeitig geht der Wohnungsbau zurück. Das ist wirklich eine einmalige Situation, die hatten wir noch nicht in der Bundesrepublik.
4: Ohne massive Investitionen in den Bau komme auch die Konjunktur nicht aus der Krise.
3: Im Hamburger Prozess um die Entführung der Blockkinder hat die Hauptangeklagte Christina Block weiter ausgesagt. Dabei hat sie von der Verzweiflung in der Familie berichtet, nachdem der Vater die Kinder einfach bei sich in Dänemark behalten hatte. Demnach hätte sie selbst auf eine Verhandlungslösung gehofft. Ihr Vater Eugen Block hätte das vehement abgelehnt und sei ausgerastet. Ein Treffen mit den Entführern kurz vor der Tat stritt sie ab. Darum geht's auch in der NDR Hamburg App. Bei heftigen Sturzfluten im Himalaya sind hunderte Menschen mitgerissen worden. Mindestens 22 sind laut nepalesischen Behörden ums Leben gekommen. Etwa 400 werden vermisst. Unter den Vermissten sind auch deutsche Touristen. Lena Bodewein.
6: Der Fluss Bote Kosi im Grenzgebiet von Nepal und im chinesisch verwalteten Tibet trat plötzlich über die Ufer und riss hunderte Menschen mit sich. Videos zeigen Häuser und Brücken, die mitgerissen wurden. Knapp 400 Menschen werden auf nepalesischer Seite vermisst, der größte Teil Touristen, Wanderer, die im Himalaya unterwegs waren. Auch viele von ihnen aus dem Ausland. Aber auch Polizisten, Soldaten und Arbeiter eines Wasserkraftwerks seien betroffen, so die bisherigen Auskünfte der Behörden. Laut nepalesischem Außenministerium gab es in den Bergen ein Beben, das einen Erdrutsch ausgelöst hat. Dieser führte zu der Sturzflut. Auch der Einbruch eines Gletschersees könnte die Ursache für die Überschwemmungen sein. Auch auf der Seite des chinesisch verwalteten Tibets seien Opfer zu beklagen. Die Staatsmedien berichten von zahlreichen Toten.
3: Hitzeschutz soll weiter Ländersache bleiben. Das hat Bundeskanzler Friedrich Merz nach dem zweitägigen Treffen des Kabinetts in Brandenburg gesagt. Mehr Bundesmittel soll es nach den Worten des CDU-Politikers nicht geben. Er kündigte aber an, dass mögliche Hilfen für Land- und Forstwirtschaft geprüft werden sollen. Seit Anfang des Monats ist Alkoholtrinken in der Öffentlichkeit in weiten Teilen von St. Georg verboten. Das soll die Sicherheit rund um den Hauptbahnhof erhöhen. Jetzt hat die Innenbehörde ihr erstes Fazit gezogen. Jakob Kluck.
7: Gut 200 Anzeigen hat die Polizei in den knapp 4 Wochen geschrieben, seit das Alkoholverbot Anfang August ausgeweitet wurde. Vom Hauptbahnhof auf weite Teile des Stadtteils St. Georg. Mit der Ausweitung wollte die Innenbehörde verhindern, dass sich Probleme mit alkoholisierten Menschen vom Bahnhof zunehmend in den Stadtteil hinein verlagern. Am Bahnhof selbst hatte die Polizei von Jahresbeginn bis zur Ausweitung nur 60 Anzeigen geschrieben. Seit das Verbot auch im Stadtteil gilt, hat sich die Situation laut Innenbehörde verbessert. Etwa am Pennymarkt am Steindamm oder am Hansaplatz sei die Lage entspannter. Das Konsumverbot für Alkohol habe sich herumgesprochen. Wer dagegen verstößt, zahlt beim ersten Mal 40, danach bis zu 200 Euro. Gleichzeitig sollen auch Anwohner und Einrichtungen befragt werden. Das Verbot gilt zunächst 1 Jahr lang.
3: Für die Beschäftigten der deutschen Seehäfen, darunter die in Hamburg, laufen die Tarifverhandlungen. Jetzt haben die Arbeitgeber nachgelegt. Sie bieten 5,1% mehr Lohn, ein höheres Urlaubsgeld und 5.000 Euro Zuschlag für Beschäftigte in Containerbetrieben an. Das Ganze bei einer Laufzeit von 1,5 Jahren.
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2: Lena Barker hat das Wetter für uns in Hamburg.
8: Und das ist schön. Die angekündigten 26 Grad haben wir auf der Vettel zum Beispiel erreicht. Dazu bleibt es den Nachmittag über sonnig und richtig schön sommerlich. Richtung Abend sind mal ein paar mehr Wolken dabei. Aber es bleibt trocken und genauso schön geht es auch morgen weiter. Dann mit bis zu 27 Grad, der wärmste Tag der Woche.
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8: Vorsicht bitte auf der A7 Hamburg Richtung Flensburg zwischen Schnelsen und Schnelsen Nord liegen Gegenstände und Vorsicht in beiden Richtungen auf der A23 Hamburg-Heide, Höhe Pinneberg-Mitte sind Personen auf der Fahrbahn. Gucken auf die A1, da stockt es zwischen Murfleet und Stillhorn. Im Moment 4 Kilometer stockender Verkehr, 10 Minuten dauert sie länger. Und A7 Flensburg Richtung Hamburg zwischen dem Dreieck Nordwest und dem Elbtunnel 5 Kilometer stockend, eine Viertelstunde mehr Zeit einplanen. Auch Holsteiner Chaussee statt einwärts darum, also Richtung Eidelstedt, ein bisschen voller. Die A25 Gestacht Richtung Hamburg ist zwischen Allermöhe und dem Dreieck Südost wegen Bauarbeiten gesperrt. Da starten ja jetzt die Fahrbahnsanierungen wieder und zwar bis zum 20. September dauert das. Dort eine Umleitung ist eingerichtet und auch die Anschlussstelle Neu-Allermöhe West ist bis zum 20. September gesperrt. In der Stadt dauert es ein bisschen länger am Heidkampsweg. Stadtauswärts zwischen Wendenstraße und Amsingstraße, Bramfelder Chaussee stadtauswärts vor der Baustelle und Bremer Straße in Harburg ab Schafshagenberg.
2: Und dann haben wir noch einen Blitzer von...
8: Uschi hat sich bei uns gemeldet. Was gibt's?
9: In der Straße an der Alster, stadteinwärts, auf der Höhe der Schmelinski-Straße. Da steht rechts ein grauer Blitzanhänger und macht Fotos.
8: Vielen Dank dafür.
2: Mit Stefan Heller und die Musikwelt trauert heute um Dolly Parton. Sie ist im Alter von 80 Jahren gestorben, hatte viele Hits und war ja einer der weiblichen Country-Musikstars überhaupt. Wir erinnern gleich an Dolly Parton und an ihre 5 größten Hits bei uns in Hamburg und in Deutschland. 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

0: der Country-Musik-Legende um 15.15 Uhr.
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0: Dolly Parton war die Ikone der Country-Musik. Und das waren ihre 5 größten Hits. Platz 5, ein Song, mit dem Whitney Houston weltberühmt wurde, aber der von Dolly Parton geschrieben und auch zuerst gesungen wurde. Ihre Musik machte Dolly Parton zur Multimillionärin. Aufgewachsen ist sie in ärmlichen Verhältnissen und als sie zur Schule ging, bekam sie von ihrer Mama einen selbstgenähten Mantel aus alten Stoffresten geschenkt. Für den wurde sie in der Schule gehänselt und über den sang sie Coat of Many Colors. Platz 4.

eigentlich bringen wir den Chef nicht um? Hieß ein Film Anfang der 80er, in dem Dolly Parton neben Jane Fonda eine der Hauptrollen spielte und der Song zum Film wurde ein Welthit. 9 to 5, Platz 3. Für das Country-Duett überhaupt. Dolly Parton mit Kenny Rogers und Islands in the Stream, geschrieben von den Bee Gees. Platz 1 ist der Hit, den die deutsche Band The Boss Hoss auch nochmal zum Hit machte und den wir bei einem Konzert von Dolly Parton gerne auch mal live hier in Hamburg erlebt hätten. Aber Dolly Parton gab nur selten Konzerte, war sehr selten auf Tournee und leider niemals hier in Hamburg. Platz 1 für Jolene.

Das waren die fünf größten Hits von Dolly Parton. Sie wurde 80 Jahre alt und ihre Musik bleibt für immer. Zusammen mit Kenny Rogers, Dolly Parton, zur Erinnerung.

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eingeschaltet und dann wissen Sie, hier gibt's sie, die größten Hits aller Zeiten. Tina Charles, I Love to Love, Disco Era und von AHA, Food of the Mountain. 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

0: 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Lena Bark hat das Wetter für uns in Hamburg.
1: Ein rundherum sommerlicher Tag bei uns in Hamburg. 26 Grad im Moorfleet und 26 sind es auch in Fuhlsbüttel. Richtung abends sind so ein paar mehr Wolken dabei, aber bis dahin bleibt es wunderschön sonnig und trocken und morgen mit 27 Grad dann der wärmste Tag der Woche.
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1: Vorsicht bitte auf der A7 Hamburg Richtung Flensburg. Zwischen Stellingen und Schnelsen befindet sich eine ungesicherte Unfallstelle. Und Vorsicht in Hamburg auf der B75 Richtung Buchholz zwischen Georgswerder und Wilhelmsburg liegen Gegenstände. Wir gucken nochmal auf die A7 Flensburg Richtung Hamburg, gestockt zwischen dem Dreieck Nordwest und dem Elbtunnel. Zurzeit 6 Kilometer, eine knappe halbe Stunde dauert es länger. Auch die Holsteiner Chaussee darum ein bisschen voller gerade. Dann die A25 Geesthacht Richtung Hamburg ist zwischen Allermöhe und dem Dreieck Südost wegen Bauarbeiten gesperrt. Die Fahrbahnsanierung geht da weiter. Und zwar bis zum 20. September. Eine Umleitung ist eingerichtet. In der Stadt, da ruckelt es ein bisschen am Heidenkampfsweg. Stadtauswärts zwischen Wendenstraße und Amsingstraße. Außerdem Bramfelder Chaussee stadtauswärts vor der Baustelle. Und Bremer Straße in Hamburg ab Schaffshagenberg ebenfalls stadtauswärts.
0: 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Ihr Anruf kostenfrei ins Verkehrszentrum Roter Baum. Mit Stefan Hiller in einer Woche, genau heute, bin ich in Langhorn zusammen mit Ihnen und wir freuen uns auf Sie. Unser Pop-Up-Studio macht ja wieder auf. Wir senden den Gute-Laune-Nachmittag dann nächste Woche die ganze Woche von da, 15 bis 19 Uhr. Aber es geht schon vorher los, nämlich morgen am Langhorn-Markt. Und heute bauen wir da alles noch auf. Und da hören wir gleich mal rein, ob wir denn auch pünktlich morgen fertig sind. Bei NDR 90,3. Wir sind Hamburg.

0: Kartons in den letzten Tagen hier bei uns bei NDR 90,3 in den Heiligen Hallen hier in Lok steht. Jetzt sind diese Kartons nicht mehr da, denn nun sind sie in Langhorn. Da starten wir ab morgen wieder mal mit unserem Pop-Up-Studio, dieses Mal in Langhorn. Florian Skopin aus unserem NDR 90,3-Team. Ihr seid jetzt schon da, baut auf. Wo seid ihr denn jetzt erstmal?
1: Ja, moin. Wir sind direkt am Ausgang der U-Bahn-Haltestelle Langhorn-Markt an der Kreuzung Tankstelle Langstraße Ring 3. Da haben wir die große Freifläche in Beschlag genommen, sind direkt an der Unterführung. Also die Busse halten hier, jeder kann hier perfekt vorbeikommen. Ihr fallt quasi alle über uns.
0: Was sieht man denn jetzt schon?
1: Also wir haben Container hier aufgestellt, so richtig schöne Schiffscontainer. Das sieht schön maritim aus. Da wird reichlich gewerkelt, das Studio wird aufgebaut. Es gibt ja ein gläsernes Studio, wo man unter anderem dir dann über die Schulter schauen kann, wie so Radio gemacht wird.
0: Ab Montag, ja. Genau, bin ich dann da.
1: Genau. Und wir haben noch die Lounge hier, die wird noch aufgebaut. Da werden noch Stühle und Tische geschleppt und die Container werden beklebt, sodass das alles schön einladend aussieht, wenn man hier vorbeikommen will, um uns mal Fragen zu stellen.
0: Fragen und es gibt auch volles Programm und das geht gleich morgen los. Mit wem?
1: Richtig, wir haben morgen ein Meet and Greet mit unserem True Crime Podcast Team hier vor Ort, also mit Ralf Martin Meyer, dem ehemaligen Polizeipräsidenten der Stadt Hamburg, und mit Marek Ehrer, er hat den Host, außerdem mit der Redaktion. Wir sind alle hier und genau, wenn es da Fragen zu gibt oder falls jemand noch eine Anekdote hören will, ist das der richtige Zeitpunkt.
0: Wann sind die denn morgen da?
1: Die sind morgen Nachmittag ab 16 Uhr dann ungefähr hier.
0: Und das Pop-Up-Studio öffnet dann immer ab wann bis wann?
1: Genau, wir sind jeden Tag ab 10 Uhr hier, haben dann so regulär bis 18 Uhr geöffnet. Es gibt ein paar Ausnahmen. Unsere Morningshow ist hier, dann sind wir natürlich ab 5 Uhr hier vor Ort, aber auch das Kulturjournal sendet mal bis 19, 20 Uhr dann hier.
0: Es ist volles Programm und morgen dann auch noch im NDR Fernsehen zu sehen, ab 18 Uhr das Hamburg-Journal aus unserem Pop-Up-Studio in Langhorn, U-Bahn Langhorn-Markt. Wir können uns gar nicht verpassen und wir freuen uns schon riesig auf Sie.

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ein herrlicher Tag bei uns in Hamburg, ein herrlicher Sommertag. Wir lieben unsere Stadt und es ist auch heute wieder so viel los. 16 Uhr startet der St. Pauli Nachtmarkt, also Nacht. Mittags zum Nachtmarkt, Spielbudenplatz, gibt's ja seit 20 Jahren. Herrlich mit Live-Musik, Streetfood für den richtigen Feierabend-Flair auf der Reeperbahn. Und dann ein paar Schritte davon entfernt an der Rindermarkthalle. Ab 18 Uhr gibt es den Nachtflohmarkt unter freiem Himmel. 80 Stände ungefähr, Secondhand-Mode, Schallplatten, Möbel, Kuriositäten, Foodtrucks und auch gute Musik. Beide Events kostenlos, perfekt für einen spontanen Sommerabend mit Freunden oder der Familie. Und auf dem Weg dorthin und wieder zurück die größten Hits aller Zeiten. Und die haben wir, NDR 90,3. Wir sind Hamburg.

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2: In Parsons Project hören wir gleich mit Don't Answer Me oder wie wir hier manchmal in Hamburg sagen, frag nicht. Vorher alles, was aktuell ist von Rosa Erdmann.
1: Guten Tag, es ist 16 Uhr.
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1: Christina Block spricht im Prozess von schwierigen Verhältnissen zum Vater. Nach Sturzflut in Nepal und Tibet werden Hunderte vermisst. Stimmung in der Hamburger Industrie hat sich leicht verbessert. Das Wetter, Sonne, Wolken und 26 Grad. Christina Block hat im Prozess um die Entführung ihrer beiden jüngsten Kinder erneut ausgesagt. Wieder hat sie vor dem Hamburger Landgericht beteuert, nichts von der geplanten Entführung der beiden Silvester 2023 gewusst zu haben. Ein Treffen mit den Entführern kurz vor der Tat stritt sie ab. Ecke Spanner, interessant war auch, wie sich die Hauptangeklagte über ihren Vater Eugen Block geäußert hat. Du warst wieder beim Prozess. Was genau hat sie gesagt?
3: Christina Block hat gesagt, dass sie damals im Konflikt mit ihrem Ex-Mann immer die Sorge hatte, dass ihr Vater etwas an ihr vorbei organisieren und einen Alleingang planen könnte. Er würde immer meinen, alles besser zu wissen. Sie selbst habe auf eine Verhandlungslösung mit ihrem Ex-Mann gehofft, was für Eugen Block aber nicht in Frage gekommen wäre. Er habe auf keinen Fall Geld an ihren Ex-Mann zahlen wollen. Eugen Block sei bei seiner Haltung geblieben, Zitat, dass man die Kinder einfach da rausholen solle. Gleichzeitig betonte sie aber, dass sie ihrem Vater damit jetzt nicht die Verantwortung für die Entführung unterstelle, wörtlich, ich beschuldige meinen Vater nicht.
1: Und das ist auch Thema ausführlich in der NDR Hamburg App. In Hamburg fehlen etwa 23.000 Wohnungen, das zeigt eine Studie des Pestel-Instituts in Berlin. Der Wohnungsbau ging demnach im vergangenen Jahr um 800 Wohnungen hier zurück. Damit steht die Hansestadt laut Studie noch vergleichsweise gut da. In Schleswig-Holstein etwa ging er um 4.000 Wohnungen zurück. Bei heftigen Sturzfluten im Himalaya sind hunderte Menschen mitgerissen worden. Mindestens 22 sind laut nepalesischen Behörden ums Leben gekommen. Etwa 400 werden vermisst. Unter den Vermissten sind auch deutsche Touristen. Unsere Korrespondentin für die Region, Lena Bodewein.
4: Der Fluss Bote Kosi im Grenzgebiet von Nepal und im chinesisch verwalteten Tibet trat plötzlich über die Ufer und riss hunderte Menschen mit sich. Videos zeigen Häuser und Brücken, die mitgerissen wurden. Knapp 400 Menschen werden auf nepalesischer Seite vermisst, der größte Teil Touristen, Wanderer, die im Himalaya unterwegs waren. Auch viele von ihnen aus dem Ausland. Aber auch Polizisten, Soldaten und Arbeiter eines Wasserkraftwerks seien betroffen, so die bisherigen Auskünfte der Behörden. Laut nepalesischem Außenministerium gab es in den Bergen ein Beben, das einen Erdrutsch ausgelöst hat. Dieser führte zu der Sturzflut. Auch der Einbruch eines Gletschersees könnte die Ursache für die Überschwemmungen sein. Auch auf der Seite des chinesisch verwalteten Tibets seien Opfer zu beklagen. Die Staatsmedien berichten von zahlreichen Toten.
1: Der US-Prozess um die Social-Media-Sucht von Kindern gegen Meta ist beendet. Mehrere US-Bundesstaaten hatten geklagt und sich jetzt mit dem Facebook-Konzern auf einen Vergleich geeinigt. Meta stimmte zu, mehr als 14 Milliarden Euro zu zahlen. Außerdem verpflichtet sich der US-Konzern, Kinder auf seinen Plattformen Facebook und Instagram besser zu schützen. Die Stimmung in der Hamburger Industrie ist besser als in der übrigen Hamburger Wirtschaft. Das zeigt eine Befragung der Handelskammer, an der sich knapp 60 Unternehmen beteiligt haben. Jörn Streller-Pohl.
5: Bei der Hamburger Industrie liefen die Geschäfte im zweiten Quartal insgesamt besser als im ersten Quartal. Der Umsatz stieg deutlich, die Exportaussichten werden wieder etwas optimistischer bewertet. Ebenso wollen wieder mehr Unternehmen investieren. Schlechter sieht es dagegen bei der Ertragslage, also bei den Gewinnen aus. Hier zeigt das Industriebarometer der Handelskammer für das zweite Quartal etwas ins Minus. Besonders problematisch allerdings wird es beim Thema Industriejobs. Hier zeichnet sich ein noch deutlich stärkerer Personalabbau ab als bei den vorherigen Befragungen. Das dürfte also auch auf den Hamburger Arbeitsmarkt zu spüren sein. Als größte Geschäftsrisiken sehen die Unternehmen die wirtschaftspolitischen Rahmenbedingungen in Deutschland. Mit den Standortfaktoren in Hamburg ist die Industrie dagegen weitgehend zufrieden. Einzige Ausnahme sind die Planungs- und Genehmigungsverfahren.
1: Prinz Harry und seine Familie sind nach Großbritannien zurückgekehrt. Wie die BBC berichtet, landeten sie am Mittag in Birmingham. Die Familie hatte vor 5 Jahren alle royalen Verpflichtungen niedergelegt und war nach Kalifornien umgezogen.
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2: Das Wetter für uns in Hamburg hat Lena Bark.
3: Ja, und das Hoch hier im Norden, das heißt da gerade Steffen, aber Stefan würde auch voll gut passen. Das ist
2: oh,
3: ja genau
2: Dank.
3: Dein Wetter.
2: Ja, das
3: oder?
2: Stimmt.
3: 25 Grad sind es jetzt gerade in den Städten und es geht bis in den Abend warm und sonnig und so ein bisschen windig weiter. Wolken sind auch mal dabei, aber es bleibt auf jeden Fall trocken, wenn Sie zum Beispiel heute Abend zum Konzert in den Stadtpark wollen, zum SAS-Konzert. Es ist ein schöner Sommerabend dafür. Und morgen, ja, da bleibt das Hochsteffen auch noch und bringt uns dann 27 Grad.
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3: Vorsicht bitte auf der A7 Flensburg Richtung Hamburg. Zwischen Bad Bramstedt und Kaltenkirchen steht ein defektes Fahrzeug. A7 Flensburg Richtung Hamburg zwischen dem Dreieck Nordwest und Elbtunnel. 6 Kilometer stockend, 25 Minuten plus im Moment. Die A25 Geesthacht Richtung Hamburg ist zwischen Allermöhe und dem Dreieck Südost wegen Bauarbeiten gesperrt. Und zwar bis zum 20. September. Eine Umleitung ist eingerichtet. Und in der Stadt ist es gerade auch ein bisschen voller. Es geht in den Feierabend, also stockt einmal in der Wandsbecker Allee in beide Richtungen da, dann Holstenstraße stadtauswärts, Bramfelder Chaussee stadtauswärts vor der Baustelle und Bremer Straße in Harburg ab Schaffhagenberg.
2: Mit Stefan Heller und während viele Postämter, Postfilialen bei uns in der Stadt dicht machen, hat mittlerweile ein neues aufgemacht und ich denke, das gibt's doch gar nicht. Also es ist ein Flaschenpostamt. Mhm. Hast du schon mal eine Flaschenpost irgendwann?
3: Nein, habe ich noch nie gefunden.
2: Gefunden, aber auch noch nicht reingeworfen?
3: Nee, ich glaube nicht.
2: Ja, ich habe irgendwann mal als kleiner Butschi auch mal im Urlaub.
3: Cool.
2: Und es kam nie wieder was.
3: Nee, gut. Ich bin auch überrascht.
2: Aber Flaschenpostamt in Hamburg. Wir sind gleich mal dort und hören mal, vielleicht kam ja heute irgendwas an. NDR 90,3, wir sind Hamburg und für die größten Hits aller Zeiten haben wir die Dire Straits, Sultans of Swing und Alan Parsons Project. Don't answer me.
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0: ist weltweit einmalig. Bei uns in Hamburg gibt es das erste dauerhafte Flaschenpostamt auf dem Ponton im Museumshafen Övelgönne. Beim Hafengeburtstag im Mai hat Misse Schipp, also die Schauspielerin und Theatermacherin Dorit Ehlers, das Ganze eröffnet. Heute ist sie mal wieder vorbeigekommen, um diesen Briefkasten da zu leeren. Keine echten Flaschen, sondern Botschaften auf Papier wirft man da ein, aber eben in Flaschenpostform.
1: Wenn die Sonne auf das Wasser scheint, warum glitzert das dann? Von Lilith. Wann kommt mein Traummann? Liebes Universum, bitte lasse mich einen Job finden, der mir gefällt, mit netten Menschen, sinnvoller Arbeit und in der Nähe. Danke, Sonja.
0: Warum das Ganze? Danke, Dorit Ehlers. Und sie ist in Hamburg geboren, lebt schon lange in Salzburg und seit Jahren ist sie dieser Schiffssehnsucht auf der Spur und fasziniert vom Thema Flaschenpost.
1: Ich bin der Sehnsucht auf der Spur, also der Schiffssehnsucht, der Hafensehnsucht und Flaschenpost ist verschriftlichte Sehnsucht.
0: Und diese frisch eingetroffenen Flaschenpostbotschaften kriegen alle so einen Eingangs- und Datumsstempel und später werden sie dann auch zugestellt.
1: Nach dem Flaschenpostprinzip, man weiß nicht, wo sie ankommen werden, man weiß nicht, wer sie finden wird. Ich sorge aber dafür, dass es eine Antwort gibt. Also wer seine E-Mail-Adresse auf der Rückseite hinterlässt, wird irgendwann von irgendwoher eine Antwort bekommen.
0: Das Flaschenpostamt Museumshafen Övelgönne, wenn Sie auch noch Lust haben, so eine Botschaft mal auf den Weg zu bringen. Das Flaschenpostamt Övelgönne Museumshafen ist rund um die Uhr geöffnet. 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
2: Survivors Burning Heart hören wir gleich. Britta Kehrhahn, jetzt erstmal mit allem, was im Sport aktuell ist.
3: Schönen guten Tag.
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3: Am nächsten Dienstag endet die Transferfrist in der Fußball-Bundesliga und spätestens dann wird klar sein, ob der HSV Fabio Vieira halten bzw. kaufen kann. Sportchef Klaus Costa ist nach London gereist, um noch einmal mit Vieiras Club Arsenal London zu reden. Die Hamburger wollen 8 bis 9 Millionen Euro zahlen. Arsenal will mehr. Und für den HSV heißt es jetzt abwarten, ob ein Verein bis Dienstag bereit ist, mehr zu zahlen als die Hamburger. Der FC St. Pauli steht vor der Verpflichtung eines neuen Stürmers. Yusufa Niang vom 1. FC Köln soll ans Millerntor wechseln, und zwar auf Leihbasis. Er ist 20 Jahre jung und

0: hatte zuletzt in Köln nicht allzu viel Spielpraxis sammeln können. Der Machtkampf zwischen FIFA-Präsident Gianni Infantino und der UEFA geht gnadenlos weiter. Die europäischen Top-Ligen inklusive der Fußball-Bundesliga stehen geschlossen gegen Infantino. Das sagte heute der Chef der europäischen Ligen, Claudio Schäfer. Morgen gibt es am Rande der Champions-League-Auslosung Beratungen der UEFA. Und dabei dürfte auch die Suche nach einem Gegenkandidaten ganz großes Thema sein, der im März gegen Infantino antreten wird. Eimsbüttel soll sich lila zeigen. Von dieser Support-Aktion haben wir gestern ja schon berichtet. Lila, die Farbe des HEBC, der am Dienstag im Volkspark gegen Borussia Dortmund spielt. Seit gestern Abend nun klar sichtbar. Das Bezirksamt Eimsbüttel ist schon lila angestrahlt mit einem riesengroßen Herzen. HEBC-Spieler Julius Stegemann findet's klasse.
1: Ja, wir sehen immer die Bilder, die werden dann immer in unsere Mannschaftsgruppe geschickt. Das mit dem Bezirksamt haben wir auch gestern erst mitbekommen. Es sind dann so kleine, die werden dann irgendwie um uns herum organisiert und das ist natürlich super für irgendwie uns nochmal zu pushen, irgendwie das zu sehen, dass alle irgendwie mitziehen und so. Ist schon cool, alles sich so anzugucken.
0: Und spätestens am 1. September, dem Spieltag, soll ganz Eimsbüttel lila sein. Und einen haben wir noch bei der Ruderweltmeisterschaft in Amsterdam hat Olympiasieger Oliver Zeitler ganz souverän im Einer das Viertelfinale erreicht.
2: NDR 90,3 auch fürs Rudern oder Suppen oder SUPen oder wie das heißt auf der Alster und irgendwelchen Flüssen. Bringt das Spaß und es lohnt sich, ne, Lena?
3: Es ist das allerbeste Wetter dafür. Es bleibt bis in den Abend heute beim Wechsel aus Sonne und Wolken und trocken. Hafen City jetzt gerade noch 25 Grad, also ab aufs Sub. Dazu böiger Wind aus Ost bis Südost, also es kann mal so einen kleinen Schub geben, von hinten hoffentlich. Und morgen dann genauso ein schöner sonniger Tag, bis zu 27 Grad und viel Sonne.
2: Also ich habe das noch nie gemacht.
3: Wirklich
2: auf diesem SUP. Heißt das nun Suppen oder Sappen?
3: Sappen.
0: Sappen, Suppen, weiß ich auch nicht.
2: Hast du das schon mal gemacht, Britta?
0: Ein einziges Mal.
2: Reingefallen.
0: Ja, okay. Also ich kann ja sagen, ich bin schon über 60. Ich habe mich gefeiert, dass ich es versucht habe.
3: Ja.
0: Ja, und dann bin ich reingefallen und dann habe ich mich irgendwie an meine Kindheit erinnert. Da bin ich immer Schlauchboot auf der Alster gefahren mit meiner Schwester, ich weiß ganz genau. Und wir hatten so die eine oder andere Begegnung mit der Wasserratte. Und dann war ich, wie gesagt, ganz schnell wieder raus und ganz schnell unter der Dusche.
2: Und Lena, du?
3: Ja, wir haben so ein aufblasbares Sub und nehmen das immer mit in Urlaub.
2: Na, guck mal.
3: Das ist toll.
0: Ey, super. Ich finde, es sieht toll aus.
2: Ja, ja
3: doch, wenn man es kann.
2: Ich probiere das lieber nicht. 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
3: Wir gucken auf die Autobahn A1 Lübeck Richtung Bremen zwischen Murfleet und Stillhorn. Aktuell 4 Kilometer stockender Verkehr, 10 Minuten plus. Und A7 Flensburg Richtung Hamburg. Da stockt es zwischen dem Dreieck Nordwest und Bahrenfeld. Zurzeit sind das 5 Kilometer stockend. Eine halbe Stunde dauert es hier länger. Und die Info nochmal, die A25 Geesthacht Richtung Hamburg ist zwischen Allermöhe und dem Dreieck Südost wegen Bauarbeiten gesperrt. Und zwar bis zum 20. September. Eine Umleitung ist eingerichtet. In der Stadt nach wie vor ein bisschen voller, jetzt gerade in der Wandsbeker Allee. Und zwar in beide Fahrtrichtungen stockt es da. Dann Holstenstraße stadtauswärts, Bramfelder Chaussee stadtauswärts vor der Baustelle und Bremer Straße auch stadtauswärks.
2: 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Ihr Anruf kostenfrei ins Verkehrszentrum Roter Baum. Mit Stefan Heller und Heller als Heller, das Ja-Nein-Schwarz-Weiß-Spiel gleich bei uns, 16.45, Viertel vor 5, NDR 90,3. Wir sind Hamburg.

0: 16:45.
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0: Enya 90,3, wer ist heute mit dabei?
2: Hallo, hier ist Nicole.
0: Moin, Nicole. Schöne Grüße auch von unserer Schiedsrichterin Lena Bark.
3: Moin.
2: Hallo.
3: Hi.
0: Und Nicole,
2: ja?
0: Wir kennen uns. Ja, es geht noch nicht los. Du kannst ganz normal sprechen.
2: Genau. Ja, ich durfte neulich als Teil des L-Teams bei die 80er Live im Volksparkstadion bei euch in der Loge mit dabei sein. Und das war total toll. Und wir hatten einen Megatag im Volksparkstadion.
0: Ja, ich hatte ja da moderiert und dann die ganze Zeit 9 Stunden. Und dann, stimmt, jetzt erinnere ich mich, da waren ganz viele Gewinnerinnen und Gewinner dabei. Und ihr wart eine der nettesten. Muss ich ja
2: die
0: jetzt
2: waren,
0: sagen.
2: Die waren, glaube ich, alle super nett. Ja, was soll ich jetzt noch sagen?
0: Es stimmt, es hat richtig Spaß gemacht da im Volksparkstadion. Nächstes Jahr machen wir das wahrscheinlich wieder.
2: Oh.
0: Und dann freuen wir uns schon. Ne? Also dann gucken wir mal. So, Nicole, aber jetzt, heute schlechte Nachricht. Heute gewinnst du nicht.
3: Das stimmt nicht.
0: Ach so. Ja, das sagt jetzt Lena. Weil ich stelle gleich die Fragen und du antwortest am besten nicht mit Ja, Nein, Schwarz-Weiß, weil dann würdest du gewinnen, aber ich gebe alles, damit du nicht gewinnst.
2: Ja, das ist schwierig, weil ich bin so eine Kandidatin. Ich spreche erst und denke dann.
0: Oh, das ist gut für mich. Sehr gut.
3: Aber das sind eigentlich die liebsten Kandidaten, die einfach ein bisschen sabbeln.
0: Genau.
2: Ja, ja. Leichtes Spiel für Stefan Heller.
0: Ja, ich hoffe mal. Nicole, wenn du bereit bist für deine 60 Sekunden, dann sag doch einmal laut und deutlich Ja, dann starte ich die Zeit. Können wir loslegen?
2: Bereit.
0: Nicole, die Zeit läuft. Nicole?
2: Ich bin am Apparat.
0: Ja, das ist gut. Wunderbar. Im Volksparkstadion, da gab es ja umsonst Essen und Trinken. Hast du mehr getrunken wahrscheinlich, ne? Damals, als bei unserem Konzert?
2: Ich würde sagen, das war ausgewogen. Ich habe sowohl getrunken als auch gegessen.
0: Und du hörst aber nicht nur 80er-Jahre-Musik, ne? Weil das waren ja 80er da.
2: Ich liebe Rockmusik.
0: Wer war denn eigentlich nochmal da? Lass uns mal durchgehen. Boy George, hast du den gesehen?
2: Boy George habe ich gesehen, Sandra habe ich gesehen,
0: wie war
2: Kim Wilde.
0: Gazebo? Auch, ne?
2: Habe ich auch gesehen.
0: Und der von Frankie Goes to Hollywood war auch da, Holly Johnson.
2: Holly Johnson war mein absoluter Favorit, mein Highlight.
0: Wollte ich gerade sagen, der war der Beste, ne? Beste Show.
2: Holly Johnson war für mich der Beste.
0: Richtig,
2: absolut.
0: Richtig gut. Wie war eigentlich der Sound? Also ich hab da am nächsten Tag Piepen gehabt. Du auch?
2: Wenn ich ehrlich sein soll, war der Sound ein bisschen schwierig. Teilweise fühlte sich das für mich als Laie etwas übersteuert an.
0: Oh,
3: wunderbar!
0: Aber volle Leistung heute gebracht.
2: Nicole?
0: Ja, du hast gewonnen!
3: Glückwunsch!
0: Ja. Du bist heller als heller, Nicole, und du hast das wirklich richtig gut gemacht. Also ja. Du hast gequatscht. Viel Wasserfall. Und trotzdem nicht Ja, Nein, Schwarz-Weiß geantwortet. Glückwunsch, du bekommst den NDR 90,3 Kult. Thermobecher!
2: Juhu.
0: Und wenn du da was Heißes oder jetzt in diesen Tagen wieder was Kaltes einfüllst, der hält garantiert 90,3 Jahre kalt.
2: Okay.
0: Kannst du ja nachprüfen, ne? Und wenn es nicht so ist, nach 90,3 Jahren einfach bei uns Bescheid sagen.
2: Dann reklamiere ich nochmal.
0: Ja, genau. Nicole, Glückwunsch! Schöne Grüße! Richtig aus, ja, wunderbar. Ich auch. Morgen spielen wir wieder 16:45 01371 90 93 3. 14 Cent pro Anruf, heller als heller, immer 16:45.

Moin von NDR 90,3 bis zu den 17 Uhr Nachrichten. Gute Laune pur. YMCA, die Village People für die größten Hits aller Zeiten. 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
2: Gleich hören wir ein von Sheila B. Devotion und ein von Heinz-Rudolf Kunze. Aber vorher Rosa Erdmann mit allem, was aktuell ist.
3: Guten Tag. Es ist 17 Uhr.
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3: Christina Block spricht im Prozess von schwierigem Verhältnis zum Vater. Kettenkarussell auf Hamburger Dom fährt nach der Panne wieder. Nach Sturzflut in Nepal und Tibet werden hunderte Touristen vermisst. Das Wetter: Sonne, Wolken und 26 Grad. Sie habe nichts von der geplanten Entführung ihrer beiden Kinder an Silvester 2023 gewusst. Das hat die Hauptangeklagte Christina Block im Prozess erneut ausgesagt. Ecke Spanner, die Täter selbst hatten als Zeugen vor dem Landgericht anders berichtet. Was sagt Christina Block dazu?
4: Na, sie hat erklärt, dass die Entführer die Unwahrheit gesagt hätten. Damit meinte sie vor allem David Barkay und Karen Tenbaum, die ja offenbar das Entführungskommando angeführt hatten. Die beiden seien manipulativ und unehrlich, was sich auch hier bei ihren unehrlichen Aussagen gezeigt habe. Die beiden hatten im Gericht beispielsweise erzählt, es habe kurz vor der Silvesternacht ein Treffen im Élysée-Hotel gegeben, bei dem alle späteren Entführer dabei gewesen seien, die meisten maskiert, und dass Christina Block ihnen noch viel Erfolg gewünscht habe. Und dazu sagte Christina Block heute ganz klar: Ein solches Treffen, das gab es nie. Eine Entführung ihrer Kinder durch maskierte Täter hätte sie niemals zugestimmt. Das würde fundamental dem widersprechen, wie sie sich eine Rückkehr ihrer Kinder vorgestellt hätte.
3: Sie hat sich heute auch von ihrem Vater Eugen Block distanziert. Wie genau?
4: Christina Block hat gesagt, dass sie damals im Konflikt mit ihrem Ex-Mann immer die Sorge hatte, dass ihr Vater etwas an ihr vorbei organisieren und einen Alleingang planen könnte. Er würde immer meinen, alles besser zu wissen. Sie selbst habe auf eine Verhandlungslösung mit ihrem Ex-Mann gehofft, was für Eugen Block aber nicht in Frage gekommen wäre. Er habe auf keinen Fall Geld an ihren Ex-Mann zahlen wollen. Eugen Block sei bei seiner Haltung geblieben, Zitat, dass man die Kinder einfach da rausholen solle. Gleichzeitig betonte sie aber, dass sie ihrem Vater damit jetzt nicht die Verantwortung für die Entführung unterstelle. Wörtlich: Ich beschuldige meinen Vater nicht.
3: Elke Spanner, und darum geht's auch in der NDR Hamburg App. Der Drogenfahndung ist offenbar ein Schlag gegen Rauschgifthändler im Raum Hamburg und Lüneburg gelungen, die wohl international tätig waren. Laut Staatsanwaltschaft Stade sollen sie versucht haben, 4 Tonnen Kokain von Südamerika nach Europa zu schmuggeln. Heute gab es 8 Durchsuchungen, der Hauptbeschuldigte wurde verhaftet. Die Ermittler haben mehr als 2 Millionen Euro eingefroren und Beweismittel sichergestellt. Die Verdächtigen sollen auf Plantagen in Hamburg und Lüneburg mehr als 500 Kilo Cannabis produziert haben. Nach der Panne auf dem Hamburger Dom fährt das Kettenkarussell seit einer Stunde wieder. 23 Menschen hatten am Abend stundenlang festgesessen in 25 Metern Höhe. Ingmar Schmidt.
5: Nach einer Prüfung durch den TÜV konnte das Fahrgeschäft wieder freigegeben werden. Die zuständige Wirtschaftsbehörde teilte mit, dass alle sicherheitsrelevanten Teile des Nordic Tower gecheckt wurden und dass keine Bedenken bestehen. Kurz darauf ließen sich die ersten Dombesucher von dem Kettenkarussell in die Höhe tragen. Genau dort mussten 23 Menschen gestern Abend stundenlang ausharren, weil das Sicherheitssystem auslöste und die Bremse blockierte. Die Dombesucher wurden von der Feuerwehr in rund 25 Metern Höhe mit Decken versorgt. Verletzt wurde niemand. Der Deutsche Schaustellerbund betonte anschließend die hohen Standards. Deutsche Fahrgeschäfte gehörten zu den sichersten der Welt. Zu Beginn eines Volksfestes würden die Fahrgeschäfte bei einer Gebrauchsabnahme jedes Mal überprüft.
3: Bei schweren Sturzfluten im Himalaya sind hunderte Menschen mitgerissen worden. Etwa 400 werden noch vermisst, mehr als 90 Tote sind schon bestätigt. Unsere Korrespondentin für die Region, Lena Bodewein, was ist passiert?
6: Der Fluss Bote Kosi ist plötzlich, das zeigen Handyvideos von Augenzeugen, zu einer riesigen Sturzflut geworden. Und in den Schluchten des Himalaya entfaltet sich die Wucht einer solchen Welle natürlich total, und die hat Touristen, also viele Bergwanderer, hunderte von ihnen mitgerissen, auch nepalesische Soldaten und Polizisten gehören zu den Vermissten. Und weiter unten im Land, wo es flacher wird, da sieht man, wie Brücken von dieser Flutwelle mitgerissen werden und wie das Land nach der Katastrophe nur eine einzige Schlammmasse ist.
3: Hintergrund könnte ja ein Erdbeben sein, heißt es.
6: Das hat dann eine riesige Lawine aus Eisbrocken und Geröll ausgelöst. Was aber auch sein kann, ein Gletschersee könnte eingebrochen sein. Also das Schmelzwasser von Gletschern sammelt sich in Seen. Die Seen brechen ein. Das ist schon häufiger passiert. Und dann bilden sich eben auch solche Sturzfluten.
3: Lena Bodewein zur Sturzflut im Himalaya. Bundeskanzler Friedrich Merz von der CDU bleibt dabei. Die Rente mit 63, die wird abgeschafft. Das hat er nach der Kabinettsklausur klargestellt. Aus Berlin Benjamin Großkopf.
7: Ein Kernstück der Rentenreform, so sieht Kanzler Merz das Ende der sogenannten Rente mit 63 und hat jetzt sehr deutlich gemacht, für ihn gibt es keine Möglichkeit mehr, hier zu verhandeln. Nach der Klausur mit seinem Kabinett sagte Merz, dass die Bundesregierung sich einig sei, alle Anreize zur Frühverrentung müssten beendet werden. Über Härtefälle sei noch zu sprechen. Vor allem aus den Ländern gibt es Kritik an dem Vorhaben von SPD-Regierungschefs, zuletzt aber auch von den drei CDU-Ministerpräsidenten im Osten. Die Rente mit 63 bedeutet, dass man nach 45 Beitragsjahren abschlagsfrei in Rente gehen kann. Dass das künftig nicht mehr geht, ist ein Vorschlag der von der Bundesregierung eingesetzten Rentenkommission. Alle ihre Vorschläge sollen umgesetzt werden. Die Entscheidung über konkrete Gesetze ist für den Herbst geplant.
3: Der US-Prozess um die Social-Media-Sucht von Kindern gegen Meta ist beendet. Mehrere US-Bundesstaaten hatten geklagt und sich jetzt mit dem Facebook-Konzern auf einen Vergleich geeinigt. Meta stimmte zu, mehr als 14 Milliarden Euro zu zahlen. Außerdem verpflichtet sich der US-Konzern, Kinder bei Facebook und Instagram besser zu schützen. Die Saga hat weitere 350 Wohnungen im Osdorfer Born modernisiert. Hamburgs städtische Wohnungsgesellschaft hat mehr als 100.000 Euro pro Wohnung investiert, insgesamt 40 Millionen Euro. Nach 4 Jahren Bauzeit sind die Hochhäuser damit jetzt energetisch saniert. Außerdem wurden alle Bäder und Küchen und auch die Aufzüge erneuert. Das sorgt für Diskussionen in der Tenniswelt. Vor gut einem Monat hatte die weltweite Vereinigung der Profi-Tennisspielerinnen WTA angekündigt, jede Spielerin muss einen genetischen Geschlechtstest machen. Vor den US Open wird das jetzt umgesetzt. Tim Brockmeier, was steckt dahinter?
8: Die WTA folgt damit der Linie des Internationalen Olympischen Komitees. Das IOC hatte ja schon im Juni angekündigt, verpflichtende Geschlechtertests für Sportlerinnen einzuführen, die an den Olympischen Spielen 2028 in Los Angeles teilnehmen wollen. Ein solcher Gentest wird in der Regel per Wangenabstrich bzw. Speichelprobe durchgeführt. Das geht natürlich auch über eine Blutprobe. Und für die Teilnahme an den US Open, dem letzten Grand-Slam-Turnier des Jahres, ist ein solcher Test eben verpflichtend. Bisher durften Transgender-Frauen an WTA-Turnieren teilnehmen, wenn sie ihr Geschlecht als weiblich angegeben haben und über einen Zeitraum von 2 Jahren vor dem Wettkampf einen gesenkten Testosteronspiegel nachweisen konnten. Wenngleich derzeit keine Transgender-Frauen bekannt sind, die auf der WTA-Tour aktiv sind, stellt jetzt dieser neue Geschlechtstest de facto ein Verbot von Transfrauen im Tennis dar.
3: Tim Brockmeier.
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2: Lena Bark und das Wetter für uns in Hamburg.
9: Und Hamburg im Sommer ist einfach richtig gut. Genießen Sie den Abend zum Beispiel im Stadtpark. Da ist ja das SAS-Konzert nachher auch ohne Karte super. 25 Grad jetzt auf der Uhlenhorst. Es bleibt den ganzen Abend über beim Wechsel aus Sonne und Wolken. Und es bleibt trocken. Dazu so ein bisschen Wind. Also wirklich ein angenehmer Abend. Heute Nacht dann bis zu 13 Grad. Und es bleibt auch heute Nacht trocken. Morgen wird es wieder warm und bis zu 27 Grad.
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9: Wir gucken einmal auf die Autobahn A7 Flensburg Richtung Hamburg. Zwischen Schnelsen und Bahrenfeld zurzeit 7 Kilometer stockend. Eine halbe Stunde dauert es länger. Und A7 Hannover Richtung Flensburg. Zwischen Hausbruch und dem Elbtunnel sind es 3 Kilometer stockend. 10 Minuten plus. Die A25 Geestacht Richtung Hamburg ist zwischen Alamö und dem Dreieck Südost wegen Bauarbeiten gesperrt. Und zwar bis zum 20. September. Eine Umleitung ist eingerichtet. Und in der Stadt ist es jetzt gerade ein bisschen voll auf der Cuxhavener Straße. Stadt auswärts. Eine Viertelstunde kommt da oben drauf. Bremer Straße statt auswärts ab Schaffhagenberg. Wandsbecker Allee in beide Richtungen stockt es da. Außerdem Holstenstraße statt auswärts und Bramfelder Chaussee vor der Baustelle auch ein bisschen länger.
2: Mit Stefan Heller, und wenn ihr früher ins Bett gegangen seid, also als ganz Lütte, habt ihr das Sandmännchen immer gesehen?
9: Ja, Lena? Ich habe das geguckt.
3: Ich habe das auch gesehen.
2: Habt ihr, aber es gab ja früher gab's ein West-Sandmännchen und ein Ost-Sandmännchen. Mhm. Ich habe übrigens immer beide geguckt. Das erste war, glaube ich, zuerst im Westfernsehen und dann im DDR-Fernsehen. Das erinnert ihr wahrscheinlich nicht mehr. Ne?
3: Ich kenne aber das Ost. Also wir haben immer das Ost-Sandmännchen.
10: Ich glaube ja, auch. Und es läuft auch nur noch, oder?
2: Ja, ist aber auch gleich Thema bei Frühstück bei Stefanie.
11: Hallo, das Westmännchen hatte so eine Hightech-Wolke mit Propeller und so ein, wie so ein Hubschrauber, aber als Wolke und mit so einem kleinen Fernseher. Und zweitens.
12: Ja, was denn?
11: Ja, das Lied, das war auch besser. Von wegen, jetzt mal Augen zu hier und so weiter.
2: Das Ost- und West-Sandmännchen, Thema gleich um 17.17 Uhr. 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

0: Guten Tag und gute Nacht um 17.17 Uhr hier bei uns.
1: Frühstück bei Stefanie.
2: Es ist ja, wie es ist.
1: Und das sind ihre Gäste. Herr Ahlers.
3: Ja, das tut er nicht so sagen.
1: Udo.
4: Ja, das kann's haben.
1: Und Opa Gerke.
5: Steffi, machst du mir Mettbrötchen?
2: Nee, muss ich erst schmieren. Milch und Zucker nehmt ihr selber, ne? Was gibt's Neues?
3: Jetzt bringen sie schon eine Sonderbriefmarke, 50 Jahre Sandmännchen raus. So.
4: Zeig mal her, da. Allein schon, da. Dieser Sandmann aus dem Osten wieder. Da. Das ist eine Frechheit, wie der sich hier breit macht.
2: Also jetzt zeig mal. Wieso? Also den habe ich auch immer gesehen, wenn es nichts anderes gab. Da war ja wohl Standard.
4: Das ist das Ostmännchen mit so einem komischen Ziegenbart. Und also Standard war ja wohl das Westmännchen.
3: Aber es heißt ja, das Ostmännchen war besser.
2: Ja.
3: Mit dieser Rakete und mit dieser Ente dabei, also so gesehen.
4: Hallo, das Westmännchen hatte so eine Hightech-Wolke mit Propeller. Und so ein, also wie so ein Hubschrauber, aber als Wolke und mit so einem kleinen Fernseher.
2: Und zweitens?
3: Ja, was denn?
4: Ja, das Lied, das war auch besser. Von wegen, jetzt mehr Augen zu hier und so weiter.
2: Ah, ja.
4: Also, das Westmännchen ist für die Wiedervereinigung geopfert worden.
3: Ach, du meinst von Helmut Kohl jetzt?
4: Ja, und von anderen. Und in Austausch mit dies Ampelmännchen mit den Cowboyhuten, meine ich.
2: Also Udo, was du alles weißt, manchmal.
4: Ja, ist doch so.
2: Heutzutage guckt ja keiner mehr Sandmännchen. Also Timo zum Beispiel hat das ja damals gleich übersprungen und ist bei Power Ranger eingestiegen.
4: Siehste, gibt's ja auch keine Briefmarke von.
2: Aber Udo, mal ehrlich, du würdest ja heutzutage als Kind gar kein Sandmännchen mehr gucken, ne?
4: Das weißt du ja gar nicht. Also, weißt du, heute sitzen die Gören den ganzen Tag vor der Glotze.
2: Ja.
4: Wir mussten bis 14 Uhr warten. Bis dahin haben wir beim Testbild Farben rein und rausgeschraubt.
3: Aha.
2: Ja.
3: Eine erschütternde Kindheit, du.
4: Ja, es kommt ja nix.
5: Udo.
4: Ich hab ja sogar hier...
5: Udo.
4: Drehscheibe habe ich geguckt.
5: Du, Udo.
4: Ja, was ist denn?
5: Tammy, das Mädchen von Hausboot. Gibt's da Briefmarken von?
4: Ja,
5: Udo.
4: Nein.
5: Was?
3: Ja, Udo. 18:20 nur nicht passen. Skat und Musik am Wochenende mit Hans-Heinz Röll.
2: Ja.
3: Einmalig, du.
4: Siehste? Und wo sind die Briefmarken? Also, mein Rien. Was macht dein Rietzel?
5: Ich brauche noch unter der Teil der Schulter mit A.
2: Ja, Arm.
5: Zu kurz.
2: Ach, danke, Arthur.
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2: 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Ne?

0: Moin, hier ist NDR 90,3 und Lena Waag hat das schöne Wetter für uns in Hamburg.
1: Ach, der Abend bleibt einfach richtig sommerlich schön. Sonne und Wolken wechseln sich ab, es bleibt trocken, so ein bisschen Wind dazu. Wir sind jetzt gerade bei 24 Grad in Hammerbrook. Heute Nacht geht es auf bis zu 13 Grad dann wieder runter. Und morgen dann der wärmste Tag der Woche mit bis zu 27 Grad in der Spitze und dazu und viel Sonne.
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1: Wir gucken auf die Autobahn A1 Hamburg Richtung Bremen. Es stockt zwischen dem Dreieck Norderelbe und dem Maschner Kreuz. 8 Kilometer sind das, knappe 20 Minuten plus im Moment. A7 Flensburg Richtung Hamburg zwischen Schnelsen und Bahrenfeld. 7 Kilometer stockender Verkehr. Eine halbe Stunde dauert es hier länger. A7 Hannover Richtung Flensburg zwischen Hausbruch und dem Elbtunnel. 3 Kilometer stockt es, 10 Minuten plus. Und die A25 Geesthacht Richtung Hamburg ist zwischen Allermöhe und dem Dreieck Südost wegen Bauarbeiten gesperrt. Die Fahrbahnsanierung geht da ja jetzt weiter. Bis zum 20. September eine Umleitung ist eingerichtet. Und in der Stadt, da ruckelt es auch gerade an einigen Stellen ein bisschen. Einmal Wandsbecker Chaussee stadtauswärts, dann Cuxhavener Straße stadtauswärts, Bremer Straße in Harburg stadtauswärts, dann Holstenstraße und auch Bramfelder Chaussee.
2: Cool to cool in the gay, and I'm at NDR 90.3. You know what? I'm listening to and talking to one of the coolest DJs around the world, Stefan. He gets down on it.
0: Sagt Robert Coolbell für die größten Hits aller Zeiten. Cool in the gay.

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Das ist doch nochmal ein herrlicher Sommertag bei uns in Hamburg und den genießen Sie mit uns. Ganz entspannter Sound von U2 One für die größten Hits aller Zeiten bei

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2: Eyes Without a Face von Billy Idol. Gleich Rosa Erdmann jetzt mit allem, was aktuell ist.
3: Guten Abend. Es ist 18 Uhr.
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3: Fahndern im Norden gelingt offenbar Schlag gegen Drogenring. Kettenkarussell auf Hamburger Dom fährt nach Panne wieder. Nach Sturzflut in Nepal und Tibet werden hunderte Touristen vermisst. Das Wetter morgen, Sonne, Wolken und 28 Grad. In Hamburg und Niedersachsen ist die Polizei gegen eine mutmaßliche Drogenbande vorgegangen. Sie soll mithilfe eines internationalen Netzwerks versucht haben, tonnenweise Rauschgift nach Deutschland zu schmuggeln. Finn Kessler.
4: Die Polizei Lüneburg und die Staatsanwaltschaft Stade hatten die mutmaßlichen Drogendealer schon seit Oktober 2024 im Blick. Sie sollen Teil eines internationalen und professionell organisierten Schmugglerrings sein. Die Bande soll unter anderem versucht haben, rund 4 Tonnen Kokain aus Südamerika nach Deutschland zu schmuggeln. Das misslang allerdings. Außerdem sollen sie in Hamburg und im Landkreis Lüneburg 2 große Indoor-Cannabis-Plantagen betrieben haben. Laut Staatsanwaltschaft Stade ernteten die Verdächtigen dort rund 500 Kilo Cannabis. Gesamtwert rund 2 Millionen Euro. Heute früh rückte die Polizei dann zum großen Schlag aus. Die Beamten durchsuchten die Wohnungen der Verdächtigen und 4 Geschäftsräume in Hamburg und Lüneburg. Dabei kassierten sie allerhand Vermögenswerte in Höhe von 2,1 Millionen Euro ein. Der Hauptverdächtige konnte festgenommen werden. Er sitzt jetzt in U-Haft.
3: 1,5 Wochen vor der Landtagswahl liegt die rechtsextreme AfD in Sachsen-Anhalt weiter vorn mit großem Abstand zu den anderen Parteien. Das zeigt eine Umfrage von Infratest DIMAP im Auftrag der ARD. Aus Berlin Markus Sambale.
5: Wenn jetzt schon gewählt würde in Sachsen-Anhalt, dann käme die AfD auf 42%. Ein leichter Zuwachs im Vergleich zur letzten ARD-Umfrage Ende Juli. Abgeschlagen folgt die CDU. Sie verliert etwas und käme nur noch auf 22%. Die Linke verliert ebenfalls leicht und fällt in der Umfrage auf 11%. Etwas zugelegt hat die SPD auf 8%. Und leicht gestiegen sind auch die Grünen auf 6%. An der 5%-Hürde würden scheitern das BSW mit 4 und die FDP mit 3%. Die Regierungsbildung wäre bei einem solchen Wahlausgang schwierig. Die AfD hätte im Landtag keine absolute Mehrheit und die übrigen Parteien haben eine Zusammenarbeit mit ihr ausgeschlossen. Für eine Mehrheit wäre CDU-Ministerpräsident Schulze auf alle übrigen Landtagsparteien angewiesen, auch auf die Linke.
3: Nach der Panne auf dem Hamburger Dom fährt das Kettenkarussell wieder. 23 Menschen hatten gestern Abend stundenlang festgesessen in 25 Metern Höhe. Ingmar Schmidt.
6: Nach einer Prüfung durch den TÜV konnte das Fahrgeschäft wieder freigegeben werden. Die zuständige Wirtschaftsbehörde teilte mit, dass alle sicherheitsrelevanten Teile des Nordic Tower gecheckt wurden und dass keine Bedenken bestehen. Kurz darauf ließen sich die ersten Dombesucher von dem Kettenkarussell in die Höhe tragen. Genau dort mussten 23 Menschen gestern Abend stundenlang ausharren, weil das Sicherheitssystem auslöste und die Bremse blockierte. Die Dombesucher wurden von der Feuerwehr in rund 25 Metern Höhe mit Decken versorgt. Verletzt wurde niemand. Der Deutsche Schaustellerbund betonte anschließend die hohen Standards. Deutsche Fahrgeschäfte gehörten zu den sichersten der Welt. Zu Beginn eines Volksfestes würden die Fahrgeschäfte bei einer Gebrauchsabnahme jedes Mal überprüft.
3: Und darum geht's auch in der NDR Hamburg App. Bei schweren Sturzfluten im Himalaya sind hunderte Menschen mitgerissen worden. Etwa 400 werden vermisst, mehr als 90 Tote sind schon bestätigt. Unsere Korrespondentin für die Region, Lena Bodewein, ein Fluss ist ja plötzlich übergelaufen und zu einer Sturzflut geworden. Was genau ist da passiert?
7: In den Schluchten des Himalaya entfaltet sich die Wucht einer solchen Welle natürlich total und die hat Touristen, also viele Bergwanderer, hunderte von ihnen mitgerissen. Auch nepalesische Soldaten und Polizisten gehören zu den Vermissten. Und weiter unten im Land, da sieht man, wie Brücken von dieser Flutwelle mitgerissen werden und wie das Land nach der Katastrophe nur eine einzige Schlammmasse ist. Der Außenminister von Nepal sagt, nach seinen Informationen habe es ein Erdbeben in den Bergen an der Grenze von Nepal und Tibet gegeben. Und das hat dann eine riesige Lawine aus Eisbrocken und Geröll ausgelöst. Was aber auch sein kann, ein Gletschersee könnte eingebrochen sein. Das ist schon häufiger passiert und dann bilden sich eben auch solche Sturzfluten.
3: Lena Bodewein. Am Frankfurter Flughafen hatten sich 6 Beschäftigte bei der Arbeit mit Malaria infiziert. 2 von ihnen sind an der gefährlichen Virusvariante gestorben. Das hat das Frankfurter Gesundheitsamt heute mitgeteilt. Den 4 anderen Erkrankten geht es wieder gut. Ursache der Infektion sollen Mücken aus einem Malaria-Gebiet sein, die wohl im Flugzeug nach Deutschland kamen. Nach Angaben des Flughafenbetreibers Fraport wurden Mückenfallen aufgestellt. Die gefangenen Mücken werden jetzt im Labor untersucht. Die Saga hat weitere 350 Wohnungen im Osdorfer Born modernisiert. Hamburgs städtische Wohnungsgesellschaft hat mehr als 100.000 Euro pro Wohnung investiert, insgesamt 40 Millionen Euro. Nach 4 Jahren Bauzeit sind die Hochhäuser damit jetzt energetisch saniert. Außerdem wurden alle Bäder und Küchen und auch Aufzüge erneuert. Die Stimmung in der Hamburger Industrie ist besser als in der übrigen Hamburger Wirtschaft. Das zeigt eine Befragung der Handelskammer, an der sich knapp 60 Unternehmen beteiligt haben. Jörn Streller-Pohl.
8: Bei der Hamburger Industrie liefen die Geschäfte im 2. Quartal insgesamt besser als im 1. Quartal. Der Umsatz stieg deutlich, die Exportaussichten werden wieder etwas optimistischer bewertet. Ebenso wollen wieder mehr Unternehmen investieren. Schlechter sieht es dagegen bei der Ertragslage, also bei den Gewinnen aus. Hier zeigt das Industriebarometer der Handelskammer für das 2. Quartal etwas ins Minus. Besonders problematisch allerdings wird es beim Thema Industriejobs. Hier zeichnet sich ein noch deutlich stärkerer Personalabbau ab als bei den vorherigen Befragungen. Das dürfte also auch auf den Hamburger Arbeitsmarkt zu spüren sein. Als größte Geschäftsrisiken sehen die Unternehmen die wirtschaftspolitischen Rahmenbedingungen in Deutschland. Mit den Standortfaktoren in Hamburg ist die Industrie dagegen weitgehend zufrieden. Einzige Ausnahme sind die Planungs- und Genehmigungsverfahren.
3: Prinz Harry und seine Familie sind nach Großbritannien zurückgekehrt. Wie die BBC berichtet, landete der Privatflieger der Familie am Mittag in Birmingham. Prinz Harry hatte vor 5 Jahren alle royalen Verpflichtungen niedergelegt und war nach Kalifornien umgezogen.
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2: Das Wetter für uns in Hamburg hat unsere Wetterprinzessin Lena Bark.
7: Schön wär's. Also, ich weiß, du kennst das. Ich habe immer das Bedürfnis, bei so schönem Wetter draußen zu sein. Am liebsten auch ganz lange abends, weil es ja der letzte schöne Abend des Sommers sein könnte.
2: So geht's mir heute schon fast.
7: Ja, aber wissen Sie was? Oder weißt du was, Stefan? Heute ist nicht der letzte schöne Abend. Das ist wunderbar. Jetzt ist es zwar richtig schön, 26 Grad im Kurslag, aber morgen wird's wieder toll. Also wir sind auf der sicheren Seite. 27 Grad sind morgen drin und viel Sonne. Heute Nacht allerdings frisch, da geht es auf bis zu 13 Grad runter. Aber es bleibt zumindest trocken.
2: Also wer grillen möchte, heute und morgen alles möglich. 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
7: Vorsicht bitte in beiden Richtungen auf der A1 Bremen-Hamburg zwischen Dibbersen und Hittfeld. Da laufen Personen auf der Fahrbahn. Vorsicht auch auf der A7 Flensburg Richtung Hamburg-Höhe Stellingen steht ein defektes Fahrzeug. Und jetzt kommt noch eine Meldung, zwar genau von da. Vorsicht auf der A7 Flensburg Richtung Hamburg. Zwischen Stellingen und Volkspark befindet sich eine ungesicherte Unfallstelle. Darum steht wahrscheinlich auch das Fahrzeug da. So, dann gucken wir noch auf die A1 Hamburg Richtung Bremen zwischen dem Dreieck Norderelbe und dem Marschner Kreuz. 8 Kilometer stockender Verkehr, eine Viertelstunde dauert es länger. A7 Flensburg Richtung Hamburg zwischen dem Dreieck Nordwest und Barenfeld. 7 Kilometer stocken, eine halbe Stunde plus. Kann natürlich jetzt aufgrund des Unfalls noch mehr werden. Die A25 Geesthacht Richtung Hamburg ist zwischen Allermöhe und dem Dreieck Südost wegen Bauarbeiten gesperrt und zwar bis zum 20. September. Und in der Stadt, da ist es voll auf der Cuxhavener Straße stadtauswärts, auf der Holstenstraße und Bramfelder Chaussee stadtauswärts vor der Baustelle.
2: Mischa Van Heller rein in ihren Feierabend mit Cloud, Substitute und Billy Idols Eyes Without a Face für die größten Hits aller Zeiten. Hier bei NDR 90,3. 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
1: Mit Harriet von Wallenfels einsteigen, dabei sein, eine tolle Fahrt. Hamburger Dom läuft ja immer noch. Aber Harriet, in eines dieser Geräte würde ich heute nur mit mulmigem Gefühl reingehen, hätte ein bisschen Schiss.
2: Oh, ganz gruselig, die Vorstellung. Ihr hattet es ja schon in den Nachrichten heute auch, dass einige Dombesucher gestern Abend einen gewaltigen Schreck bekommen haben. Es geht um ein Kettenkarussell, aber nicht so nostalgisch-romantisch wie so ein kleines, harmloses vom Jahrmarkt, sondern was in 80 Meter Höhe hochfahren kann. Und das ist stecken geblieben. Davon haben wir heute nochmal die Bilder und hinterfragen, wie sowas passieren kann. Und wir haben noch ein zweites Stück vom Dom. Und zwar heißt es, dass immer mehr Bilder an den Buden, also die Werbung, die Außenfassade, die Speisekarten, möglicherweise KI generiert sind. Und wir gehen zusammen mit einem Grafikdesigner über den Hamburger Dom und schauen uns das zusammen an.
1: Das gucken wir uns an ab 19.30 Uhr und dann wird auch noch gesungen.
2: Ja, es gibt ja die Hamburger Goldkehlchen, eine Gesangstruppe, nenne ich sie mal.
1: Ja, viele mehr oder weniger Männer, talentierte
2: genau,
1: Männer,
2: die so die mehr oder weniger gut singen können. Und die stehen aber vor dem Aus. Bis Ende September wird es die nur noch geben. Aber kurz vor Schluss haben sie noch ein Buch geschrieben. Das hat gestern Premiere im Thaliertheater gefeiert. Und da waren wir und stellen es vor.
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0: Moin, mein Name ist Marianne und ich verbinde mit dem Lied I Have a Dream von ABBA ganz tolle Urlaubserinnerungen. Ich war in Alaska, auf Spitzbergen, ganz viel in Norwegen. Das war ein absoluter Traum.
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Magazinkino zum Beispiel, da am Lattenkamp, dann sind sie in eine Vorstellung der Rocky Horror Picture Show gegangen. Da gab es jahrelang regelmäßig die Rocky Horror Picture Show im Kino zu sehen und an bestimmten Stellen wurde mit Wasser gespritzt, aus diesen Wasserspritzpistolen, dann wurde Reis geworfen. Bei der Rocky Horror Picture Show, einem ganz besonderen Film mit auch ganz besonderer Musik. Und der Hauptdarsteller aus dem Film, Tim Curry, der ist heute im Alter von 80 Jahren gestorben. Er war dieser korsetttragende, schrille Dr. Frankenfurter, Wissenschaftler aus der Rocky Horror Picture Show. Das Ganze gab es 1973 das erste Mal am Theater und dann ab 1975 auch im Kino. Und das war der Sound. Und dann sind alle im Kino aufgesprungen und haben wie wild mitgetanzt. Tim Curry war schon lange Jahre krank. Der war irgendwann mal bei einer Massage und da hat er einen schweren Schlaganfall erlitten und er brauchte eine dringende Gehirn-OP. Seitdem war er auf den Rollstuhl angewiesen und kämpfte auch mit Lähmungserscheinungen. 2016 stand er dann sogar noch mal vor der Kamera für so ein Rocky Horror Picture Remake. Und nun ist er gestorben im Alter von 80 Jahren. Eine andere Musikikone ist auch gestorben. Dolly Parton, auch im Alter von 80 Jahren. Und an beide erinnern wir, an Tim Curry und an Dolly Parton, heute nach den 19 Uhr Nachrichten im Kulturjournal. 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

0: Der 90,3 und das Wetter für uns in Hamburg, Lena Park, macht auch richtig gute Laune.
1: Ja, ein richtig schöner Hamburger Sommerabend in Bergedorf, gerade bei 26 Grad. Aber auch morgen wird es wieder richtig sommerlich. Viel Sonne, nur so leichte Wolken, trocken, dann so bis zu 27 Grad, also der wärmste Tag der Woche. Heute Nacht dagegen frischer, es geht auf bis zu 13 Grad runter, aber auch da bleibt es trocken.
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1: Noch einmal der Blick auf die A7 Flensburg Richtung Hamburg zwischen dem Dreieck Nordwest und Bahrenfeld. 7 Kilometer stockender Verkehr, eine halbe Stunde dauert es länger. Und die A25 Geesthacht Richtung Hamburg ist zwischen Allermöhe und dem Dreieck Südost wegen Bauarbeiten gesperrt. Und zwar bis zum 20. September. Eine Umleitung ist da eingerichtet. In der Stadt kommen sie mittlerweile weitestgehend gut durch, nirgendwo mehr als 5 Minuten Zeitverlust.
0: 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Ihr Anruf kostenfrei ins Verkehrszentrum Roter Baum. 08000 90 3 90 3. Mit Stefan Hiller und der guten Nachricht des Tages hören wir um 18.40 Uhr, also gleich von Ulf Ansorge und Eva Tansky aus dem NDR 90,3 morgen. Und bis dahin die größten Hits aller Zeiten. Einer von den Pet Shop Boys zum Beispiel.

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1: Ja, und hier spricht Ihr Kapitän und ich gebe weiter an den ersten Offizier Ulf Ansorge und an Eva Tanski aus dem NDR 90,3 Morgen.
2: Kommt heute aus der Luftfahrt und beginnt mit einer Zahl, Eva, wo man denkt, das kann ja nicht sein, oder?
3: Ja, tatsächlich. Also $5, so viel soll der Strom für einen kompletten Testflug eines Elektroflugzeugs gekostet haben.
2: Ach, sag mal.
3: Ein richtiges, echtes Flugzeug, die HartX1, wiegt mehr als 11 Tonnen und ist ungefähr so breit wie so ein kleineres Verkehrsflugzeug.
2: Das gibt's doch gar nicht. $5. Beim ersten Testflug in den USA war sie 27 Minuten in der Luft. Start, Steigflug, ein paar Manöver, dann die Landung, alles elektrisch. Ja. Und der Hersteller sagt, die Stromkosten für diesen Flug betragen eben ungefähr $5. Also dafür kriegst du am Flughafen hier bei uns Fußbüttel nicht mal einen Kaffee.
3: Wobei man ehrlicherweise sagen muss, also Batterieverschleiß, so Ladeverluste, andere Betriebskosten, die sind da jetzt noch nicht mit drin. Aber trotzdem, der Flug zeigt schon mal, was technisch möglich ist. Und aus diesem Versuch soll eben später dann eventuell auch ein Flugzeug für so rund 30 Passagiere entstehen.
2: Spannende Sache.
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1: Um 19 Uhr mit Benjamin Kirsch. Der Tech-Konzern Meta legt einen Streit über die Gefahren sozialer Medien für Kinder und Jugendliche mit einem Vergleich bei. Geklagt hatten zahlreiche US-Bundesstaaten. Meta muss umgerechnet gut 14 Milliarden Euro zahlen und Veränderungen an seinem Angebot vornehmen. Reinhard Spiegelauer in Los Angeles erklärt, worum es da geht.
2: Erstmal sollen Kinder und Jugendliche nicht mehr unbegrenzt auf den Plattformen unterwegs sein, maximal 2 Stunden pro Tag auf Facebook und Instagram zusammen. Und zu Schulzeiten oder am Abend sollen die Apps auch nicht bimmeln, es sollen keine Benachrichtigungen aufploppen, die man dann sofort aufmachen will. Denn wenn das klar ist, dann ist schon ein potenzieller "Ich schaue schnell nochmal rein" Anreiz weg. Das dürfte die Idee dahinter sein. Und natürlich keine Ablenkung vom Unterricht. Besonders spannend, Eltern und Kinder sollen algorithmisch gesteuerte Feeds abbestellen können. Das wäre die Rückkehr der Timeline, in der du nur Posts von Menschen siehst, denen du folgst.
1: Zwischen Nepal und Tibet im Himalaya-Gebirge hat es schwere Überschwemmungen gegeben. Die Behörden auf nepalesischer Seite sprechen von fast 100 Toten. Es werden aber noch hunderte Menschen vermisst, darunter viele Touristen. Auch chinesische Staatsmedien berichten von Todesopfern in Tibet. Ganze Dörfer wurden durch Sturzfluten weggespült, Straßen, Brücken und Kraftwerke beschädigt. Bundeskanzler Merz hat sich nach der Kabinettsklausur in Brandenburg auch zur Rentenreform geäußert. Er wies Forderungen zurück, die sogenannte Rente mit 63 doch beizubehalten. Die Reformpläne sehen vor, sie abzuschaffen. Aus Berlin Benjamin Großkopf.
3: Ein Kernstück der Rentenreform, so sieht Kanzler Merz das Ende der sogenannten Rente mit 63. Nach der Klausur mit seinem Kabinett sagte Merz, dass die Bundesregierung sich einig sei, alle Anreize zur Frühverrentung müssten beendet werden. Über Härtefälle sei noch zu sprechen. Vor allem aus den Ländern gibt es Kritik an dem Vorhaben von SPD-Regierungschefs, zuletzt aber auch von den 3 CDU-Ministerpräsidenten im Osten. Die Rente mit 63 bedeutet, dass man nach 45 Beitragsjahren abschlagsfrei in Rente gehen kann.
1: Der britische Schauspieler Tim Curry ist tot. Er starb im Alter von 80 Jahren in seinem Haus in Los Angeles, wie seine Managerin mitteilte. Weltweit bekannt wurde Curry vor allem durch seine Rolle im Kultfilm Rocky Horror Picture Show. Dort spielte er den außerirdischen Wissenschaftler und Transvestiten Frankenfurter. Insgesamt war Curry in mehr als 30 Filmen zu sehen, meist in der Rolle des Bösewichts. Das waren die Nachrichten.
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4: Das Wetter für uns in Hamburg: noch immer angenehme 24 Grad in der Stadt, zum Beispiel gerade unten am Elbstrand in Altona. In der Nacht werden es 14 und morgen gibt es dann wieder T-Shirt-Wetter mit bis zu 10 Stunden Sonne und Temperaturen bis 27 Grad. Blitzer und Staus aus unserem Verkehrszentrum Roter Baum. Vorsicht bitte auf der B3 Hamburg-Neuhof Richtung Waltershof. Auf der Kühlbrandbrücke liegt ein Metallteil. Die A1 Hamburg Richtung Lübeck ist zwischen Kreuzberg der Heide und Bad Oldesloe. Die A1 Hamburg Richtung Lübeck zwischen Berg der Heide, Kreuzberg der Heide und Bad Oldesloe, als auch die Einfahrt auf der A1 im Kreuzberg der Heide Richtung Lübeck ist wegen Fahrbahnerneuerung bis 6 Uhr gesperrt. Weiter geht es mit der A7 Flensburg Richtung Hamburg zwischen Dreieck Nordwest und dem Elbtunnel. 4 Kilometer stockender Verkehr wegen Bauarbeiten. A25 Gestacht Hamburg, die Anschlussstelle Neu-Allermöhe West, ist wegen einer Fahrbahnerneuerung in beiden Richtungen bis 20. September gesperrt. Und ansonsten liegen uns keine Meldungen vor. Gute Fahrt.
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4: Heute mit diesen Themen: 70 Jahre Bravo, da werden Erinnerungen wach, Dr. Sommer und viele, viele Stars. Wer auf dem ersten Cover war vor 70 Jahren und was die Zeitschrift heute macht, das gleich bei uns. Außerdem erinnern wir an Country-Ikone Dolly Parton, klären, warum auch so viele Musiker weltweit bei dieser Frau immer das Herz aufgeht, wie der Hamburger Country-Queen Jane Comerford, und wie krumm und schief der Goldkehlchenchor jetzt bei der Buchpremiere geklungen hat mit dem Titel "Wir haben nie behauptet, dass wir singen können". Das gibt's jetzt also auch schriftlich. Das und mehr heute im Kulturjournal. Ich bin Patricia Seeger. Schönen Abend.

0: Das waren noch Zeiten. Immer donnerstags ab zum Kiosk und erstmal die neueste Bravo kaufen. Haben Sie doch bestimmt auch gelesen, oder?
1: Na, selbstverständlich, wer nicht? Die Stars, die Reportagen, Dr. Sommer, ganz wichtig.
0: Ja, ganz wichtig, weiß ich auch noch. Heute auf den Tag genau wird die Jugendzeitschrift Bravo 70 Jahre alt. Petra Volkwarzen blättert fürs Kulturjournal jetzt mal etwas im Erinnerungsalbum. Ob Elvis Presley,
2: Love Me Tender,
0: Nena oder Tokyo Hotel. Was es auch immer Neues gab von den Stars, in der Bravo konnte man es lesen. Am 26. August 1956 erscheint die allererste Ausgabe der Jugendzeitschrift. 50 Pfennig kostet sie damals am Kiosk auf dem Titelblatt Marilyn Monroe. Freddie Quinn ist einer der ersten Musiker, der es aufs Bravo-Cover schafft.
3: Fern, so fern dem Heimatland.
0: Schon früh 1959 erscheint der erste Bravo-Starschnitt. Von Brigitte Bardot gibt es damals erstmal nur die Füße. Bis der Lieblingsstar endlich in voller Größe im Jugendzimmer an der Wand oder an der Tür hängt, dauert es Wochen oder sogar Monate.
4: Lex Barker? Ja, den mochte ich gern. Und Pierre Brice auch.
5: Bay City Rollers, das war meins. Ich war Bay City Rollers Fan.
0: Der Bravo-Starschnitt, ein schlauer PR-Schachzug, um die jugendlichen Leserinnen und Leser an die Zeitschrift zu binden, sagt Michael Ahlers, Professor für Popmusik.
6: Als vielleicht Einzige oder Einziger den kompletten Starschnitt im Jugendzimmer hängen zu haben, ist sicherlich so ein Jäger- und Sammler-Aspekt. Und auf der anderen Seite ist es auch ein Statussymbol natürlich. Sich das leisten zu können, wöchentlich ein Magazin zu kaufen.
0: 1966 holt Bravo die Beatles zur Bravo-Blitztournee nach Deutschland. Auch in der Ernst-Merck-Halle in Hamburg kreischen die Fans damals so laut, dass man die Band gar nicht mehr hören kann. 1969 dann beginnt noch ein neues Kapitel in der Geschichte der Bravo.
7: Dr. Sommer natürlich. Naja, also meine Eltern waren halt einfach sehr zurückhaltend mit Aufklärung. Und da war das wichtig für unsere Generation 70er-Jahre-Kinder, dass wir das hatten. Ne?
0: Sprechstunde bei Dr. Jochen Sommer. Dahinter verbirgt sich der Arzt und Psychotherapeut Martin Goldstein. Er beantwortet Fragen zu Sexualität, Liebe und Pubertät, die den Jugendlichen sonst niemand beantwortet.
8: Jede Antwort wurde neu formuliert, auch wenn das ein Thema war, was schon häufig vorkam. Onanieren, gefährlich oder nicht. Geschlechtsverkehr, erlaubt oder nicht. Das erste Mal, ist das, tut das weh oder nicht.
0: Was unbedingt auch zur Bravo gehört, die Foto-Love-Stories. Birgits große Liebe heißt die erste, die in den 70ern erscheint. Die Hamburger Bestseller-Autorin Maike Werkmeister war mal Redakteurin bei der Bravo. Manche Interviews, sagt sie, waren harte Arbeit.
9: Bei meinem ersten Interview mit Rihanna, die hat mir wirklich überhaupt nichts erzählen wollen. Und dann ist da so ein angehender neuer Superstar und du sollst die interviewen und irgendwas Tolles aus der rauskitzeln und die spricht quasi gar nicht mit dir, die hat einfach keinen Bock.
0: Aber es gibt auch immer wieder schöne Begegnungen, die in Erinnerung bleiben.
9: Also Tokyo Hotel habe ich immer schon total gemocht. Wer auch total nett war, war Pink. Ganz wichtig war nach diesen Gesprächen immer, dass man ein Foto mitbrachte. Du mit dem Star. Und irgendwas war mit der Kamera nicht in Ordnung. Und dann durfte ich nochmal rein, nochmal das Foto machen.
0: Manche Stars schaffen es sogar mehrfach auf die Bravo-Titelseite. Etwa Dieter Bohlen. Erst mit Modern Talking. Später nochmal als Juror bei Deutschland sucht den Superstar. Zu Spitzenzeiten erreicht die Bravo eine Auflage von 1,8 Millionen Exemplaren pro Woche. Heute erscheint die gedruckte Zeitschrift nur noch einmal im Monat. Dafür gibt es Bravo auch bei Instagram oder TikTok. Ja, die Bravo geht mit der Zeit. Heute vor 70 Jahren ist die Bravo zum ersten Mal erschienen. Hier ist das Kulturjournal bei NDR 90,3.

0: Jolene. Was für ein toller Song von Dolly Parton. Haben Sie wahrscheinlich auch gehört. Gestern ist Dolly Parton gestorben mit 80 Jahren. Sängerin, Komponistin, Country-Ikone und auch ein Vorbild für viele Stars, für Taylor Swift zum Beispiel, Beyoncé und sogar für den Rapper Eminem. Alle haben sich zu Wort gemeldet, was für eine tolle Künstlerin sie war, was für ein toller Mensch mit einem großen Herzen und mit sozialem Engagement. Und selbstironisch, sage ich mal, war sie auch. In einem Interview sagte sie mal über ihre platinblonde Haarexplosion und ihre üppigen Kurven: Sie glauben doch gar nicht, wie viel es mich kostet, so billig auszusehen. Das Zitat hat mir besonders gefallen. Und dann fügte sie etwas ernsthafter hinzu, dass sie sich früher als armes Mädchen vom Land eben genauso immer Glamour vorgestellt habe. Ein Nachruf jetzt von Carsten Kühntop.
1: Dolly Parton wächst in Armut auf dem Land in Tennessee mit 11 Geschwistern. Mit 6 schreibt sie ihren ersten Song, mit 8 bekommt sie eine Gitarre geschenkt. Ihre Mutter ermuntert sie zu singen. Nach der Highschool geht Dolly nach Nashville, Hauptstadt der Country Music.
2: Ich habe von Anfang an mein Talent geglaubt, dass ich in Nashville was zu verkaufen habe, dass meine Songs gut waren und dass ich als Sängerin gut genug war, um es zu schaffen.
1: Dolly trifft Carl Dean, einen Bauunternehmer, der die Liebe ihres Lebens wird und ihre Muse und sie zu zahlreichen Songs inspiriert. Schneller Aufstieg in der Country-Musikszene, damals eine Männerdomäne mit einem Schuss Sexismus. Dolly Parton ist selbstbewusst, unerschrocken und hat einen eisernen Willen zum Erfolg.
2: Ich habe immer gesagt, ich sehe zwar aus wie eine Frau, kann aber auch wie ein Mann denken. Deshalb habe ich mich nicht einschüchtern lassen. Ich war ein ziemlich hübsches Mädchen, naja, ein bisschen aufgetakelt natürlich, aber das habe ich mir zunutze gemacht.
3: I use that.
1: Dollys Bühnenpersönlichkeit mit dem grellen Make-up, den wasserstoffblonden Haaren, den schrillen Outfits, der Sanduhrfigur, alles eine bewusst getroffene Geschäftsentscheidung.
2: Ich beschloss, etwas zu tun, das zumindest Aufmerksamkeit erregen würde. Sobald die Leute den Schock über mein lächerliches Aussehen überwunden hätten, würden sie sehen, dass es eine Seite an mir gibt, die man schätzen kann. Ich bin sehr authentisch, wo es darauf ankommt, und zwar innerlich.
1: Dolly Parton eröffnet Restaurants und Dollywood, einen Vergnügungspark, gründet Produktionsfirmen und startet einen Radiosender und arbeitet als Schauspielerin, so im Film 9 to 5, für den sie den Titelsong schreibt. Aus der Politik hält sich Dolly raus. Sie wolle nur Entertainerin sein und was sie zu sagen habe, finde sich in ihren Songs.
2: Ich versuche nur, das Leben ein wenig besser zu machen und Menschen Mut zu machen. Das ist das, was sie in meinen Songs finden. Es geht um Liebe und gegenseitige Akzeptanz und darum, Menschen Mut zu machen.
1: Schwule, Lesben, queere Menschen verehren sie dafür. Kaum ein Amerikaner, der keine persönliche Beziehung zu Dolly und ihrer Musik hat. Ihr ganzes Leben lang engagiert sie sich sozial. So betreibt sie ein Leseförderprogramm für Kinder. Etwa 3000 Songs schreibt Dolly Parton, 450 nimmt sie auf. Unter dem Strich, so schreibt sie, seien die Lieder ihr Vermächtnis. Und wörtlich, ich hoffe, man wird mich als guten Songwriter in Erinnerung behalten.
0: Und das tut man auf jeden Fall. Auch diesen Song hier, den wir gleich hören, hat sie geschrieben, den man eigentlich immer mit Whitney Houston in Verbindung bringt, ist aber im Original von Dolly Parton. Hat sie komponiert und auch selbst gesungen, hören wir jetzt im Kulturjournal, bevor uns gleich die Hamburger Country Queen Jane Comerford verrät, warum sie Dolly Parton so liebt.

0: Na, auch dieser Song ist von ihr. Viele Musikfans auf der ganzen Welt sind traurig. Dolly Parton war mit ihrem ganzen Wesen ein Sonnenschein und ihre Songs sind unvergesslich. Auch die Hamburger Country Queen Jane Comerford von der Band Texas Lightning trauert. Für sie war Dolly Parton immer ein Vorbild.
1: Dolly kam ja aus sehr ärmlichen Verhältnissen und hat immer sich nach oben gekämpft und durch alle Niederlagen und alle Widrigkeiten mit ganz viel Mut, ich glaube Mut und Begabung und Ehrlichkeit stehen im Vordergrund für mich bei Dolly. Und noch dazu war sie so eine großartige Komponistin unter anderem und Texterin und hat uns wirklich so tolle Welthits geschenkt.
0: Ja, nicht nur den Song I Will Always Love You hat sie geschrieben, den wir gerade gehört haben, den dann Whitney Houston zum Riesenhit gemacht hat. Auch Jolene ist ein ganz besonderes Lied.
1: Eine unglaublich originelle Textidee, dass man eine andere Frau bittet, den Mann nicht wegzunehmen, nur weil sie das könnte. Das ist in der Psychologie eine unglaublich auch erwachsene Art, so eine Situation zu sehen, finde ich. Es ist nicht die kleine Frau, die sagt, oh bitte, bitte, bitte, nimm mir den Mann nicht weg, sondern eine Frau, die wirklich die Sachen ganz, ganz klar sieht.
0: Dolly Parton war für Jane Comerford eine herausragende Songschreiberin, aber nicht nur.
1: Und noch dazu war sie diese großartige Sängerin und diese Erscheinung, die immer sich auf dem Korn genommen hat, wegen ihrer Erscheinung und stand einfach dazu, wie sie aussieht, wie sie durchs Leben gehen möchte und wie sie betrachtet werden möchte. Alle Kritiker zum Trotz. Also eine große, große Persönlichkeit und für uns alle ein großer Verlust.
0: Trauer um Dolly Parton. Auch die Hamburger Country-Sängerin Jane Comerford von Texas Lightning ist traurig.

0: behaupten von sich, nicht singen zu können und füllen trotzdem oder gerade deswegen die Hallen, sogar die Barclays Arena und bald das Volksparkstadion, die Hamburger Goldkehlchen. Seit 10 Jahren gibt es sie, die rund 100 Kerle mit Wumms in der Stimme, kurz bevor ihre Geschichte in 4 Wochen jetzt zu Ende geht, erscheint ein Buch über den Kultchor. Gestern Abend war Buchpremiere im Thalia Theater. Peter Helling war für uns dabei und da klang's so. Ordentlich laut und schräg.
1: Rund 40 Männer auf der Bühne des Thalia Theaters, etwa ein Drittel des Originalchors. Denn diese Bühne ist dem Goldkehlchen wohl mittlerweile zu klein. Große Gesten, fetter Sound, Gesang, ausbaufähig. Vielleicht das Chorphänomen der letzten Jahre, fast zu viel beschrieben. Jetzt auch literarisch, auch das noch.
2: Herzlich willkommen, Lars Heider!
1: Der Chefredakteur des Hamburger Abendblatts hat ein Buch über den Chor geschrieben. Wir haben nie behauptet, dass wir singen können. Da steckt das etwas eitle Understatement im Titel.
3: Ich war tatsächlich mal im Stadtpark, hab das Konzert im Stadtpark und dann habe ich so gedacht, boah, ganz schön lang, ganz schön schlechter Gesang. Und bin eigentlich so rausgegangen und dachte so, das war jetzt meine Geschichte mit den Goldkehlchen. Aber es hat mich dann total getriggert, als ich hörte, dass das so erfolgreich ist und dachte, das kann doch nicht sein.
1: Seit 2016 zieht der Chor mit wenig Stimmtalent, dafür mit klarer Haltung für Toleranz und Vielfalt, die Menschen in den Bann. Stadtpark, Leishalle, im Volksparkstadion Ende September geht ihre Erfolgsstory nun zu Ende. Das Besondere an dem Buch, die einzelnen Sänger haben eigene Buchkapitel. Moderator und Ehrengoldkehlchen Ingo Zamperoni dreht die Lostrommel und wählt einzelne Goldkehlchen zum Interview auf der roten Couch aus.
4: Robin, Janni.
1: Robin hat an 4 Castings teilgenommen. Janni ist Kanu-Polo-Weltmeister.
5: Ja!
1: Und Stucki, der wollte schon als Schüler im Chor singen, aber nie wurde er genommen. Auch später bei der Bundeswehr nichts zu wollen. Seine Stimme war einfach zu schlecht. Nicht so für die Goldkehlchen.
6: Es gibt schon einige Schlechte bei uns, aber ich bin eine Katastrophe, das stimmt.
1: Chorpräsident Fleming Pink und seine Kollegen haben ihn sozusagen mit Handkuss bei sich aufgenommen. Grund?
7: Ich mag einfach Leute, die nicht aufgeben.
1: Die Sänger kuscheln sich nebeneinander auf die Couch. Ist auch eine Art modernes Männerbild, was sie hier verkörpern. Eher nett als stahlhart. Das kommt an, auch beim Anchorman der Tagesthemen.
8: Die Haltung, die sie haben und all das, das, ich glaube, davon braucht man mehr in der Demokratie, in der heutigen Gesellschaft. Und da sind sie echt zu so einer Säule, so einer Art Stütze der Hamburger Gesellschaft geworden.
9: Moin, moin, Hamburg, meine Perle, ich mag dich so derbe gerne.
1: Ihre Hamburg-Liebe, immer nah am Wasser, diese derb-zarte Umarmung mit dem Publikum, Stoff genug für ein Buch. Das liest sich flüssig und bietet einen Schatz an skurrilen, schrägen Geschichten und Anekdoten. Martin und Wouter, der eine singt Bass, der andere Tenor, können es kaum fassen.
10: Ein Buch, das wird geschrieben für uns, über uns. Wann wird das mal gemacht?
11: Das ist wie ein Fiebertraum. Also du erlebst Sachen, die kannst du dir für kein Geld der Welt kaufen.
1: Die Schlange vor dem Signiertisch geht einmal quer durchs Thalia-Foyer.
12: Und ich bin auch noch ganz gerührt von dem letzten Lied.
13: Muss ja nicht singen können. Hauptsache, wir gehören.

0: zusammen. Ich singe auch gerne und kann nicht gut singen. Ne?
1: Ich glaube, das ist so das Natürliche in dieser doch nicht so schönen Zeit manchmal.
2: Zugegeben, der Goldkehlchen-Hype kann nerven. Aber irgendwie stecken einen die Jungs ohne Gesangstalent immer wieder an.
3: Und das Buch von Lars Haider über die Goldkehlchen, das heißt, wir haben nie behauptet, dass wir singen können, ist bei Klartext erschienen, hat 240 Seiten und kostet 19,95 Euro. Das letzte Konzert der Goldkehlchen ist dann am 27. September im Volksparkstadion.

0: das Kulturjournal bei NDR 90,3. Traurige Nachricht, die uns heute Abend aufs Hollywood erreicht. Tim Curry ist tot. Der britische Schauspieler ist weltberühmt geworden durch den Film Die Rocky Horror Picture Show. Mit seiner Rolle als schriller Dr. Frankenfurter erlangte er Kultstatus. Tim Curry wurde 80 Jahre alt. Man kennt ihn unter anderem auch als angsteinflößenden Clown aus der Stephen King TV-Verfilmung S und als arroganten Concierge in Kevin allein zu Hause. Und ich weiß nicht, ob Sie die Rocky Horror Picture Show schon mal gesehen haben. Immer ordentlich Stimmung mit Reißwerfen, Tanzen, Dazwischenrufen und Singen und so. Läuft das nächste Mal in Hamburg im Magazinkino am 31. Oktober. Und aus dem Soundtrack hören wir jetzt nochmal Tim Curry als Dr. Frankenfurter hier im Kulturjournal bei NDR 90,3.
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1: Großartig. Aus der Rocky Horror Picture Show, Tim Curry als Dr. Frankenfurter. Der Film läuft, wie gesagt, das nächste Mal am 31. Oktober im Magazinkino. Hier ist das Kulturjournal bei NDR 90,3. Die Sommerpause, die geht jetzt überall in den Kulturhäusern zu Ende, auch im Kinderbuchhaus in Altona. Das Haus im Altona Museum widmet sich vor allem der Illustrationskunst von Bilderbüchern. Gestern Abend wurde die neue Jahresausstellung eröffnet. In den nächsten Monaten dreht sich dort alles um das Thema Waldwesen, Wunderwirklichkeit. Für die Leiterin des Kinderbuchhauses, Cornelia von der Heidt, sind damit ganz viele Kindheitserinnerungen verbunden.
2: Ich habe ganz, ganz viel in einem sehr großen Park gespielt, einem waldartigen Park. Und für mich war das Spielen im Wald, zwischen den Bäumen, unglaublich wichtig. Wir hatten das Spiel, wer kommt bis zur Elbe, ohne einen Weg zu benutzen? Und das war weit. Und da musste man schon ganz schön durch den Wald sich schlängeln. Und das ist für mich, ich habe mich immer geborgen, ich habe mich immer sicher im Wald gefühlt. Ich hatte nie Angst im Wald.
1: Und auch sonst lag es für Sie auf der Hand, dass das Thema Wald viele Facetten hat.
2: Wald ist ein sehr großes, sehr weites Thema. Es hat ganz viele verschiedene Perspektiven, Aspekte, die man quasi bearbeiten und vor allen Dingen auch zeigen kann. Es gibt unglaublich viele wunderschöne Bilderbücher, die das Thema Wald haben, die mit Waldtieren Geschichten erzählen.
1: Ja, und etwa 30 Künstler und Künstlerinnen stellen ihre Waldporträts jetzt im Kinderbuchhaus aus. Einige zeigen auch, wie es zu den Bildern und Büchern gekommen ist. Eine von ihnen ist sogar noch mittendrin, der 160 Seiten dicke Fotocomic von Antje von Stemm mit dem Titel Ein wahrscheinlich magischer Höhlenstein kommt erst im Herbst raus. An dem hat sie 4 Jahre lang gebastelt, Figuren entwickelt und gebaut, kleinste Teile geformt, die dann fotografiert werden sollten. Die ganzen Figuren und Kulissen hat sie mitgebracht und ausgestellt, um den Kindern zu zeigen, wie viel Arbeit dahinter steckt.
3: Also das ist eben nicht irgendeine KI, die zack was macht, weil ich einen guten Prompt gepromptet habe, sondern das ist einfach Arbeit. So, ne? Und die Arbeit macht total viel Spaß. Also das ist ja das Verwirrende irgendwie an diesen KI-Geschichten. Da wird uns der Spaß genommen eigentlich. Die Spaßphase fehlt und wir können das noch hinterher fertig machen. Aber das ist, also der Prozess ist wirklich ein sehr spielerischer für mich. So. Und dann ist es auch sehr viel Arbeit, aber es gibt immer wieder so neue Ebenen, Level geradezu, wo man denkt so, mega, so, ne? jetzt wird's richtig gut.
1: Antje von Stemm und auch 5 andere Künstlerinnen und Künstler lassen sich auf die Finger gucken und erzählen, wie ihre Bücher entstehen. Dazu kommen sie auch für Workshops in den nächsten Monaten ins Kinderbuchhaus und wollen mit Gruppen direkt arbeiten. Nele Palmtag weiß schon ganz genau, was sie vorhat.
4: Da raschelt es, da knackt es, da hören wir Skurren und Kratzen und Plätschern und Rauschen. Und diese Geräusche verteile ich an die Kinder und dann machen wir eigentlich eine gemeinsame Lesung. Und dann machen wir in der Regel ein großes Waldbild. Das erstreckt sich über mehrere Meter und die Kinder stehen drumherum. Und dann lassen wir Bäume wachsen von allen Seiten und Pflanzen und lassen da Tiere drin vorkommen und so weiter. Und meistens lasse ich dann meine 3 Haustiere da noch irgendwo reinfließen.
1: Das Kinderbuchhaus, das ist jeden Tag außer dienstags geöffnet. Falls Sie jetzt Lust bekommen haben, mal mit Ihren Kids vorbeizuschauen, der Eintritt ist frei. Grundsätzlich dürfen Kinder ihre Eltern mitbringen, aber Kinder ab 8 können auch alleine kommen.

0: Crocodile Rock, Elton John ist das im Kulturjournal hier bei NDR 90,3. Sagt Ihnen der Name Gerd Markus was? Wenn nicht, gar nicht schlimm. Dann geht es Ihnen nämlich wie den meisten von uns in Deutschland, ist nämlich Gerd Markus so gut wie unbekannt, obwohl er ein ziemlich erfolgreicher schwedischer Künstler war und obwohl er ursprünglich aus Hamburg kommt. Jetzt allerdings kann man ihn kennenlernen, also seine Kunst. In Großborstel ist heute Nachmittag eine Skulptur von ihm eingeweiht worden, im Garten vom Stavenhagen-Haus. Eine interessante Geschichte steckt dahinter, erzählt jetzt Peter Helling. Er hat sich mit der Witwe des Künstlers getroffen, vor der 3 Meter großen Skulptur.
1: Manchmal ist Kunst, so elegant, zeitlos und leicht sie auch aussieht, aufgeladen mit Geschichte. 2 gebogene Flächen aus Aluminium, die sich an der Spitze berühren. Vorne in leuchtendem Rot, hinten blau und grün. Der sogenannte Dieder von Gerd Markus. 3 Meter hoch, zart, elegant, luftig, wie ein Segel, das sich im Wind bläht.
2: It's like a sail and the color is not boring.
1: Die Farbe ist nicht langweilig, sagt die Witwe von Gerd Markus, Françoise Ribérolle Markus, die extra aus Schweden zur Einweihung angereist ist und selbst Künstlerin ist. Sie wünscht sich, dass die Menschen sich an der Skulptur erfreuen, Fotos machen.
2: That they enjoy, they like, maybe they take a picture.
1: Das Besondere, der 2008 verstorbene Künstler, einer der renommiertesten in Schweden, stammt aus Großborstel. 1933 ist er als junger Mann mit seinem jüngeren Bruder auf dem Fahrrad nach Dänemark geflohen. Über Umwege ging es nach Stockholm. Sein Vater war jüdischer Hamburger, seine Mutter stammte aus Schweden. Die Frau des Künstlers ist aufgeregt. Auf diesen Moment, die Einweihung im Stavenhagen-Haus, hat sie lange gewartet.
2: Many days, months. Before this day.
1: In Schweden wurde Gerd Markus zu einem international gefragten Maler und Bildhauer, blieb in seiner Heimat Deutschland aber nahezu unbekannt. Und so kehrt er jetzt symbolisch in sein früheres Zuhause zurück, schwärmt Françoise Ribérolle Markus leicht gerührt.
2: I'm feeling that is very, very strong. It's a part of your story. Yeah.
1: Es ist ein Teil eurer Geschichte, sagt sie. Nur wenige Meter entfernt wird eine Metallplatte im Boden verankert, auf der die Geschichte von Gerd Markus erzählt wird. Sie ist die erste Station eines neuen Audio-Walks durch Großborstel, bei dem Künstlerinnen und Künstler aus dem Stadtviertel entdeckt werden können. Hans Nölke vom Verein Initiative Markus und Dahl.
3: Es war ein bewegender Moment zu erkennen, dass hier eine Künstlerfamilie gelebt hat, die völlig in Vergessenheit geraten ist. So, und damit jetzt alle Menschen sehen können, was er gemacht hat, ist dieses die erste Skulptur von Gerd Markus im Freiraum von Deutschland.
1: Der 2-Fechner gilt als bekannteste Skulptur von Gerd Markus. Geschaffen hat er sie in den 60er Jahren.
3: Und dann kam die Idee von François, hier doch das Dieder aufzubauen oder den Dieder. Dazu haben wir gerne ja gesagt, weil es ist eine fantastische Skulptur.
1: Damit die überhaupt nach Hamburg kommen konnte, war einiges Engagement nötig. Denn es gab die Skulptur nicht mehr. Die Familie musste einem Nachbau zustimmen. 2025 erst konnte der realisiert werden, sagt Hans Nölke.
3: Und haben sie dann hier bei einer Hamburger Schiffswerft angefragt. Die haben zugesagt, das machen sie gerne, mit viel Begeisterung. Und jetzt steht sie hier. Und das in einer Situation, wo wir eigentlich diejenigen waren, die sie aus dem Lande vertrieben haben.
0: Ja, die Skulptur, die Eder von Gerd Markus, heute ist sie eingeweiht worden, können Sie sich angucken in Großborstel im Garten vom Stavenhagen-Haus. Und ab Ende des Jahres ist der neue Audio-Walk durch das Viertel geplant. Da kann man QR-Codes einscannen und mehr über den Künstler erfahren.

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1: Um 20 Uhr mit Benjamin Kirsch. Der Tech-Konzern Meta legt einen Streit über die Gefahren sozialer Medien für Kinder und Jugendliche mit einem Vergleich bei. Geklagt hatten zahlreiche US-Bundesstaaten. Meta muss umgerechnet gut 14 Milliarden Euro zahlen und Veränderungen an seinem Angebot vornehmen. Reinhard Spiegelhauer in Los Angeles erklärt, worum es da geht.
2: Erstmal sollen Kinder und Jugendliche nicht mehr unbegrenzt auf den Plattformen unterwegs sein, maximal 2 Stunden pro Tag auf Facebook und Instagram zusammen. Und zu Schulzeiten oder am Abend sollen die Apps auch nicht bimmeln, es sollen keine Benachrichtigungen aufploppen, die man dann sofort aufmachen will. Denn wenn das klar ist, dann ist schon ein potenzieller, ich schaue schnell nochmal rein, Anreiz weg. Das dürfte die Idee dahinter sein. Und natürlich keine Ablenkung vom Unterricht. Besonders spannend, Eltern und Kinder sollen algorithmisch gesteuerte Feeds abbestellen können. Das wäre die Rückkehr der Timeline, in der du nur Posts von Menschen siehst, denen du folgst.
1: Nach verheerenden Sturzfluten werden in Nepal und dem benachbarten Tibet hunderte Menschen vermisst, darunter viele Touristen. Die Such- und Rettungsarbeiten laufen. Bisher bestätigt ist der Tod von 95 Menschen. Videos zeigen, wie Häuser, Straßen und Brücken weggeschwemmt werden. Auch mehrere Wasserkraftwerke wurden beschädigt. Als Ursache für das Unglück wird eine Eis- und Gerölllawine vermutet, ausgelöst durch ein Erdbeben. Die Lawine könnte einen Fluss erst blockiert und dann eine Flutwelle freigesetzt haben. Das Universitätsklinikum Rostock hat einen Oberarzt wegen Rassismusvorwürfen vom Dienst freigestellt. Der Mann soll über einen längeren Zeitraum in sozialen Medien menschenverachtende Inhalte veröffentlicht haben. Aus Schwerin Wolfram Dietrich.
3: Der Oberarzt arbeitete als Palliativmediziner an der Rostocker Uniklinik. Er hat die Vorwürfe der veröffentlichten Posts nach Angaben der Klinikleitung mündlich eingeräumt. In einer internen Mitteilung an die Klinikmitarbeiter heißt es, es würden weitere arbeitsrechtliche und strafrechtliche Konsequenzen geprüft. Wissenschaftsministerin Martin reagierte deutlich, dass ausgerechnet ein Arzt, der sich mit seinem Eid, dem Wohlergehen und dem Leben der Menschen verschrieben habe, solche brutalen rassistischen Aussagen tätige, sei erschütternd und erfordere harte Konsequenzen.
1: Der ehemalige Tatortkommissar Andreas Hoppe ist tot. Er starb im Alter von 66 Jahren, wie seine Agentur mitteilte. Hoppe hatte 21 Jahre lang im Ludwigshafener SWR-Tatort mitgewirkt. Als Kommissar Mario Kopper spielte er in insgesamt 57 Folgen an der Seite von Ulrike Volkerts, alias Kommissarin Lena Odenthal. Das waren die Nachrichten. Das Wetter in Norddeutschland. Nachts überwiegend trocken bei Tiefstwerten von 17 bis 11 Grad. Morgen meist trocken, in Niedersachsen einzelne Schauer oder Gewitter, Höchstwerte 22 bis 29 Grad und am Freitag zum Teil kräftige Schauer und Gewitter 21 bis 27 Grad. Es ist 20.03 Uhr.
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1: Die A1 Hamburg Richtung Lübeck ist zwischen Kreuz Barkter Heide und Bad Oldesloe wegen Fahrbahnerneuerungen bis 6 Uhr gesperrt. In gleicher Fahrtrichtung ist im Kreuz Barkter Heide die Einfahrt von der B404 auf die A1 ebenfalls bis 6 Uhr gesperrt. Die A11 Stettin Kreuz Uckermark ist zwischen Penkun und Schmölln in beiden Richtungen wegen Gegenständen auf der Fahrbahn bis ca. 22 Uhr gesperrt. Und die A25 Gestacht Richtung Hamburg ist zwischen Allermöhe und Dreieck Hamburg Südost wegen Bauarbeiten bis zum 20. September gesperrt. Eine Umleitung ist eingerichtet. Das war's. Gute Fahrt.
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5: Hier geht's ums Hamburg-Gefühl. In diesem ARD-Sounds-Podcast, da erzählen interessante Menschen, wie sie in dieser Stadt leben und was sie mit Hamburg schon alles erlebt haben. Ich bin Daniel Kaiser, moin. Und heute im Podcast-Studio ist der Mann, der den Hafen blau macht. Und bald auch Gold. Und er hat den Jedermann nach Hamburg gebracht, das Open-Air-Theaterstück. Er gräbt immer wieder interessante Geschichten aus der Stadtgeschichte aus und bringt sie zum Klingen auf die Bühne. Er ist Lichtkünstler, Theatermacher und Buchautor Michael Batz. Moin.
6: Oh, schön hier zu sein.
5: Ja, ich freue mich auch. Wissen Sie noch den Moment, in dem Sie die Idee hatten, ich mache den Hafen blau? Also in welcher Sekunde hat der Lichtschalter in Ihrem Kopf Klick gemacht?
6: Als Ole von Beust einen Keks im Hals hatte.
5: What?
6: Ja. So war es wirklich. Und zwar, das Vorgängerprojekt waren ja die Blue Goals, die blauen Lichttore, so legendär geworden.
5: Zur Weltmeisterschaft war das, ne?
6: Ja, eigentlich zur Städtepartnerschaft Hamburg-Shanghai. Mhm. Und die Weltmeisterschaft hat es dann groß gemacht. So. Mhm. Damals konnte man noch über die Weltmeisterschaft reden, unbefangen. Und dann kam Ole von Beust, der rief mich an und fragte, was wäre denn jetzt das Nachfolgeprojekt? Und er hatte einen Keks im Hals und sagte, oh, sorry, ich muss gleich nochmal wieder anrufen. Das tat er dann auch und fragte, was machen wir denn nun? Und er sagte, ja, den Hafen, blau. Das ist jetzt eigentlich die einzige Option, die es da noch gibt, wenn man eine ganze Stadt bespielt hat, muss man jetzt einen zentralen Ort, der für die ganze Stadt steht, auch bespielen. Und das war der Punkt, Blueport zu machen.
5: Wahnsinn. Und dann waren alle von Anfang an begeistert und nicht nur der Keks Ole von Beust Bürgermeister, sondern das stelle ich mir auch vor, dass sie am Anfang auch Überzeugungsarbeit leisten mussten mit viel Bürokratie, mit vielen Formularen.
6: Nee, Hamburg ist Hamburg. Also das ist ein Supertanker und das heißt, man muss schieben und schieben und schieben, bis er mal in Gang kommt. Das war dann damals auch so. Aber wenn er mal fährt, dann fährt er auch tatsächlich.
5: Wann kommt Blueport wieder?
6: Im kommenden Jahr, im September.
5: Also der Tanker läuft, also Ihr Tanker sozusagen, der Blueport-Tanker läuft weiter?
6: Ja, ja, er hat immer wieder Anläufe in Hamburg und geht dann auf große Reise, große Fahrt, aber er ist der Stadt treu.
5: Haben Sie die Lampen, lagern die jetzt irgendwo?
6: Ja, die lagern im Ausland, wenn man so will, in Norderstedt.
5: Also, aber das sind irgendwie so ein Container und da sind ganz viele blaue...
6: Ja. Ausland deswegen, also jenseits vom Barmbek kriege ich Heimweh. Ne?
5: Wirklich, ist es so? Ja. Was hat sich für Sie mit Blueports geändert? Das war ja schon ein großes Ding.
6: Weniger mit Blueport als vorher mit den Blue Goals. Ja. Das war der Durchbruch für Lichtkultur in Hamburg überhaupt, wo einem großen Publikum begreiflich wurde und sichtbar wurde, was es bedeutet, Licht als Kunstobjekt, Kunstmedium zu begreifen und nicht nur als technische Größenordnung, technische Einheit, die man braucht, um etwas sichtbar zu machen, sondern eine Stadt zu gestalten, sie lesbar zu machen, sie spannend zu machen, Atmosphären zu schaffen und eigentlich das, was man so auch sich wünscht von einer Stadt. Also, dass Dinge passieren können, die sonst immer nur in den großen Metropolen vielleicht denkbar sind und dort geschehen, sondern nein, hier sozusagen. Und man kann hier Zukunft mitgestalten, mitschreiben. Das war mit diesem Projekt eigentlich gegeben.
5: Und kamen da nicht auch Leute und rufen an und sagen, Mensch, Herr Batz, machen Sie unser Stadttor nachts schön? Also das hat ja auch Schule gemacht, ne?
6: Ja, aber unbedingt. Da kamen sehr viele mit den teilweise auch sehr hübschen Ideen.
5: Zum Beispiel?
6: Von klein bis groß, also machen Sie mein Garagentor schön. So, und warum nicht? Auch das geht. Und wenn es also der Sache dient, kann man drüber reden. So. Aber das größte Tor war eben bei Airbus, glaube ich, mit 70 Meter Breite. Und also alle Dimensionen bedienen zu können und alle mit in eine Idee zu bringen, das war das Aufregende an diesem Projekt.
5: Warum blau?
6: Oh, da gibt es eine Menge von Begründungen. Ich fange mal theologisch an.
5: Sehr gut, theologisch, sehr gut, großer, ne? Fan, ne? Genau.
6: Der Mantel der Maria war immer blau in der mittelalterlichen Malerei. Und ansonsten steht blau natürlich nicht nur für bestimmte Kunstrichtungen und Naturerscheinungen, sondern es ist der blaue Planet. Das ist unser Heimatplanet. Ganz technisch geht auch nur blau im Hafen.
5: Ach so.
6: Rot und grün sind Schifffahrtsfarben, also die kann man gar nicht benutzen und weiß und ist ohnehin vorhanden. Also blau ist dann etwas, was sich unterscheidet und diesen Unterschied auch ganz besonders darstellt, weil es eigentlich ein Widerspruch ist. Blau ist, assoziieren wir eher mit Kühle, mit Vornehmheit, mit NDR. Und es ist aber die höchste Energie, die kurze Welle. Also es ist wirklich die höchste Spannung auch innerhalb des Spektrums. Und dieser Widerspruch ist sehr, sehr reizvoll. Und deswegen wird ja Blau auch für Ereignismomente benutzt. Also Feuerwehr, Polizei, Unfallautos und so weiter.
5: Ja, wir sind ja nicht nur die kurze, wir sind sogar die ultrakurze Welle hier, ne? Das Licht, das blaue Blueport, das ist ja nur eine farbliche Facette Ihres Wirkens, Ihres Schaffens. Sie sind seit 1976 in Hamburg. Das sind 50 Jahre.
6: Ja,
5: schon. Also Sie haben schon ein heimatliches Gefühl hier, ne?
6: Das unbedingt, aber NDR höre ich schon ein paar Jahrzehnte länger.
5: Sogar noch mehr.
6: Weil wir in Hannover natürlich NDR auch hören konnten.
5: Aber Sie haben natürlich jetzt Hamburg-Geschmack und Hamburg-DNA quasi. Wir machen mal eine 040-Aufwärmrunde. Entscheiden Sie sich mal zwischen Alster oder Elbe.
6: Elbe.
5: Warum?
6: Weil Blueport dort stattfindet.
5: Tatsächlich so, ne? Das ist so, da kennen Sie sich aus auch, ne?
6: Ja, das ist so ein Terrain, wo man über die Jahre auch so Vertrauensverhältnisse und Geschichten aufbaut. Natürlich ist die Alster wunderbar und ich bin auch dort sehr, sehr gerne. Aber wenn es darum geht, bestimmte Dimensionen darzustellen und bestimmte Ereignisse zu gestalten, dann ist die Elbe doch immer noch eine Herausforderung mehr.
5: Mhm. Planten und Blumen oder Stadtpark?
6: Das wird schwierig, muss ich sagen, weil ich die Idee von Schumacher mit dem Stadtpark immer wunderbar finde. Mhm. Planten und Blumen mir eigentlich territorial, also vom Ort her näher liegt. Ich glaube, ich würde doch Stadtpark bevorzugen, auch wegen Planetarium der Weite. Und dieses Gefühl von Weite, das hat man nicht allzu häufig in Hamburg, die Großzügigkeit auch. Und Planten und Blumen ist sehr besonders im Kleinen und der Stadtpark im Großen.
5: Westfield oder Isemarkt?
6: Isemarkt kenne ich ehrlich gesagt nur vom Hören sagen, weil ich da ganz wenig gewesen bin. Und Westfield war jetzt im Zuge von Blueport einer der Teilnehmer. Das eine hat sich entwickelt, ist eine Institution, das andere wird sich noch weiter entwickeln. Ich beobachte beides.
5: Harley Days oder Schlagermove?
6: Lustiger ist der Schlagermove mit Längen. Ich muss auch sagen, er ist weniger umweltschädigend und von daher wäre ich für den Schlagermove.
5: Kühlbrandbrücke oder Elbtunnel?
6: Das kann man eigentlich nicht auch gegeneinander setzen. Das ist jetzt ein bisschen
5: unfair. Das ist gemein, ne? Genau.
6: Das ist ein bisschen unfair, weil man natürlich beides liebt. Vom Bild her ist es die Kühlbrandbrücke. Vom Feeling ist es manchmal, gerade weil es ja auch immer blau dargestellt worden ist, nein, doch die Brücke. Mhm. Also die Brücken, das ist schon was Besonderes. Und man muss auch sagen, die Speicherstadt wäre um ein Haar ja auf der anderen Elbseite mal entstanden, wenn es damals schon einen Tunnel gegeben hätte. Mhm. Das wollten die Hamburger damals nicht, also spricht das gegen den Tunnel.
5: Aber die Kühlbrandbrücke, wir werden sie ja nicht mehr wahnsinnig lange haben, aber es entsteht ja optisch etwas Ähnliches. Wie stehen Sie zu dieser Transformation, zu dem Abriss und dem Neubau?
6: Ich kann das technisch und wirtschaftlich nicht beurteilen. Ästhetisch sieht das erstmal toll aus. Man hätte vielleicht auch noch ein anderes Modell wählen können. Also das ist jetzt sozusagen die Vergrößerung des Bestehenden. Mhm. Und ich weiß nicht, ob es nötig ist, ob es tatsächlich Schiffsverkehr gibt, der eine solche Brücke erfordert. Denn ich glaube, die Zukunft wird noch ganz woanders stattfinden und nicht dort im Bereich von Altenwerder. Also welche Schiffe sollten da noch durchpassen, wenn die Elbe verschlickt? Mhm. Das kann so sein, möge man mir aber nochmal erklären.
5: Vision möglicherweise in die falsche Richtung. Wo sind Sie denn in Hamburg eigentlich zu Hause?
6: An mehreren Orten. Ich wohne in alten Orten, aber zu Hause bin ich an vielen Orten, wo man seinen Hut hinhängt, da ist man zu Hause. Mhm. Und wo man gerade ein Projekt macht, da fühlt man sich auch sehr schnell in Hamburg jedenfalls heimisch. Aber es gibt so Orte, die ich sehr liebe, zum Beispiel die Alsterarkaden. So, weil man fühlt sich sofort nicht mehr in Hamburg, obwohl man in Hamburg ist.
5: Das ist in Italien, ne?
6: Ja, oder? Italien, Frankreich, mhm, und so international ist es natürlich sehr besucht. So, aber trotzdem, dieser Geschmack von Hamburg, der eben nicht einfach nur so maritime Klischees erfüllt, sondern tatsächlich auch einen Geschmack von Ferne hat, also das mag ich sehr.
5: Mhm. Sie wohnen in Ottensen und wie ist es da so? Das ist auch schön trubelig und auch laut. Auch Party und so, oder ist das, nehmen Sie da eher das Dorf wahr?
6: Naja, ich bin hier ein Grenzgänger und ich wohne so ein bisschen auch auf der Grenze. Das heißt, ich wohne direkt neben dem Friedhof.
5: Im wahrsten Sinne des Wortes, und, Grenzgänger.
6: Ja, und da kann man nur sagen, da ist es nur morgens um 7 bis 8 ist es laut, wenn die Friedhofsgärtner mit ihrem schweren Gerät kommen. Ansonsten ist es relativ ruhig. Der Ort selber, ja, entwickelt sich teilweise zur Partymeile und ist auch relativ schick geworden, also gentrifiziert. Das ist eine Entwicklung, die kann man nicht aufhalten und die wird ja auch von vielen jungen Leuten getragen. So, aber ich kriege das nur so am Rande mit.
5: Haben Sie damals Ottensen gesucht oder hat Ottensen Sie gefunden? Wie sind Sie da hingekommen?
6: Nein, Ottensen habe ich noch kennengelernt in den späten 70er Jahren, als Walter Seeler Stadtentwicklungsbeauftragter war für Altona. Das war ein Herr mit einem ganz großen Hut und einer Vision. Weil er führte den Leute unbeirrt durch das damals noch nicht so hip angesagte Ottensen und wollte es ihnen nahebringen und sagen, also hier wird mal irgendwie die Zukunft sein und kommt doch nach Ottensen und baut es wieder mit auf und entwickelt es und so. Das war in den späten 70ern und ich bin irgendwann mal mitgegangen und habe es offensichtlich nie vergessen.
5: Ach Wahnsinn, das war damals noch eine runtergerockte Situation. Oder?
6: Ja, genau. Ja, das war so ein Ort, wo man eigentlich, darüber sprach man ja auch nicht. Also heute, also Eppendorf, Eimsbüttel, das waren so die Orte, über die man sprach, sogar Pöseldorf und so. Aber nicht über Ottensen.
5: Ja. Seit 1976 in Hamburg. Sie kamen, sind in Hannover geboren, haben ja in Marburg dann studiert und kamen dann nach Hamburg. Warum eigentlich Hamburg?
6: Weil es eigentlich nur, es gab nur eine Alternative nach dieser Disney-Stadt Marburg, die wunderschön war, aber auch eine kleine Puppenstube. Wenn man in eine Großstadt, also in die Realität wollte, dann gab es nur Berlin oder Hamburg. Und Berlin war damals ja noch die verschnarchte Frühstücksinsel, also hochgepempert mit Subventionen und mit einem falschen Lebensgefühl, wie ich finde. Und dann blieb eigentlich nur Hamburg so. Also ein bisschen der Wind, der frische Wind da oben und die Sachlichkeit auch und die Möglichkeit, sich selbst zu überprüfen, was man in einer Studentenstadt nicht kann. Da lebt man seinen Tag, da macht man seine Scheine, da hat man sein Glück des Tages auch so, aber die Realität sieht ja dann doch ein bisschen anders aus und ich wollte auch nicht den subventionierten Weg gehen. So wie in Berlin, wo man alles sozusagen schon vorstrukturiert hatte, sondern so ein bisschen auf die offene Bühne mit frischem Wind. Und das war dann Hamburg.
5: Also Hamburg war dann so eine Art Sehnsuchtsort dann oder auch eine Projektionsfläche. Hat sich das denn schon am Anfang gleich auch erfüllt? Also war es so, wie Sie dachten?
6: Naja, das ist also die Konfrontation mit der Realität. Das war schon so. Auch damals musste man eine Wohnung erstmal finden. Ich hatte mich beworben für ein Referendariat, musste da erstmal ein wenig warten, weil die Plätze nicht gleich frei waren. Und ich wurde dann in Maßnahmen gesteckt, eine Übergangsweise vom Arbeitsamt. Und ich war Lehrer, bevor ich Lehrer wurde oder sein konnte. Ja. Ich war dann in verschiedenen Schulen und musste plötzlich 5 Klassen unterrichten, obwohl ich das nie vorher getan hatte.
5: Wo denn zum Beispiel? Wo war das?
6: In Pinneberg.
5: In Pinneberg, also,
6: ja, Brahms-Gymnasium. Und da hatte ich plötzlich 5 Klassen zu unterrichten, auch Oberstufe. Und kam sozusagen gerade von der Uni und hatte eben noch kein Referendariat, der hatte noch keine Ausbildung.
5: Ach was.
6: So, das war aber so ganz üblich. Und die Klassen, die waren es auch gewohnt, dass immer alle halbe Jahr ein anderer kam, der erstmal ins kalte Wasser geworfen war und entsprechend zurückgelehnt waren die natürlich auch.
5: Und also Sie sind ja heute jetzt kein Lehrer mehr, das heißt irgendwie scheint es ja denn doch nicht für Sie gepasst zu haben, oder?
6: Nein, ich wollte von vornherein nicht. Das war sozusagen eine Einigung mit meiner Mutter, meiner Frau Mama. Die wollte, dass ich etwas zum Abschluss bringe und ihr zuliebe habe ich das gemacht. Aber mir war es völlig klar, ich werde es nicht.
5: Sondern was pulsierte da im Herzen stattdessen?
6: Ja, es war schon die Entdeckung des Theaters. Ich hatte ja in Marburg angefangen, Theaterstücke zu schreiben und Theater zu machen in der Studentenbühne, die einen gewissen Ruf hatte, seitdem Peimann mal dort gewesen war, in ganz, ganz, ganz jungen Jahren und andere auch. Und das war eigentlich eine sehr gute und sehr glückliche Zeit. Und das hatte ich mitgenommen nach Hamburg.
5: Also, Anfang der 70er schreiben Sie Stücke in Marburg. Das war dann auch wild wahrscheinlich, ne? Was für eine Art von Stücken waren das denn?
6: Das waren wilde Stücke.
5: Zum Beispiel, ging's denn da?
6: Ja, ich kann mich erinnern, ein Stück hieß Mach's deutlicher. Und war eigentlich eine Beschreibung der Lebensverhältnisse da, eine Kritik der Kritik sozusagen, weil dieses doch sehr stark Politik oder lastige des universitären Betriebes so forderte eigentlich so ein bisschen zur Satire heraus und zum Widerspruch auch und zur Wiederherstellung von Sinnlichkeit auch und ein bisschen auch Humanität.
5: Das waren ja so die 68er, das war ja auch ein wahnsinnig intellektualisierter Sprech und auch in den Theater dieses Aktionismus.
6: Das war sehr doktrinär.
5: Genau, und dem wollten Sie sozusagen was entgegensetzen.
6: Ja, Ja, also, okay. Und ich war nicht auf der doktrinären Seite. Ich war offen, eigentlich neugierig und wollte Dinge auch ausprobieren. Und ich hasste das einfach, wenn gewisse Leute in Seminaren aufstanden und also alles niedermachten, was deutsche Literatur ist, weil es eben nur bürgerlich verkorkst sei und sowas alles. Und so kam ich dann auch zum Theater, weil ein verzweifelter Literaturprof wirklich händeringend mal in einem Seminar sagte, er braucht 4 Freiwillige, die mal einen Text nur lesen und nicht zerreißen gleich, bevor sie ihn überhaupt gelesen hätten, sondern einfach nur mal lesen. Ich habe mich dann auch gemeldet und wir haben das dann tatsächlich gemacht. Rudimentär von August Stramm, ein deutscher Expressionist und berlinerisch, was ich nicht kann, aber ich habe es gemacht. Und am selben Tag habe ich mich abends bei der Studiobühne gemeldet.
5: Ach was, und haben Sie denn auch auf der Bühne gestanden und haben Sie nur, nur geschrieben?
6: Ja, doch, auch auf der Bühne gestanden, immer mal wieder so, und aber auch vor allen Dingen Stücke gemacht und die wurden dann auch größer und waren dann auch so in dem Zeitgeist so des Théâtre du Soleil, beispielsweise der großen französischen Kompanien. Wir haben dann auch einen Fauststoff auf die Bühne gebracht, in Bezug gesetzt zu den Bauernkriegen und Open Air gespielt. Also das war richtig
5: Das war keine Klitsche?
6: Nein, da waren 1000 Leute am Abend. War also eine richtige große Produktion damals schon gewesen. So, und mit diesem Schwung kam ich dann so nach Hamburg und ja.
5: Aber in Marburg, eines Tages ist der Beleuchter krank.
6: Genau.
5: Und dann? Ja. Wer macht jetzt Licht?
6: Ja, dann sitzt man in der Studiobühne als Stückeschreiber und hat nichts zu tun. Und der Beleuchter ist wie gesagt krank und dann heißt das ja, geh du mal hoch. Und ich hatte ja keine Ahnung, ich war ja so deutsches Kind, also immer die klare Unterscheidung zwischen Geisteswissenschaften und Technik und saß dann vor einem riesen Schaltkasten und musste dann da irgendwie für Licht sorgen und habe verzweifelt irgendwelche Regler gezogen und dann war das ein Schlüsselerlebnis. Zu merken, was man mit so einer einfachen technischen Bewegung machen kann. Man kann einen Schauspieler zum Leben erwecken, man kann ihn unterstützen, man kann ihn aber auch furchtbar platt machen, verfälschen und was auch immer und ihm ein Geheimnis geben oder ihn sehr banal erscheinen lassen, was auch immer. So. Und das war ein Schlüsselerlebnis bis heute eigentlich.
5: Da wurde das, war noch vor dem Keks im Hals von Ole von Beust, war vielleicht da schon die Entscheidung zu Blueport gelegt.
6: Ja, das kann gut sein. So. Aber es gab auch verschiedene Schlüsselerlebnisse dieser Art. Und das sind die Dinge, erinnere ich noch sehr gerne. Ernst Bloch, der schon fast blind war, eine große Veranstaltung im Audi Max. Und es war unglaublich voll. Und er wurde reingeführt, auf die Bühne gebracht, er ging dann zum Pult und er hat in einer Sprache, die ich bis dahin nicht für möglich gehalten habe, hat er erzählt über die Entwicklung der Weltgeschichte anhand der 3 Stufen, die er gerade hoch zur Bühne gegangen war. Und diese Verbindung von dem unmittelbaren Erleben, zum alltäglichen Erleben, bis hin zu einer großen Theorie des Weltgeschehens, diese zwanglose, wunderbar leichte Verbindung. Das war ein anderes Schlüsselerlebnis. Mhm. Und das hat mich auch sehr, sehr beeindruckt.
5: Aus dem Erleben, aus dem Sinnlichen sozusagen eine Botschaft generieren. Das ist ja das, was Sie denn auch machen.
6: Genau.
5: Ja, genau. Dann in Hamburg machen Sie auch Theater und ich habe gefunden, mit Horst Schroth, den wir als Kabarettisten schon seit Jahren und Jahrzehnten kennen, waren Sie unterwegs auch mit Straßentheater? Wo denn das?
6: Das hat angefangen gleich nach der Marburger Zeit hier, da haben wir uns kennengelernt beim Pantomime-Workshop. Und haben dann gesagt, ja okay, das ist so der Probenraum, das ist ganz nett und so, aber wir gehen einfach mal auf die Straße und machen das so. Und das war in einer Zeit, wo es auch noch eine Chance war, sich auszuprobieren und wo man noch nicht unter diesem Zwang stand, du musst jetzt irgendwie was ganz Besonderes machen, sondern das Alltägliche, wie gesagt, auf seine Weise mal zu akzeptieren und auszuprobieren. Das haben wir dann gemacht und sind dann auch in eine Zeit gekommen, wo mit den Alstervergnügen, den ersten Alstervergnügen, die große Fools-Szene aus London, aus Amsterdam hier in Hamburg gewesen ist. Und das Ganze auch als Kunstform ausgeprägt hatte. Und das war wirklich sehr, sehr spannend, weil es eben nicht kommerzialisiert war. Es war nicht einfach nur auf Effekt getrimmt, sondern es war irgendwo, hatte das noch den Geschmack von einem anderen Leben. Und das würde man heute wahrscheinlich mitleidig belächeln, so, aber damals war das noch ein Rest, ein Quantum-Utopie.
5: Ich wollte gerade sagen, ein utopisches Glimmen, was dann plötzlich in der Fuß geht. Wir hatten neulich Lilo Wanders hier, Reinhardt, und der das ja auch gemacht hat und der dann auch in der Fußgängerzone Frau Jaschke entdeckt hat, das ja auch macht. Die geht sozusagen, die erzählt mit der Kunstfigur, geht dadurch und bringt so ein utopisches Glimmen sozusagen in die Spitaler Straße. Wo waren Sie denn unterwegs? Wo und was haben Sie denn gespielt?
6: Weg vom theoretischen Überbau geht es zum Menschen direkt. Und da ist niemand mehr ausgeschlossen. Mhm. Und man lernt eine Menge. Ich habe auf der Straße so viel gelernt, was Spontanität angeht, was Menschen, also an einer Einschätzung auch von Gegenübern, mit wem man das zu tun hat, wie man ins Gespräch kommen kann, wie man Brücken bauen kann, und zwar innerhalb von Sekundenbruchteilen. Mhm. Das lernt man in der Straße. Das ist eine der besten Schulen bis heute, die ich kenne.
5: Und da waren Sie Mönckebergstraße oder Spitaler Straße?
6: Ja.
5: Und waren das denn so Szenen oder Impro-Theater oder was haben Sie?
6: Beides. Es war auch Impro-Theater und manchmal ist man losgegangen und hatte nicht die geringste Ahnung, was man machen würde, weil das ja dann abhängig war von der Situation, von den Personen, die man getroffen hat. Wie reagiert eine Person? Guckt sie mürrisch? Will sie mit einem nichts zu tun haben? Wird sie schnodderig? Oder öffnet sie sich und fängt an zu lachen und man kommt ins Gespräch und all solche Dinge. So.
5: Und Ihre Frau Mama, sozusagen, konnte die mit diese, also abseits des schulischen Betriebs, irgendwie, konnte sie damit etwas anfangen?
6: Nein, überhaupt nicht. Das war, das hat sie nie verstanden, wollte das auch nicht verstehen und das war nicht ihre Welt. Mhm. Aber das musste sie dann halt ertragen. Und das hat sie dann aber auch heroisch gemacht.
5: Es wurde ja auch dann geregelt, also Sie sind dann ja Dramaturg geworden, auch auf Kampnagel, ne? In der Kulturfabrik Kampnagel, da waren Sie einige Jahre, da war Kampnagel auch noch gar nicht so alt, ne? Als Kulturfabrik.
6: Ich war ja nicht der Einzige, waren ja etliche so, aber das ging ja 1983 los mit den Besetzungsproben. So, das erste Festival freier Gruppen, da ist auch meine Unterschrift runter auf dem Antrag. Und dann gab es eine Phase so der Konzeption.

0: Wir müssen mit Eigenproduktionen erschaffen, ein Profil zu entwickeln.
1: Die große K6,
0: naja, ja, genau. Wir sind. Und das haben wir auch geschafft. Also das war das erste, allerdings auch mit Kabarett, Herr Holm, Dirk Bielefeld. Und der hat, glaube ich, dreimal die Halle 6 haben wir gefüllt, gleich am Anfang.
1: Das ist heute nicht mehr, Holm wäre heute nicht mehr Kampnagel-Thermik, ne?
0: Nein. Aber das war sozusagen unser Lockmittel, um dann natürlich auch andere Produktionen zu machen. Also man muss erstmal so was Gängiges anbieten können auch so. Und das hat aber funktioniert. Und ansonsten war das ja nur die Halle von Peter Brook oder Pina Bausch gewesen. So. Und aber ich stand für die These, nein, wenn wir ein Theater dieser Größenordnung haben, dürfen wir nicht nur Durchlauferhitzer für Gastspiele sein. Ja. Wir dürfen nicht nur Einkaufssupermarkt sein, wir müssen ein eigenes Profil haben mit eigenem Ensemble oder verschiedenen Ensembles, müssen wir Eigenproduktionen herstellen. Wir müssen zeigen, dass hier etwas entstehen kann, das besonders ist und nicht in Belgien, in Luxemburg, in Italien oder sonst was ständig etwas kaufen. Ja. Geht nicht. Das war meine Haltung.
1: Erkennen Sie Kampnagel heute denn noch wieder? Sind Sie gern da?
0: Ich bin selten da. So, hat sich anders entwickelt und das muss ich nicht vertreten mehr. Und von daher, doch, sollen Sie das Ihren Weg gehen und ich wünsche Ihnen alles Gute.
1: Sie sind dann in Richtung Speicherstadt gegangen und haben dann 25 Jahre lang den Jedermann gemacht. Wie kam es denn dazu? Also haben Sie gedacht, der Jedermann, ich suche etwas für den Jedermann? Oder haben Sie den Ort gesehen und gedacht, genau hier brauche ich ein theatrales Ereignis?
0: Naja, nach Kampnagel wollte ich dann wieder ins Ausland gehen. Und das Ausland war die Speicherstadt hinterm Zollzaun. Das war tatsächlich im Sinne des Wortes war das Ausland, weil die Hamburgerinnen und Hamburger sind dort ganz selten nur hingegangen.
1: Die Älteren erinnern sich, ja,
0: das wenn ist so, überhaupt. Ja. Ne, so mit der Grenze da. Der Ort war neu und er war anders. Und ich war auf der Suche nach einem Hamburg-Porträt. Das war die Zeit, wo nach dem Mauerfall das Abendblatt titelte, hier die Baukrane sind in der Stadt zu sehen, Henning Foscherau zählt sie gerade und wir sind als Hamburg jetzt in eine Mittellage geraten, aus der Randsituation raus, wir sind in einer Mittellage und jetzt boomt alles, jetzt blühen die Landschaften und so weiter. Und ich wollte jetzt da genau zu ein Stadtporträt machen, der Stadt Hamburg, und suchte dazu eine Vorlage. Und das war dann die Jedermann-Geschichte. Aber eben nicht der Hofmannsthal, sondern die alte englische Fabel, der Everyman. Weil ich wollte keinen barocken Religionsunterricht wiederholen, sondern ein Stadtporträt. Also wirklich aus der Zeit heraus und den Problematiken der Zeit erzählen, was ist los in einer Stadt. Und der Hamburger Kaufmann war dann natürlich der Protagonist und die Speicherstadt als sein Schatzkästchen war eben der Ort. Und so ist ein Stück entstanden, das eben nicht der Hofmannsthal ist, sondern Hamburger Jedermann. Ja. Ein eigenes Stück und ein Gegenentwurf zu Salzburg. Und das hat mal in wunderbarer Weise später den Walter Jens auch beschrieben in einem Text, dass es wirklich etwas ganz anderes ist als in Salzburg. Und ich weiß noch genau, als ich das Stück schrieb, da war ich noch gerade auf Kampnagel, 94, da kam George Tabori, hatte hier ein Gastspiel und ich holte ihn ab vom Flughafen und erzählte ihm, dass ich gerade mich mit dieser Problem, also mit dem Stück Jedermann beschäftigt. Und er sah in seiner Art und Weise, against den Salzburger, lass uns mal so, ne? Nimm's mal den Everyman. So, und genau das hatte ich schon gemacht.
1: Ah, okay.
0: Der Tabori, das weiß ich noch genau, wie wir im Taxi saßen. Ja.
1: Ach, wie schön. Und dann, ich habe es auch ein paar Mal, also als Hamburger hat man, wenn man da war, in dieser Zeit in der Stadt gelebt hat, hat man das mehrmals auch mitbekommen. Also dann pilgerte Hamburg sozusagen über die Zäune in den Freihafen und ging rein. Was waren sowas, erinnern Sie so als magische Momente? Also der Tod kommt und ruft Jedermann und man hört ihn in der ganzen Speicherstadt.
0: Ja, es gab eine ganze Reihe von magischen Momenten, weil dieser Ort war ja wirklich noch ein Nichtort bis zu seiner Eröffnung im Jahr 2000. Wir haben ja 6 Jahre vorher da schon Theater gemacht und diesen Ort überhaupt kulturell entdeckt und auch sozusagen einen anderen Hamburg kulturellen Grundriss damit auch geschaffen. Und das war diese magische Stille eben auch und dieses

0: ja, dieses Gefühl, sondern hier kann man tatsächlich Theater machen, ohne dass man seine Kompromisse schließen muss von vornherein. Also, dass man sagt, man will kommerziell in einer bestimmten Richtung sein oder einen gewissen Geschmack bedienen oder so, sondern ein Theater, das sich wirklich auf diesen Ort bezieht in seiner riesigen Dimension. Unsere Bühne hatte ja, war ja eine winzige Bühne, aber der Raum drumherum hatte das Volumen von 3 Opernhäusern. Ja. Und mit dieser wahnsinnigen Fassade gegenüber, wo dann der Tod rausrief. Und so die ersten Momente, wo das geschah, das war schon magisch, muss ich sagen. Ja. Das war so anders, so besonders und so neu und zugleich also so alt vertraut. Das ist schon, also doch, doch. Und deswegen kam ja auch so viel Publikum.
1: Nach 25 Jahren war dein Schluss. Warum eigentlich? Das hätte doch eine Hamburgensie, eine schöne Tradition werden können. Forever. Every man forever.
0: Ja, also es lag nicht an uns. Also wir hätten auch noch 30 Jahre weiterspielen können oder 40, keine Ahnung. Also, aber die Umstände waren es nicht mehr. Weil wir hatten ja ein historisches Zeitfenster nutzen können. Das war eben diese Art der Stille und der Geborgenheit, dieser Schutzraum, den es damals ja gab. Und danach kam Stadtentwicklung und es wurde laut und lauter und lauter. Und irgendwann am Wochenende waren dann die 39 Busse da, die da links und rechts geparkt haben. Und dann kamen die Anwohner von der Hafen City, die meinten, mit einer gekauften Eigentumswohnung würden sie auch eine eigene Gesetzgebung einführen können. Und das kam alles so ein bisschen zusammen. Und dann kam der Renovierungsbedarf der Hala dazu, die ihre Blöcke einfach renovieren muss. Und man war eben auch Block L dran. Und dann hatten wir auch keine Räume mehr. Und dann haben wir gesagt, gut, nach einem Vierteljahrhundert gehen wir künstlerisch wirklich top auf der Höhe, gehen wir in Würde hier raus, anstatt dass wir so peu à peu vor die Hunde gehen. So. Und das machen wir halt dann nicht. War ja, sehr, sehr bitter.
1: Ja. Wäre ja nicht das erste Comeback. Also denken Sie nochmal an ein Comeback. Wo wäre denn zum Beispiel ein Ort in Hamburg, der danach seufzt, der sich danach sehnt, bespielt zu werden, wachgeküsst zu werden?
0: Also ein Comeback glaube ich nicht, weil das war schon maßgeschneidert für die Speicherstadt. Mhm. Es gibt ein paar Orte, da kann ich mir durchaus noch einiges vorstellen, aber die werde ich natürlich nicht verraten.
1: Ich hatte es ein bisschen gehofft, aber schon im Innenstadtbereich so, ja?
0: Ja, ja.
1: Schon,
0: ja.
1: Da gibt es noch so Orte, die eine große, wo die Stadt eine Kulisse bildet. Ja,
0: ja, man muss dann allerdings auch sich zutrauen, ein entsprechendes Stück zu entwickeln. Also jetzt nicht irgendwie sich nur aus der Literatur bedienen oder aus der Klassik, sondern versuchen da noch tatsächlich etwas, wenn man da sich so etwas traut, auch einen entsprechenden Stoff zu bieten, der dieselbe Höhe hat.
1: Theater aber immer noch natürlich eines der Standbeine, eine der großen Säulen, eine der wichtigen Facetten in Ihrem Schaffen. Und das andere ist eben auch Licht. Und Sie sind eben auch nicht nur Blueport-mäßig unterwegs, sondern Sie sind ja auch noch, glaube ich, in diesem Lichtbeirat. Ne?
0: Ja, ja, ja.
1: Das heißt, das ist ein Gremium der Stadt Hamburg und Sie gehen dann durch die Stadt und gucken zu hell, zu dunkel oder und beraten die Stadt in ihrem Lichtkonzept, kann man das so sagen?
0: Sowas machen wir dann auch ganz gerne, was Beratung angeht und durch die Stadt gehen, das gehört immer mal wieder dazu. Andererseits gibt es natürlich auch Bauprojekte oder Maßnahmen in Hamburg, wo es zum Glück heutzutage so weit schon gediehen ist, dass man gefragt wird und nicht einfach nur irgendein Gebäude in die Stadt setzt und es selber dann beleuchtet, ohne mal jemanden gefragt zu haben. Oder die Werbeanlagen der Stadt Hamburg, die ja nun alle digital geworden sind, dass man die dann auch nochmal diskutiert. Und so, also so ein bisschen darauf achtet, dass Hamburg auch eine Stadt der Lichtkultur bleibt oder sich darin auch noch verbessert und nicht einfach nur jeder sein Licht macht, ohne links und rechts zu gucken, wie er gerade sein, ja, wie sein Kontostand ist.
1: Also am Jungfernstieg zum Beispiel, da gab es eine Zeit lang sehr helles Licht von so einem Telefonhersteller.
0: Und von einem Computerkonzern.
1: Konzern, genau. So ist er, genau. Und die, das war, und wie geht man denn davor? Dann sagt man und dann ruft man da an und sagt mal, könnt ihr ein bisschen dimmen oder wie läuft das?
0: Im Prinzip ist das so, dass man das erstmal bespricht und so. Und dann ist es allerdings Sache des Oberbaudirektors, die Exekutive zu übernehmen.
1: Ach, der ist dann die Exekutive. Ah, okay.
0: Ja. Also wir sind ein beratendes Gremium, geben Empfehlungen ab und er ist derjenige, der von Amts wegen ja nur auch es kann und nur sollte.
1: Wo würden Sie denken, mehr oder weniger Licht könnte Hamburg an dieser Stelle gut tun? Gibt es so einen Ort, wo Sie sagen, Mensch, da mal bisschen Licht?
0: Also gerade zum Beispiel Jungfernstieg und Mörnkebergstraße, nehmen wir diese Beispiele. Es wäre immer noch mal gut, möglichst alle an einen Tisch zu kriegen und zu sagen, guck mal, was ist los bei euch? Und könnt ihr euch nicht abstimmen? Ihr könnt eine Menge Strom sparen, indem ihr gemeinsam das leuchtdichte Niveau ein wenig senkt und nicht so viel extrovertierte Werbegesten sozusagen Licht nach draußen in den Stadtraum schickt, sondern eure Auslagen einfach ein bisschen theatralischer inszenieren und so und subtiler auch inszenieren. So, und dann gibt es andere Orte, also wo man sagt, da ist jetzt plötzlich wieder was ausgefallen und so und da kümmert sich anscheinend keiner darum. Dann gibt es ganz große Gefälle wieder und auch da Übergänge zu schaffen und ab und zu mal wieder ein kleines Highlight. Das ist ganz schön und auch wenn man aus dem Bahnhof rauskommt, dass man das Gefühl hat, man fühlt sich irgendwie wohl. Man weiß gar nicht warum genau, aber man wird nicht manipuliert durch zu hohe Lichteffekte plötzlich. So. Zu viel Licht, Farbenwechsel, Bewegung und so weiter. Und eigentlich die Ruhe da drin zu behalten, so dass das ganz schön und den Wechsel zwischen permanenter Inszenierung und temporärer, das ist immer ganz wichtig.
1: Und bei Ihnen zu Hause in Ottensen, ist das wie aus einem Hochglanzmagazin schöner leuchten sozusagen? Also wie ist, haben Sie ein Lichtkonzept bei sich zu Hause?
0: Ja, das würde mir keiner glauben, das ist wie bei Hempels heute am Sofa. Das ist also ganz wenig und ich liebe Kerzen nach wie vor und so.
1: Blueport, nächstes Jahr dann wieder, 2027, eine große Sache. Wann beginnt man dann mit den Vorbereitungen? Also muss das nicht schon ein Jahr früher losgehen?
0: Das ist nach Blueport, ist vor Blueport.
1: Wirklich,
0: das geht ja, das geht eigentlich immer schon weiter. Der Hafen entwickelt sich ja auch und es gibt manchmal auch neue Personen, mit denen man zu tun hat und neue Stadtentwicklung auch. Westfield war ja ein ganz großes Thema auch der Entwicklung. Jetzt die Terminals auf der anderen Seite und auch da mal zu schauen, was gibt's für neue Player auch so. Und die historische Freihafenbrücke, die ist noch nicht mehr betretbar. Ich würde gerne auch ein Requiem auf sie mal inszenieren und umgekehrt, wenn eine neue Brücke kommt, muss man sie auch erst einmal begrüßen. Also es ist ständig etwas im Sinne des Wortes im Fluss.
1: Wird man mit so einer großen Aktion wie Blueport, wird man da reich?
0: Nein, nein, nein, das ist ganz im Gegenteil. Das ist praktisch ist es ehrenamtlich. Das darf man gar nicht jetzt so laut sagen, aber weil es nur zu einem kleineren Teil unterstützt wird von der Stadt Hamburg und eben nicht die vollen Kosten abgedeckt sind, muss man dann also durch die Gemeinde gehen und schlicht und einfach Beteiligung erbetteln. So, das ist so, dass man sagt, du hast ein Terminal oder du hast ein Gebäude, du hast eine kleine Flotte oder was auch immer, willst du dich nicht beteiligen. So. Und das ist diese Ensemblearbeit. Das ist nicht nur mühsam manchmal und hart, es ist auch irgendwo ganz schön, insofern, als es eben nicht der Zustand ist, da hat man nun einen Haufen Geld und schmeißt mit Geld um sich und verwirklicht sich selber, sondern man nimmt sie alle mit. Es ist ein Überzeugungsprozess. Und dadurch gewinnt das Ganze ja auch seine Kraft. Also ich habe mich zum Beispiel immer sehr gefreut, wenn ich zufällig mal bei den Vorbereitungen in irgendein Büro gekommen bin und die haben gar nicht mit meinem Erscheinen gerechnet. Da sieht man an der Wand Bilder von Blueport.
1: Ja.
0: Dann weiß man, was es ihnen wert ist.
1: Mhm.
0: So, und dann weiß man, das ist eine gute Sache für alle. Und einfach nicht nur, da ist der Künstler, der möchte immer noch sonst was für sich rausschlagen, sondern ganz im Gegenteil. Also ich kann es aber nicht empfehlen, das zur Nachahmung, weil es ist dann doch sehr mühsam.
1: Also es überrascht mich jetzt schon, ich hätte schon gedacht, das ist ja für Hamburg, also Werbung, dann ja fast kostenlos sozusagen, dass die jetzt keinen Blanko-Ausscheck ausgestellt hätten, aber schon das auskömmlich finanziert haben. Müssen Sie das selber, Sie schütteln mir im Kopf, müssen Sie denn selbst Klinken putzen oder ist das so ein
0: Nein,
1: Team?
0: Nein, ich muss selbst Klinken putzen, das gab auch Jahre, da habe ich Defizit selber ausgleichen müssen.
1: Mir fehlen ja nicht oft die Worte, aber das ist wirklich für mich eine Überraschung bei so einem Projekt wie Blueport. Dann muss ich mal fragen, warum machen Sie es?
0: Das ist so das Künstlers Fluch, wenn man so will. Und weil es natürlich einerseits eine große Chance ist, dass man so etwas machen kann an so einem Ort. Und die Begeisterung hinterher tatsächlich auch eine Art von Belohnung ist, so die allgemeine Begeisterung, die Zustimmung. Und auf der anderen Seite ist es immer auch verbunden natürlich mit der Hoffnung, dass es im nächsten, übernächsten Jahr dann mal wieder besser wird und vielleicht endlich doch mal auskömmlich finanziert wird. Aber gut, das kann auch immer mal so sein. Ja. Das kann auch mal passieren. So, ich werde ja auch nicht jünger.
1: Ihre Mutter hatte ja einen Punkt. Also sie wollte ja sie nicht unglücklich machen, sondern sie wollte sie möglicherweise in geregelten Beschäftigungsverhältnissen sehen, mit einem berechenbaren Einkommen an jedem Monat auf dem Bankkonto. Sie führen jetzt ein anderes Leben, seit 50 Jahren sozusagen.
0: 50 Jahre.
1: Lebt man als Künstler berechenbar gut, so wie sie leben?
0: Und nein, berechenbar kann man nicht sagen. Das ist immer gibt immer Ups und Downs und ja, die bekannten Risiken so, die kenne ich alle sehr gut. Nein, das kann man nicht sagen. Und wie gesagt, auch bei Kampnagel, da war ich nicht angestellt. Also ich habe keine festen Anstellungen seit. Das ist aber auch immer ein guter Antrieb, muss ich sagen. Für mich war es jedenfalls einer. Mhm. So, und andererseits lebe ich ja in verschiedenen Welten. Und es gibt ja noch den Buchautor und Hörspielautor seiner Zeit. Und gerade. Das ist dann immer so der Mix dafür. Ich habe kein Auto, ich habe keine sonst welchen großen Hobbys, was man so sagt. Also ich komme mit dem ganz gut klar. Mhm.
1: Sie werden jetzt im August 75. Müssen Sie weiterarbeiten oder wollen Sie? Oder könnten Sie auch sagen, nö, jetzt ist mal Ruhestand?
0: Ruhestand wird es nicht geben. Ich will weiterarbeiten in erster Linie, das ist die Priorität, aber ich muss in gewisser Weise auch, ja.
1: Mhm. Sie haben es angesprochen, die Buchprojekte, die Speicherstadt-Story zum Beispiel, also preisgekrönt auch, ja, das Haus Levi, die jüdische Geschichte aus der Roten Baumchaussee, Projekte, immer wieder Musikprojekte über den jüdischen Friedhof von Altona an den Wassern von Babylon und so, und immer wenn im Rathaus irgendwas ist, habe ich den Eindruck, rufen Sie bei Ihnen an und sagen Sie, haben Sie eine Lust, haben Sie eine Idee für eine musikalische Geschichte hier im Rathaus, im Festsaal? So ist das ja so ein bisschen, ne?
0: Ja, so ein bisschen. Fühlt sich vielleicht so an von außen. Aber das mache ich seit 1998, also bald seit 30 Jahren, dass ich die Dokumentarstücke für die Hamburgische Bürgerschaft verfasse, jedes Jahr mit einem neuen Thema. Und vieles hat sich daraus auch entwickelt, also auch so dieses Buchprojekt, das Haus des Paul Levi. Und eins gibt das andere so. Aber ich kenne es von frühester Jugend an. Also ich bin in Hannover aufgewachsen, aber in den Ferien war ich immer auf dem Land. Mhm. Und ich musste immer diese beiden Welten vereinbaren, was eigentlich gar nicht ging. Denn in Hannover war ich beim Gymnasium, musste Latein und Griechisch lernen und auf dem Land musste ich Torf abladen und Kartoffeln hacken. Mhm. Und da konnte eine Welt nicht mit der anderen umgehen. Das war völlig exklusiv so. Und der Wechsel zwischen diesen Welten, den musste ich vollziehen. Und das ist vielleicht etwas, was mir so geblieben ist eigentlich, auch so als Gewohnheit. Und insofern bin ich immer noch ein und derselbe, auch wenn man sagt, es gibt ja drei oder vier, der Lichtkünstler, der Buchautor, der Theatermacher und so weiter. Und das ist einfach nur die Art und Weise, wie man seine Geschichten erzählt.
1: Wie finden Sie Ihre Geschichten? Also das sind ja besondere Geschichten, die mal bekannt waren und vergessen wurden oder die noch nie das Licht des Tages erblickt haben. Recherchieren Sie gezielt oder stoßen Sie auf die Geschichten, während Sie eine andere recherchieren?
0: Beides, aber auch das Letztere. Zum Beispiel habe ich für die Geschichte des Chilehauses. Da gibt ja auch ein Buch
1: gibt über
0: auch
1: das Chilehaus, ja.
0: Das Chilehaus-Story. Da habe ich damals noch, als es zugänglich war, im Armblatt-Archiv gesucht nach Chilehaus-Eintragung und bin dann zufällig auf eine Seite gestoßen, Skandal um Harry Hermann Spitz. Und dachte, was ist denn das für eine Geschichte? So, also rein zufällig.
1: Skandal klingt ja schon mal interessant.
0: Ja, ne? Ja, so. Wer war denn ein Herr Spitz? So, ne? Und dann bin ich dem nachgegangen und so kam es dann also auch zu dieser ganzen Geschichte, die jetzt im nächsten Februar in den Kammerspielen erscheinen wird, als Theaterstück. Und das war ein reiner Zufall auch so.
1: Harry Hermann Spitz, das war der Musikchef, Unterhaltungschef nach dem Zweiten Weltkrieg hier beim neu gegründeten NWDR, also beim Vorgänger des Norddeutschen Rundfunks. Und er war Holocaust-Überlebender und wurde dann drangsaliert und man muss sagen, ja, denunziert und verfolgt von anderen und hatte dann eine ganz schwere Zeit nach dem Krieg noch.
0: Nach dem Krieg, ja. Und man kann an dieser Geschichte ablesen, die Kontinuität, die braune Kontinuität noch lange in die Adenauerzeit hinein und noch länger. Als Prototyp eigentlich dieser Umstände steht Harry Hermann Spitz, der ein begnadeter Musiker gewesen war, jüdischer Wiener Herkunft. Und er wurde denunziert und gnadenlos wurde gegen ihn ermittelt. Mitte der 50er Jahre, 1956 noch, sodass er dann anschließend sein Amt nicht mehr weitermachen konnte, ausüben konnte. Und das ist eine Geschichte, die so überraschend war und zugleich aber wiederum so aktuell, wenn man sich so heute mal umschaut, also was da so wieder möglich ist, denkbar wird oder ausgesprochen wird, dass sie erzählt werden muss.
1: Ja. Am Februar in den Kammerspielen ist die Premiere. Wir sind gespannt. Wir werden hier von NDR 90,3 dabei sein. 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Sind Sie Podcast-Hörer?
0: Ab und zu. Ab und zu mal dazu. Aber sonst bin ich eigentlich immer mehr an meinen ständig neuen Projekten. Auch jetzt, was haben wir denn an? Der Intervall kommt, jetzt der alte Wall, das Lichtfestival, dann 25 Jahre Stage, König der Löwen, das unterstütze ich mit. Dann der Goldene Hafen und dann geht das so weiter in einer Tour, Speicherstadt Story, dritte Auflage, das Buch ist jetzt gerade gemacht. Sehr viel anderes ist da, dann Neues wird da erzählt. Dann eben Harry Spitz, das für die Kammerspiele.
1: Also Fulltime-Job, alles genug zu tun. Sagen Sie nochmal hier, das Gold, also es war ja von Gelb, Rot und Grün, würde gar nicht so gut gehen. Wie gold wird es denn bei Stage?
0: Ich hoffe, dass es sehr golden wird, weil es ist der Golden Port und es ist eine Hommage an 25 Jahre König der Löwen. Also das ist schon ein besonderes Ereignis dann so. Und es gehört eben jetzt mittlerweile auch zum Hafen. Also wir haben ja ich habe ja mal den Hafen mit als Kulturort entdeckt und auch genutzt. Wenn das jetzt seitdem auch viele andere machen und in dieser Form machen, dann ist das ja toll.
1: Haben Sie König der Löwen schon mal gesehen?
0: Nein, ich kriege aber eine Einladung.
1: Aber Sie haben für alle Gäste dieses Podcasts einen Fragebogen und die erste Frage lautet, wenn Sie König von Hamburg wären, Sie hätten alle Macht, was würden Sie als erste Amtshandlung ändern? Was stört Sie in dieser Stadt?
0: Ich würde zunächst einmal verpflichtend zur Auflage machen, dass es eine andere Art von Kommunikation gibt. Dass man einfach mehr miteinander reden sollte und zuhören sollte und weniger in dieser dörflichen mentalen Struktur verharren, sondern man sollte wirklich auf die Agora gehen, wie es in im antiken Griechenland hieß, auf den Marktplatz gehen, man sollte miteinander reden und vor allen Dingen mehr Transparenz herstellen. Das wäre das Erste, was ich mir wünsche. Sonst von den Einzelmaßnahmen, da gibt es sehr, sehr viele Dinge, die möglich wären. Aber das grundlegende Problem ist für mich erst einmal, wer redet mit wem oder eben nicht.
1: Und das könnte man beseitigen und angenommen, Sie hätten alles Geld, sozusagen, Sie hätten das Budget. Was wäre denn so eine Maßnahme? Wie kriegt man denn die Menschen ins Gespräch?
0: Das ist keine Geldfrage, keine finanzielle. Das ist eher eine Frage des Menschenbildes. Also ob man wirklich meint, in einer demokratischen Gemeinschaft zu leben und auch mit den anderen leben zu wollen, oder ob man meint, man hätte seine eigenen Rechte, man wäre schon im Besitz der Wahrheit und würde sozusagen sein eigenes Recht haben, nur noch umsetzen müssen. So. Die Abschaffung des Rechthabens, das wäre etwas, wenn es das gäbe, dann würde ich das einführen.
1: Wo denken Sie, mehr Hamburg geht nicht? Also gibt es einen Ort oder gibt es vielleicht eine Situation?
0: Mehr Hamburg gibt es immer. Das sollte man nie ausschließen, dass es immer noch weitergeht und dass man das immer noch verbessern kann. Aber es ist so ein, das kann man an verschiedensten Orten antreffen. Das ist im Grunde so der Handschlag. Und der Handschlag, den es mal traditionell gegeben hat, im kaufmännischen Bereich, wenn man das so überträgt, eine Übersetzungsform dafür findet, wo man sich aufeinander verlassen kann und auch weiß, Dinge kommen, Dinge stimmen, ich muss mich da jetzt nicht ständig aufregen oder irgendwas formalisieren oder Bürokratie einführen oder so. Das ist so eine Form davon, was ich mit Hamburg verbinde. Also, dass man die Verbindlichkeit, eine gewisse, aber das auch auf eine sehr nette und witzige Weise und mit dem Augenzwinkern teilweise. Und das ist es. Mhm.
1: Was würden Sie gern mal in Hamburg machen, was Sie noch nie gemacht haben?
0: In Hamburg machen? Ja, das heißt, ich würde gerne eine Odyssee, eine Gesamtbespielung des Hafens machen und die Odyssee, die ja nun gerade filmisch nochmal wieder entdeckt worden ist, die würde ich gerne im Gesamtbereich des Hafens einmal inszenieren.
1: Wirklich jetzt, ja?
0: Ja.
1: Also Barkasse mit Odysseus und dann die Heim. Schweine von der Kirke, ja, genau, auf der in Steinwerder, genau, oder
0: genau,
1: so.
0: Genau.
1: Ja, mega Geschichte.
0: Genau.
1: Ja, und also uns hören ja vielleicht auch Stiftungen und Mäzene. Das wäre doch mal, haben Sie sich schon mal vorstellig geworden bei der HALA?
0: Das sollte man vielleicht auch mal tun, ja. Die Speicherstadt als Troja, ne?
1: Ja. Wie viel, obwohl ja für Troja, ist ja nicht so gut, richtig gut ausgegangen. Jetzt an Ihrem Geburtstag, wie viele Lichteffekte gibt es denn da? Feiern Sie groß?
0: Nein, ja. Das ist ganz klein und intim. Mhm. So, nur ein paar Leute.
1: Vielen Dank, Michael Batz. 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Bis zum nächsten Mal. Tschüss.

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1: Um 21 Uhr mit Benjamin Kirsch. In Nepal sind bei einer verheerenden Überschwemmung hunderte Menschen von den Wassermassen mitgerissen worden. Die Polizei hat inzwischen mindestens 157 Tote bestätigt. Ein Fluss, der aus Tibet nach Nepal fließt, hatte sich plötzlich in eine riesige Sturzflut verwandelt. Lena Bodewein berichtet, was dort passiert ist.
2: In den Schluchten des Himalaya entfaltet sich die Wucht einer solchen Welle natürlich total. Und die hat Touristen, also viele Bergwanderer, Hunderte von ihnen mitgerissen. Auch Wasserkraftwerke sind zerstört worden. Und dabei sind die Menschen, die dort arbeiten, wahrscheinlich auch davongeschwemmt worden. Und weiter unten im Land sieht man, wie Brücken von dieser Flutwelle mitgerissen werden. Und wie das Land nach der Katastrophe nur eine einzige Schlammmasse ist, grau und gewaltig, das zeigen Drohnenaufnahmen.
1: Der Instagram-Mutterkonzern Meta hat einer Milliardenstrafe in den USA zugestimmt. Er war angeklagt worden, Kinder und Jugendliche zu einer ausufernden Nutzung von Facebook und Instagram verleitet zu haben. Aus der NDR-Nachrichtenredaktion Thorsten Lange.
3: Dieses Gerichtsverfahren beendet Meta durch die Zahlung von umgerechnet rund 15 Milliarden Euro. Auf diesen Vergleich haben sich der Konzern und die klagenden 29 US-Bundesstaaten geeinigt. Das Geld geht jetzt in ihre Kassen. Meta sagt zu, seine Praktiken bei Social Media zu ändern. So will der Konzern Zeitbeschränkungen für Minderjährige einführen sowie nächtliche Zugangssperren. Die US-Bundesstaaten hatten ursprünglich umgerechnet 172 Milliarden Euro Strafe verlangt.
1: Die Bundesregierung hat sich bei ihrer Klausurtagung über wichtige Vorhaben für die nächsten Monate ausgetauscht. Kanzler Merz sieht die deutsche Wirtschaft auf einem guten Weg. Jüngste Daten belegten, dass die Rezession überwunden sei und das Land auf einen Wachstumskurs zusteuere, so Merz. Eine Absage erteilte der Kanzler den Forderungen von führenden CDU-Politikern aus Ostdeutschland, die abschlagsfreie Rente mit 63 beizubehalten. In Norddeutschland ist der mutmaßliche Chef eines internationalen Drogennetzwerks festgenommen worden. Ein Haftrichter in Stade ordnete Untersuchungshaft an. Polizisten durchsuchten Wohnungen und Firmengebäude und beschlagnahmten etwa 2,1 Millionen Euro sowie Beweismittel. Das Netzwerk soll versucht haben, 4 Tonnen Kokain aus Südamerika einzuschmuggeln. Außerdem soll es auf Plantagen im Kreis Lüneburg und Hamburg große Mengen Cannabis angebaut haben. Das waren die Nachrichten. Das Wetter in Norddeutschland. Nachts überwiegend trocken, bei Tiefstwerten von 17 bis 11 Grad. Morgen meist trocken, in Niedersachsen einzelne Schauer oder Gewitter, Höchstwerte 22 bis 29 Grad. Und am Freitag zum Teil kräftige Schauer und Gewitter, Temperaturen 21 bis 27 Grad. Es ist 21.03 Uhr.
4: Hier ist der Verkehrsservice für den ARD-Abend. Die A71 war aktuell Richtung Sangerhausen. Die Strecke ist zwischen dem Dreieck Suhl und Suhl-Zeller Mehlis. Also da ist der Tunnel Bergborg gesperrt. Da gab es nämlich einen Unfall. Und dann haben wir die B88 Richtung Ruderstadt. Zwischen der A4-Abfahrt Jena-Goschwitz und Mauer Behinderungen durch Bergungsarbeiten. Außerdem noch aktuell die B246A Hakenstedt-Schönebeck. Die Strecke ist zwischen Seehausen und Meiendorf gesperrt, weil da Bäume umgestürzt sind. So viel von unserer Seite. Ihnen wünschen wir eine gute Fahrt und ein sicheres Ankommen.
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4: Einen schönen Mittwochabend, das wünsche ich Ihnen. Romy Anders. Hi.

Willkommen beim ARD-Abend. Leider haben Sie es wahrscheinlich schon gehört, Dolly Parton ist tot. Sie ist gestorben, die coole, taffe Dolly Parton im Alter von 80 Jahren. Diese Frau, so sagt sie nicht nur die Familie, auch viele Kollegen und Freunde, die sprechen von einer Naturgewalt, einer Stilikone, ein Mensch, der die Popkultur über Jahrzehnte geprägt hat. Aufgewachsen ist sie in ärmstlichen Verhältnissen, Tennessee. Von dort aus hat sie dann die ganze Welt im Sturm erobert, hat TV-Shows moderiert, in Filmen mitgespielt. Sie wurde mit 11 Grammys ausgezeichnet. Das waren über 60 Jahre Karriere. Tolle Lieder, die uns zum Glück bleiben. Was ich so schön finde, die hat auch anderen Menschen immer wieder Mut gemacht. Sie hat motiviert, indem sie gesagt hat, du bist genug und jeder, der dir was anderes erzählt, ist deine Zeit nicht wert. Tolle Künstlerin, mutige, taffe Frau, das war Dolly Parton. Und was wir machen, wir feiern weiter ihre Musik. 9 to 5, jetzt für Sie beim ARD-Abend.

ard-abend@mdr.de. Unser Stammhörer Lutz aus Sachsen, nicht weit weg von Chemnitz, Penich, hat sich gemeldet. Er freut sich, dass es uns gibt, schreibt er. Und das ist natürlich eine Sache, die uns beim ARD-Abend hier sehr gefällt. Wir freuen uns ja auch, dass wir sie haben. Lieber Lutz in Sachsen, Penich, an der Zwickauer Mulde. Ihr Lieben in Köln, in München, Stuttgart. Bäckermeister Peter aus Bremen zum Beispiel, der freut sich auch, dass er heute wieder Anders hört. Smiley, der ARD-Abend mit mir, Romy Anders. Und ganz gleich, wie anders das heute Abend auch sein mag, Fakt ist, der ARD-Abend ist Radio für alle. Schon Tagesausklang.

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7: Kurz nach 10, der Verkehrsservice für den ARD-Abend. A1 aus Kirchen Richtung Köln. Die Strecke ist zwischen Kreuz Köln West und Köln Bocklemünd wegen Wartungsarbeiten im Tunnel Löwenich gesperrt und zwar bis morgen früh um 5. Dann haben wir die A71 Richtung Sangerhausen. Zwischen dem Dreieck Suhl und Suhlzeller Mehlis ist der Tunnel Bergbock gesperrt. Da gab es einen Unfall. Und die A71 Richtung Sangerhausen zwischen Stadt Ilm und Arnstadt Süd wegen Wartungs- und Markierungsarbeiten im Tunnel Behringen ist die Strecke bis um 6 morgen früh gesperrt. B88 Richtung Ruderstadt zwischen der A4 Abfahrt Jena-Goschwitz und Mauer Behinderungen durch Bergungsarbeiten. Und letzte Meldung.

0: DB 246A Hakenstedt-Schönebeck. Die Strecke ist zwischen Seehausen und Meiendorf gesperrt, da sind nämlich Bäume umgestürzt. So viel von unserer Seite. Kommen Sie gut und sicher und vor allem bald an.
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0: Jetzt, meine Damen und Herren, geht es um eine Angelegenheit, die so noch keiner gesehen hat. Das ist nämlich vor den Mauern der Stadt. Allerdings wird man dadurch noch verrückter gemacht. Genialer Song. Joachim Witz und der Goldene Reiter. Jetzt beim ARD-Abend. Lieblingshits. Voila.

Feierabendzeit, der ARD-Abend. Gab es bei Ihnen heute irgendetwas, eine Situation, die Sie so ganz kurz aus der Ruhe gebracht hat? Etwas, das Sie so nicht stehen lassen konnten, weil es einfach falsch war, was der andere Ihnen da erzählt hat? Also bei mir gab es heute so eine Sache. Der erzählt mir doch wirklich das Kind von einem Freund, wir haben uns zum Eis getroffen, Jordanien liegt in Afrika. Felsenfest überzeugt. Und ich sag so, nee, Jordanien, das ist bei Syrien, Irak, Saudi-Arabien, das ist der Nahe Osten, aber Afrika, das ist doch dezent woanders. Nee, sagt er, Jordanien, Afrika. Und dann habe ich es ihm auf der Karte gezeigt und da gab es keine Ausrede mehr. Na, und dann hat er gesagt, okay, vielleicht hast du ja recht, aber mein Geografielehrer, der hat gesagt, Jordanien ist in Afrika. Und so logisch, auf wen kann man es immer schieben, wenn man was nicht weiß, wenn man vielleicht im Unrecht war, nämlich auf den, der sich gerade nicht wehren kann, weil er einfach nicht anwesend ist. In dem Fall der Geografielehrer. Jordanien liegt in Afrika und Buxtehude in Brasilien. Was haben Sie denn heute erlebt? Das war echt eine schöne Diskussion heute. 0800 80 80 110. Oder schreiben Sie an ard-abend@mdr.de. Wir freuen uns.

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1: Um 22 Uhr mit Benjamin Kirsch. Nach den verheerenden Sturzfluten in Nepal und dem benachbarten Tibet steigt die Zahl der Opfer. Mittlerweile bestätigen die Behörden 157 Tote. Aus der Nachrichtenredaktion Christiane Rüther.
2: Es sind dramatische Bilder. Eine riesige Sturzflut schwemmt Häuser, Straßen und Brücken davon. Mehrere hundert Menschen werden noch vermisst, darunter viele Urlauber. Die Region im Norden Nepals ist ein bekanntes Trekkingziel und berühmt für ihre spektakulären Himalaya-Landschaften. Außerdem sollen sich dort zahlreiche Pilger aufgehalten haben, die auf dem Weg nach Tibet waren. Ob auch Deutsche unter den Vermissten oder Toten sind, ist derzeit unklar. Aus dem Auswärtigen Amt hieß es, das gesamte Ausmaß der Sturzflut sei aktuell schwer abzuschätzen, die Lage sehr unübersichtlich.
1: Der Instagram-Mutterkonzern Meta hat einer Milliardenstrafe in den USA zugestimmt. Er war angeklagt worden, Kinder und Jugendliche zu einer ausufernden Nutzung von Facebook und Instagram verleitet zu haben. Aus der Nachrichtenredaktion Thorsten Lange.
3: Dieses Gerichtsverfahren beendet Meta durch die Zahlung von umgerechnet rund 15 Milliarden Euro. Auf diesen Vergleich haben sich der Konzern und die klagenden 29 US-Bundesstaaten geeinigt. Das Geld geht jetzt in ihre Kassen. Meta sagt zu, seine Praktiken bei Social Media zu ändern. So will der Konzern Zeitbeschränkungen für Minderjährige einführen sowie nächtliche Zugangssperren. Die US-Bundesstaaten hatten ursprünglich umgerechnet 172 Milliarden Euro Strafe verlangt.
1: Die Bundesregierung hat sich bei ihrer Klausurtagung über wichtige Vorhaben für die nächsten Monate ausgetauscht. Kanzler Merz sieht die deutsche Wirtschaft auf einem guten Weg. Jüngste Daten belegten, dass die Rezession überwunden sei und das Land auf einen Wachstumskurs zusteuere, so Merz. Eine Absage erteilte der Kanzler den Forderungen von führenden CDU-Politikern aus Ostdeutschland, die abschlagsfreie Rente mit 63 beizubehalten. Der britische Schauspieler Tim Curry ist tot. Er starb im Alter von 80 Jahren in seinem Haus in Los Angeles, wie seine Managerin mitteilte. Weltweit bekannt wurde Curry vor allem durch seine Rolle im Kultfilm Rocky Horror Picture Show. Dort spielte er den außerirdischen Wissenschaftler und Transvestiten Frankenfurter. Insgesamt war Curry in mehr als 30 Filmen zu sehen, meist in der Rolle des Bösewichts. Das waren die Nachrichten. Das Wetter in Deutschland, nachts fast überall trocken, im Westen einzelne Schauer und Gewitter, Tiefstwerte 18 bis 10 Grad. Morgen zeitweise heiter, im Westen vermehrt Schauer und Gewitter, Höchstwerte 22 Grad an der Ostsee bis 34 Grad am Oberrhein. Am Freitag Schauer und Gewitter, im Südosten länger freundlich 20 bis 30 Grad und am Samstag im Nordwesten Schauer und Gewitter, im Südosten freundlicher 20 bis 26 Grad. Es ist jetzt 22.03 Uhr.
4: Und hier ist der Verkehrsservice für den ARD-Abend. A1 Euskirchen Richtung Köln. Die Strecke ist zwischen Kreuz Köln-West und Köln-Bocklemünd wegen Wartungsarbeiten im Tunnel Löwe nicht gesperrt, und zwar bis morgen früh um 5. A71 Richtung Sangerhausen zwischen dem Dreieck Suhl und Tunnel Bergbock. Behinderungen nach einem Unfall auf der linken Fahrspur. Die A71 Richtung Sangerhausen ist zwischen Stadt Ilm und Arnstadt Süd wegen Wartungs- und Markierungsarbeiten im Tunnel Beringen bis 6 Uhr morgen früh gesperrt. So viel von unserer Seite. Ihnen wünschen wir eine gute Fahrt und ein sicheres Ankommen.
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4: Guten Abend, Deutschland. Schönen Tagesausklang. Das wünscht Ihnen Rumi Anders. Hi.

0: ard-abend@mdr.de. Schön, dass Sie uns schreiben. Ich hatte Sie ja gefragt, was Sie heute Schönes erlebt haben an diesem Mittwoch. Was hat Sie vielleicht aus der Ruhe gebracht? Bei mir war es eine kleine Diskussion mit einem Schuljungen, 12 Jahre, der Sohn von einem Freund. Der wollte mir weismachen, dass Jordanien definitiv in Afrika liegt. War überzeugt davon. Und ich habe das aber dann widerlegt. Ich habe sämtliche Länder genannt, die wirklich in Afrika liegen, aber Jordanien definitiv nicht. Am Ende hat er sich überzeugen lassen, weil wir es gegoogelt haben. Auf der Karte hat er es dann ja auch gesehen. Ne, und musste sich selbst eingestehen, er stimmt das nicht ganz. Schuld war natürlich der Geografielehrer, weil der hat es ihm natürlich völlig falsch erzählt. Klar, ne, wenn nicht der Geografielehrer, wer denn dann, der keine Ahnung von der Lage Jordaniens hat? Schreibt Angela aus Bielefeld: Ihr Lieben, ich bin auch Geografielehrerin und musste gerade sehr lachen. Als Lehrer muss man wirklich viel aushalten. Ich selber, schreibt sie, hatte heute einen ruhigen Tag, nichts Außergewöhnliches. Grüße aus Bielefeld. Danke schon, Angela, für die sehr nette Nachricht. Und der Roland aus dem Weimarer Land, der schreibt, bei ihm wäre gerade auch nichts Aufregendes passiert. Er liegt nämlich schon im Bett. Kann man ja auch machen, ne? 22:45 am Abend. Neben ihm die Katze, über ihm sein Radio. Alles für einen gemütlichen Abend ist da, schreibt der Roland. Und der Toni, der hat angerufen an der 0800 80 80 110. Toni, was haben Sie heute Schönes gemacht?
1: Ich hatte heute einen richtig schönen Tag mit meiner Freundin. Wir waren heute im Spreewald paddeln gewesen.
0: Oh,
1: das
0: cool.
1: Hat uns richtig Freude gemacht.
0: Das Wetter war ja dann auch immer besser geworden, ne? Dankeschön für den Anruf. Und bei Ihnen? Was haben Sie heute erlebt? 0800 80 80 110. Rufen Sie gern auch an. Oder schreiben Sie, wie Sie mögen. Schönen Abend mit dem ARD-Abend. 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

Unser Hörer Holger aus Wernigerode hat geschrieben, ard-abend@mdr.de. Er liegt auch schon im Bett, aber ohne Katze. Hörer Roland, der hat ja vorhin geschrieben, dass er mit Katze im Bett liegt und uns noch ein bisschen zuhört. Und der Holger ist eben ohne Katze im Bett. Und er mag, was wir so erzählen. Mit 3 Ausrufezeichen hat er das geschrieben. Holger, schon deswegen ganz besonders herzliche Grüße zu Ihnen nach Wernigerode. Und alles Liebe aus dem ARD-Abend. Hey.

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3: 22.30 Uhr. Es ist 10:30. Der Verkehrsservice für den ARD-Abend. Die A1 aus Kirchen Richtung Köln ist zwischen dem Kreuz Köln-West und Köln-Bocklemünd wegen Wartungsarbeiten im Tunnel Löwenich gesperrt, und zwar bis morgen früh um 5. A1 Hamburg Richtung Lübeck, die Strecke ist zwischen Kreuzberg der Heide und Bad Oldesloe wegen Fahrbahnerneuerung bis 6 Uhr gesperrt morgen früh. A7 Flensburg Richtung Hamburg, zwischen Hamburg Volkspark und Elbtunnel Hamburg, 2 Kilometer Stau an der Nachbaustelle dort, sie brauchen eine Viertelstunde länger. Und die A25 Geesthacht Richtung Hamburg ist zwischen Die A25 Geesthacht Richtung Hamburg ist zwischen Allermöhe und dem Dreieck Hamburg-Südost wegen Bauarbeiten gesperrt. Das geht bis zum 20. September. Eine Umleitung ist alles für Sie eingerichtet. Die A71 Richtung Sangerhausen haben wir. Die Strecke ist zwischen Stadt Ilm und Anstadt Süd gesperrt wegen Wartungs- und Markierungsarbeiten im Tunnel Behringen. Und die Sperrung geht bis morgen früh um 6. Die A620 Saarlouis Richtung Saarbrücken ist zwischen Völklingen Ost und Saarbrücken Messegelände gesperrt. Da gab es einen Unfall. Die B104 Neubrandenburg ist die letzte Meldung. B104 Neubrandenburg Grenzübergang Linken ist zwischen der A20 Pasewalk Nord und Franzfelde nach dem Unfall in beiden Richtungen gesperrt. Passen Sie schon auf, bleiben Sie wach und achtsam und kommen Sie gut an.

0: 0800 80 80 110, der ARD-Abend hier. Was haben Sie heute Schönes gemacht an diesem Mittwoch, beziehungsweise Schönes erlebt? Mit welchen Menschen? Was hat Ihnen vielleicht eine besondere Freude gemacht? Was war da überraschend? Und Beate aus Innsbruck hat gerade angerufen. Der Mann von Beate hat ihr was Tolles gesagt, nämlich, dass er sie sehr, sehr mag, dass sie ihm sehr wichtig ist und dass er immer zu ihr stehen wird, ne Beate?
1: Das ist so schön, wenn man Menschen an seiner Seite hat, der einen wirklich liebt. Okay, dann wünsche ich euch noch einen schönen Abend und vielen, vielen Dank für die schöne Musik, die ihr immer bringt. Okay, dann habt noch eine schöne Sendung.
0: Ach, danke.
1: Tschüss.
0: Tschüssi, Beate. Vielen Dank. Und wir grüßen natürlich auch ganz herzlich Innsbruck. Der ARD-Abend ist kurz vor 11:15. Schönen Tagesausklang.

Noch hören Sie den ARD-Abend, Ladies and Gentlemen, aber gleich heißt es willkommen zur ARD-Hitnacht ab 23 Uhr. Mein Kollege André Holst wird Sie reinbegleiten in den Donnerstag und auch den André können Sie natürlich weiterschreiben, ard-hitnacht@mdr.de oder Sie rufen ganz fix an der 0800 80 80 110. Eine schöne Nacht wünscht Ihnen Romy Anders. Alles Liebe, Wiederhören.

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1: Um 23 Uhr mit Benjamin Kirsch. Nach den Sturzfluten in Nepal und dem benachbarten Tibet steigt die Zahl der Opfer. Mittlerweile bestätigen die Behörden 157 Tote. Aus der Nachrichtenredaktion Christiane Rüther.
2: Es sind dramatische Bilder. Eine riesige Sturzflut schwemmt Häuser, Straßen und Brücken davon. Mehrere hundert Menschen werden noch vermisst, darunter viele Urlauber. Die Region im Norden Nepals ist ein bekanntes Trekkingziel und berühmt für ihre spektakulären Himalaya-Landschaften. Außerdem sollen sich dort zahlreiche Pilger aufgehalten haben, die auf dem Weg nach Tibet waren. Ob auch Deutsche unter den Vermissten oder Toten sind, ist derzeit unklar. Aus dem Auswärtigen Amt hieß es, das gesamte Ausmaß der Sturzflut sei aktuell schwer abzuschätzen, die Lage sehr unübersichtlich.
1: In den USA ist ein juristischer Streit über die Gefahren durch soziale Medien für Kinder und Jugendliche beigelegt. Der Tech-Konzern Meta hat einem Vergleich zugestimmt und zahlt umgerechnet gut 14 Milliarden Euro an mehreren Bundesstaaten. Aus der Nachrichtenredaktion Petra Mittermeier.
3: Wie die kalifornische Generalstaatsanwaltschaft mitteilte, soll das Geld gezielt in Programme zur Prävention und Behandlung von psychischen Problemen bei Jugendlichen fließen. Außerdem hat sich Meta zu weitreichenden Änderungen zum Schutz von Minderjährigen verpflichtet. Für Nutzer unter 18 Jahren wird künftig in den USA ein Zeitlimit von täglich 2 Stunden sowie eine Zugangssperre zwischen Mitternacht und 6 Uhr früh gelten. 29 US-Bundesstaaten hatten dem Meta-Konzern vorgeworfen, seine Online-Netzwerke so zu gestalten, dass sie Minderjährige abhängig machen.
1: 2 Beschäftigte am Frankfurter Flughafen sind an Malaria gestorben. Der erste Todesfall habe sich Anfang Juli ereignet, der 2. im August. Das Robert-Koch-Institut hatte den Malaria-Ausbruch am Frankfurter Flughafen im Juli bestätigt. Infiziert hatten sich 6 Beschäftigte, und zwar vermutlich durch eine Mücke im Frachtraum eines Flugzeugs. Ausländische Geheimdienste attackieren offenbar immer häufiger deutsche Unternehmen mit Cyberangriffen, und dahinter stecken meist Russland, China und neuerdings auch der Iran. Laut dem Digitalverband Bitkom konnte mehr als jedes dritte betroffene Unternehmen in den vergangenen 12 Monaten mindestens einen Angriff an dem ausländischen Nachrichtendienst zuordnen. Der jährliche Schaden durch Datenklau, Industriespionage und Sabotage in Deutschland beläuft sich laut Bitkom auf mindestens 211 Milliarden Euro. Das waren die Nachrichten. Das Wetter in Deutschland: nachts fast überall trocken, im Westen einzelne Schauer und Gewitter, Tiefstwerte 18 bis 10 Grad. Morgen zeitweise heiter, im Westen vermehrt Schauer und Gewitter, Höchstwerte 22 Grad an der Ostsee bis 34 Grad am Oberrhein. Am Freitag Schauer und Gewitter, im Südosten länger freundlich 20 bis 30 Grad, am Samstag im Nordwesten Schauer und Gewitter, im Südosten freundlicher 20 bis 26 Grad. Es ist jetzt 23.03 Uhr.
4: Und nach den Nachrichten wird Zeit für den Blick auf die Straßen. Hier ist der Verkehrsservice für die ARD-Hitnacht. Hallo an alle unterwegs. Kommen Sie gut und sicher an Ihr Ziel, denn wir haben hier ein paar Meldungen. Fahren Sie vorsichtig, und zwar nach Möglichkeit bitte auf der A2, A1 Euskirchen, da haben wir es doch, Richtung Köln. Da ist zwischen Köln-Kreuz West und Köln-Bocklemünter-Tunnel Löwenich bis ca. 5 Uhr gesperrt. Dann habe ich hier noch die A1 im Blick. Hamburg Richtung Lübeck ist zwischen Kreuzberg der Heide und Bad Oldesloe wegen Fahrbahnerneuerung bis 6 Uhr gesperrt. A2 Berlin Richtung Hannover ist zwischen Königslutter und Kreuz Wolfsburg Königslutter nach einem Unfall gesperrt. Da ist eine Umleitung, die sie über die U6 führt. A3 Frankfurt Richtung Köln zwischen Bad Kemmenberg und Limburg Süd. Da gibt es Bauarbeiten und darum ist da nur eine Spur frei. 2 Kilometer Stau haben wir da. Und die A4 Köln Richtung Aachen ist zwischen Dreieck Heumer und Kreuz Köln Süd. 3 Kilometer Stau wegen Brückenarbeiten. A7 Flensburg Richtung Hamburg zwischen Hamburg Volkspark und dem Elbtunnel 2 Kilometer Stau wegen einer Nachtbaustelle. Und A8 München Richtung Salzburg ist zwischen Bad Reichenhall und Grenzübergang Bad Reichenhall wegen Bauarbeiten bis ca. 5 gesperrt. Dann habe ich hier noch die A9 Nürnberg Richtung Berlin, ist zwischen Leipzig West und Großkugel nach einem Unfall gesperrt. Und die A25 Geesthacht Richtung Hamburg ist zwischen Allermöhe und Dreieck Hamburg Südöst-Ost wegen Bauarbeiten bis 20. September gesperrt. A71 Suhl Richtung Erfurt ist zwischen Stadt Ilm und Arnstadt Süd wegen Markierungsarbeiten bis ca. 6 Uhr gesperrt. Und hier die A620 Saarlouis Richtung Saarbrücken ist zwischen Völklingen-Ost und Saarbrücken-Messegelände ebenfalls derzeit nach einem Unfall gesperrt. Das war's. Weiterhin eine gute Fahrt.
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ganz große Gefühl mit Barry Manilow, Mandy hier bei MDR und der ARD Hitnacht. 23.12 Uhr haben wir es mittlerweile, noch knapp 50 Minuten bis Mitternacht. Und der 26. August, der schleicht sich dezent vom Hof, als hätte er wahrscheinlich genug erlebt heute. Man spürt schon, wie der Abend langsam in den Nachtmodus kippt. Und wir werden die nächsten 7 Stunden, wenn Sie Lust haben, miteinander verbringen. Und dazu habe ich den Soundtrack für die Nacht. Jetzt was richtig Feines und Vergessenes. Donna Summer, This Time I Know It's For Real.

10 vor 12, hier ist die ARD-Nacht und mir ist es so ein bisschen nach Musik Made in Germany, Herwig Mitterecker, immer mehr. Das klingt ja so ein bisschen nach Sommer, der nicht aufhören will. Ein Song wie so ein offenes Fenster, so ein bisschen Wind, bisschen Sehnsucht und plötzlich willst du auch immer mehr.

Amy MacDonald, Mr. Rock and Roll hier in der ARD-Nacht. Ich habe gerade eine Mail gekriegt, finde ich schön. Hallo, eigentlich wollten wir nur an unserem PC ein bisschen was schreiben, als Lea reinsegelte und rief, Hitnacht beginnt, das heißt jetzt für uns, mitsingen und tanzen ist angesagt. Herzliche Grüße, Ralf, Lea, Lisa und Diana. Schön, dass Sie bei uns sind und das ist das, was ich eigentlich auch sagen wollte. Es geht schon wieder los. Ich darf wieder Mailboy sein oder ganz einfach Briefkastenonkel, wenn Sie schreiben möchten, gar kein Problem. Unter ard-hitnacht@mdr.de, da erreichen Sie mich hier direkt und hat auch bei Julian aus Dresden geklappt, der vermutlich gerade fröhlich Richtung Schlafzimmer taumelt. Julian grüßt Antonia in Annaberg-Buchholz im Erzgebirge und wünscht allen eine kurzweilige Nacht. Und ich mache das jetzt musikalisch mit Phil Collins, Don't Lose My Number.

0: Number für Collins hier in der ARD-Hitnacht. Hier ist der Verkehrsservice in der ARD-Hitnacht. Hallo an alle unterwegs. Ich habe hier die A1 im Blick. Euskirchen Richtung Köln ist zwischen Kreuz Köln-West und Köln-Bocklemünd im Tunnel Löwenich bis ca. 5 gesperrt. A1 Hamburg Richtung Lübeck ist zwischen Kreuz Bagdeheide und Bad Oldesloe wegen Fahrbahnerneuerung bis 6 gesperrt. A3 Frankfurt Richtung Köln ist zwischen Bad Camberg und Limburg, wegen Bauarbeiten nur eine Fahrspur frei. Dadurch haben wir 2 Kilometer Stau. Dann habe ich hier die A4 Köln Richtung Aachen zwischen Dreieck Heumer und Kreuzköln Süd, 3 Kilometer Stau wegen Brückenarbeiten. Dann A8 München Richtung Salzburg ist zwischen Bad Reichenhall und Grenzübergang Bad Reichenhall wegen Bauarbeiten gesperrt. A9 Nürnberg Richtung Berlin ist zwischen Leipzig West und Großkugel nach einem Unfall gesperrt. Und die A25 Geesthacht Richtung Hamburg ist zwischen Allermöhe und Dreieck Hamburg Südost wegen Bauarbeiten bis 20. September gesperrt. Und die A71 Suhl Richtung Erfurt ist zwischen Stadt Ilm und Arnstadt Stadt Süd wegen Markierungsarbeiten bis ca. 6 gesperrt.
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0: Der Tag geht, André Holst kommt und mit ihm ein Stückchen Musiktherapie. Nicht sondern Crash-Test-Dummies. Schön, dass Sie bei uns sind.

Midnight Man, na, Flash and the Pan, schöner Song hier, 23:41 AD Hitnacht, kann man sich angesprochen fühlen, so wie auch von dieser E-Mail, die gerade reinkam, und zwar ganz herzliche Grüße von Petra Wedel, die nennt sich auch gerne Giftzwerg, warum weiß ich nicht. Hallo, ich grüße alle Nachteulen, ganz besonders den süßen Moderator im Studio. Ich weiß gar nicht, ob die überhaupt unseren Sender hört. Aber immerhin, ich gebe, was ich kann. Und wenn wir beim Thema süß sind, dann garantiert, weil er jetzt kommt. You see the trouble with me, Barry White. Der klingt irgendwie wie so ein Mann, der höflich erklärt, dass alles kompliziert ist. Aber mit einer Stimme, bei der man denkt, ja Barry, genau so darfst du mir jedes Problem verkaufen.

Backstreet Boys in der ARD-Hitnacht um 12:07. Ja, Nachteulen oder auch heimliche Kühlschrankanbeter. Das war's für heute. Wir hören uns dann nächsten Tag wieder, morgen in ungefähr 10 Minuten nach den Nachrichten. Und falls ich dann nicht vom Bürostuhl adoptiert wurde, kurbeln wir die Energie jetzt mal ein bisschen rauf. Hi.

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1: Um 0 Uhr mit Wolfgang Berger. Nach den Sturzfluten in Nepal und dem benachbarten Tibet steigt die Zahl der Opfer. Mittlerweile bestätigten die Behörden 160 Tote. Aus der Nachrichtenredaktion Christiane Rüther.
2: Es sind dramatische Bilder. Eine riesige Sturzflut schwemmt Häuser, Straßen und Brücken davon. Mehrere hundert Menschen werden noch vermisst, darunter viele Urlauber. Die Region im Norden Nepals ist ein bekanntes Trekkingziel und berühmt für ihre spektakulären Himalaya-Landschaften. Außerdem sollen sich dort zahlreiche Pilger aufgehalten haben, die auf dem Weg nach Tibet waren. Ob auch Deutsche unter den Vermissten oder Toten sind, ist derzeit unklar. Aus dem Auswärtigen Amt hieß es, das gesamte Ausmaß der Sturzflut sei aktuell schwer abzuschätzen, die Lage sehr unübersichtlich.
1: In den USA ist ein juristischer Streit über die Gefahren durch soziale Medien für Kinder und Jugendliche beigelegt. Der Tech-Konzern Meta hat einem Vergleich zugestimmt und zahlt umgerechnet gut 14 Milliarden Euro an mehrere Bundesstaaten. Aus der Nachrichtenredaktion Petra Mittermeier.
3: Wie die kalifornische Generalstaatsanwaltschaft mitteilte, soll das Geld gezielt in Programme zur Prävention und Behandlung von psychischen Problemen bei Jugendlichen fließen. Außerdem hat sich Meta zu weitreichenden Änderungen zum Schutz von Minderjährigen verpflichtet. Für Nutzer unter 18 Jahren wird künftig in den USA ein Zeitlimit von täglich 2 Stunden sowie eine Zugangssperre zwischen Mitternacht und 6 Uhr früh gelten. 29 US-Bundesstaaten hatten dem Meta-Konzern vorgeworfen, seine Online-Netzwerke so zu gestalten, dass sie Minderjährige abhängig machen.
1: 2 Beschäftigte am Frankfurter Flughafen sind an Malaria gestorben. Der erste Todesfall habe sich Anfang Juli ereignet, der zweite im August. Das Robert-Koch-Institut hatte den Malaria-Ausbruch am Frankfurter Flughafen im Juli bestätigt. Infiziert hatten sich 6 Beschäftigte, und zwar vermutlich durch eine Mücke im Frachtraum eines Flugzeugs. Zu den Festgenommenen im Zusammenhang mit dem vereitelten Brandanschlag auf eine Drohnenfabrik in der Slowakei gibt es weitere Einzelheiten. Ein 26-jähriger Lette wurde in Hamburg gefasst. Ein weiterer Lette und ein Ukrainer wurden demnach in der Slowakei festgenommen. Ziel des Anschlags war demnach ein Werk für unbemannte Flugobjekte im Osten der Slowakei. Die Polizei hatte Brandbeschleuniger, Werkzeuge, Mobiltelefone und einen handschriftlichen Plan sichergestellt. Das waren die Nachrichten. Und hier noch das Wetter in Deutschland. Häufig trocken, im Westen einzelne Schauer und Gewitter. Tiefstwerte 18 bis 10 Grad. Tagsüber zeitweise heiter, im Westen vermehrt Schauer und Gewitter. Höchstwerte 22 Grad an der Ostsee bis 34 Grad am Oberrhein. Am Freitag unbeständig mit Schauern und Gewittern, im Südosten länger freundlich, 20 bis 30 Grad. Am Samstag im Nordwesten Schauer und Gewitter, im Südosten freundlicher, 20 bis 26 Grad. Es ist 0 Uhr 3.
4: Und nach den Nachrichten wird Zeit für den Blick auf die Straßen. Hier ist der Verkehrsservice in der ARD-Hitnacht. Hallo an alle unterwegs. Ich habe hier die A1 im Blick. Euskirchen Richtung Köln ist zwischen Kreuz Köln-West und Köln-Bocklemünd im Tunnel Löwenich bis ca. 5 Uhr gesperrt. A1 Hamburg Richtung Lübeck ist zwischen Kreuz Bargteheide und Bad Oldesloe wegen einer Fahrbahnerneuerung gesperrt. Dann die A8 München Richtung Salzburg ist zwischen Bad Reichenhall und Grenzübergang Bad Reichenhall wegen Bauarbeiten bis ca. 5 Uhr gesperrt. Und die A9 Nürnberg Richtung Berlin ist zwischen Leipzig-West und Großkugel nach einem Unfall gesperrt. Die A25 Geesthacht Richtung Hamburg ist zwischen Allermöhe und Dreieck Hamburg-Südost wegen Bauarbeiten bis September gesperrt. Da ist eine Umleitung ausgeschildert. Und die A71 Suhl Richtung Erfurt ist zwischen Stadt Ilm und Arnstadt Süd wegen Markierungsarbeiten bis ca. 6 Uhr gesperrt.
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4: Na, Hallöchen, Nachtfalken, Nachtanbeter, Sicherheitsleute, Krankenhauscrews, Taxipiloten, Lkw-Fahrer. Der Tag geht und André Holst kommt, und mit ihm jetzt Tina, die Unvergängliche.

Sascha in der ARD-Hitnacht, 11:11. Willkommen zur Geisterstunde mit dem Soundtrack zur Nacht. Und mich interessiert schon, wer noch so wach ist. Ne? Vielleicht IT-Notfallhelden. Ich weiß nicht, wie ich auf IT kam, aber ich gucke ja gerne Science-Fiction-Filme. Und was machen die Notfallhelden? Die reparieren Server, bevor jemand merkt, dass sie überhaupt kaputt waren. Oder auf jeden Fall, jetzt gibt es auch Barkeeper nach 0 Uhr. Die finde ich ganz interessant. Die hören sich gerade Geschichten an, die besser nie weitererzählt werden. Ich höre aber die Geschichten gern. Wenn Sie Lust haben, erzählen Sie mir Ihre Geschichten, die Sie haben. Und vielleicht hatten Sie auch einen schönen Mittwoch, denn jetzt ist schon Donnerstag. ard-hitnacht@mdr.de. Das ist meine E-Mail-Adresse.

Cat Stevens in der ARD Nacht. Und Wochenmitte heißt natürlich auf jeden Fall, ist es was Feines. Wir haben jetzt Donnerstag, 27. August. Und wir wollen natürlich auch den Geburtstagskindern des Tages gratulieren. Denn vor Ihnen jetzt, liebe Geburtstagskinder, liegen hoffentlich 12 Monate Glück, 52 Wochen Erfolg, 365 Tage Liebe und 8.760 Stunden zum Genießen oder 525.600 Minuten Zufriedenheit und 31.536.000 Sekunden mit Menschen, die man mag. Das habe ich jetzt einfach mal so ganz spontan aus dem Handgelenk geschüttelt. Es kann also für Sie ein richtig gutes Lebensjahr werden.

Blue Night Shadow, Two of Us hier in der ARD Nacht. Schön, dass Sie bei uns sind. Und darum kommen auch nochmal ganz herzliche Grüße. Die gehen raus an Robin in Kiel. Er ist nämlich gerade mit dem Auto unterwegs. Er macht so eine kleine Nachtfahrt von einem Car zum anderen, nämlich aus Kiel Richtung Köln. Das ist eine schöne Strecke. Und die Grüße, die kommen ganz besonders auch an eine junge Dame, Niki nämlich. Sie freut sich auf das Wiedersehen, wünscht ihrem Robin eine sichere und gute Fahrt. Also Robin, von Kiel nach Köln, das mitten in der Nacht. Ich hoffe, die Straßen sind frei und dann wünschen alle Nachteulen natürlich in dieser ARD-Nacht eine ganz entspannte Nacht.

0: 0:30, hallo, hier ist der Verkehrsservice in der ARD Nacht. Ich habe hier die A1 im Blick. Euskirchen Richtung Köln ist zwischen Kreuz Köln West und Köln Bocklemünd im Tunnel Löwenich bis ca. 5 gesperrt. Dann die A1 Hamburg Richtung Lübeck ist zwischen Kreuz Magdeheide und Bad Oldesloe wegen Fahrbahnerneuerung gesperrt. Dann A8 München Richtung Salzburg ist zwischen Bad Reichenhall und Grenzübergang Bad Reichenhall wegen Bauarbeiten bis ca. 5 Uhr gesperrt. Und hier die A25 Geesthacht Richtung Hamburg ist zwischen Allermöhe und Dreieck Hamburg Südost wegen Bauarbeiten bis zum 20. September gesperrt. Da ist eine Umleitung für Sie eingerichtet. Und die A71 Suhl Richtung Erfurt ist zwischen Stadt Ilm und Arnstadt Süd wegen Markierungsarbeiten bis ca. 6 Uhr gesperrt.
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0: Für Sie am Sabbeln ist André Holst.

Musik made in Germany in der Hit Nacht und Grüße kommen immer mal wieder rein. Großes Dankeschön. Die E-Mail ad-hitnacht@mdr.de und hier, das finde ich ganz klasse. Hallo liebes Hit Nacht-Team, schreiben Margarete und Ralf. Die Kinder, die schlafen. Wir genießen noch euer tolles Programm und vor allem die Version von Tina Turner war für uns eine super klasse Idee und verbunden natürlich mit einer einfach schönen Erinnerung. Und hier habe ich noch eine sehr schöne Nachricht gekriegt, über die ich mich gefreut habe. Guten Morgen. Guten Morgen ist auch cool. Mitten in der Nacht. Liebes Hitnacht-Team, liebe Grüße von Andi aus Hürth an alle Nachteulen oder Frühaufsteher im Laufe der nächsten Stunde. Ein großes Dankeschön geht an die Teams des St. Elisabeth Krankenhauses Köln-Hohenlind und des St. Eduards Krankenhauses Köln-Port. Ihr macht einen großartigen Job, Tag für Tag, Nacht für Nacht. Grüße auch an meine Familie, Freunde und alle, die mich kennen. Natürlich ein großes Lob an das Team der ARD Hitnacht für die tolle Begleitung durch die Nacht. Kommt gut durch die Schicht. Um 5.30 Uhr ist für Andi dann natürlich Schicht im Schacht, so heißt das. Dann radelt Andi nach Hause. Herzliche Grüße an dieser Stelle an den Andi aus Hürth und danke für die Grüße.

muss ich leider mal rauf. Hier in der ARD-Hitnacht gibt es einen Falschfahrer auf der B14 Stuttgart-Herrenberg. Zwischen Birkenkopf und Schattenring, da kommt Ihnen ein Falschfahrer entgegen. Fahren Sie bitte äußerst rechts und überholen Sie nicht. Auf der B14 Stuttgart-Herrenberg zwischen Birkenkopf und Schattenring, da ist ein Falschfahrer unterwegs. Vorsicht bitte in beiden Richtungen.

Ich liebe ja kuriose Feiertage. Heute ist Tauziehentag. Das ist der einzige Tag im Jahr, an dem Erwachsene völlig legal so ein Seil anschreien dürfen. Wer verliert, der sagt dann später einfach, ich habe ja nur ein bisschen mal wegen des Feiertages nachgegeben, sportlich fair. Ich ziehe nicht sozusagen, ich dekoriere das Seil. Tag des Tauziehens, warum auch nicht. Aber damit kann man auch zwischenmenschliche Konflikte lösen. Wenn zwei sich streiten, absolutes Hammerargument, indem man sagt, hört doch einfach auf, ständig einander zu zerren. Na, wenn eine Seite das Seil loslässt, ist das Spiel vorbei. Das gilt für jeden Konflikt, ist lösbar und macht Spaß.

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1: Um 1 Uhr mit Wolfgang Berger. Nach den Sturzfluten in Nepal und dem benachbarten Tibet steigt die Zahl der Opfer. Mittlerweile bestätigten die Behörden 160 Tote. Aus der Nachrichtenredaktion Christiane Rüther.
2: Es sind dramatische Bilder. Eine riesige Sturzflut schwemmt Häuser, Straßen und Brücken davon. Mehrere hundert Menschen werden noch vermisst, darunter viele Urlauber. Die Region im Norden Nepals ist ein bekanntes Trekkingziel und berühmt für ihre spektakulären Himalaya-Landschaften. Außerdem sollen sich dort zahlreiche Pilger aufgehalten haben, die auf dem Weg nach Tibet waren. Ob auch Deutsche unter den Vermissten oder Toten sind, ist derzeit unklar. Aus dem Auswärtigen Amt hieß es, das gesamte Ausmaß der Sturzflut sei aktuell schwer abzuschätzen, die Lage sehr unübersichtlich.
1: Ein juristischer Streit über die Gefahren sozialer Medien für Kinder und Jugendliche in den USA ist beigelegt. Der Facebook- und Instagram-Mutterkonzern Meta zahlt umgerechnet gut 14 Milliarden Euro an mehrere Bundesstaaten. Wie die kalifornische Generalstaatsanwaltschaft mitteilte, soll das Geld gezielt in Programme zur Prävention und Behandlung von psychischen Problemen bei Jugendlichen fließen. Außerdem hat sich Meta zu weitreichenden Änderungen zum Schutz von Minderjährigen verpflichtet, etwa Zeitlimits und Nachtsperren. 29 US-Bundesstaaten hatten dem Meta-Konzern vorgeworfen, seine Online-Netzwerke so zu gestalten, dass sie Minderjährige abhängig machen. Rund 1,5 Wochen vor der Landtagswahl in Sachsen-Anhalt ist die AfD weiterhin die mit Abstand stärkste Kraft. Das zeigt eine aktuelle Umfrage von Infratest DIMAP. Aus Magdeburg Jochen Müller.
3: Die AfD konnte noch einmal einen Prozentpunkt zulegen und kommt jetzt auf 42%. Für eine Alleinregierung würde das allerdings nicht reichen. Die CDU mit ihrem Spitzenkandidaten, Ministerpräsident Sven Schulze, hat dagegen 2 Prozentpunkte verloren und käme nur noch auf 22%. Mit diesem Ergebnis sei er nicht zufrieden, sagt Sven Schulze. Für eine Regierungsbildung würde er neben SPD und Grünen auch die Unterstützung der Linkspartei benötigen. Das könnte für die Union zu einer inneren Zerreißprobe werden.
1: Zwei Beschäftigte am Frankfurter Flughafen sind an Malaria gestorben. Das Robert-Koch-Institut vermutet, dass sie sich durch eine Mücke infiziert haben, die im Frachtraum eines Flugzeuges nach Deutschland gelangt ist. Weitere 4 Mitarbeiter haben sich mit der sogenannten sehr seltenen Flughafen-Malaria angesteckt und sind in medizinischer Behandlung. Malaria ist nicht von Mensch zu Mensch übertragbar. Flughafenbeschäftigte sollen sich bei Symptomen sofort bei einem Arzt melden. Das waren die Nachrichten. Das Wetter in Deutschland. Nur im Westen Schauer 18 bis 10 Grad, tagsüber teils heiter, im Westen Schauer 22 Grad an der Ostsee bis 34 Grad am Oberrhein. Am Freitag unbeständig, im Südosten länger freundlich bei 20 bis 30 Grad. Es ist jetzt 1.03 Uhr.
4: Hier ist der Verkehrsservice in der ARD-Hitnacht. Ich habe eine gute Nachricht, und zwar die Entwarnung für die B14 Stuttgart-Herrenberg. Kein Falschfahrer mehr zwischen Birkenkopf und Schattenring. Da ist keine Gefahr mehr, wieder freie Fahrt. Dann A1 Euskirchen Richtung Köln ist zwischen Kreuz Köln-West und Köln-Bocklemünd im Tunnel Löwenich bis ca. 5 Uhr gesperrt. Dann A1 Hamburg Richtung Lübeck ist zwischen Kreuz Bargteheide und Bad Oldesloe wegen Fahrbahnerneuerungen gesperrt. A8 Salzburg-München ist zwischen Unterhaching Ost und Tunnel Neubiberg wegen eines Feuerwehreinsatzes in beiden Richtungen gesperrt. A8 München Richtung Salzburg ist zwischen Bad Reichenhall und Grenzübergang Bad Reichenhall wegen Bauarbeiten gesperrt. Und die A25 Geesthacht Richtung Hamburg ist zwischen Allermöhe und Dreieck Hamburg Südost wegen Bauarbeiten bis 20. September gesperrt. Und hier noch die A71 Suhl Richtung Erfurt ist zwischen Stadt Ilm und Arnstadt Süd wegen Markierungsarbeiten gesperrt. Weiterhin eine gute und störungsfreie Fahrt.
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4: Heute mit André Holst und ich habe jetzt einen richtig schönen italienischen Moment. Eros Ramazzotti. Kommen Sie gut durch die Nacht mit dem Soundtrack für die Nacht. Ja.

Hallo in der ARD nach 12:12 haben wir es. Schön, dass Sie da sind. Und zwischendurch gibt es immer mal eine E-Mail auf die Ohren. ard-hitnacht@mdr.de. Damit erreichen Sie mich. Und ich finde es ganz herrlich, denn da habe ich eine sehr schöne Mail von der vorpommerschen Küste bekommen, Ostseeküste. Und zwar schreibt hier Patricia: Moin, Herr Holst. Also moin, moin, gebe ich mal zurück, aus Magdeburg an der Elbe. Sie schreibt: Ihnen und allen, die heute irgendwo die Stellung halten, das Land zusammenhalten, wünsche ich eine möglichst ruhige und stressfreie Schicht. Eigentlich gehöre ich ja zur Fraktion der Nachteulen, aber nach einer ausgiebigen Gartenschicht hat mir heute der Spaten den Stecker gezogen. Deshalb verschwinde ich freiwillig unter die Bettdecke. Wünsche allen noch eine gute Nacht mit der ARD-Hitnacht. Liebe Grüße von der vorpommerschen Ostseeküste, Patricia. Na, wunderbares Arbeiten. Das macht Spaß, das zu hören. Und ich grüße natürlich auch ganz herzlich zurück.

0: Hallo, der ganz große musikalische Kino um 10 vor halb 2 hier in der ARD Hitnacht am 27. August. Und ich gucke da, wir haben Geburtstagskinder, haben ja vorhin auch schon gratuliert, möchte ich an dieser Stelle auch nochmal tun, denn da kommt die eine oder andere E-Mail immer mal rein, wo sich auch Geburtstagskinder für die Grüße bedanken und sich auf den Tag freuen. Und ich habe natürlich auch ein kleines Geburtstagshoroskop. Das sind ja die Jungfrauen, die heute Geburtstag haben, am 27. August. Und was kann ich dazu sagen? Für sie, alles läuft nach Plan. Heute ist ihr Tag. Sie dürfen sogar ganz viel Kuchen essen, denn sie sind Geburtstagschefs. Das bedeutet, das gesamte Umfeld muss tun und machen, was immer sie wünschen und sagen. Denn sie sind Geburtstagskind und damit auch Geburtstagschef. Und das Universum sagt sogar, mach dir einen schönen Tag. Und was antworten die Jungfrauen dann immer? Habe ich doch längst organisiert.
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Und jetzt wird es Zeit, dass Sie nochmal ein bisschen die Disco-Kugel rausholen in der ARD nach Josh McCrae's Rock Your Baby. Das ist einer dieser Songs, der so klingt, als hätte jemand Soul, Disco und ein frisch gewaschenes Satinhemd in einen Mixer geworfen. Oh ja, und bevor man sich wehren kann, da wippt man schon so ein bisschen mit. Völlig ohne Zustimmung, aber mit absolut guter Laune.

der Verkehrsservice in der ARD-Nacht. Es wird 1.30 Uhr. Hallo an alle unterwegs. Die A1 Euskirchen Richtung Köln ist zwischen Kreuz Köln West und Köln Bocklemünd im Tunnel Löwenich bis ca. 5 Uhr gesperrt. Dann A1 Hamburg Richtung Lübeck ist zwischen Kreuz Bagdeheide Heide und Bad Oldesloe wegen Fahrbahnerneuerung bis 6 gesperrt. Hier habe ich die A8 im Blick. Salzburg München ist zwischen Unterhaching Ost und Tunnel Neubiberberg wegen eines Feuerwehreinsatzes ebenfalls in beiden Richtungen gesperrt. A8 München Richtung Salzburg ist zwischen Bad Reichenhall und Grenzübergang

Ja, die Hitnacht 1.39 Uhr und hier wird es jetzt Zeit zum Start in diesem Donnerstag, in diesem 27. August durch die Nacht für Deutschlands besten Rockpoeten Heinz-Rudolf Kunze. Und auch wenn er heute auf der Bühne steht, er singt immer mit Leib und Seele.

Ja, Diätnacht, wir haben es 1.48 Uhr mittlerweile und jetzt freue ich mich noch über eine E-Mail, die gekommen ist. An dieser Stelle großes Dankeschön, denn diese E-Mail kommt nicht aus Deutschland, sondern aus Clayton im Bundesstaat New York von Julius. Er schreibt nämlich, hallo in die Nacht nach Deutschland. Während bei euch Nacht ist, da schwinge ich hier in Clayton fleißig das Werkzeug im Antique Boat Museum. Jeden Nachmittag läuft bei mir die ARD-Hitnacht in der Werkstatt. Da muss ich sagen, keine Werbung, gute Nacht, beste Gesellschaft beim Arbeiten. Und jetzt, wo die Besucher deutlich sind und in jeder Form auch ihr Interesse an dem, was ich mache, zeige, ist hier bei mir Ruhe eingekehrt, macht das Werkeln gleich doppelt so viel Freude für mich. Und wer neugierig ist, der kann mich fragen, was er will. Liebe Grüße über den großen Teich an das Team der ARD-Hitnacht und allen Zuhörern von Julius aus Clayton, Bundesstaat New York. Ja, Grüße über den großen Teich, das ist was Feines. Man kann uns überall hören. Das ist noch besser. Jetzt Terence Trent D'Arby, Sign Your Name.

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1: Um 2 Uhr mit Wolfgang Berger. Nach den Sturzfluten in Nepal und dem benachbarten Tibet steigt die Zahl der Opfer. Mittlerweile bestätigen die Behörden 160 Tote. Aus der Nachrichtenredaktion Christiane Rüther.
2: Es sind dramatische Bilder. Eine riesige Sturzflut schwemmt Häuser, Straßen und Brücken davon. Mehrere hundert Menschen werden noch vermisst, darunter